0: Gleichzeitig erlebt Frankreich schon die dritte Hitzewelle des Sommers. Im Südwesten des Landes werden Temperaturen von 40 Grad erwartet. Premierminister Le Cornu erklärte, dass zu Beginn der Waldbrandsaison in Frankreich jetzt schon das Dreifache der Fläche des Vorjahres abgebrannt sei.
1: Das Wetter in Deutschland. In der Nacht im Norden und Osten viele Wolken und etwas Regen, an den Küsten sehr windig. In der Südwesthälfte trocken, Tiefstwerte 20 bis 11 Grad. Am Tag im Westen und Süden viel Sonne, nach Nordosten hin dichtere Wolken und gelegentlich Regen, maximal 18 Grad an der Grenze zu Dänemark und bis zu 35 Grad am Oberrhein. Und noch die Zeit, es ist 2.03 Uhr.
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3: Vorsicht bitte auf der A7 Ulm Richtung Füssen-Reute. Zwischen Bad Grönenbach und Raststätte Allgäuertor West fährt ein unbeleuchtetes Fahrzeug. Die A5 Darmstadt Richtung Frankfurt ist zwischen Langenmörfelden und Zeppelinheim wegen Bergungsarbeiten gesperrt. Umleitungsempfehlung über die U11. Die A61 Mönchengladbach Richtung Koblenz ist zwischen Weilerswist und Swisttal gesperrt. Dort hat ein LKW Gefahrgut verloren. A81 Heilbronn Richtung Würzburg zwischen Raststätte Jaxtal Ost und Osterbucken. Fahrbahnerneuerung. Die rechte Spur ist gesperrt. Es ist nur eine Spur frei bis 10. Juni. Die B462 Gernsbach-Rastatt ist zwischen Gaggenau und Oberndorf nach einem Unfall gesperrt.
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4: 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Und dann spielen wir gleich ein bisschen um das PPPPP. Das ist das perfekt fantastisch polierte Popnacht-Package. Das Highlight dieser Show. Und das dürft ihr euch hier gleich aus dem Studio rausziehen unter 07221 2011, wenn ihr mitspielen möchtet. 07221 2011. Und dann seid ihr mit dieser Ziffernfolge bei einem netten, frisch rasierten Menschen angekommen. Und der ist sehr gut gelaunt heute Nacht. Vor allen Dingen, weil gleich Shakira und Burner Boy gemeinsam nochmal hier einen WM-Song zum Besten geben.
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0: Und beim Spiel USA-Belgien, da steht es inzwischen also 1:0 für Belgien. Ja, trotz aller Korruption, die Belgier führen. Ich meine, das Tor ist auch noch nicht aberkannt worden. Ich habe extra noch ein bisschen gewartet. Man muss mal so 2-3 Minuten muss man warten, dann sind alle Anrufe getätigt. Oder man hat sich gedacht, so ein Mist, jetzt, da kann ich jetzt im Moment nichts tun. Aber ich meine, wir sind ja noch früh dabei. Es sind ja erst 11 Minuten gespielt und wir halten euch hier auf dem Laufenden.
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0: Und wir rudern jetzt ein bisschen zurück in dieser Zeitmaschine an diesem 7.7. Was war denn da so los? Bernd aus Mönchengladbach wird 2 Fragen beantworten. Hoffentlich richtig. Guten Morgen, Bernd.
2: Guten Morgen.
0: Und du bist schon so ein bisschen in Urlaubsplanung. Du machst Urlaub an der Mosel. Warum machst du denn nicht, wenn du in dem schönen Mönchengladbach bist, an der Niers direkt mal Urlaub? Kannst auch ein Zelt aufbauen, oder?
2: Ja, könnte ich auch machen, ja. Aber...
0: An der Mosel, ist jemand Besonderes, den du da besuchst? Oder was macht er da?
2: Ja, mein Freund.
0: Okay.
2: Das ist mein Kollegen.
0: Und der hat da groß gebaut, Villa und sowas?
2: Nö, der hat einfach nur eine Wohnung da und wir freuen uns einfach drauf,
0: schön,
2: dass wir uns wiedersehen.
0: Ja, wie lange bist du da? Wie viele Tage?
2: Erstmal 2 und dann kommt der rüber.
0: Mhm.
2: Nächste Woche und dann bin ich wieder da für 2 Wochen und läuft. Oh.
0: Toll, mal gucken, wie man sich versteht, ja. Ob man dann nach 2 Tagen also Probe wohnen und dann eben auf 2 Wochen verlängern, ist gut. 2 Fragen zum heutigen 7.7. Numero uno. Vor 55 Jahren auf die Nacht genau haben Björn und Agneta geheiratet. Björn und Agneta waren Mitglieder in einer Band. Und welche war denn das? Waren das die Sugar Babes, Bonnie M. oder ABBA?
2: ABBA.
0: Stimmt. 146 Jahre ist es her, da waren wir doch gar nicht angedacht, wir zwei. Und da erschien zum ersten Mal das vollständige orthografische Wörterbuch der deutschen Sprache. Das ist zum ersten Mal. Das war der Duden, du warst ja alles. Guter Mann. Dir gehört jetzt schon so schnell ein Popnacht-Package. Das schicke ich dir, nimm's mit an die Mosel, mach deinen Freund damit auch ein bisschen glücklich, genießt es. Und eine gute Nacht, ja. Grüße nach Mönchengladbach.
2: Herzlichen Dank.

Versprich mir, Feiern und Dalton, neuer Hit war das, den wir gerade gemeinsam gehört haben hier. Die Welt ist nur so schön wegen dir, habe ich da gemerkt. Mir als Satz. Wenn mir das jemand sagen würde, ob ich glauben würde, na, ich glaube nicht. Höchstens, wenn ich mir das selbst sage. Der Flügel ist reingeschoben, Robert Miles und Children hat sich Babsi ausgewählt. Die fährt heute Taxi in Hamburg-Harburg und würde das gerne ein bisschen lauter hören, damit sie nicht einschläft. Das machen wir doch hier.

Da habe ich immer Angst, wenn ich so eine Gitarre höre da, so eine Akustikgitarre, Rackadagadang, Lagerfeuer, Atmosphäre und ich habe gerade eine schöne Unterhaltung am Laufen, alle lachen, alle freuen sich, alle himmeln mich an und dann kommt der Gitarrenspieler mit langen Haaren, nacktem Oberkörper, einigen Haaren auf der Brust, nicht zu viele darf man ja da haben und dann kommt er und spielt Rackadagadang. Der große Frust eines jeden, der nicht Gitarre spielen kann, aber ich meine, ich bin ja noch ein junges Talent, bin mal 26, kann ich auch noch irgendein Musikinstrument lernen und dann werde ich die Lagerfeuer auf diesem Planeten ganz umkrempeln. In meinem Sinne, wir haben noch eine Gefahrenstelle von der A9 Nürnberg in Richtung Halle Leipzig. Da steht ein defekter LKW auf der Fahrbahn zwischen Gefrees und Münchberg Süd. Ihr passt ja auf, ne? Gut.

0: Birds of a Feather. Und beim Spiel USA-Belgien steht es jetzt auch 1-1. Die Amerikaner haben ein Tor geschossen nach einem umstrittenen Freistoß, wie Experten sagen an dieser Stelle. 2.32 Uhr.
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2: In der Nacht ist es wechselnd wolkig, teils klar. Tiefstwerte 18 bis 12 Grad. Tagsüber gibt es wieder teils dichte Wolkenfelder, teils scheint die Sonne. Am freundlichsten ist es nochmal in Baden. Außerdem gibt es einen kräftigeren Wind, der warme Luft zu uns bringt. Maximal 25 Grad gibt es morgen am Nachmittag in Renneroth, bis 35 Grad werden es in Ettenheim. Am Mittwoch und Donnerstag freundlich bei hochsommerlichen Temperaturen.
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3: Die A61 Mönchengladbach Richtung Koblenz ist zwischen Weilerswist und Swisttal gesperrt. Dort hat ein LKW Gefahrgut verloren. A81 Heilbronn Richtung Würzburg zwischen Raststätte Jaxtal Ost und Osterburgen. Fahrbahnerneuerung. Die rechte Spur ist gesperrt. Es ist nur eine Spur frei bis 10. Juli. Die B462 Gernsbach-Rastatt ist zwischen Gaggenau und Oberndorf nach einem Unfall gesperrt.
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0: Und die am meisten unterschätzte Höchsttemperatur in Deutschland in Lunzenau in Sachsen. Da werden es heute 25 Grad. Hier ist die Popnacht. Ich bin Ben Streubel.

Z-Ü-Ü-Ü-I. Oh, Crow war das hier in der Popnacht. Ich weiß nicht, wenn ihr mal nachts schlafen solltet oder tagsüber. Wir Nachtmenschen schlafen ja nachts nicht. Nachts schlafen ist völlig uncool. Tagsüber träumt man auch viel besser. Ich träume immer von Action-Serien. Ich bin natürlich da der Hauptakteur in irgendwelchen Action-Szenen. Ich bin so ein Mittelding, wie ich mich sehe, zwischen Jack Bauer, also meiner Lieblingsserie 24, Kiefer Sutherland, und James Bond, sowas in der Art. Ja. Und da bewege ich mich und löse Fälle nachts und dann wache ich irgendwann auf und denke auch, ich bin's und laufe auch ähnlich durch Fußgängerzonen mit diesem Gang von Jack Bauer. Versuche irgendwo einen terroristischen Anschlag zu verhindern. Ja. Manchmal landet es auch in der Pizzeria, einfach das kleine Bennybärchen. Und es gibt aber auch andere Menschen, die eben Albträume haben. Jan-Philipp Zimny ist Comedian und der erzählt ein bisschen von seinen Gedanken. Nachts, da hat er zum Beispiel irgendwann mal angefangen, als er ein gewisses Alter erreicht hat und dachte, dass er am nächsten Morgen nicht mehr aufwacht nach dem Schlaf. Das ist natürlich sehr ungünstig. Kann man so lösen, wie das bei uns im Westerwald gelöst wurde, dass man erstmal, wenn man wach wird, das feiert, dass man wach geworden ist. Und so mit so einem Indianerruf, wie man früher gesagt hat, darf man heute ja nicht mehr sagen, aber früher sagte mein Opa das immer. Huhu! So, also das ist so ein Freudenschrei. Hat er abgesendet dann und dann wussten wir, der Opa ist wach geworden. Jetzt sollten wir alle wieder freundlich sein und bringen ihm das Frühstück ans Bett. Und wie das bei Jan-Philipp Zimny sich abzeichnet, hören wir gleich in unserer Comedy in 3 Minuten nach Tones and I. Falls es nicht lustig ist, gibt's Geld.

0: Cool, es ist 2.44 Uhr, eine Gefahrenstelle von der A555 Köln in Richtung Bonn. Da liegen Gegenstände zwischen dem Verteilerkreis Köln und Kreuz Köln Süd. Und 44 Minuten sind gespielt, USA, Belgien. Die Belgier haben nochmal ein Anschlusstor geschossen. Da ist es jetzt Spielstand 2:1 für Belgien.
1: Eine Sache, die auch cool und neu ist, seit ich über 30 bin, ist, ich habe keine Angst mehr, nachts im Schlaf zu sterben. Ich hatte mein ganzes Leben lang Angst, dass ich nachts im Schlaf sterbe. Ich konnte teilweise nicht einschlafen, weil ich darüber nachgedacht habe. Und weil ich das halt mein ganzes Leben lang hatte, dachte ich, das wäre normal. Das nennt man eine psychische Erkrankung. Und als ich so Ende 20 war, habe ich auch meinem Therapeuten davon erzählt. Dann war ich bei meinem Therapeuten und habe so, hey, du, ich habe oft Angst, dass ich nachts im Schlaf sterbe und ich kann deswegen nicht einschlafen, weil ich halt so viel darüber nachdenke, dass ich nachts im Schlaf sterben könnte. Und da meinte mein Therapeut zu mir, ja, das kann passieren. Und worauf der Typ hinaus wollte, ist natürlich radikale Akzeptanz. Es gibt ein paar Sachen, die musst du akzeptieren. Da kannst du nichts dran machen. Es kann sein, dass du nachts im Schlaf stirbst, das nicht mal mitbekommst und dass das ein bisschen gruselig ist. Und als ich so Ende 20 war, konnte ich das überhaupt nicht akzeptieren. War ich gar nicht in der Lage dazu. Ich habe dann angefangen, mich mit meinem Therapeuten zu streiten. Ich war dann so, bist du nicht da, um mir zu helfen? Und der Typ meinte so, was soll ich machen, Jan Philipp? Soll ich abends zu dir nach Hause kommen und unterm Bett nach Mördern suchen oder was? Ich bin doch nicht deine Mama. Und dann habe ich gesagt, einmal habe ich dich aus Versehen so genannt und noch immer hältst du mir das vor.
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Creepin. Hier ist die Popnacht. Jetzt müssen wir jemanden glücklich machen, der gerade im Auto unterwegs ist von Worms nach Mainz mit einem Cabrio. Besucht da eine Freundin, das ist Katja. Und Katja würde gerne einen kultischen Song hören, wie sie schreibt, der aber auch ein bisschen witzig ist. Witzig und kultisch. Hip to be square hat sie sich ausgesucht von New Lose and the News. Dann komm mal gut in Mainz an. Macht das ein bisschen lauter. Habt ihr noch was? Dann gerne 07221 2011 per WhatsApp.

Hier ist die Popnacht und da ist Halbzeit beim Spiel USA-Belgien. Belgien führt mit 2:1. So ist es jetzt zur Halbzeit. Und was könnte man noch machen? Was könnte die USA tun, damit Belgien dann doch das Spiel verliert? Vielleicht bei der nächsten Trinkpause ein bisschen Whisky in die Flaschen, in die Plastikflaschen reinfüllen. Mal gucken, was der nächste Anruf von Infantino ergibt. Wir bleiben ja da dran bei diesem Spiel. In einer Viertelstunde geht's ja weiter. Hier ist Pinky in der Popnacht mit Runaway.

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Ich bin geboren, um fortzulaufen. Es ist 2.56 Uhr auf der A7. Da fahrt ihr bitte vorsichtig. Fulda in Richtung Kassel. Da steht ein defekter LKW im Baustellenbereich zwischen Bad Hersfeld West und Homberg FZ. Das ist kein kultiger Song, ist hier, ne? Destiny's Child. Indie.

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1: Um 3 Uhr mit Lisa Kupper. Kanada will sich 12 neue U-Boote von Deutschland bauen lassen. Das hat Premier Carney vor seiner Abreise zum NATO-Treffen heute in Ankara gesagt. Aus der Nachrichtenredaktion Christoph Titz.
2: Der milliardenschwere Auftrag für bis zu 12 U-Boote geht an den Kieler Marineschiffbauer TKMS. Das Auftragsvolumen ist für die deutsche Waffenschmiede gewaltig. Für Bau-, Wartungs- und Instandhaltungsarbeiten ruft TKMS umgerechnet 62 Milliarden Euro auf. Für TKMS der größte Auftrag in der Firmengeschichte. Bundeskanzler Merz nannte die Entscheidung Kanadas ein starkes Zeichen der transatlantischen Zusammenarbeit. Laut Verteidigungsminister Pistorius bauen Deutschland, Kanada und Norwegen damit zusammen die größte und modernste konventionelle U-Boot-Flotte auf.
1: Die Steuer auf Alkohol soll ab dem kommenden Jahr um 20% steigen. Das Bundeskabinett hat einen entsprechenden Gesetzentwurf von Finanzminister Klingbeil verabschiedet. Die höheren Abgaben gelten demnach für Spirituosen, Champagner und Sekt sowie für Alkopops. Die Biersteuer soll nicht angehoben werden, Wein bleibt steuerfrei. Die Bundesregierung plant außerdem eine höhere Tabaksteuer sowie eine Zuckersteuer auf Getränke. Die FIFA hat sich ausführlich dazu geäußert, die Rotsperre von US-Stürmer Folarin Balogun auszusetzen. Noch vor Anpfiff der Partie USA gegen Belgien erklärte der Fußball-Weltverband die Abläufe aus seiner Sicht und verwies auf sein Recht, Strafen anzupassen. Die FIFA hatte die Rotsperre gegen Balogun aus dem Spiel gegen Bosnien-Herzegowina aufgehoben, nachdem US-Präsident Trump mit FIFA-Präsident Infantino telefoniert hatte. Das Spiel Belgien gegen die USA läuft, Balogun steht von Beginn an auf dem Platz. Zuvor hat sich Spanien fürs Viertelfinale qualifiziert durch ein 1:0 gegen Portugal. Beim Rasenklassiker von Wimbledon konnten das erste Mal seit 2012 zwei deutsche Tennisprofis die Runde der besten 8 erreichen. Alexander Zverevs Achtelfinalpartie wurde am Abend unterbrochen. Für Jan-Lennard Struff ist das Viertelfinale schon fix. Er trifft am Nachmittag auf den Italiener Jannik Sinner. Matthias Kammann berichtet.
3: Natürlich geht Struff als klarer Außenseiter in die Partie gegen den Italiener. Bislang hat der Deutsche alle 3 Matches verloren. Aber das letzte in Halle auf Rasen nur ganz knapp mit 6:7 im dritten Satz. Also, es besteht Hoffnung. Die hat natürlich auch Alexander Zverev. Der wird sein gestern wegen der Sperrstunde abgebrochenes Match gegen den Tschechen Jiří Lehečka beim Stand von 6:4, 7:5 und 3:3 fortsetzen.
1: Das Wetter in Deutschland. In der Nacht im Norden und Osten viele Wolken und etwas Regen. An den Küsten sehr windig. In der Südwesthälfte trocken. Tiefstwerte 20 bis 11 Grad. Am Tag im Westen und Süden viel Sonne. Nach Nordosten hin dichtere Wolken und gelegentlich Regen. Maximal 18 bis 35 Grad. Die Zeit 3:03 Uhr.
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4: Die A61 Mönchengladbach Richtung Koblenz ist zwischen Weilerswist und Swisttal gesperrt. Dort hat ein LKW Gefahrgut verloren. Auf der A65 Landau Richtung Karlsruhe ist die Ausfahrt Landau Zentrum wegen einer Fahrbahnerneuerung gesperrt bis 22. Juli. Auf der A643 Wiesbaden Richtung Mainz ist die Ausfahrt Mainz-Mombach wegen Brückenarbeiten gesperrt. Kreis Merzig-Wadern. Die Landesstraße zwischen Orscholz und Kesslingen ist nach einem Unfall in beiden Richtungen gesperrt.
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5: 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In wenigen Minuten wird es einen korrupten Anruf in einer Backstube geben. Und dann werde ich die rote Karte für Eckhardt zurücknehmen, der dann wieder aus dem Wochenende hier in diese Arena geführt werden wird. In 7 Minuten fliegen wir über Deutschland und landen in Eckhardts Backstube. Und dann gibt es das musikalische Rätsel. Erkenne ich den Titel, den er spielt, auf einem Instrument seiner Wahl, erspiele ich euch wertvolle Backwaren.
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0: Ich bin mit dem Private Jet, dem Nachhaltigen, gerade gelandet, neben der Backstube von Eckhard Holland Kuhns Hauptstraße in Meiningen. Guten Morgen, liebe Ecki.
2: Ja, guten Morgen, Benny Bär.
0: Schön, dass du aus dem Wochenende, aus dem Langen bei dir wieder rausgeflutscht bist.
2: Und ja, ich bin ja auch ein fleißiger Mensch, mir steht das zu.
0: Hast du was Schönes gemacht an deinem langen Wochenende?
2: Ich war am Samstagabend in der Stadt, ja, wo das Cello im Keller steht.
0: Ja, du hast ja schon angedeutet, das Cello steht in Erfurt. bei Clouseau steht das Cello im Keller.
2: Ja, jedenfalls war auf dem Domplatz war großes Konzert, Clouseau ist aufgetreten.
0: Ja.
2: Vorhin hat er ja gesungen, dass er nach Chicago will oder in Chicago ist, aber das stimmt ja nicht, er war in Erfurt.
0: Mhm.
2: Und es war wirklich sehr schönes Konzert. Fast 3 Stunden hat er gespielt.
0: Krass, und der Mann mit dem Schlapphut war aber nicht da, ne?
2: Ja, da habe ich drauf gewartet. Als dann der Song Cello kam, habe ich so in Stillen gehofft.
0: Ja, der
2: aber
0: hat
2: er war nicht zugegen. Nee,
0: wahrscheinlich hat er sich ein Eierlikörchen aufgemacht. Neben
2: ja,
0: der
2: war wahrscheinlich anderweitig eingebunden.
0: Oder so, hast du denn auf der Trompete was gespielt oder auf dem Horn oder sowas?
2: Nein, ich war nur stiller Zuhörer.
0: Ja, man verkennt dich eben. Du bist doch nicht so populär nach diesen 20
2: Nein.
0: Jahren.
2: Ich habe mich im Hintergrund weggeduckt.
0: Eigentlich müsste man sofort dann bei dir anrufen und müsste sagen, wäre das möglich, was im Vorprogramm
2: nein,
0: oder sowas.
2: Nein, nein. Ja? Ehre wem Ehre gebührt.
0: Natürlich. Welches Instrument hören wir denn gleich?
2: Ja, Benny Bär, das muss ich noch kurz erzählen. Ich wäre ja jetzt eigentlich zur Untätigkeit verdammt, da mich die Bäckerinnung in Thüringen wegen eines verbrannten Brotes für 3 Tage gesperrt hat.
0: Ach ehrlich, ja? Hast du die schwarze Karte bekommen sozusagen,
2: ja,
0: für verbrannt?
2: Aber ein großer Mann hat sich für mich eingesetzt und hat gesagt, ja, das Brot war ja gar nicht so verbrannt. Und der hat zwar eine fragwürdige Vergangenheit, der Bäckermeister, aber eine Bewährungsstrafe reicht.
0: Ja.
2: Deswegen werde ich heute die Trumpet spielen.
0: Natürlich, das habe ich mir doch fast gedacht. Dann hören wir gleich die Trumpet mit einem schönen Song, den ich erkennen werde. Und falls ich da irgendwie ein bisschen Schwierigkeiten habe, dann wisst ihr ja, wo ihr mich findet. Unter 07221 2011 als Telefonjoker. Vorher aber noch Olivia Rodrigo mit Drop Dead. Und From Disco to Disco.

0: Joker sind welcome. So, Eckhard, dann leg mal los.
1: Heute kommt der Vorschlag vom Silvio. Einen schönen Song aus 2001.
0: 2001, okay.
1: Ja, bis auf Platz 9 geklettert in Deutschland.
0: Ja.
1: Ja, folgende Melodie.
0: Gut.

0: schön zu spielen.
1: Ja, da, ja. Da, da, da, da, da, da, da. Also da gab's, ich würde mal sagen, es gab zwei Songs. Also einmal ist das, das könnten die Cranberries sein, aber WG hat, wenn du sagst 2001, Cranberries waren ja vorher, dann war es vielleicht dann, oder ja, müssen, ja, wahrscheinlich war es Dream to Me, das ist von WG.
0: Ach Mann!
1: Da ist das drin. Da, da, da, da, da, da,
0: hat dir das deine schlaue KI erzählt?
1: Ja, meine analoge KI in meinem Hirn mit 7% Restleistung. Also ist unsere KI heute ein bisschen depressiv, hast du auch schon gemerkt. Spricht so,
0: ja,
1: spricht irgendwie so traurig.
0: Geht nicht gut los.
1: Nee.
0: Nein.
1: Für dich nicht.
0: Nein.
1: Also, Dream to Me, Dario G,
0: ja,
1: logge ich ein.
0: Richtig.
1: Dann, was bekommt der Erste, der in deine Backstube reinbrüllt? Popnacht.
0: Also ich habe jetzt mal auf den Kalender geguckt. Wir steuern ja stark auf Weihnachten wieder zu. Ich habe heute ein Walnussbrot gebacken, ein leckeres, und das ist auch nicht verbrannt.
1: Na gut.
0: Bis morgen.
1: Bis morgen.

0: Ist jetzt 3:1 Belgien, USA. Also, ne, das ist jetzt, momentan sind wir in der 60. Minute. Kann natürlich alles noch ein bisschen gedreht werden. Es war ein sehr lustiges Tor. Irgendwie ist der Tormann, der Amerikaner, rumgeeiert, nach vorne gelaufen, Ball verloren und dann kullerte der quasi einfach mal so ins Tor. Ich meine, da kann man auch nichts mehr zu sagen. Da wird auch Donald Trump im Kopf geschüttelt haben. Vielleicht wird er jetzt ausgebürgert, der Tormann. Ich weiß, aber viel anderes bleibt ihm auch gar nicht mehr übrig. Das muss man mal so hinnehmen, dieses 3:1 momentan. Und wie es weitergeht, erfahrt ihr natürlich auch hier in der Popnacht.
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0: Neue Hit von Ellie Goulding ist das hier. Black Prada Dress in der Popnacht. 3.27 Uhr ist es auf der A42. Bitte aufpassen, Dortmund, Kamp-Lindfort. Da sind Menschen auf der Fahrbahn. Zwischen Essen-Altenessen und Kreuz Essen-Nord. Menschen auf der Fahrbahn, bitte vorsichtig fahren dort.
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0: 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Es ist 3.31 Uhr.
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2: In der Nacht ist es wechselnd wolkig, teils klar. Tagsüber gibt's wieder teils dichte Wolkenfelder, teils scheint die Sonne. Am freundlichsten ist es nochmal in Baden. Maximal 25 Grad gibt's morgen am Nachmittag in Renneroth. Bis 35 Grad werden es in Ettenheim. Am Mittwoch und Donnerstag freundlich bei hochsommerlichen Temperaturen.
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3: Vorsicht bitte auf der A8 München Richtung Stuttgart. Zwischen Burgau und Günzburg steht ein defekter PKW. Die A61 Mönchengladbach Richtung Koblenz ist zwischen Weilerswist und Swisttal gesperrt. Dort hat ein LKW Gefahrgut verloren. Auf der A65 Landau Richtung Karlsruhe ist die Ausfahrt Landau Zentrum wegen einer Fahrbahnerneuerung gesperrt bis 22. Juli. Kreis Merzig-Wadern. Die Landesstraße zwischen Orscholz und Kesslingen ist nach einem Unfall in beiden Richtungen gesperrt.
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0: Und die am meisten unterschätzte Höchsttemperatur heute in Deutschland in, was haben wir denn hier schon? Wiedenborstel im Kreis Steinburg in Schleswig-Holstein. Da werden es heute 19 Grad sein, im besten Fall. Hier ist die Popnacht. Ich bin Ben Sträubel.

0: Leben wie ein Feuerwerk, ja, das ist mal eine gute Einstellung. Oft klingt nicht so, ne? Naja, ist immer die Frage, wie man das sieht als Feuerwerk. Wenn man da verglüht, will man ja auch nicht, ne? Oder da oben in der Luft zerplatzt. Christian aus Aalen, der ist ein großer Fußballfan, den muss ich immer wieder vom Fernsehen weglocken sozusagen, indem ich ihn anrufe. Er ist ja früher ein Popnachthörer gewesen, aber durch die Fußball-Weltmeisterschaft, also nachts trifft er da manchmal ab. Hallo Christian?
1: Ja.
0: So, bist du wieder dabei und guckst?
1: Ja, ich bin wieder dabei, ich hab den Ton aus und höre nebenher die Popnacht.
0: Achso, den Kommentar sozusagen von mir, der also mit dem Spiel gar nichts zu tun hat, das finde ich sehr, sehr schön. Danke, dass du wenigstens einen Hauch davon auch an Energie uns widmest. Und dann bist du jetzt quasi der ernannte Fußballexperte, weil du jedes Spiel guckst, auch nachts. Jetzt läuft ja gerade USA-Belgien, was dieses höchst umstrittene Spiel, steht 3-1 für Belgien. Bist du ja ganz froh drüber. Ne? Wie ist denn deine Einschätzung als Experte jetzt hier?
1: Als Experte ist meine Einschätzung, dass Belgien auch besser ist und verdient führt. Und ich persönlich will auch, dass sie gewinnen, schon wegen der unfairen Aktion von Trump.
0: So, also wir hörten eine Experteneinschätzung vom Oberexperten der Experten, Christian aus Aalen. Mehr muss man auch nicht sagen zum Spiel. Also vollkommen recht. Dann wünsche ich dir mal jetzt weiter viel Energie, dass du mir nicht einschläfst. Ich kann ja auch keinen Hörerabbau jetzt gebrauchen um diese Zeit. Um 3.40 Uhr muss jeder wach bleiben, okay?
1: Okay.
0: Ciao, ciao, ciao. Das hat er sich ausgesucht noch. Christian aus Aalen, David Guetta und Jennifer Lopez.

Save Me Tonight, eine Gefahrenstelle noch um 3.43 Uhr oder 7 Hannover in Richtung Kassel. Da steht ein defekter LKW auf der Autobahn zwischen Am Bierberg und Nordheim Nord. Was Kultisches? Oh, klar, von Dave Stewart. Heart of Stone. Habt ihr in der Welt noch was zu sagen? Schickt gerne eine WhatsApp oder Signal oder WhatsApp Audio. Wer bei Stimme ist, unter 07221 2011.

0: Matthias aus Schauernheim bei Ludwigshafen, der braucht einen Hit mit viel Energie, hat er geschrieben. Er bearbeitet Schwerlastregale. Hallo Matthias?
1: Hallo.
0: Was machst du? Du verbesserst Schwerlastregale? Ich habe keine Ahnung, was das genau bedeutet. Wenn du mir das erklären kannst, dann habe ich wieder einen Kreativen in der Nacht mehr.
1: Ja, ich verhindere einfach, dass da Sachen stecken bleiben, runterfallen,
0: aha,
1: etc. Und,
0: also Sachen stecken bleiben in Schwerlastregalen, das habe ich noch nie erlebt. Ist das im normalen Haushalt? Braucht man da sowas? Was stellt man auf ein Schwerlastregal überhaupt? Ein Auto oder ein Bagger oder Mikrowelle? Wie schwer ist denn so ein Teil, das man da draufstellen kann bei deinen Schwerlastregalen?
1: Also die sollen eigentlich 1,5 Tonnen halten.
0: 1,5 Tonnen. Ja, gut. Also ist ja mehr als für einen Salzstreuer. Und wo hast du so ein Schwerlastregal zu Hause?
1: Acht.
0: Acht? Für was denn?
1: Ja, für alles Mögliche. Ne? Für Küchenzeug, für Schrauben, für Elektroinstallationsmaterial.
0: So, Schrauben und Küchenzeug. 1,5 Tonnen. Ja, hat ja ganz schön viel Küchenzeug gesammelt. Kann das sein, dass du ein Messi bist? Bist du unordentlich?
1: Bitte?
0: Also, bist du unordentlich, dass das 1,5 Tonnen werden, was in so einem Regal gelagert wird in der Küche?
1: Nee, ich bin eigentlich nicht unordentlich. Ich habe zwei Damen, die hinter mir aufräumen.
0: Ach so, ist das so. Dann bist du, naja. Und dann aber nachts wach bleiben, ne? Alle anderen schlafen und dann. Aber ist doch schön. Auf jeden Fall hast du einen Hauch von Kreativität. Ich bin noch nicht so ganz da drauf gekommen, was jetzt da gelagert wird. Das macht mir auch ein bisschen Angst, ehrlich gesagt, wenn jemand Regale zu Hause acht Stück hat, wo man 1,5 Tonnen drauflegen kann. Hat irgendwas so Halbkriminelles, hat das für mich an Aura, Flora, Fauna. Aber ich glaube nicht, weil du klingst ja ganz harmlos.
1: Ne? Ja.
0: Du musst dir keine Sorgen machen, oder?
1: Darf ich da ein bisschen Schokolade anbieten?
0: Natürlich darfst du machen. Matthias, dann kriegst du ja auch deinen Hit. Ich habe ihn schon rausgesucht. Also, gute Zeit, ja. Grüße. Nachschauen.
1: Tschüss.
0: Ciao. Also, der hat sich rausgesucht von The Cure, den Love Song. Der ist auch ein bisschen lustig. Den machen wir auch ein bisschen lauter. Kann man auch ins Regal legen, wenn man Lust hat, sich dazusetzen bei 1,5 Tonnen. Auch noch den Kleinwagen noch dazu in die Küche neben den Salzstreuer. Dann passt das, ne? Hier ist die Popnacht. Und Belgien hat das vierte Tor geschossen. Es steht 4:1 gegen die USA in der 90. Minute.

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1: Um 4 Uhr mit Lisa Kupper. Bundeskanzler Merz reist heute zum NATO-Gipfel in die türkische Hauptstadt Ankara. Neben milliardenschweren Hilfen für die Ukraine geht es dort darum, wie viel Geld die einzelnen NATO-Staaten in ihre Verteidigung investieren. Hauptstadtkorrespondentin Anna Engelke.
2: Mit dem Gepäck hat Friedrich Merz die Ankündigung, dass Deutschland bereits im Jahr 2029 das NATO-Ziel von 5% erreichen wird. Also 3,5% der deutschen Wirtschaftsleistung direkt in Verteidigungsausgaben zu investieren und weitere 1,5% in die dafür nötige Infrastruktur. Mit dem vielen Geld für Verteidigung und Rüstung wollen vor allem die europäischen NATO-Partner und Kanada die USA im Bündnis halten und Russland abschrecken.
1: Der Kieler Marineschiffbauer TKMS hat einen milliardenschweren Auftrag der kanadischen Regierung erhalten. Kanadas Premier Carney sagte, dass man bis zu 12 neue U-Boote von dem Unternehmen bauen lassen wolle. TKMS hat sich bei der Auftragsvergabe gegen einen Konkurrenten aus Südkorea durchgesetzt. Die Bundesregierung hatte sich immer wieder für das Geschäft eingesetzt. Das Elterngeld soll künftig nur noch 12 statt 14 Monate gezahlt werden. Das sieht ein Gesetzentwurf von Bundesfamilienministerin Prien vor. Und auch nur dann, wenn Mütter und Väter jeweils mindestens 3 Monate Auszeit vom Beruf nehmen. Der Entwurf ist laut einer Ministeriumssprecherin noch in der Ressortabstimmung. Das Bundesverfassungsgericht beschäftigt sich heute mit dem bayerischen Polizeigesetz. Dagegen hatten unter anderem Bundestagsabgeordnete von FDP, Linke und Grünen Verfassungsbeschwerde eingelegt. Sie befürchten, dass damit Grundrechte verletzt werden. Aus Karlsruhe, Alena Lagmöller.
3: Dreh- und Angelpunkt der Kritik ist die Schwelle, ab der die Polizei tätig werden darf. Eigentlich darf die Polizei einschreiten, um Gefahren abzuwehren. In Bayern darf sie aber schon im Vorfeld tätig werden, um Gefahren zu verhindern, also schon bei einer drohenden Gefahr. Dafür dürfen die Polizisten Telefonate abhören und Computer durchsuchen. Doch das ist noch nicht alles. Bis zu 2 Monate dürfen Menschen in Bayern gefangen genommen werden, wenn zu erwarten ist, dass sie Straftaten oder bestimmte Ordnungswidrigkeiten begehen. Und auch Panzerfäuste und Handgranaten darf die bayerische Polizei einsetzen. Laut Kritikern selbst dann, wenn dabei Unbeteiligte sterben könnten.
1: Bei der Fußball-Weltmeisterschaft steht Belgien im Viertelfinale. Die Belgier haben sich gerade mit 4:1 gegen Co-Gastgeber USA durchgesetzt. Sie treffen am Freitag auf Spanien. Das Wetter in Deutschland. Am Morgen liegen die Tiefstwerte zwischen 20 und 11 Grad. Am Tag im Westen und Süden viel Sonne, nach Nordosten hin dichtere Wolken und gelegentlich Regen, maximal 18 Grad an der Grenze zu Dänemark und bis zu 35 Grad am Oberrhein. Und noch die Zeit. Es ist 4.03 Uhr.
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4: Vorsicht bitte auf der A61 Ludwigshafen Richtung Koblenz. Zwischen Stromberg und Rheinböllen liegt eine Stoßstange. Die A61 Mönchengladbach Richtung Koblenz ist zwischen Weilerswist und Swisttal gesperrt. Dort hat ein LKW Gefahrgut verloren. Auf der A643 Wiesbaden Richtung Mainz ist die Ausfahrt Mainz-Mombach wegen Brückenarbeiten gesperrt. Kreis Merzig-Wadern, die Landesstraße zwischen Orscholz und Kesslingen, ist nach einem Unfall in beiden Richtungen gesperrt.
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5: mit Ben Sträubel. So, also die USA sind raus und wenn diese Trump-Aktion nicht stattgefunden hätte, dann würde man sich gar nicht so darüber freuen, aber so ist es irgendwie eine Feier wert, ne? Also virtuelles Feuerwerk geht mal hoch für Belgien. Haben die alles für uns getan, sozusagen. Aber die hatten noch ordentlich Dampf, weil die richtig sauer waren wegen dieser politischen Entscheidung, kann man da ja fast schon sagen. Und deswegen, naja, so ist es eben. Kommt alles wieder zurück. Schlechtes Karma. Gleich geht's um ein gutes Karma, nämlich ich hätte hier ein Popnacht-Package noch. Das will ich nicht wieder mit nach Hause nehmen. Das würde ich euch geben bei einem Spielchen in 7 Minuten.
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0: Burani in der Popna.
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0: Eine Band, die heute auf die Nacht genau ihren ersten Auftritt hatte. Die hört ihr jetzt. Ich sage nicht, vor wie vielen Jahren das ist, weil dann kommt ihr vielleicht eher mal drauf. Aber es ist eine deutsche Band. Ja. Wer ist
2: das? Und er schiebt die PVCFCKW ist nicht okay.
0: Heute am 7.7. in der Geschichte hatten die ihren ersten Auftritt.
2: MFK mit freundlichen.
0: 07221 2011 für ein Pop-Nacht-Package. Wer da was rausgehört hat, hier sind Linkin Park.

0: Fire. Das war der neue von Gentleman und Michael Patrick Kelly, den wir gerade gehört haben. Und nach diesem romantischen Lied von The Spice Girls lösen wir unser Rätsel auf.
1: Viva Forever.
0: Paul, lange nicht mehr gehört, ne? Ich wackel dazu zumindest mal mit dem rechten großen Zeh.

0: die Spice Girls. Ragadagadang. Viva Forever in der Popnacht.
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0: Eine Band, die heute Geburtstag feiert, weil sie heute vor, jetzt kann ich mal sagen, 37 Jahren, da war ich noch gar nicht auf der Welt, hatten die ihren ersten Auftritt bereits. Welche Band ist denn das? Thomas aus Weisingen, guten Morgen.
3: Guten Morgen.
0: Wen hast du denn erkannt?
3: Das sind die Fantastischen Vier.
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0: Am 7. Juli 1989, da hatten die eine selbstgezimmerte Bühne aufgebaut mit Europaletten in einem ehemaligen Kindergarten in Stuttgart. Und ja, da ihren ersten Auftritt. Dann haben sie in irgendwelchen Schulen Zettel verteilt, wir treten wieder auf und so. So ging das los mit den Fantas in Stuttgart. Thomas, du bekommst ein Popnacht-Package dafür.
3: Ja, super, danke.
0: Kannst du gut gebrauchen, vor allen Dingen bei deinen vielen Reisen. Du bist gerne mit dem Boot unterwegs, das heißt, du fährst ein schönes Fahrzeug und hinten hängt das Boot dran als Statussymbol oder fährst du auch damit irgendwo auf dem Wasser?
3: Ich fahre dann natürlich auf dem Wasser, das
0: wo
3: macht
0: denn?
3: Spaß.
0: Wo macht es am meisten Spaß?
3: Entweder am Rhein oder am meisten Spaß macht es am Gardasee.
0: Ah, sehr schön. Dann fährst du an den Gardasee und dann lässt du sie irgendwo eine Slipanlage oder so, na, da so rein.
3: Genau.
0: Dann geht's ab. Wie groß ist denn das Boot?
3: 6,5 Meter lang und 2,30 breit.
0: Und kann man da so auch in untere Regionen vordringen, wo es dann eine Küche gibt und Schlafräume und sowas?
3: Nee, ist nur so eine Schlupfkajüte.
0: Ach so.
3: Da kann man schlafen, aber sonst nichts.
0: Aber trotzdem toll, ne? Und wie viel PS hat das denn, um mal hier so ein bisschen zu protzen?
3: So, 250.
0: Na gut, da kann ich nie mehr.
3: Ich hab...
0: Ja, sonst hätte ich gerne Stich gesagt. Ich habe ein Schlauchboot mit einem 1,7 PS Elektromotor und einer 12-Volt-Batterie.
3: Das ist doch super. Das ist der Vorteil, der braucht nicht so viel Sprit wie meiner.
0: Ja, dann lacht aber jemand wie du da drüber, ne, wenn du da vorbeifährst. Und das sind dann auch so Menschen, die machen dann große Wellen, damit man dann also in Seenot gerät. So, das ist das nämlich. Alles schon gemacht an der Frau.
3: Bist du mir schon mal begegnet, oder?
0: Ja, genau. Ich weiß, ich kenne die Leute. Dann wünsche ich dir sehr viel Spaß bei deinen vielen Bootsreisen. Ich schicke dir was zu und bis bald. Gute Nacht, mein Lieber.
3: Bis bald.
0: Ciao, Thomas. Danke.

0: Der Kalkbrenner, Sky and Sand, es ist jetzt 4.30 Uhr.
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6: In der Nacht ist es wechselnd wolkig, teils klar. Tiefstwerte 18 bis 12 Grad. Tagsüber gibt's wieder teils dichte Wolkenfelder, teils scheint die Sonne. Am freundlichsten ist es nochmal in Baden. Außerdem gibt's einen kräftigeren Wind, der warme Luft zu uns bringt. Maximal 25 Grad gibt's morgen am Nachmittag in Renneroth. Bis 35 Grad werden es in Ettenheim.
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7: Die A61 Mönchengladbach Richtung Koblenz ist zwischen Weilerswist und Swisttal gesperrt. Dort hat ein LKW Gefahrgut verloren. Kreis Merzig-Wadern. Die Landesstraße zwischen Orscholz und Kesslingen ist nach einem Unfall in beiden Richtungen gesperrt.
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0: Und die am meisten unterschätzte Höchsttemperatur Lenzen in Brandenburg. Da werden es heute 23 Grad im besten Fall. Hier ist die Popnacht. Mein Name Ben Streubel.

0: Lorraine und Euphoria, den Kreativen gehört die Nacht. Und einer von den Kreativen in unserem Therapiekreis, Christian aus Stuttgart. Guten Morgen, Christian.
1: Guten Morgen zusammen.
0: Und du hast etwas gemalt, hast du geschrieben. Ich habe das Bild, was du geschickt hast, also dieses Foto, nicht so ganz zuordnen können. Das sieht irgendwie ein bisschen düster aus. Was ist denn das?
1: Naja, das ist die dunkle Schokolade.
0: Ah ja, so, okay. Erzähl mal, was das für ein Kunstwerk ist.
1: Na, ich habe mittels eines Beamers das Bild einer Freundin an die Wand geworfen und dann mit flüssiger Schokolade versucht, das nachzumalen.
0: Aha, also an deine Wand, die du willst ja schenken für mich. Ich vermute mal Leinwand oder?
1: Nein, eine Leinwand, die ich tatsächlich in Rolle dann, wenn es getrocknet ist, verschenken kann.
0: Oho, also dann hast du so wie Nutella so Zeugs, ne?
1: Naja,
0: so.
1: Gut, in die und Richtung
0: dann,
1: geht
0: dann,
1: es.
0: Und dann hast du das, dann malst du mit dem Pinsel dann sowas, oder?
1: Ja, also eine Art kleiner Spachtelpinsel. Ich kann das dann auch etwas dicker auftragen wie Ölfarbe.
0: Und sieht das denn, ich meine, ich kann es hier schlecht erkennen, aber du hast es auch nicht so gut fotografiert, vermute ich mal. Und das, meinst du, sie erkennt sich wieder?
1: Ja, ich hoffe schon, wobei es noch nicht ganz fertig ist.
0: Aber warum eigentlich mit Schokolade?
1: Sie knabbert gerne Schokolade und kann es vielleicht auch auflecken, je nachdem.
0: Du meinst in schlechten Zeiten?
1: In schlechten Zeiten.
0: So wie ein Likörell von Udo Lindenberg, der auch immer sagt, in schlechten Zeiten kann man sich nach oben schlecken an diesen Bildern. Und so denkst du, wäre das eine Möglichkeit?
1: Stimmt, hast
0: ja,
1: du recht.
0: Ja, okay. Dann bin ich mal gespannt, wie es ankommt. Das wird ja, wann ist denn der Geburtstag?
1: In 2 Tagen. Ich hoffe, wenn ich es zusammenrolle, dass es nicht abbröselt. Das ist meine größte Sorge.
0: Ja, ich würde es nicht zusammenrollen. Ich würde es irgendwie dann doch so übergeben. Oder irgendwie vielleicht auch überziehen mit irgendeinem Lack oder sowas. Na, du wirst dir was einfallen lassen. Vielleicht lässt du dich nochmal beraten. Oder vielleicht in irgendeiner so eine Folie drüber. So eine durchsichtige Folie. Dann kann man die abziehen und dann schlecken.
1: Ja, auch nicht schlecht.
0: Ja, ich weiß es nicht, aber nicht zusammenrollen, das würde ich mal lassen. Aber du wirst dann in den kommenden Nächten, wenn du es übergeben hast, also ich sag mal in 3 Nächten, bin ich mal gespannt auf die Reaktion. Dann teilst du uns das mal mit, ne?
1: Das werde ich natürlich
0: machen. Bleib kreativ. Ciao, ciao.
1: Danke.

Frequentis Burn. Hier ist die Popnacht um 4:45 eine Gefahrenstelle von der A38 Göttingen in Richtung Halle. Da liegt ein Tier auf der Fahrbahn zwischen Breitenworbis und Bleicherode. Und die A61 ist immer noch gesperrt, Mönchengladbach Richtung Koblenz. Da hat ein LKW Gefahrgut verloren zwischen Weilerswist und Swisttal. Habt ihr noch was für die letzte Amtshandlung? Ich bin noch da. Also noch bestimmt 14 Minuten. 07221 2011. Warte auf eure Vorschläge. 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

Asia in der Popnacht. Da ist das schön, dass Didi uns immer auf dem Laufenden hält, wie es auf Rügen sich gerade anhört. Das ist hier vor genau einer Minute entstanden als Aufnahme. So klingt Rügen direkt vor seinem großen Haus in Göhren. So, aber ich sehe auch so ein kleines Video dazu. Ich kann sagen, der Himmel sieht nicht gut aus. Das ist voller Wolken, aber den Vögeln macht es nichts aus. Die freuen sich, glaube ich, drüber. Danke, Didi, für diesen doch wertvollen Beitrag. Ja, eine Live-Reportage eines jungen Vogels, der sich gerade noch mal geäußert hat und sagt, er hört gerne die Popnacht. Thomas Schmidt ist auch gerade losgefahren. Ich bin in Hannover gerade wach geworden und starte gleich mein Fahrzeug, habe die Turbinen angeschmissen. Ich weiß nicht genau, was er für ein Fahrzeug da fährt, aber klingt gut, klingt cool. Er hätte gerne einen Song hier von Ray Garvey und The One. In der Pop.

0: ja auch schon 5:05. Ich habe zusammengepackt, Notaustaste abgeklemmt, Antennenleistung wieder hochgefahren, auf volle Suppe, Schuhe angezogen, Lichtstimmung auf OP. Letzte Amtshandlung für Katja aus Frankfurt. Die hat heute Nacht eine Wetterstation zusammengebaut und angeschlossen, weil sie da mal Spaß dran hatte. Und deswegen auch einen Song, der was mit Wetter zu tun hat, hat sie sich gewünscht. Here comes the rain again. Kleine Prognose von den Eurythmics. Und KI, was machst du?
1: Nach Haus.
0: Okay, ich komm mit. Das war die Popnacht. Ich bin Ben Stroh.

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1: Um 5 Uhr mit Lisa Kupper. Der Kieler Marineschiffbauer TKMS soll bis zu 12 neue U-Boote für Kanada bauen. Das hat Premier Carney vor seiner Abreise zum NATO-Treffen heute in Ankara gesagt. Im Bieterverfahren hat sich Deutschland gegen Südkorea durchgesetzt. Aus New York, Giselle Uckar.
2: Der neue Deal könnte der deutschen Rüstungsindustrie Medienberichten zufolge bis zu 100 Milliarden kanadische Dollar einbringen, umgerechnet etwa 62 Milliarden Euro. Damit können auch neue Arbeitsplätze in den beim Bau beteiligten Werften in Kiel und Wismar entstehen. Die Aktie der ThyssenKrupp Rüstungstochter legte nach Bekanntwerden zeitweise um fast 13% zu. Kanada besitzt aktuell nur 4 gebrauchte U-Boote. Von denen ist meist nur eines einsatzbereit. Um in Zukunft dauerhaft Unterwasserpräsenz zu zeigen, benötigt das Land eine größere, moderne Flotte.
1: Bundeskanzler Merz trifft sich heute mit den 32 Staats- und Regierungschefs der NATO in Ankara. Es soll um die weitere Unterstützung der Ukraine und die Beendigung des Iran-Kriegs gehen. Auch US-Präsident Trump wird in der türkischen Hauptstadt erwartet. Die NATO-Staaten wollen dort außerdem klarmachen, dass sie mehr Geld in die Verteidigung investieren, so wie von Trump gefordert. Die evangelische Kirche in Deutschland warnt vor flexibleren Ladenöffnungszeiten an Sonntagen. Ein Sprecher sagte der Rheinischen Post, der freie Sonntag schaffe Raum für Familie, Freundschaften, Nachbarschaft und Ehrenamt. Davon profitiere die ganze Gesellschaft. Zuvor hatte sich der Einzelhandelsverband für generelle Ladenöffnungen an Sonntagen stark gemacht, als Reaktion auf die Ankündigung der Bundesregierung, die Öffnungszeiten für Bibliotheken und Bäckereien an Sonntagen zu lockern. Belgien steht im Viertelfinale der Fußball-WM. Nach dem Skandal um die aufgehobene Rotsperre von US-Stürmer Folarin Balogun gewann Belgien mit 4:1 gegen das US-Team. Sportreporter Henrik Lückhoff.
3: Belgien zeigte sich auf dem Platz unbeeindruckt von den Diskussionen um US-Stürmer Balogun, der nach einer umstrittenen Entscheidung der FIFA trotz seiner roten Karte im Spiel davor auflaufen durfte. Balogun stand auch von Beginn an auf dem Platz, spielte aber kaum eine Rolle. Belgien nutzte die vielen Fehler der USA und trifft nach dem 4:1-Sieg jetzt im Viertelfinale auf Spanien. Der Europameister gewann gegen Portugal durch ein Tor in der Nachspielzeit mit 1:0. Portugals Trainer Roberto Martinez kündigte danach seinen Rücktritt an. Als Cristiano Ronaldo weinte nach dem Spiel und sagte, es sei seine letzte WM gewesen und schob nach, wahrscheinlich.
1: Das waren die Nachrichten mit Lisa Kupper.
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4: Da sind einige Wolken unterwegs heute zum Start in diesen Dienstag. Viele dichte Wolkenfelder. Dicht. Das T muss mit. Hier und da aber auch immer mal wieder Sonne. In Baden vor allem ganz viel. Und dann nachmittags einiges an Wind. Der pustet die warme Luft richtig schön rein nach SWR 3 Land. Maximal 25 Grad werden es heute Nachmittag dann in Siegen. Bis 35 in Weil am Rhein.
5: Flo, wir mögen Diche. Weißt du das?
4: Miche?
5: Ja.
4: Das ist aber Liebe. Vielen Dank.
6: 5.03 Uhr, das Neueste aus dem SWR3-Verkehrszentrum. Es ist eine Meldung. Die A61 Mönchengladbach Richtung Koblenz ist gesperrt. Zwischen Weilerswist und Swisttal, das wird dauern. Da hat ein LKW Gefahrgut verloren. Das wird uns bestimmt noch beschäftigen in dieser Sendung. Das war's aber auch schon. Allen unterwegs, gute Fahrt.
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6: Sehr schönen Dienstagmorgen, hi.
4: Schön, dass ihr bei uns seid. 3:05 ist es. Und Leute, die der Schadenfreude zugänglich sind, für die ist dieser Morgen heute ein kleines Fest.
6: Ja, Belgien hat gegen die USA gewonnen bei der Weltmeisterschaft mit 4:1.
4: Und das war ja ein Riesenthema. Wegen dieser aufgehobenen Sperre gegen Balogun, den US-Stürmer. Erst kriegt er rot, dann ruft Trump beim FIFA-Chef an, sagt, das geht so nicht. Und der FIFA-Chef sagt, oh, stimmt, da hast du recht. Sie haben recht, Meister. Ich ziehe die rote Karte zurück. Jetzt am Ende 4:1 verwemmst. Worden. Belgien ist eine Runde weiter.
6: Wir sprechen in dieser Show, wir haben ja 5 Stunden Zeit, noch ausführlich darüber und werden vielleicht auch mal klären, was es bedeutet, wenn dann so ein Gastgeber raus ist für so ein Turnier.
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0: Guten Morgen, hier ist SWR 3, die Morning Show.
1: Guten Morgen.
0: Gleich 5.11 Uhr. Es gibt doch einen Fußballgott.
2: Ja.
0: Okay, man darf sich nicht zu sehr. Die USA verlieren nach dem ganzen Hin und Her um diesen Anruf von Trump bei Infantino mit 4:1 gegen Belgien. Und ein bisschen freuen wir uns schon.
2: Ein kleines bisschen. Und das ist ja auch blöd, dass man sich freut. Eigentlich ist es ja schön, wenn die Gastgeber dabei sind. Aber diese ganze Geschichte ist einfach so vergiftet, dass man nicht anders kann. Karma gibt es anscheinend auch auf dem Fußballplatz. Es gibt aber noch was, über das wir reden müssen, was in der Nacht bei der WM passiert ist. Es wird kein mehr geben bei Weltmeisterschaften. So ein bisschen wehmütig macht mich das als Fußballfan jetzt doch. Hätte ich gar nicht gedacht. Cristiano Ronaldo, den werden wir nicht mehr auf der ganz großen WM-Bühne sehen, weil er und Portugal sind gestern Nacht auch rausgeflogen.
0: Mit 0:1 gegen Spanien und das war so knapp. Das war ja in der 90. Minute, ja, haben die Spanier das 1:0 gemacht. Und das war wohl, wir channeln mal unseren inneren Sportreporter, der letzte Auftritt auf der ganz großen Fußballbühne für Cristiano Ronaldo. Oder CR7?
3: Natürlich bin ich traurig, dass wir so aus der WM ausgeschieden sind. Ich gehe mit gutem Gewissen. So ist der Fußball, so ist das Leben eines Fußballers. Es war tatsächlich meine letzte WM.
2: Ja, das hat er da gesagt, aber dann hat er doch irgendwann ein höchstwahrscheinlich angefügt. Also es kann durchaus sein, dass er in 4 Jahren dann nochmal so mit Stützstrümpfen auf den Platz geschoben wird und dann nochmal eine Runde mitmacht.
0: Ich meine, der hat auch 6 Weltmeisterschaften mitgespielt, ja, ne? Und war so oft irgendwie Weltfußballer und
2: ja,
0: so. Aber ich finde dieses höchstwahrscheinlich, das gefällt mir sehr gut, weil du kannst alles sagen. Hm. Ich könnte zum Beispiel sagen, wir beide, wir werden innerhalb dieser Morningshow bei SWR 3 nächstes Jahr, werden wir 7 Marathons laufen. Also 7 mal 42 Kilometer.
2: Höchstwahrscheinlich.

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1: S518. Ihr seid hier in der SWR3 Morning Show am Dienstagmorgen. Die Grünen haben deutlich mehr Wählerinnen als Wähler. Das ist jetzt keine neue Erkenntnis, das war bei den letzten Wahlen schon immer so, das zeigt sich immer wieder. Und anscheinend ist das jetzt aber auch bei den Grünen angekommen und sie wollen gerne was ändern daran.
2: Sie wollen ein bisschen maskuliner werden. Also einige prominente Grünen-Politiker und Politikerinnen, wie zum Beispiel Franziska Brandner oder Ricarda Lang, haben ein Manifest verfasst, in dem sie härter werden wollen.
1: Auch um für Männer attraktiver zu werden, das ist so ein bisschen der Sinn dahinter. Wir wissen jetzt natürlich nicht, ob Anton Hofreiter bei diesem Manifest auch irgendwie mit im Pool ist. Der boxt ja nämlich seit neuestem auch selber. Und deswegen könnte das schon gut sein.
3: Hallo, Herr Hofreiter. Was machen Sie denn da?
4: Ich boxe wie ein richtiger Mann. Die Männersphäre ist jetzt

0: Männern bestimmt punkten mit dem Ding.
1: Das glaube ich aber safe auch, Bro.
0: Ja, trainieren Sie dann auch Kraftsport?
1: Ja, sicher, Digga. Normalerweise trainiere ich immer mit den richtig schweren Hanteln von den großen Jungs.
0: Und das geht heute nicht?
1: Nee. So wie es ausschaut, hat schon wieder irgendjemand diese 30-Kilo-Hantel am Boden festgeklebt. Sauerei!

0: 5.30 Uhr. Guten Morgen. Heute ist Dienstag, der 7. Juli. Hier ist der kompakte News-Überblick mit Simone Sano.
1: Finanzminister Klingbeil verteidigt die Haushaltspläne. Belgien und Spanien stehen im Viertelfinale der Fußball-WM. Das Wetter: Wolken, Sonne und teils kräftiger Wind bei 25 bis 35 Grad. Bundesfinanzminister Klingbeil hat seine Haushaltspläne für 2027 nochmal verteidigt. In den ARD-Tagesthemen hat er gesagt, das Land solle modernisiert und auf Wachstumskurs gebracht werden.
2: Und wir geben auch massiv Geld in die Verteidigungsfähigkeit. Wir hören doch immer wieder, dass Putin 29 in der Lage sein wird, auch ein NATO-Land anzugreifen. Und wir wollen doch hier sicher leben. Wir wollen uns beschützen können. Und dafür müssen wir unsere Bundeswehr besser ausstatten. Wir holen auf, was wir die letzten 30 Jahre versäumt haben.
1: Geplant sind Gesamtausgaben von mehr als 555 Milliarden Euro und neue Schulden von über 200 Milliarden Euro. Das Elterngeld soll künftig nur noch 12 statt 14 Monate gezahlt werden. Das sieht ein Gesetzentwurf von Bundesfamilienministerin Prien vor. Und auch nur dann, wenn Mütter und Väter jeweils mindestens 3 Monate Auszeit vom Beruf nehmen. Der Entwurf ist nach Angaben des Portals Politico noch in der Abstimmung. Gleichzeitig soll demnach der Mindestbetrag von 300 auf 330 Euro angehoben werden und der Höchstbetrag von 1.800 auf 1.900 Euro steigen. Der Kieler Marineschiffbauer TKMS hat einen milliardenschweren Auftrag der kanadischen Regierung erhalten. Kanadas Premier Carney hat angekündigt, man werde bis zu 12 neue U-Boote bauen lassen. Bundesverteidigungsminister Pistorius hat gesagt, gemeinsam mit Kanada und Norwegen werde man jetzt die weltweit größte und modernste nicht-atomare U-Boot-Flotte bauen. Ziel sei es, den hohen Norden und damit auch die Arktis zu schützen. Jetzt ist auch der letzte Gastgeber der Fußball-WM raus. Die USA haben mit 1:4 gegen Belgien verloren. Die Belgier spielen dann am Freitag im Viertelfinale gegen Spanien. Der Europameister hat sich am Abend mit 1:0 gegen Portugal durchgesetzt.
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1: In der türkischen Hauptstadt Ankara beginnt der NATO-Gipfel. Es geht um neue Ukraine-Hilfen und die Verteidigungsfähigkeit des Bündnisses. In Paris fällt das Urteil im Berufungsverfahren gegen die rechtsnationale Marine Le Pen. Es geht um mögliche Scheinbeschäftigungen. Und beim Tennisturnier in Wimbledon muss Alexander Zverev sein abgebrochenes Achtelfinale zu Ende spielen. Und Jan-Lennard Struff trifft im Viertelfinale auf den Weltranglisten-Ersten Jannik Sinner. 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
4: So, einmal das Wetter von gestern markieren, dann Steuerung C und heute Steuerung V drücken. Es ist quasi das Gleiche, was wir gestern haben oder hatten. Heute nochmal viele Wolken unterwegs, aber auch immer wieder die Sonne, die sich da durchwühlt. In Baden, da kommt sie am häufigsten raus. Dazu ordentlich Wind, der richtig warme Luft zu uns her föhnt. 25 Grad kriegen wir maximal in Montabaur, bis 35 werden es in Hockenheim.
0: 5.33 Uhr, das Neueste aus dem SWR3-Verkehrszentrum. Guten Morgen, wenn ihr schon unterwegs seid. Einmal Vorsicht auf die auf der A8 München Richtung Stuttgart. Da liegen Sachen rum zwischen der Raststätte Eichen-Nord und Märklingen. Nicht drüber bollern. Und die A61 Mönchengladbach Richtung Koblenz ist gesperrt, weil ein LKW Gefahrgut verloren hat. Zwischen Weilerswist und Swisttal. Wir wissen nicht, wie lange die Sperrung noch dauert. Das wird uns noch ein bisschen beschäftigen. Sonst ist alles frei. Kommt gut durch.
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0: Guten Morgen.
4: Morgen.
0: Und wir freuen uns auch um 5.33 Uhr über neue Musik aus England, weil es endlich mal wieder eine Girl Group gibt.
4: Ja.
0: So wie zum Beispiel Destiny's Child früher. Ich meine, gut, die sind aus den USA, aber oder wie zum Beispiel die Sugar Babes.
4: So.
0: So klingen die. Die heißen Flow, Leak It ist der Song. Und der fängt an so ein bisschen wie der Pate. Und dafür brauchen wir dich.
4: Als hätten sie ein Angebot für uns, das wir nicht ablehnen können. Leak it.
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4: Total, oder? Hier ist SWR 3.
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0: Guten Morgen. 5.39 Uhr. Wir freuen uns, dass ihr mit uns aufwacht. Hier ist SWR3. Und die Fußballweltmeisterschaft ist ja nicht das einzige Sport-Groß-Event auf Rasen, das wir aktuell haben. Es ist gerade auch Wimbledon.
1: Ja, da gibt es einige Geschichten drumherum zu erzählen. Da passieren wieder viele Dinge. Und das ist ja, je erfolgreicher die deutschen Spieler und Spielerinnen sind, desto mehr guckt man dann hin mit der Zeit. Alexander Zverev, über den müssen wir sprechen. Der hat ja Anfang Juni die French Open gewonnen. Deswegen ist jetzt ordentlich Druck auf dem Kessel, dass er da wieder was liefert.
0: Da haben wir alle ein bisschen mitgeweint, weil das für ihn so besonders war. Der hat sich so gefreut.
1: So ein Grand Slam.
0: Ich glaube, der hat immer noch diesen Pokal mit im Bett liegen. So.
1: Safe.
0: Kann er nicht loslassen. Ja, ja. Der hat ja gestern schon gespielt, aber nicht zu Ende. Und es ist wirklich so wunderbar britisch, obwohl wir Deutschen das wahrscheinlich auch hinkriegen würden.
1: Locker.
0: Um 23 Uhr Ortszeit musste das Spiel unterbrochen werden, weil dann ist nämlich Nachtruhe in Wimbledon.
1: Ja.
0: Und heute geht es weiter im Achtelfinale.
1: Genau, der ist nicht der einzige deutsche Spieler, der da gerade ja, ganz gut erfolgreich unterwegs ist. Auch Jan-Lennard Struff, der ist mit dabei. Der hat es jetzt schon geschafft ins Viertelfinale. Der ist nicht so super bekannt, aber kriegt jetzt einen sehr prominenten Gegner, nämlich die Nummer 1 der Welt, Jannik Sinner. Gegen den muss er dann spielen.
0: So, weil wir da so invested sind und natürlich eben auch auf Tennis gucken, wollen wir heute früh Radio verstecken in Wimbledon spielen. Also, es geht um alles, was mit Tennis zu tun hat. Keine Ahnung, unterm Netz. So, Radio verstecken bedeutet, ihr denkt euch ein kreatives Versteck aus. Florian wird euch suchen.
1: Ja.
0: 07221 2011 jetzt schon mal melden, hier bei uns im SWR3-Studio. Wie oft hast du die Leute schon gefunden?
1: Ja, kurz nachzählen. Kein Mal.
0: Null.
1: Nee, richtig, ja. Tatsächlich.
0: Wenn ihr euch wieder nicht findet, gibt es SWR3.
1: Heute.
0: Naja.

0: 5.46 Uhr hier in SWR 3 und dieses Spiel ist ganz großes Tennis.
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2: Heute früh spielen wir Verstecken im Radio, weil das ist es, mehr ist dieses Spiel auch nicht, mit Kai aus Karlsruhe. Guten Morgen, Kai.
3: Hallo, guten Morgen.
2: Was war das Schönste, was du bis jetzt erlebt hast?
3: Das Schönste, dass es noch nicht regnet.
2: Heute regnet es doch nicht, oder? Ein bisschen wahrscheinlich, ne Flo?
3: Hast du vorhin gesagt?
0: Könnte ein bisschen was runterkommen, ja, je nachdem, wo man wohnt. Du, Kai, wir spielen heute Radio Verstecken auf dem Tennisplatz, weil es ja gerade wieder Wimbledon-Turnier. Verfolgst du das so ein bisschen oder kriegst du das
3: ja,
0: am Ende
3: mit? Man schaut ein bisschen rein, ja.
0: So, okay. Na, es ist ganz einfach. Verstecken, die Regeln sind relativ easy. Und damit du und alle anderen sie auch nochmal präsent haben, kommen sie hier nochmal.
1: Du suchst dir ein Versteck und verrätst das gleich Sabrina und allen anderen. Flo bekommt davon nichts mit, weil er sich seine schalldichten Glitzerkopfhörer aufsetzt. Sobald du versteckt bist, hat Flo 30 Sekunden Zeit, dich zu finden.
2: Soweit alles verstanden, Kai?
3: Ja, verstanden.
2: Super.
3: Alles klar.
2: Dann ist Flo jetzt off. Er hat einen Glitzerkopfhörer auf. Wo möchtest du dich denn, wenn es um Tennis geht, verstecken, Kai? Erzähl.
3: Ich verstecke mich in Wimbledon im Kühllager, wo die Erdbeeren und der ganze Shampoos gekühlt wird und aufgehoben wird. Passend auch zu den Temperaturen.
2: Perfekt. Also im Kühllager, beim Shampoos und bei den Erdbeeren. Dann holen wir ihn zurück.
0: Ja.
2: Du wirst den Kai nicht finden.
0: Okay.
2: Es ist herrlich.
0: Ich werde ihn nicht finden.
2: Mm-mm.
0: Das wäre mal was Neues. Eckstein, Kai muss versteckt sein. Kai, bist du oben ganz raufgeklettert auf diesen Schiedsrichter-Ausguckplatz?
3: Nein, viel zu hoch.
0: Hast du dich in das Ballkörbchen verkrochen und unter den Bällen verbuddelt?
3: Nein, viel zu tief.
0: Am Spielfeldrand im hohen Gras versteckt vielleicht?
3: Nein, ich habe Allergie.
0: Okay, dann sitzt du in der ersten Reihe, hast dir so einen riesen Hut aufgesetzt und eine große Sonnenbrille.
3: Das würde ich gern.
0: Vielleicht liegst du unter dem Handtuch, mit dem sich der Schweiß weggewischt wird?
3: Nein, das auch nicht. Nein.
0: Dann bist du als Balljunge verkleidet. 30 Sekunden sind auch so kurz. Wie soll ich das schaffen?
2: Okay, Kai, wo bist du?
3: Ich habe mich versteckt im Kühllager, wo die Erdbeeren und der Shampoos aufbewahrt wird, auch entsprechend den Temperaturen.
0: Ah, ja, wir sind ja in Wimbledon immer noch. Stimmt, das gibt's natürlich. Ja, darf ich nicht rein. Aber da darf ich auch gar nicht rein. Das ist ja auch gemein. Ja. Wie soll ich da hinkommen?
2: Kai, vielen Dank fürs Mitspielen. Du bekommst von uns eine SWR3-Elch.
3: Vielen Dank, ich hab zu danken. Danke.
0: Und wenn ihr auch Bock habt, euch so eine SWR3-Elch morgens zu holen, wir spielen jeden Morgen Radio Verstecken. Meldet euch jetzt schon mal an und ruft an oder schickt uns eine WhatsApp an 07221 2011.
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0: Unser Uhrenvergleich, 5.55 Uhr, hier ist SWR 3, guten Morgen. Und Florian Brückner hatte heute Morgen auch schon einen Videospielmoment?
1: Ich habe es meinen kleinen Computerspielmoment genannt. Das hat sich ein bisschen angefühlt. Ich bin mit dem Fahrrad hierher gefahren in die Arbeit und dann bin ich durch so einen kleinen Schotterweg gefahren und vor mir saß plötzlich eine Katze auf dem Weg. Und ich dachte, oh, sorry, will dich nicht stören, habe natürlich gebremst, ich war auch früh dran, hatte es nicht so eilig und dann ist diese Katze vor mir hergelaufen und es war genau diese Perspektive so von hinten auf das Tier, dass es so aussah wie in so einem Computerspiel, als würde ich sie steuern und das dann aber nicht nur so für eine Sekunde oder zwei, sondern die ist dann ewig vor mir hergelaufen und hat auch keine Anstalten gemacht, aus dem Weg zu gehen. Ich bin dann langsamer geworden und dann ist sie auch langsamer geworden, haben mal über die Schulter geschaut und sagt, der Typ ist immer noch da mit seinem bescheuerten Fahrrad.
0: Die dachte wahrscheinlich, oh, ein neuer Lakai, genau. Wird er mir wohl Essen reichen? Wann?
1: Folge mir bitte. Ich möchte, dass du mir dienst. Da habe ich geklingelt, keine Anstalten gemacht, ein bisschen schneller gefahren. So, hey, ich würde dann irgendwann mal gerne vorbei. Und dann irgendwann so gefühlt nach 10, 15 Sekunden, dann sie sich dann irgendwann mal zur Seite bequemt und ist in irgendeinen Garten entschwunden.
0: Die erzählt die Geschichte heute auf der Arbeit bestimmt auch an. Ey, Udo, wenn du wüsstest, was mir heute Morgen passiert,
1: ist irgendwie
0: das
1: mir
0: gar nicht gecheckt.
1: Ja, wirklich.

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3: Guten Morgen, 6 Uhr, der kompakte News-Überblick mit Simone Sahn.
4: Kanada will 12 U-Boote in Deutschland bauen lassen. Das Bundesverfassungsgericht beschäftigt sich mit dem bayerischen Polizeigesetz. Das Wetter: Wolken, Sonne und teils kräftiger Wind bei 25 bis 35 Grad. Deutschland hat einen milliardenschweren Rüstungsdeal bekommen. Genauer, der Kieler Marineschiffbauer TKMS soll bis zu 12 neue U-Boote für Kanada bauen. Das hat Kanadas Premier Carney vor seiner Abreise zum NATO-Treffen gesagt. Deutschland hat sich im Bieterverfahren gegen Südkorea durchgesetzt, berichtet SWR3-Korrespondentin Giselle Ucker.
5: Der neue Deal könnte der deutschen Rüstungsindustrie Medienberichten zufolge bis zu 100 Milliarden kanadische Dollar einbringen, umgerechnet etwa 62 Milliarden Euro. In der Rechnung enthalten sind Beschaffung, Wartung und Betrieb der hochmodernen U-Boote. Außerdem könnten neue Arbeitsplätze in den beim Bau beteiligten Werften in Kiel und Wismar entstehen. Bundeskanzler Friedrich Merz spricht von einem starken Zeichen der transatlantischen und europäischen Zusammenarbeit. Bundesverteidigungsminister Boris Pistorius nennt den Schritt einen Meilenstein für transatlantische Sicherheit.
4: Das Bundesverfassungsgericht beschäftigt sich heute mit dem umstrittenen bayerischen Polizeigesetz. Es geht beispielsweise um die Frage, ob Beamte schon beim Verdacht einer drohenden Gefahr Menschen überwachen oder ihre Computer und Handys heimlich durchsuchen dürfen. Geklagt hatten unter anderem Bundestagsabgeordnete von FDP, Linke und Grünen. Sie befürchten, dass das bayerische Polizeigesetz Grundrechte verletzt. Belgien steht im Viertelfinale der Fußball-WM nach einem 4:1-Sieg gegen die USA. Damit ist auch der letzte Gastgeber ausgeschieden. SWR3-WM-Reporter Hendrik Lückhoff fasst zusammen.
6: Belgien zeigte sich auf dem Platz unbeeindruckt von den Diskussionen um US-Stürmer Balogun, der nach einer umstrittenen Entscheidung der FIFA trotz seiner roten Karte im Spiel davor auflaufen durfte. Balogun stand auch von Beginn an auf dem Platz, spielte aber kaum eine Rolle. Belgien nutzte die vielen Fehler der USA und trifft nach dem 4:1-Sieg jetzt im Viertelfinale auf Spanien. Der Europameister gewann gegen Portugal durch ein Tor in der Nachspielzeit mit 1:0. Portugals Trainer Roberto Martinez kündigte danach seinen Rücktritt an. Als da Cristiano Ronaldo weinte nach dem Spiel und sagte, es sei seine letzte WM gewesen und schob nach, wahrscheinlich.
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4: Das EU-Parlament stimmt darüber ab, ob es eine Untersuchung gegen die europäische Parteienfamilie der AfD, die ESN, geben soll. Und der Bundesdrogenbeauftragte gibt die Zahl der Menschen bekannt, die im vergangenen Jahr durch Drogenkonsum gestorben sind. 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
7: Ja, wunderschön. Einfach nochmal den gleichen Text wie gestern für Wetterfrau Lea Spindler hier mitgebracht. Das Wetter ist ähnlich, wie es gestern war, oder?
8: Ja, genau. Also ziemlich ähnlich. Wir haben einige Wolkenfelder, vor allem wieder so Richtung Westerwald und im Nordosten zum Baden-Württemberg. Da sind heute die dichtesten Wolken unterwegs, aber auch da gibt es sonnige Phasen. Am meisten Sonne gibt es heute wieder in Baden und dazu gibt es aber zum Nachmittag vor allem einen kräftigen Wind. Der bringt wärmere Luft zu uns. Das heißt, so ein bisschen wärmer. 25 Grad gibt es heute im Sauerland. Bis zu 35 gerade in der Ortenau. Und morgen ist es dann ein bisschen kühler wieder und dann auch noch mal ein ganzes Stückchen sonniger.
3: 6.03 Uhr, das Neueste aus dem SWR3-Verkehrszentrum. Michael Splitt ist auch zur Frühschicht erschienen. Das ist gut. Guten Morgen.
9: Guten Morgen. Bitte Vorsicht, die fahren auf der B462 Rottweil Richtung Schildach zwischen Rottweil und Abzweig Lackendorf. Eine ungesicherte Unfallstelle. Die A61 Mönchengladbach Richtung Koblenz ist zwischen Wallerswist und Zwistal gesperrt. Vor der Ausleitung im Moment 3 Kilometer Stau. Das war's auch schon. Allen unterwegs eine sichere Fahrt.
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7: Einen wunderschönen guten Morgen an diesem Dienstag. Entschuldigung, mal bitte ganz kurz alle hinsetzen.
3: Warte, soll ich Musik ausmachen?
7: Wir würden ja gerne noch so ein kleines Spiel mal spielen. Bitte einmal ganz kurz alle hinsetzen.
3: Mmh. Hochzeitsspiele.
7: Ja.
3: Ja, aber es gibt auch gute.
7: Ja.
3: Also zum Beispiel, wenn man sich eine Tischtennisplatte aufbaut und dann Rundlauf, die Gäste Rundlauf spielen lässt. Das ist doch eine gute Idee.
7: Das ist ein geiles Spiel auf jeden Fall. Es hat jetzt mit einer Hochzeit nicht so viel zu tun, aber es ist ein sehr schönes Spiel. Das passiert übrigens nicht nur auf der kleinen Dorfhochzeit oder bei uns, wenn wir normale Leute einfach heiraten, sondern auch bei den absoluten Megastars gibt es Hochzeitsspiele. Es sickert langsam alles, aber sicher so ein bisschen durch von der Taylor Swift-Hochzeit.
3: Ne? Und da gab es wirklich auch ein Hochzeitsspiel, ein ganz kleines bisschen anders als bei uns.
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0: Zeit für die Morgenstuhle. Es ist 11 Minuten nach 6, so rum. Die SWR 3 Morningshow ist hier und Leute, das war keine Hochzeit mehr, das war die Höchstzeit. Superlativ. Taylor Swift und Travis Kelce, die haben am Wochenende ja die riesen Hochzeits-Promi-Abfahrt in New York gefeiert.
1: Unser Feed ist immer noch voll davon, eurer bestimmt auch. Die beiden haben ja versucht, in Anführungszeichen, ich weiß nicht, ob das ist wirklich, das wird alles geheim zu halten, aber so langsam sickern ja immer mehr Details von dieser 1000-Leute-Party durch. Unter anderem wohl, und das schreiben sehr viele, dass der Travis ganz süß geweint hat.
0: Ja.
1: Wir hatten es ja gestern schon davon, dass die irgendwie 20 Minuten lange Ehegelübde haben. Und während Taylor ihres vorgetragen hat, da hat er die ganze Zeit geweint,
0: weil
1: er schon süß ist.
0: Ja, es menschelt ganz doll. Großes Herz dafür, Travis Kelce. Das sind irgendwie schöne Momente, wenn man dann merkt, okay, es ist zwar ein kompletter Vollprofi, Promi, Superstar, aber irgendwo steckt da tief drin dann doch auch einfach ein Mensch, der sich gerade krass freut, weil er die Liebe seines Lebens heiratet. Irgendwie süß. Auch ein Thema, wo die ganz normal sind, Spiele. Ne? Bei jeder Party, bei jeder Hochzeit gibt es so kleine Spielchen, auch bei denen, allerdings also ein bisschen größer gezogen. Anscheinend gab es wohl eine Tombola. Die 1000 Gäste haben alle Lose bekommen und konnten was gewinnen. Und die Frau von einem Football-Kumpel von Travis zum Beispiel hat so eine Chanel-Bag mit nach Hause genommen.
1: Ganz natürlich. Na, bei uns sind irgendwie so kleine Süßigkeiten drin. So
0: ja, ein Kugelschreiber
1: so,
0: für dich.
1: So saure Schlangen oder so. Ja, und der Hauptpreis bei dieser Tombola war wohl ein Oldtimer aus dem Jahr 1970. Natürlich. Es musste aber auch niemand, auch die nichts gewonnen haben, ohne Erinnerung nach Hause. Jeder hat so ein Stofftaschentuch bekommen. Das wurde auch schon ganz oft gepostet. Ein besticktes Stofftaschentuch und darauf der Satz, so it's gonna be forever.
2: So it's gonna be forever.
1: Genau. Zeile aus dem Taylor Swift Song. Also es wird für immer sein und da drücken wir uns alle vorhandenen Daumen.
0: Ja, das ist alles sehr, sehr, sehr gut komponiert gewesen, so eine Hochzeit von Taylor Swift. Kein Wunder, komponieren kann sie. Und das hier, das hat sie bei dem Song auch gemacht. Das neue Teil von ihr. I knew it, I knew you. Taylor Swift in der SWR 3 Morning Show.

0: Kleines Herz geht raus an euch, SWR 3 Land. 6.19 Uhr, hier ist die SWR 3 Morning Show. Hi. Und uns, alle vorhandenen Herzen, fliegen normalerweise dem Gastgeber bei so einer Fußball-Weltmeisterschaft zu. Schon so ein bisschen. Aber ja, was sollen wir sagen? Trump hat's mal wieder für sein eigenes Land verkackt.
1: Das ist wirklich so bitter. Die USA haben in der Nacht verloren. 4:1 gegen Belgien, sind ausgeschieden. Und da sind jetzt sehr viele relativ schadenfroh. Ich muss sagen, ich finde auch so eine gewisse Genugtuung. Hintergrund ist natürlich diese unsägliche Geschichte mit der roten Karte, wo sich Trump ja eingemischt hatte, dass die FIFA eine Rotsperre gegen den Starstürmer der USA aufhebt, für Lauren Balogun. Und jetzt hatten ja manche vor dem Spiel gegen Belgien gefordert, Moment mal,

0: 1:4 völlig verdient verloren. Und jetzt ist diese Geschichte um Balogun erstmal sportlich Geschichte. Aber es geht natürlich noch weiter, denn dieser skandalöse Tabubruch wird sicherlich noch weitreichende Folgen haben.
1: Für alle, die das Spiel nicht gesehen haben, war es denn gut?
0: Ja, von den Belgiern schon. Also man hat von der ersten Minute an gespürt, wie motiviert die Belgier waren. Ich hatte das Gefühl, die spielen nicht nur gegen die USA mit Balogun in der Startelf, die spielen auch gegen Trump und Infantino. Und im Prinzip können alle Fußballfans froh sein, dass Belgien gesiegt hat und damit auch ein Stück weit die Gerechtigkeit.
2: Jetzt hat also Fußball-Karma geregelt, das heißt sportlich ist das ganze Ding jetzt irgendwie abgeräumt. Was ist dein Eindruck, hat das jetzt trotzdem noch irgendwelche Folgen, diese rote Karte-Nummer? Verändert das irgendwas langfristig?
0: Für Infantino nicht. Infantino weist die Vorwürfe ja zurück und beteuert, keinen Einfluss auf die Entscheidung genommen zu haben. Offiziell hat ja die unabhängige FIFA-Disziplinarkommission die Balogun-Sperre aufgehoben. Der politische Druck, der ist groß, vor allem durch die scharfe Kritik der UEFA, also des Europäischen Fußballverbandes. Aber konkrete Konsequenzen für Infantino, an die glaube ich nicht. Um seine Wiederwahl im nächsten Jahr muss er sich keine Sorgen machen, weil er die kleinen Verbände mit Geld gefügig gemacht hat. Und er hat eben trotz dieses Machtkampfes mit den Europäern genug Stimmen zusammen, um an der Macht zu bleiben.
1: Schauen wir mal, ob es jetzt irgendwie ruhiger weitergeht, wo die USA raus sind. Die beiden letzten Achtelfinale sind ja heute Abend.
2: Finalis, genau. Argentinien spielt um 18 Uhr gegen Ägypten und dann um 22 Uhr für alle Nachteulen. Die Schweiz gegen Kolumbien.
1: Wir begleiten das natürlich auch in SWR3. Alle Ergebnisse immer bei uns, auch online.

ADMT mit Burn Brighter in SWR 3 und der kommt ja auch zum New Pop. 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

0: 6.30 Uhr. Guten Morgen. 7. Juli, es ist Dienstag, hier ist der kompakte Newsüberblick mit Simone Sano.
1: Das Familienministerium plant neue Regeln beim Elterngeld. Die NATO-Staaten geben neue Milliarden für Verteidigung aus. Das Wetter: Wolken, Sonne und teils kräftiger Wind bei 25 bis 35 Grad. Noch wird zwar beraten, aber die Bundesregierung will wohl neue Regeln beim Elterngeld. In Zukunft soll es nur noch 12 statt 14 Monate gezahlt werden und auch nur dann, wenn Mütter und Väter jeweils mindestens 3 Monate Auszeit vom Beruf nehmen. Diese Pläne hat das Familienministerium bestätigt, berichtet SWR3 Berlin-Korrespondentin Nicole Markwald.
2: Zwar soll die Höhe des Elterngeldes erstmals seit 20 Jahren ein wenig steigen, aber wegen der verkürzten Bezugsdauer rechnet das Ministerium mit Einsparungen. Wegen des Geburtenrückgangs sinken die staatlichen Ausgaben für das Elterngeld stetig. Mit den geplanten Änderungen setzt Familienministerin Prien, CDU, eine Vereinbarung aus dem Koalitionsvertrag um. Darin hatte die schwarz-rote Regierung sich vorgenommen, das Elterngeld weiterzuentwickeln und mehr Anreize für mehr Väterbeteiligung zu setzen.
1: Die europäischen NATO-Staaten geben heute Details zu weiteren Rüstungsausgaben in Höhe von mehreren Milliarden Euro bekannt. Damit wollen sie gegenüber US-Präsident Trump ihre Bereitschaft zeigen, sich noch mehr in der NATO zu engagieren. Kanada hat gerade erst angekündigt, in Deutschland 12 U-Boote bauen zu lassen. Gemeinsam mit Deutschland und Norwegen will Kanada so die größte nicht-atomare U-Boot-Flotte der Welt aufbauen. Jetzt ist auch der letzte Gastgeber der Fußball-WM raus. Die USA haben mit 1:4 gegen die Belgier verloren. Die spielen dann am Freitag im Viertelfinale gegen Spanien. Der Europameister hat sich am Abend mit 1:0 gegen Portugal durchgesetzt. 2 deutsche Tennisprofis im Viertelfinale von Wimbledon, das gab es seit 14 Jahren nicht. Könnte aber klappen, wenn Alexander Zverev sein am Abend abgebrochenes Spiel heute gewinnt. Im Viertelfinale ist schon Jan-Lennard Struff. Er spielt gegen die Nummer 1 der Welt, Jannik Sinner, rechnet sich aber Chancen aus.
3: Ich habe jetzt ein paar Matches gewonnen. Ich kann mit Selbstvertrauen da reingehen. Es wird eine brutal schwierige Aufgabe, das ist völlig klar. Aber natürlich traue ich mir zu, dass ich da was schaffen kann. Sonst bringt es nichts, da auf den Platz zu gehen. Also das wird auf jeden Fall eine Aufgabe, völlig klar. Aber ich bereite mich dann bestmöglich vor und dann schauen wir, was wird.
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1: In Paris fällt das Urteil im Berufungsverfahren gegen die rechtsnationale Marine Le Pen. Es geht um mögliche Scheinbeschäftigungen. Und das Bundesverfassungsgericht beschäftigt sich mit der Frage, ob die Polizei in Bayern per Gesetz zu viele Befugnisse hat. 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
6: Also wenn ihr euch gerne morgens ein bisschen Mühe gebt mit den Haaren, dann gebt euch heute vielleicht mal nicht ganz so viel Mühe. Das könnte sein, dass sich das nicht so richtig lohnt. Der Wind ist schuld, Wetterfrau Lea Spindler.
7: Ja, vielleicht heute Morgen noch, aber gerade am Nachmittag haben wir es dann schon mit einem kräftigen Wind zu tun und der kann uns die Frise dann ordentlich verwuscheln. Dazu haben wir so einen Mix aus Sonne und Wolken, also zeitweise ziehen mal dichtere Wolkenfelder durch, dann scheint auch für einige Zeit die Sonne und mit dem Wind strömt dann heute auch noch heißere Luft zu uns rein. 25 Grad gibt es in der Eifel und bis zu 35 Grad werden es in der Ortenau. Und auch die kommenden Tage bleiben ziemlich ähnlich, freundlich und vor allem sommerlich.
5: 6.34 Uhr, guten Morgen auf die Straßen. Das Neueste aus dem SWR3-Verkehrszentrum mit Michael Splitt.
8: Bitte vorsichtig fahren auf der A6 Heilbronn Richtung Mannheim. Zwischen Bad Rappenau und Sinsheim-Steinsfurt, da liegt ein Plastikteil und zwar auf allen Fahrstreifen. Auf der A8 Karlsruhe, Stuttgart, in der Einfahrt vor der Raststätte Sindelfingerwald Süd, da sind Menschen auf dem Beschleunigungsstreifen. Die A61 Mönchengladbach Richtung Koblenz ist zwischen Wallerswist und Swisttal gesperrt vor der Ausleitung, 3 Kilometer Stau. Infos auch jederzeit auf swr3.de, allen unterwegs eine entspannte Fahrt.
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5: Guten Morgen. Morgen. Wir haben da schon so Wimpel dran gemacht, wie bei so einem Fahrrad. Auch ein Fuchsschwanz hängt dran. Ah. Es soll einfach geschmückt werden, weil es ist eine sehr wichtige Treppe, ja, die sich nur rollen lässt.
6: Oh, und da ist sie doch wieder. Die große Morning Show Showtreppe für alle von euch, die auch schon mal bei einer Faxnummer angerufen haben und sich danach innerlich so richtig leer gefühlt haben.
5: Dieses Geräusch.
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0: Findest du auch, Sabrina, dass Shabusi ein bisschen so klingt wie so eine Bemerkung, so eine Verabschiedung oder Begrüßung, die der unangenehme Onkel immer sagt, wenn er zum Familientreffen kommt? Shabusi.
1: Man kann es halt auch so, man kann es eklig sagen, man kann es auch so, Shabusi. Shabusi ist ja eigentlich, Riesenhit und so. Und deswegen läuft es so oft bei uns und wir müssen immer lachen. Weil Shabusi, es gibt auch in der Musikredaktion Menschen, die das besonders gerne auch. Shabusi. Und man könnte zum Beispiel auch sagen, Shabusi.
0: Shabusi,

0: Bowser und Bagnetic. Ganz neu in SWR 3. Hi.
1: Ist es 6.44 Uhr? Einmal schnüffeln. Oh. Hier riecht's ein bisschen nach Hund, oder?
0: Und nach Katzen. Mhm.
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3: So, was haben wir dann?
5: Es ist ein Hund.
3: Aha, und ist er wund am Schlund oder bunt und rund oder was hat er dann?
6: Nee, er glänzt.
3: Das gibt's ja nicht.
6: Er ist auch sehr reinlich und macht nie Dreck.
3: Ja, du wunderlicher Wauzi. Mach mal laut. Mach mal leise. Also klinge du dann normal.
5: Chef, bei Ihnen glänzen die Lippen auch so. Kommt das von dem Hund oder benutzen Sie ein neues Pflegeprodukt?
3: Nee, das kommt vom Fett von den Fleischnäpp, die ich gerade verdrückt hab.
5: Das Fell bei Hunden ist wirklich faszinierend. Es schützt sowohl vor Kälte als auch vor Hitze durch die isolierende Unterwolle. Außerdem ist es ein Gesundheitsindikator. Glänzendes, weiches Fell ist ein Zeichen für eine gesunde Ernährung und gutes Wohlbefinden. Mattes oder suppiges Fell kann auf Mangelerscheinungen oder Krankheiten hinweisen.
3: Genau, Mangelerscheinungen an Fleischknepp zum Beispiel. Aber bei dem scheint ja alles Paletti bei Ihrem kleinen, sauberen Hundle.
5: Paletti. Kleiner, sauberer Hund. Chef, das ist es.
3: Hä?
5: Das hier, liebe Kundin, ist ein Picobello. Deshalb glänzt der Sohn, macht nie Dreck.
6: Ah.
3: Ein Picobello. Ja, halt, ich's aus. Wir sind da übrigens das komplette Gegenteil von Ihrem Hund. Da kommt die Rechnung.
6: Was? Sind Sie noch ganz sauber?
3: Ja, eben nicht.
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0: Es ist Shawn Mendes in SWR 3. Um 6.52 Uhr, guten Morgen. Hier sind Lord und Baronin Helmchen in der Morning Show, weil wir sehr gerne unseren Fahrradhelm in seltsamen Situationen tragen.
1: Naja, also erstmal natürlich beim Fahrradfahren ist das wichtig, finde ich. Das ist schon einfach sehr, sehr schön, aber...
0: Ich habe einen Satz gehört.
1: Oh.
0: Wer Hirn hat, schützt es.
1: Oh.
0: Und seitdem trage ich den immer, weil denken die Leute, ich bin doof.
2: Du bist ja hätte Gehirn, muss ich schützen. Ne?
0: Mhm.
1: Ja, ist richtig. Ne? Aber es ist auch, muss man sagen, eines der größten Eigentore, was wir als Menschheit geschossen haben, dass wir gesagt haben, Fahrradhelme sind uncool. So, warum?
0: Bei mir ist ganz oft die Frisur das Problem.
1: Ah, okay, ja, das ist natürlich auch ein Thema, das ist so ein bisschen zerdellt.
0: Mhm.
1: Ja, aber man kommt natürlich dann, also wenn man ihn beim Fahrradfahren trägt, das ist ja mittlerweile schon relativ etabliert, das ist so eine ganz normal, das kann man dann auf jeden Fall gut machen, aber man kommt ja dann immer wieder in so Situationen, wo man dann kurz mal anhält und dann in den Supermarkt geht oder nochmal irgendwie umdreht und nochmal zurück in die Wohnung geht. Und dann sind es dann natürlich irgendwie, was macht man dann mit dem Helm?
0: Also wir waren ja gestern zusammen einkaufen.
1: Ja.
0: Und Florian lässt den Helm beim Einkaufen auf,
1: aber offen. Schnalle unten auf, um den guten Willen zu zeigen, so, ich weiß, dass ich da einen Helm habe. Ich war schon halb drin im Supermarkt und habe dann gemerkt, ach ja, stimmt, den Helm gibt's noch. Dann mache ich meistens unten die Schnalle auf, weil ich mir dann denke, okay, naja, jetzt, ich zeige allen anderen, ich weiß, sieht ein bisschen aus, als wäre ich der letzte Keck, aber naja.
0: Ich denke mal, alle, die viel Fahrrad fahren und mit Helm fahren, können das nachvollziehen, dass man irgendwann so wie so ein Helm-Centauri wird, man verschmilzt so ein bisschen mit dem Helm und es wird einem auch egaler.
1: Mhm.
0: Also heute Morgen ist was passiert, da dachte ich, okay, wir haben ein nächstes Level erreicht, also mein Helm und ich.
1: Ja.
0: Ich hatte noch 10 Minuten Zeit, ich musste noch mein Pausenbrot machen sozusagen, ich musste auch noch Zähne putzen. Und das habe ich, habe den Helm aufgesetzt, ich habe ihn zugemacht und dann bin ich da noch eine Viertelstunde in der Wohnung mit rum.
1: Nee.
0: Doch.
1: Aber das ist dann schon wieder unangenehm. Dann mit geschlossenem Helm Zähne putzen.
0: Ich habe den gar nicht mehr gespürt.
1: Nee?
0: Nee.
1: Nee. Du hast ihn auch jetzt noch auf hier gerade übrigens. Das ist dann das nächste Ding wahrscheinlich.
0: Man muss ja auch sagen, du hast deinen Helm ja auch in der Wohnung auf.
1: Ja,
0: und das ist gar nicht so verkehrt.
1: Nee, einmal bin ich damit, ich habe so eine sehr tief hängende Markise und musste dann nochmal zurück in die Wohnung und dann bin ich da reingegangen und habe dann festgestellt, ich muss mal ganz kurz auf den Balkon und musste noch irgendwie, ich habe einen Tisch zusammengeklappt, weil könnte gewittern. Und dann habe ich mir tatsächlich mit meinem Fahrradhelm an der Birne habe ich mir die Rübe angehauen an dem Träger von der Markise und stand dann tatsächlich triumphierend auf meinem Balkon und habe laut gesagt, haha, da ist nichts passiert.
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8: Es ist 7 Uhr. Der kompakte Newsüberblick kommt von Simone Sahn.
9: Kanada erteilt Deutschland einen milliardenschweren Rüstungsauftrag. Spanien und Belgien sind im Viertelfinale der Fußball-WM. Das Wetter: Wolken, Sonne und teils kräftiger Wind bei 25 bis 35 Grad. Deutschland und Norwegen kooperieren bereits beim Bau von U-Booten. Jetzt will sich auch Kanada daran beteiligen. Das hat Kanadas Premier Carney mitgeteilt. Konkret soll der Kieler Marineschiffbauer TKMS für Kanada bis zu 12 U-Boote bauen. Einzelheiten von SWR3 Berlin-Korrespondent Philipp Eckstein.
10: Um den milliardenschweren Großauftrag aus Kanada hatte bis zuletzt auch Südkorea geworben. Die Entscheidung für TKMS sorgt jetzt bei der Bundesregierung für Freude. Kanzler Merz nannte sie ein starkes Zeichen für die transatlantische und europäische Partnerschaft. Er bedankte sich bei seinen Amtskollegen aus Kanada und Norwegen. Bundesverteidigungsminister Pistorius teilte mit, Deutschland, Norwegen und Kanada würden so gemeinsam die weltweit größte und modernste konventionelle U-Boot-Flotte aufbauen. Da Deutschland und Norwegen gemeinsam ebenfalls 12 U-Boote bestellt haben, soll die neue Flotte dann 24 U-Boote umfassen.
9: Das Elterngeld soll künftig nur noch 12 statt 14 Monate gezahlt werden. Das sieht ein Gesetzentwurf von Bundesfamilienministerin Prien vor. Und auch nur dann, wenn Mütter und Väter jeweils mindestens 3 Monate Auszeit vom Beruf haben. Der Entwurf ist aber noch in der Abstimmung. Gleichzeitig soll demnach der Mindestbetrag von 300 auf 330 Euro angehoben werden und der Höchstbetrag von 1.800 auf 1.900. Belgien steht im Viertelfinale der Fußball-WM nach einem 4:1-Sieg gegen die USA. Damit ist auch der letzte Gastgeber ausgeschieden. SWR3-WM-Reporter Henrik Lückhoff fasst zusammen.
11: Belgien zeigte sich auf dem Platz unbeeindruckt von den Diskussionen um US-Stürmer Balogun, der nach einer umstrittenen Entscheidung der FIFA trotz seiner roten Karte im Spiel davor auflaufen durfte. Balogun stand auch von Beginn an auf dem Platz, spielte aber kaum eine Rolle. Belgien nutzte die vielen Fehler der USA und trifft nach dem 4:1-Sieg jetzt im Viertelfinale auf Spanien. Der Europameister gewann gegen Portugal durch ein Tor in der Nachspielzeit mit 1:0. Portugals Trainer Roberto Martinez kündigte danach seinen Rücktritt an. Als da Cristiano Ronaldo weinte nach dem Spiel und sagte, es sei seine letzte WM gewesen und schob nach, wahrscheinlich.
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9: In der türkischen Hauptstadt Ankara beginnt der NATO-Gipfel. Und im Prozess um den getöteten Zugbegleiter werden in 2 Brücken die Plädoyers erwartet. Die neuesten Nachrichten auch auf swr3.de.
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12: Um 6:02 ist sie bei uns, die Frau mit wunderschönen Seesternohrringen, die heute an diesem Tag wahrscheinlich ein kleines bisschen im Wind hin und her klimpern werden. Wetterfrau Lea Spindler ist bei uns.
13: Ja, der Wind wird im Laufe des Tages immer kräftiger. Also da werden viele Ohrringe rumklimpern und Frisuren richten bringt auch nicht so wirklich viel. Vielleicht heute Morgen noch, da ist der Wind noch ruhig, aber der Wind bringt warme Luft zu uns. Das ist für einige gut, für andere nicht so. 25 Grad gibt es in der Eifel, bis zu 35 Grad werden es in der Ortenau. Und dazu haben wir heute teilweise Sonne, teilweise Wolken, die wechseln sich so ein bisschen ab. Die meisten Wolken gibt es wieder so Richtung NRW und die meiste Sonne gibt es im südlichen Baden-Württemberg.
8: 3:07, das Neueste aus dem SWR3-Verkehrszentrum mit Michael Splet.
14: Auf die A8 Karlsruhe-Stuttgart zwischen Pforzheim-West und Pforzheim-Ost 5 Kilometer stockender Verkehr, hier dauert es 10 Minuten länger. Auch auf der A81 Singen-Stuttgart zwischen Böblingen-Hulb und Böblingen-Ost 3 Kilometer Stau, ebenfalls 10 Minuten Verzögerung. Die A61 Mönchengladbach Richtung Koblenz ist zwischen Wallerswist und Zwistal gesperrt. Vor der Ausleitung 3 Kilometer Stau. Und dann noch Gefahrenstellen, unter anderem auf der A81 Heilbronn-Stuttgart in der Ausfahrt Ludwigsburg-Süd. Gefahr durch ein brennendes Fahrzeug. Auf der B28 Tübingen-Horb zwischen Rottenburg-Nord und Eratskirche. Gefahr durch eine ungesicherte Unfallstelle im Kurvenbereich. Und auf der B32 Hechingen Richtung Sigmaringen zwischen Neufrau und Gammertingen liegt eine Kiste mit Gold auf der Fahrbahn. Alle Infos auch auf swr3.de. Also unterwegs eine gute Fahrt.
12: Was? Moment. Du denkst, wir hören dir nicht zu, Spleti, ne?
14: Ja, könnte sein, eine Schatzkiste halt, ne?
15: Woher weißt du das?
14: Wenn ich der Kiste höre, denke ich an die Schatzkiste.
15: War da ein Regenbogen?
12: Hast du was verloren auf dem Weg hierher, Schlesi?
14: Ich habe keine Schatzkiste mehr.
15: Hm. Schön, wenn man noch mehr Fragen hat als vorher.
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15: Guten Morgen. So, ja, wir switchen mal ganz schnell das Thema. Es gibt nämlich nicht nur künstliche Intelligenz, sondern auch künstliche Dummheit. Stichwort Filmsynchronisation.
12: Ja, Amazon Prime, die hat es jetzt erwischt. Die haben den Film wieder offline genommen, weil die deutsche Synchronfassung so offensichtlich KI generiert war, dass es klang, als hätte ein Dolmetscher Glatteis im Gehirn.
16: Die Sanitäter fanden euch im Bett.
17: Ich sollte da gestorben haben.
12: Ohne Scheiß aus diesem Film.
15: Ob wir uns in Zukunft noch mehr auf KI-generierte Synchronfassungen einstellen müssen, das hört ihr in 6 Minuten.
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0: Wiggle Wiggle in den Tag. Gar nicht schlecht. So, Achtung, wer ist das?
1: Ihr Biaje, du Schweinebacke.
0: Das ist Bruce Willis, klar.
2: Klar, Bruce Willis. Beziehungsweise natürlich nicht eigentlich der echte Bruce Willis, sondern natürlich seine deutsche Synchronstimme, Manfred Lehmann. Aber die ist schon so mit ihm verwachsen, dass man denkt, wenn man das hört, das ist wirklich Bruce Willis, weil wir in Deutschland ja auch immer so feste Synchronsprecher haben. Und man muss auch sagen, im internationalen Vergleich schon auch sehr, sehr gute Synchronfassungen von Filmen. Also in anderen Ländern, da ist das teilweise nur so sehr lustlos wie in so einem Reality-TV-Ding drüber gedubbt. Das machen bei uns wirklich halt Profis und echte Schauspieler in der Regel.
0: So, aber jetzt kommt so langsam die KI auch so in der Synchro an. Es gibt Riesenärger über einen Amazon-Film, der heißt Deadly Patient, tödlicher Patient. Da haben sie eben statt einer klassischen, hervorragenden deutschen Synchro von echten Menschen ganz eindeutig, also das ist nicht zu überhören, sie haben KI eingesetzt. Und das finden ziemlich viele ziemlich ätzend.
2: Wir können uns das mal anhören. Die KI hat das nämlich ordentlich verbockt. Hier ist so eine Szene, in der eine Ärztin an einem Krankenbett steht, in dem ein Mann liegt.
3: Die Sanitäter fanden euch im Bett.
4: Ich sollte da gestorben haben.
3: Das konnten wir leider nicht zulassen. Sie wissen schon, hippokratischer Eid und so.
2: Als würde Siri leider schauspielen. Das ist ganz, ganz schlimm. Dialoge teilweise auch wirklich komplett keinen Sinn mehr. Und es hat 1-Sterne-Bewertungen gehagelt für diesen Film. Und das auch nur, weil ein User hat das geschrieben, weil es keine Minussterne gibt, die man vergeben kann.
0: Also, ich sollte da gestorben haben. Ja, also, das ist doch schon das neue Meme für 2026. Ich liebe alles daran. Aber es ärgert einen natürlich. Wir zahlen monatlich sehr viel Geld. Ja. Und müssen uns auch noch Werbung nebenbei anschauen. Und dann wird das nicht ordentlich gemacht. Jetzt ist es aber inzwischen so, wenn wir auf diesen Film gehen, steht da nur noch da, in deiner Region ist der Film nicht mehr verfügbar. Und wir haben bei Amazon gefragt, warum das so ist.
2: Ja, die haben sich dann tatsächlich auch bei uns gemeldet und haben gesagt, die deutsche Synchronfassung des Films entsprach nicht den Qualitätsstandards von Prime Video. Deswegen ist der Film vorerst nicht mehr verfügbar. Zitat Ende. Ne? Und der Hintergrund ist wohl, dass nicht Amazon selber die Filme hochlädt, sondern auch Produktionsfirmen, die so einen Film oder eine Serie machen, das selber hochladen können. Dann gibt es eine kleine Qualitätskontrolle, aber da ist der Film dann wohl durchgerutscht. Wahrscheinlich kontrolliert auch eine KI dann, ob das einigermaßen passt oder nicht.
0: Ja, und wir sind auch ein bisschen froh, ehrlich gesagt, dass das Ganze passiert ist. Das soll noch mal einer behaupten, unsere 1-Sterne-Bewertungen bringen nichts.

0: An jedem Ort. Also.
1: Guten Morgen, das ist ein kleiner Ratschlag an euch, SWR3-Land. Aber das hat offenbar, oder das hat Adam Sandler in seiner Trauerrede auch zu Taylor Swift und Travis Kelce gesagt.
0: Und der muss es ja wissen, der war ja quasi, muss man, also der Pfarrer, der die beiden dann miteinander verheiratet hat. Und wenn von dem dieser Ratschlag kommt, also nicht nur jetzt dürft ihr euch küssen, sondern bitte tut das so oft und wann auch immer, wo auch immer ihr könnt.
1: Ich weiß nicht, ob das von euch viele mitbekommen haben, aber gestern war ja internationaler Tag des Kusses. Und mein Lieblingskuss ist der Aal. Also Zungenkuss. Du legst die Zunge einfach beim anderen rein und den Rest macht der andere dann. Findest du das romantisch?
0: Werde das nie wieder vergessen können.
1: Taylor und Travis mal ausprobieren.

0: 7:27 Uhr, die SWR3 Morning Show ist hier und SWR3-Land diskutiert über einen Film, der inzwischen gar nicht mehr online ist. Deadly Patient, tödlicher Patient. Der war bei Amazon Prime online mit der schlechtesten Synchronfassung, die es gibt, weil sie nämlich KI generiert war.
1: Die Sanitäter fanden euch im Bett.
2: Ich sollte da gestorben haben.
3: Ja, ich sollte da gestorben haben. Also das ist wirklich schön, dass wir das noch haben, bevor sie es runternehmen konnten.
0: Ja, vielleicht hat sich die KI auch einfach versprochen. Es sollte sehr realistisch sein und man macht dann einfach so richtig klassische Fehler. Aber da gibt es auf jeden Fall relativ viele Meinungen dazu. Mia hat diesen Film offensichtlich gesehen. Sie schreibt uns: meine Bewertung für den Film 2 Sterne, weil die Synchro gar nicht geht, aber die Schauspieler, die waren gut.
3: Die haben es rausgeholt. Und Yvonne aus Wiesbaden ist auch nicht unbedingt jetzt begeistert.
4: Bin ich kein großer Fan von. Ich mag es auch öfters, wenn ich Hörbücher höre. Es sind ja meistens auch Synchronsprecher, die das machen. Und ich habe auch schon einige Hörbücher gehört, die von KIs vorgelesen wurden. Eins war mal wirklich sehr, sehr gut. Da waren auch die Stimmnuancen zu hören, auch wie wenn eine Person dann Atem holt. Es war auch nicht dahingeleiert. Das war wirklich sehr erschreckend. Mhm. Aber ich denke mal, dass der menschliche Faktor da nicht ganz weggelassen werden kann.
0: Ja, die wachsen einem auch irgendwie ans Herzen. So die Synchronstimmen von Leonardo DiCaprio oder von Julia Roberts, man kennt die dann ja irgendwie. Hoffen wir, dass das auch in Zukunft noch so bleiben wird und die KI sich dann nicht komplett durchsetzt.
3: Jetzt Michael Schulte in der SWR3 Morning Show. Guten Morgen.

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5: 7:30 Uhr, guten Morgen. Schon wieder Dienstag, 7. Juli. Der kompakte News-Überblick kommt von Simone Sano.
6: Das Familienministerium plant neue Regeln beim Elterngeld. Die Ukraine greift Russland mit hunderten Drohnen an. Das Wetter: Wolken, Sonne und teils kräftiger Wind bei 25 bis 35 Grad. Noch wird zwar beraten, aber die Bundesregierung will neue Regeln beim Elterngeld. In Zukunft soll es nur noch 12 statt 14 Monate gezahlt werden und auch nur dann, wenn Mütter und Väter jeweils mindestens 3 Monate Auszeit vom Beruf nehmen. Diese Pläne hat das Familienministerium bestätigt, berichtet SWR3 Berlin-Korrespondentin Nicole Markwald.
7: Zwar soll die Höhe des Elterngeldes erstmals seit 20 Jahren ein wenig steigen, aber wegen der verkürzten Bezugsdauer rechnet das Ministerium mit Einsparungen. Wegen des Geburtenrückgangs sinken die staatlichen Ausgaben für das Elterngeld stetig. Mit den geplanten Änderungen setzt Familienministerin Prien, CDU, eine Vereinbarung aus dem Koalitionsvertrag um. Darin hatte die schwarz-rote Regierung sich vorgenommen, das Elterngeld weiterzuentwickeln und mehr Anreize für mehr Väterbeteiligung zu setzen.
6: Der Kieler Marineschiffbauer TKMS hat einen milliardenschweren Auftrag der kanadischen Regierung erhalten. Kanadas Premier Carney hat angekündigt, man werde bis zu 12 neue U-Boote bauen lassen. Bundesverteidigungsminister Pistorius hat gesagt, gemeinsam mit Kanada und Norwegen werde man jetzt die weltweit größte und modernste nicht-atomare U-Boot-Flotte aufbauen. Die Ukraine hat die russische Hauptstadt Moskau mit mehr als 400 Drohnen angegriffen. Der Moskauer Bürgermeister hat gesagt, die meisten Drohnen habe man aber schon weit vor dem anvisierten Ziel abgeschossen. Die Ukraine hat in den vergangenen Monaten immer wieder Ziele in Russland weit hinter der Front angegriffen. Jetzt ist auch der letzte Gastgeber der Fußball-WM raus. Die USA haben mit 1:4 gegen die Belgier verloren. Die spielen dann am Freitag im Viertelfinale gegen Spanien. Der Europameister hat sich am Abend mit 1:0 gegen Portugal durchgesetzt.
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6: In der türkischen Hauptstadt Ankara beginnt der NATO-Gipfel. Das Bundesverfassungsgericht beschäftigt sich mit der Frage, ob die Polizei in Bayern per Gesetz zu viele Befugnisse hat. Und beim Tennisturnier in Wimbledon muss Alexander Zverev sein abgebrochenes Achtelfinale zu Ende spielen. Und Jan-Lennard Struff trifft im Viertelfinale auf den Weltranglisten-Ersten Jannik Sinner. Die neuesten Nachrichten auch auf swr3.de.
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8: Also wenn ihr euch gerne morgens ein bisschen Mühe gebt mit den Haaren, dann gebt euch heute vielleicht mal nicht ganz so viel Mühe. Das könnte sein, dass sich das nicht so richtig lohnt. Der Wind ist schuld, Wetterfrau Lea Spindler.
9: Ja, vielleicht heute Morgen noch, aber gerade am Nachmittag haben wir es dann schon mit einem kräftigen Wind zu tun und der kann uns die Frise dann ordentlich verwuscheln. Dazu haben wir so einen Mix aus Sonne und Wolken, also zeitweise ziehen mal dichtere Wolkenfelder durch, dann scheint auch für einige Zeit die Sonne und mit dem Wind strömt dann heute auch noch heißere Luft zu uns rein. 25 Grad gibt es in der Eifel und bis zu 35 Grad werden es in der Ortenau. Und auch die kommenden Tage bleiben ziemlich ähnlich, freundlich und vor allem sommerlich.
5: 7:33 Uhr, das Neueste aus dem SWR3-Verkehrszentrum mit Michael Splitt.
10: Bitte vorsichtig fahren auf der A81 Stuttgart Richtung Heilbronn. Zwischen Ilsfeld und Heilbronn unter Gruppenbach, da steht ein defektes Fahrzeug auf der linken Spur. A60 Mainz Richtung Rüsselsheim zwischen Ginsheim, Gustavsburg und Rüsselsheim Mitte. 5 Kilometer stockender Verkehr. A8 Karlsruhe Stuttgart zwischen Pforzheim West und Pforzheim Ost. 5 Kilometer stockender Verkehr. Hier braucht man so 10, 15 Minuten länger. Auf der A81 Singen Richtung Stuttgart zwischen Böblingen Hulb und Böblingen Ost. 4 Kilometer Stau, auch hier so 10 Minuten extra. B27 Tübingen Richtung Stuttgart zwischen Eichthal und Stuttgart-Degerloch. 4 Kilometer Stau, Viertelstunde muss man mehr einplanen. Im Kreis Konstanz ist die Straße zwischen Geilingen am Hochrhein und Grenzübergang Büsingen in beiden Richtungen nach einem Unfall blockiert. Nordrhein-Westfalen A1 Mönchengladbach Richtung Koblenz zwischen Erbstadt und Wallerswist. 3 Kilometer stockender Verkehr, auch dort sind es 10 Minuten, die oben drauf kommen. 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Allen unterwegs eine sichere Fahrt.
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9: Und wir sitzen immer noch auf der Palme. Das geht ja nicht nur uns so, sondern auch vielen Fußballfans. Diese Geschichte einfach.
8: Ne?
9: Ein Fußballer der US-Nationalmannschaft kriegt eine rote Karte. Donald Trump passt das nicht. Dann ruft er bei seinem Kumpel, dem FIFA-Chef, an und erhebt die Sperre auf. Es regt uns immer noch auf.
8: Das ist aber auch wirklich vielleicht der größte Aufreger bei dieser WM bisher. Also Trainer melden sich. Jürgen Klopp hat ja auch schon was gesagt. Die UEFA zofft sich jetzt mit der FIFA. Alle untereinander sagen, was ist denn das für eine Geschichte gewesen? Und das könnte auch Folgen haben für den Fußball. Vielleicht ist das jetzt das neue Normal, dass kleine Jungen im Präsidentenkostüm jetzt beim Fuppes alles nach ihrer Nase und Pfeife tanzen lassen können. Wie, wo, was, dröseln wir gleich mal auf in 6 Minuten hier in SWR 3.
9: Und ein bisschen Genugtuung hatten wir ja schon. Und zwar, dass Belgien gegen die USA mit 4:1 gewonnen hat.
8: Genau, nichts gebracht am Ende.
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0: Marc Forster.
1: In der SWR3 Morning Show am Dienstag früh, 7.41 Uhr. Hi, und auch Trump. Und Infantino gegen den Rest der Welt wird jetzt FIFA gegen UEFA, also der weltweite Fußballverband, gegen den europäischen Fußballverband.
2: Der Zoff wird immer größer. Die FIFA, das habt ihr sicher mitbekommen, hat ja die Rotsperre gegen den Starstürmer des US-Teams ausgesetzt. Und deswegen gibt es jetzt wirklich Streit an allen Ecken und Enden. Erstmal muss man sagen, gebracht hat das alles nichts. Die USA sind trotzdem in der Nacht rausgeflogen. 4:1 haben sie gegen Belgien verloren. Die große Frage, die sich jetzt alle stellen, kann man das einfach so machen? Und was geht da denn eigentlich gerade alles so kaputt? Kevin Frisch aus dem Morningshow-Team hier bei SWR3. Du hast mal die wichtigsten Reaktionen zusammengetragen, zum Beispiel von Ex-Nationalspieler Chris Kramer. Der ist richtig sauer, ne?
3: Verständlicherweise. Und der hat es sozusagen weitergedacht, wie ja auch viele jetzt so in dieser Diskussion. Er hat im ZDF gesagt, also erstmal so, das wäre ja fast schon lustig, wenn es nicht so traurig wäre. Und er meinte so, man könnte ja auch sagen, Friedrich Merz ruft mal bei Infantino an und dann zählt das Tor gegen Paraguay doch. Also von uns, von unserer Sicht aus gesprochen. Vom Bundeskanzler selber kam bislang noch nichts zu der Diskussion. Zumindest aber von der Staatsministerin für Sport und Ehrenamt, Schänderlein, auch von der CDU.
4: Schiedsrichterentscheidungen liegen in der Hand des Sports. Die Rolle der Politik ist nicht auf dem Spielfeld. Die Bundesregierung respektiert die Autonomie des Sports.
3: Also auch eher zurückhaltend, da wird niemandem irgendwie was vorgeworfen. Andere befürchten sowas wie ein Regelchaos. Zum Beispiel die Organisation Fair Square, die setzt sich für gutes und faires Miteinander im Sport ein. Der Chef von Fair Square sagt zum Beispiel, die Regeln wurden eindeutig in einer Weise gebrochen, die den politischen Interessen des US-Präsidenten zugutekommt. Trump hat es jetzt in der Nachbetrachtung vielleicht nicht zwingend dadurch besser gemacht, als er sagte, ich wusste nicht, was zur Hölle eine rote Karte ist. Er fand es einfach nur aus seiner Sicht, das alles, er fand es nicht richtig.
5: Wie kann man ihn für ein Spiel bestrafen, das noch nicht mal gespielt wurde? Ja, ich habe bei der FIFA um eine Überprüfung gebeten. Ich habe mit einem hochrespektierten Mann gesprochen.
3: Und für die UEFA, den Europäischen Fußballverband, ihr habt es eingangs gesagt, ist einfach bei all diesem Zoff und bei all dem, was da passiert ist, es ist eine rote Linie überschritten. SWR3 Sportreporter Martin Roschitz ist aber klar in seiner Einordnung, was die Folgen angeht.
6: Also aus dem Fall Belgien ist ein Machtkampf zwischen den beiden größten Fußballverbänden geworden, aber ich denke, dass Infantino diesen Machtkampf wieder gewinnen wird.
1: So lustig, wir lachen jetzt noch und wir fühlen uns so sicher. USA jetzt erstmal raus, ne, 4:1. Aber Andreas hat aus Trier geschrieben und meint, vielleicht lässt Trump die 4 belgischen Tore aberkennen. Dann werden die USA weiter.
2: Ja.
1: Es kann alles passieren in dieser Welt. 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

0: 10 Minuten noch, dann kommt der 8 Uhr Bus. Die SWR 3 Morning Show ist hier am Dienstagmorgen. Und so langsam aber sicher sollten wir mal ein bisschen Wadentraining machen, damit wir dann auch schön rauf und runter springen können. Das wird wichtig.
1: Für das Konzert von den Giant Rooks beim SWR 3 New Pop. Die kommen wieder. Want It Back heißt der aktuelle Song. Ich habe die auch schon mal live gesehen. Das lohnt sich. Sie sind am Freitag da. Ich muss das ein bisschen so wie so ein Priesterin.
0: Es lohnt sich. Sie sollten Zahnseide benutzen und sich die Giant Rooks angucken. Es lohnt sich.
1: Genau so.
0: Das ist ganz wichtig.

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6: Um 8 Uhr der kompakte News-Überblick mit Simone Sahn.
7: In der Türkei beginnt der NATO-Gipfel. Die Waldbrände in Frankreich treffen auch Touristenregionen. Das Wetter Wolken, Sonne und teils kräftiger Wind bei 25 bis 35 Grad. Beim NATO-Gipfel in der Türkei geht es ab heute um milliardenschwere Hilfen für die Ukraine und darum, wie viel Geld die NATO-Staaten in ihre Verteidigung investieren. Kanzler Merz reist auch heute an. Einzelheiten von SWR 3 Berlin-Korrespondentin Anna Engelke.
8: Mit dem Gepäck hat Friedrich Merz die Ankündigung, dass Deutschland bereits im Jahr 2029 das NATO-Ziel von 5% erreichen wird. Also 3,5% der deutschen Wirtschaftsleistung direkt in Verteidigungsausgaben zu investieren und weitere 1,5% in die dafür nötige Infrastruktur. Mit dem vielen Geld für Verteidigung und Rüstung wollen vor allem die europäischen NATO-Partner und Kanada die USA im Bündnis halten und Russland abschrecken.
7: Das Elterngeld soll künftig nur noch 12 statt 14 Monate gezahlt werden. Das sieht ein Gesetzentwurf von Bundesfamilienministerin Prien vor. Und auch nur dann, wenn Mütter und Väter jeweils mindestens 3 Monate Auszeit vom Beruf nehmen. Der Entwurf ist aber noch in der Abstimmung. Gleichzeitig soll das Elterngeld erstmals seit 20 Jahren wieder leicht erhöht werden. In Frankreich kämpfen Einsatzkräfte weiter gegen eine Reihe von Wald- und Buschbränden. Neben einem großen Feuer in den Ausläufern der Pyrenäen sind auch das Hinterland von Montpellier, die Region um Marseille, die Bretagne und auch der Großraum Paris betroffen, berichtet SWR 3 Frankreich-Korrespondent Kai Rienecker.
9: Premierminister Le Cornu erklärte, dass zu Beginn der Waldbrandsaison in Frankreich jetzt schon das Dreifache der Fläche des Vorjahres abgebrannt sei. Touristen müssen damit rechnen, dass immer wieder Autobahnen und Straßen kurzfristig gesperrt werden. Mehrere Campingplätze wurden in den vergangenen Tagen bereits geräumt. Auch in den TGV-Zügen kann es wegen der Hitzewelle im angelaufenen Urlaubsverkehr zu erheblichen Störungen kommen. Der staatliche französische Wetterdienst Météo France hat für etwa 2/3 des Territoriums Hitze- und Feuerwarnungen ausgegeben. Für die kommenden Tage ist mit einer Verschärfung der Lage in ganz Frankreich zu rechnen.
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7: In Paris fällt das Urteil im Berufungsverfahren gegen die rechtsnationale Marine Le Pen. Es geht um mögliche Scheinbeschäftigungen. Und bei der Fußball-WM spielen Argentinien gegen Ägypten und die Schweiz gegen Kolumbien um den Einzug ins Viertelfinale. 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
10: Bisschen Sonne, bisschen Wolken, bisschen Wind, im Prinzip alles so wie gestern, mehr oder weniger. Du kannst quasi das Gleiche erzählen wie gestern, Wetterfrau Lea Spindler.
11: Ja, es ist heute ziemlich ähnlich, genau. Wir haben ein paar Wolkenfelder, gerade so Richtung Westerwald und im Nordosten von Baden-Württemberg, so war es ja gestern auch schon. Und hier und da gibt es auch mal ein paar sonnige Phasen und die meiste Sonne gibt es heute in Südbaden. Und der Wind kommt noch dazu, der war gestern nicht ganz so kräftig, heute Nachmittag wird der mal ein bisschen kräftiger, aber der bringt warme Luft zu uns, also von den Temperaturen her ändert sich ein bisschen was. 25 Grad gibt es im Sauerland, bis zu 35 Grad in der Ortenau. Und morgen haben wir dann auch so einen Mix aus Sonne und Wolken, aber es wird wieder ein bisschen kühler, bis zu 31 Grad haben wir da dann.
6: 8.03 Uhr, das Neueste aus dem SWR3-Verkehrszentrum mit Michael Splitt.
12: Vorsicht, die fahren bitte auf der B62 Altenkirchen-Siegen zwischen Kirchensiege und Brabach. Da haben wir Tiere auf der Fahrbahn. Auf der A5 Karlsruhe-Frankfurt zwischen Kronau und Kreuzwaldorf 5 Kilometer Stau, es dauert 20 Minuten länger. A5 Frankfurt-Karlsruhe zwischen Bruchsal und Karlsruhe-Nord. 4 Kilometer Stau, hier bis zu 10 Minuten mehr einplanen. A8 Karlsruhe-Stuttgart zwischen Pforzheim-West und Pforzheim-Ost. 5 Kilometer stoppender Verkehr, auch dort sind es 10 Minuten Verzögerung. A81 Singen-Stuttgart zwischen Böblingen-Hulb und Böblingen-Ost. 4 Kilometer Stau, 10-15 Minuten mehr einplanen bitte. Auf der A81 Stuttgart Richtung Heilbronn zwischen Mundelsheim und Ilsfeld, da kommen 20 Minuten obendrauf, 4 Kilometer Stau. B27 Tübingen Richtung Stuttgart zwischen Eichthal und Stuttgart-Degerloch, 4 Kilometer Stau und eine Viertelstunde extra. Infos über die SW3 Stau-Hotline 07221-9282. Allen unterwegs eine gute Fahrt.
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10: Einen wunderschönen guten Morgen an diesem Dienstag. Und wenn ihr euch mal fragt, was dieses Rolltor da ist, was bei uns im Studio ist, das ist die kleine Garage, wo sie drin steht und ihre kleinen Rädchen mit Sonnencreme geölt hat. Und jetzt schiebe ich sie wieder mal raus. Es wird wieder Zeit.
11: Hier seht auch wieder die große Morningshow-Showtreppe für alle von euch, die schon in den Sommerferien sind seit geraumer Zeit und die vor den Ferien das Pausenbrot in der Dose in der Tasche vergessen haben. Mittlerweile, wir haben nachgeguckt, hat's Rückenbehaarung und fährt LKW.
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0: Montag früh, hier ist SWR3, 8.10 Uhr.
1: Wir kommen beide aus der gleichen Ecke, Sabrina und ich.
0: Wir sind beide aus Franken.
1: Genau, beide so rötlich-blonde Haare. Eine gewisse Ähnlichkeit ist nicht von der Hand zu weisen. Und wir finden auch noch so ähnliche Sachen lustig. Also der Humor, wenn man sich Sachen hin und her schickt, das ist schon einigermaßen nah beisammen. Deswegen liegt die Frage auf der Hand. Aber sind wir beide eigentlich irgendwie verwandt? Ist da irgendwie was?
0: Das versuchen wir diese Woche noch zu klären. Es wäre auch ein kleiner Eclair.
1: Ein mittelgroßer Eclair.
0: Angenommen, wir wären tatsächlich verwandt, dann wäre die SWR3 Morning Show ja quasi sowas wie ein Familienbetrieb. Ja. Also zoomen wir jetzt mal rein in einen richtigen Familienbetrieb.
1: Nämlich beim Weingut Becker in Ebersheim in der Nähe von Mainz. Da arbeiten jeden Tag 3 Generationen zusammen. Respekt. Unser SWR3-Reporter Luca Pollmeier, der war mal da. Und seine wichtigste Erkenntnis, man darf niemanden zu irgendwas zwingen.
2: Papa Marco hat auch nie verlangt, dass seine Söhne Winzer werden sollen und war bei der Entscheidung des jüngsten Sohns, Julius, sogar kurz geschockt.
3: Und dann denkst du, um Gottes Wille, alle 3 im Betrieb, das ist schon spannend.
2: Ob das gut geht? Mama Alexandra meint, auf jeden Fall und könnte glücklicher auch nicht sein.
4: Stolz und Riesenspaß eigentlich, dass das alles so gut funktioniert mit den 3.
2: Ja, wir waren mitten in den Weinbergen unterwegs und haben die Reben gestutzt. Vorher ist aber eine Sache ganz wichtig für Papa Marco, der Tag, der startet immer gemeinsam.
3: Ein bisschen Absprache morgens beim Frühstück, das ist halt das Schöne. Es gibt einen gemeinsamen Treffpunkt. Und der ist beim Senior, damit auch der mit eingebunden ist.
2: 3 Generationen eben. Klar, hier wird auch mal gestritten, haben ja alle gesagt. Aber die Familie hält zusammen. Bestes Beispiel, jüngster Sohn Julius. Er könnte ohne die Unterstützung seiner Family nicht seine Fortbildung im August starten, weil er erstmal raus ist.
5: Das heißt, ich sitze dafür mehr in der Schule und andere müssen blöderweise ein bisschen mehr arbeiten.
2: Ja, und ein anderer Betrieb hätte da vielleicht gesagt, nee, du bleibst schön hier. Jeder unterstützt halt jeden. Der Job ist hart. Ja, 50-Stunden-Woche bei den heißen Temperaturen nur früh morgens oder spät abends raus. Das braucht richtig viel Leidenschaft. Und weil die Söhne inzwischen selbst mit anpacken, noch ein schöner Vorteil für Mama und Papa.
4: Du kannst ja auch selbst mal einen Freiraum nehmen, dass wir sagen, wir haben mal Paarzeit und die Jungs übernehmen dann einen kleinen Ausschank oder eine Weinwanderung. Also das ist schon echt klasse.
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0: Hört ihr dieses Pochen? 8:19 die SWR3 Morning Show. Bei allen Schwaben pocht nämlich jetzt gleich auch direkt die Schläfenader zum Start in diesem Dienstag. Der Grund ist dieser Hot Take von Nina Kuba.
1: Stuttgart ist die lameste Crowd in Deutschland.
2: Rede.
1: Es ist einfach so.
2: Rede.
1: Auch trotz der Hitze, jedes Jahr ist es immer so ein bisschen, da wird sich irgendwie nicht viel bewegt. Falls ihr aus Stuttgart kommt, sagt doch mal, woran das liegen könnte. Also ich habe mich schon gefragt, einfach, vielleicht ist das einfach so eine süddeutsche Trägheit, aber in München gehen die Leute ja immer crazy ab.
3: Süddeutsche Trägheit, ich glaube, es geht los.
0: Hat sich auch noch München genannt.
3: Ja, dann mit München verglichen zu werden, da geht's ja schon los. Ja, hat Nina Chuba in ihrem Podcast rausgehauen und erntet dafür ordentlich Widerspruch, muss man sagen. Ist auch eine Bodenlosigkeit erster Güte. Aber diese angeblich so lame Crowd in Schwaben, beziehungsweise insbesondere Stuttgart, die hat einiges zu ihrer eigenen Ehrenrettung zu sagen.
0: Also, das war ja, gefühlt hatte es an dem Tag, das war das Kessel-Festival, der Freitag, 68 Grad.
3: Mindestens.
0: Das war dieser 40 Grad heiße Tag. Das wurde am nächsten Tag abgesagt.

0: nichts, sagt unser Chef. Bei uns ist es genauso wie bei euch. Es wird sich auch über Fußball aufgeregt. Keiner denkt mehr ans Arbeiten. Es ist 8:27 Uhr. Florian, möchtest du auch noch was sagen?
1: Jetzt nicht.
0: Okay.
1: Jetzt nicht.
0: Na gut.

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3: Es ist 8.30 Uhr.
4: 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Juli. Der kompakte Newsüberblick mit Simone Sahn.
5: Kanada erteilt Deutschland einen Milliarden-Rüstungsauftrag. Iran will erstmal nicht mit den USA weiterverhandeln. Das Wetter: Wolken, Sonne und teils kräftiger Wind bei 25 bis 35 Grad. Deutschland und Norwegen kooperieren bereits beim Bau von U-Booten. Jetzt will sich auch Kanada daran beteiligen. Das hat Premier Carney vor Beginn des NATO-Gipfels mitgeteilt. Konkret soll der Kieler Marineschiffbauer TKMS für Kanada bis zu 12 U-Boote bauen. Einzelheiten von SWR 3 Berlin-Korrespondent Philipp Eckstein.
6: Um den milliardenschweren Großauftrag aus Kanada hatte bis zuletzt auch Südkorea geworben. Die Entscheidung für TKMS sorgt jetzt bei der Bundesregierung für Freude. Kanzler Merz nannte sie ein starkes Zeichen für die transatlantische und europäische Partnerschaft. Er bedankte sich bei seinen Amtskollegen aus Kanada und Norwegen. Bundesverteidigungsminister Pistorius teilte mit, Deutschland, Norwegen und Kanada würden so gemeinsam die weltweit größte und modernste konventionelle U-Boot-Flotte aufbauen. Da Deutschland und Norwegen gemeinsam ebenfalls 12 U-Boote bestellt haben, soll die neue Flotte dann 24 U-Boote umfassen.
5: Die iranische Regierung will vorerst nicht mit den USA über ein endgültiges Abkommen verhandeln. Außenminister Ragazzi begründet das mit den anhaltenden Drohungen aus den USA. So hätte Präsident Trump gesagt, er werde so wörtlich den Job zu Ende bringen, sollte man sich nicht einigen. Ragazzi sieht das als Bruch eines Zwischenabkommens. Darin hatten sich beide Seiten verpflichtet, auf die Androhung und Anwendung von Gewalt gegeneinander zu verzichten. Zwei deutsche Tennisprofis im Viertelfinale von Wimbledon, das gab es seit 14 Jahren nicht. Könnte aber klappen, wenn Alexander Zverev sein am Abend abgebrochenes Spiel heute gewinnt. Im Viertelfinale ist schon Jan-Lennard Struff. Er spielt gegen die Nummer 1 der Welt, Jannik Sinner, rechnet sich aber Chancen aus.
7: Ich habe jetzt ein paar Matches gewonnen. Ich kann mit Selbstvertrauen da reingehen. Es wird eine brutal schwierige Aufgabe, das ist völlig klar. Aber natürlich traue ich mir zu, dass ich da was schaffen kann, sonst bringt es nichts, da auf den Platz zu gehen. Also das wird auf jeden Fall eine Aufgabe, völlig klar. Aber ich bereite mich dann bestmöglich vor und dann schauen wir, was wird.
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5: Das EU-Parlament stimmt darüber ab, ob es eine Untersuchung gegen die europäische Parteienfamilie der AfD, die ESN, geben soll. Das Bundesverfassungsgericht beschäftigt sich mit der Frage, ob die Polizei in Bayern per Gesetz zu viele Befugnisse hat. Und im Prozess um den getöteten Zugbegleiter werden in Zweibrücken die Plädoyers erwartet. 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
2: Auch heute wabern noch mal einige Wolkenfelder über SWR Dreiland. Wetterfrau Lea Spindler.
9: Das heißt aber nicht, dass es gar keine Sonne gibt. Zwischen dichteren Wolkenfeldern gibt es immer wieder mal längere sonnige Abschnitte. Und dazu ist es recht windig. Mit dem Wind strömt gerade am Nachmittag dann heißere Luft zu uns rein. Und dadurch gibt es später 25 Grad im Westerwald. Und bis zu 35 Grad werden sogar im südlichen Oberrhein. Auch die kommenden Tage bleibt es jetzt freundlich und hochsommerlich.
3: 8:33 Uhr, das Neueste aus dem SWR3-Verkehrszentrum mit Michael Splet. Es dauert länger auf der A5.
10: Karlsruhe Richtung Frankfurt zwischen Kronau und Kreuzwaldorf. 7 Kilometer Stau, hier 20 Minuten Verzögerung. A6 Nürnberg Richtung Heilbronn zwischen Öhringen und Kreuz-Weinsberg. 4 Kilometer Stau, auch hier so eine Viertelstunde mehr einplanen. A8 München Richtung Karlsruhe zwischen Stuttgart Flughafen Messe und Kreuz Stuttgart. 4 Kilometer Stau, Viertelstunde plus. A8 Karlsruhe Stuttgart zwischen Pforzheim West und Pforzheim Ost. 5 Kilometer stockender Verkehr, auch hier so 10, 15 Minuten mehr einplanen. A81 Singen Stuttgart zwischen Böblingen-Hulb und Böblingen-Ost. 6 Kilometer stockender Verkehr. Da kommen so 20 Minuten dazu. Auf der A81 Stuttgart Richtung Heilbronn zwischen Mundelsheim und Ilsfeld 8 Kilometer Stau, eine halbe Stunde Verzögerung. B14 Backnang Richtung Stuttgart zwischen Thaler B14 und Kappelberg-Tunnel 5 Kilometer Stau, 20 Minuten kommen obendrauf. Dann noch zwei Gefahrenstellen. Einmal auf der A5 Frankfurt Richtung Karlsruhe zwischen Bruchsal und Karlsruhe Nord, ungesicherte Unfallstelle. Auf der B33 Konstanz Richtung Singen zwischen Tunnel Waldsiedlung und Abzweig nach Hegne, ebenfalls eine ungesicherte Unfallstelle. Infos auf swr3.de, ein unterwegs, eine stressfreie Fahrt.
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2: Um 8:05, einen schönen guten Morgen. Und wir sind irgendwie diesen Sommer die ganze Zeit so am Grinden zwischen ganz normalen Sommertagen und absoluter Gluthitze. Wir hoffen jetzt alle, dass es nicht wieder kippt. Momentan ist es noch relativ erträglich und heute vor allem viel Wind mit dabei. Der sorgt vielleicht dafür, dass es nicht ganz so schwül wird zumindest.
3: Ja, ich hatte gestern gehofft, dass es nicht so schwül wird, aber tagsüber hat es sich so hochgedampft. Und dann ist mir aufgefallen, hast du schon jemals irgendwen im Universum sagen hören, ach Mensch, das ist aber schön schwül heute.
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3: Nö, oder?
2: Nee.
3: Nee.

0: Ja, guten Morgen. Heute ist Dienstag, der 7. Juli und heute ist Siebenschläfertag. Moment einmal, denken jetzt viele. Siebenschläfer ist doch Ende Juni. Mhm. Stimmt auch, am 27. um genau zu sein. Aber das echte Datum ist heute, der 7.7.
1: Das echte Datum, das liegt an der gregorianischen Kalenderreform. 1582 gab es die.
0: Klingt nach einem ganz wilden Exkurs.
1: Ist auch ein kleiner Exkurs, Moment.
2: Bildungsauftrag.
1: Öffentlich-rechtlich und so, wisst ihr Bescheid. Sascha Kaub aus dem SWR3 Morningshow-Team ist bei uns. Der 7.7. ist nämlich der neue 27.6.
3: Absolut, kann man so sagen. Im Jahr 1582 gab es nämlich diese Reform, diese gregorianische Kalenderreform. Da hat man einfach 10 komplette Tage ausfallen lassen. Also nach dem 4. Oktober kam dann einfach der 15. Oktober. Und Grund war nämlich ein Rechenfehler, der damals aufgefallen ist. Also vor dieser Reform, da war ein Jahr immer 11 Minuten länger, als die Erde eigentlich braucht, um die Sonne einmal zu umrunden. Und dadurch haben sich dann über die Jahrhunderte eben auch die Jahreszeiten verschoben. Und dann wäre Weihnachten also irgendwann im Sommer gewesen. Und darum hat man das korrigiert, damit wir wieder synchron sind mit den Jahreszeiten.
0: So, und wer genau aufgepasst hat, weiß, die müssen noch was anderes geändert haben, weil sonst würde dieser Effekt ja irgendwann wieder auftreten, also dass sich die Jahreszeiten verschieben.
3: Ja, genau. Man hat bei dieser Kalenderreform damals nämlich auch die Sache mit den Schaltjahren angepasst. Alle 4 Jahre gibt es ja mittlerweile einen Schalttag im Februar, außer in vollen Jahrhunderten. Und davon gibt es aber noch eine Ausnahme. Alle 400 Jahre gibt es dann doch einen Schalttag bei einem vollen Jahrhundert. Das war jetzt zuletzt erst im Jahr 2000 so.
1: Okay, Steuerung alt entfernen in meinem Kopf. Aber das bedeutet ja, wenn es das alles vorher schon gab, und ich meine 1582 diese Reform war, Dann gab es diese Tradition und diesen Brauch mit dem Siebenschläfertag schon davor.
3: Ja, wie das Wetter am Siebenschläfertag ist, so wird es die nächsten 7 Wochen, das sagt man ja so. Mhm. Und früher, also vor dieser Reform, war das der 27.6. dieser Siebenschläfertag. Aber nachdem ja jetzt dann 10 Tage sozusagen gelöscht wurden aus dem Kalender, ist der Siebenschläfertag eigentlich der 7.7.
0: Wir gucken gerade hier aus dem SWR3-Studio an den Himmel. Ganz blau ist es nicht, Wolken sind da. Es ist heute tagsüber sonnig, aber ob das jetzt wirklich so bleibt die nächsten 7 Wochen, das fragen wir ganz dringend. Lea Spindler aus dem SWR3-Wetterteam nach 2 Songs.

0: 11 Minuten noch. Dann müssen alle 9 Uhr Losfahrer dringend aus dem Haus, damit allerhöchste Zeit. Hier ist die SWR3 Morning Show. Guten Morgen.
1: Heute ist der 7. Juli und es ist Siebenschläfertag.
2: Boah!
1: Mindblowing! Ja, wir dachten immer, der wäre am 27. Juni, aber die haben vor so gut 500 Jahren am Kalender rumgepfuscht. Das habt ihr gerade bei uns gehört hier in der Show. Und deswegen ist eigentlich der Tag, der die nächsten 7 Wochen bestimmt, wettertechnisch, heute, am 7.7.
0: Soweit zur Geschichte. Jetzt müssen wir natürlich gucken, ob da denn auch was dran ist, wenn heute der Siebenschläfertag ist. Deswegen haben wir uns Verstärkung geholt. Lea Spindler, unsere Wetterfrau bei SWR3 ist hier.
3: Yes.
0: Bleibt das jetzt 7 Wochen so, wie es heute ist?
3: Ja, 7 Wochen ist halt schon eine extrem lange Zeitspanne. Wir kennen das ja, also ganz so lang kann man das mit dem Wetter nicht sagen, aber es sieht auf jeden Fall momentan alles schon sehr stabil aus, so wie es jetzt gerade ist. Also es spricht einfach sehr viel dafür, dass es zumindest die nächsten 10 Tage schon mal hochsommerlich bleibt. Also immer so zwischen 25 und 30 plus Grad. So eine Mega-Hitze haben wir da jetzt erstmal auch nicht. Also so bis 35 Grad habe ich jetzt in den Wetterkarten gesehen für die nächsten 10 Tage. Und wichtig wäre eigentlich ja auch tatsächlich mal Regen. Also es wäre gar nicht so schlecht, wenn es mal regnen würde, aber der ist nicht in Sicht. Und wir müssen halt mal schauen, wie es dann in 1,5 Wochen so weitergeht. Aber bisher sieht es auf jeden Fall sehr hochsommerlich und stabil aus, ja.
1: Es lohnt sich also, wenn wir den Zweitbikini oder die Zweitbadehose mal waschen,
3: ja,
1: weil wir die wohl brauchen werden.
3: Auf jeden Fall, ja.
1: Mit 35 Grad auch ganz schön heiß.
3: Das stimmt.
1: Du meinst, das reicht. Ja. Wenn man mal 40 gehabt hat, ne, dann fühlt sich alles wie 26 Grad an.
0: Das ist eigentlich ganz angenehm. Sommerregen von Joris hier in SWR3.

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12: 9 Uhr, der kompakte Newsüberblick mit Simone Sahne.
13: Dank KI entstehen so viele Start-ups wie nie. Europäische NATO-Staaten wollen Milliarden in die Verteidigung stecken. Das Wetter Wolken, Sonne und teils kräftiger Wind bei 25 bis 35 Grad. In Deutschland sind im ersten Halbjahr so viele Start-ups gegründet worden wie nie, nämlich über 3000. Das ist das Ergebnis einer neuen Studie des Start-up-Verbands. Die Gründe fasst Thorsten Weig aus der SWR3 Wirtschaftsredaktion zusammen.
14: Künstliche Intelligenz sei der wichtigste Treiber dieser Gründungswelle, so der Start-up-Verband. Die Technologie ermögliche es, schneller und einfacher mit weniger Kapital zu starten. Als Grund für die vermehrten Gründungen nennen die Studienmacher Veränderungen auf dem Arbeitsmarkt. Mehr Menschen suchen demnach Alternativen, wenn etablierte Unternehmen weniger einstellen. In Deutschland ist die unangefochtene Start-up-Hochburg weiterhin Berlin, gefolgt von Hamburg und München. Baden-Württemberg liegt dahinter mit 377 Start-up-Gründungen, ein deutliches Plus von 55%.
13: Die europäischen NATO-Staaten geben heute Details zu weiteren Rüstungsausgaben in Höhe von mehreren Milliarden Euro bekannt. Damit wollen sie gegenüber US-Präsident Trump ihre Bereitschaft zeigen, sich noch mehr in der NATO zu engagieren. Kanada hat gerade erst angekündigt, in Deutschland 12 U-Boote bauen zu lassen. Gemeinsam mit Deutschland und Norwegen will Kanada so die größte nicht-atomare U-Boot-Flotte der Welt aufbauen. Das Bayerische Polizeigesetz beschäftigt heute das Bundesverfassungsgericht. Die Beschwerde kommt unter anderem von Bundestagsabgeordneten von FDP, Linke und Grünen. Es geht vor allem um die Frage, ab wann die Polizei tätig werden darf, berichtet Annalena Lagmöller aus der SWR3 Rechtsredaktion.
15: Eigentlich darf die Polizei einschreiten, um Gefahren abzuwehren. In Bayern darf sie aber schon im Vorfeld tätig werden, um Gefahren zu verhindern, also schon bei einer drohenden Gefahr. Dafür dürfen die Polizisten Telefonate abhören und Computer durchsuchen. Doch das ist noch nicht alles. Bis zu 2 Monate dürfen Menschen in Bayern gefangen genommen werden, wenn zu erwarten ist, dass sie Straftaten oder bestimmte Ordnungswidrigkeiten begehen. Und auch Panzerfäuste und Handgranaten darf die bayerische Polizei einsetzen. Laut Kritikern selbst dann, wenn dabei Unbeteiligte sterben könnten.
11: Was heute noch wichtig wird.
13: In Paris fällt das Urteil im Berufungsverfahren gegen die rechtsnationale Marine Le Pen. Es geht um mögliche Scheinbeschäftigungen. Und bei der Fußball-WM spielt Argentinien gegen Ägypten und die Schweiz gegen Kolumbien um den Einzug ins Viertelfinale. 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
0: Ja, für alle, die heute Morgen mit dem Segelboot zur Arbeit fahren, ist das ein toller Tag. Der Wind ist und bleibt heute ein Thema an diesem Dienstag. Wetterfrau Lea Spindler.
16: Ja genau, der wird vor allem jetzt im Laufe des Tages immer kräftiger. Also heute Morgen sind schon so ein paar spürbare Böen dabei, aber gerade zum Nachmittag und Abend ist das Ganze dann verbreiteter. Wir haben 25 Grad heute höchstens in der Eifel, bis zu 35 Grad im Breisgau. Und dazu gibt es immer mal wieder Sonne, da mal wieder ein paar dichtere Wolken. Also die wechseln sich heute einfach so ab. Die meisten Wolken haben wir Richtung NRW und die meiste Sonne gibt es im südlichen Baden-Württemberg und hier vor allem in der Südbaden. Morgen ist es dann auch noch mal ziemlich ähnlich, da haben wir aber ein bisschen mehr Sonne.
17: 9.03 Uhr, das Neueste aus dem SWR3-Verkehrszentrum mit Michael Spleth auf der A5 Karlsruhe-Frankfurt. Dauert's länger?
18: So 20 Minuten sollte man hier mehr einplanen. Zwischen Kronau und Kreuzwalldorf 6 Kilometer Stau. Zwischendurch Gefahrenstellen, unter anderem auf der A81, A8 Stuttgart Richtung Singen. Im Kreuz Stuttgart auf der Überleitung zur A81 Richtung Singen. Ein defektes Fahrzeug auf dem Beschleunigungsstreifen. Dann auf der B14 Backnang Richtung Stuttgart in der Ausfahrt Waiblingen-Mitte. Gefahr durch eine Ölspur. Zurück zu den Staus. A6 Nürnberg Richtung Heilbronn zwischen Öhringen und Kreuz Weinsberg. 4 Kilometer, Viertelstunde plus. A7 Ulm Richtung Füssen zwischen Kreuz Ulm-Elchingen und Dreikittelstetten. 3 Kilometer Stau. Hier sind es 10 Minuten extra. A8 München-Karlsruhe zwischen Stuttgart-Flughafen-Messe und Kreuz Stuttgart. 4 Kilometer Stau. 10 Minuten kommen dazu. A8 Karlsruhe-Stuttgart zwischen Pforzheim-West und Pforzheim-Ost. 7 Kilometer stockender Verkehr. 10, 15 Minuten sollte man hier noch mehr einplanen. A81 Stuttgart-Heilbronn zwischen Mundelsheim und Heilbronn-Untergruppenbach. 4 Kilometer Stau, auch hier eine Viertelstunde extra. 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Allen unterwegs eine sichere Fahrt.
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16: Und Lilly Basili, unser Show-Basilikum. Guten Morgen. Und also normalerweise sieht man so blass nur aus, wenn man 30 Mal Achterbahn gefahren ist. Wir haben einen Show-Basilikum. Der sollte eigentlich, ist es wie bei euch zu Hause, Basilikum ist eine sehr zarte Pflanze, sehr empfindlich. Und wir dachten, wer lebt länger, die Show oder das Plänzchen? Es wird wahrscheinlich die Show sein. Diese Pflanze sieht nicht gut aus. Zeigt das mal ganz kurz hier im Livestream auf swr3.de. Ganz blass, ganz kleine Blättchen.
0: Ich glaube, es wird Zeit anzuerkennen, dass wir beide nur einen grünen Daumen haben, wenn wir uns mit dem Hammer draufhauen anscheinend. Aber wir gehen jetzt wirklich mal zum Äußersten. Wir haben jetzt hier schöne Kräutererde mitgebracht, die wird jetzt umgetopft. Ja. Letztes Mittel umtopfen, das wird jetzt gleich gemacht nach zwei Songs hier live in der SWR3 Morgenshow.
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0: Dienstag früh, 9.11 Uhr. Herzlich willkommen in der SWR 3 Morning Show Kräutergärtnerei.
1: Kannst du einfach schütten.
0: Also, es wird hier schon gewerkelt, denn wir haben ein Show-Basilikum. Und wenn ihr auch ein Basilikumpflänzchen zu Hause habt, wisst ihr, das ist mit großem Schmerz verbunden, weil diese Pflanzen oft kaputt gehen. Die Prämisse war eigentlich, was lebt länger, die Show oder das Pflänzchen? Und wir waren vielleicht ein bisschen stiefmütterlich. Wir haben das in so einen Topf mit Steinchen gepflanzt, Selbstbewässerung. Das mag das Basilikumpflänzchen nicht, das heißt Lilly Basili.
1: Ja.
0: Florian Brückner und Kevin Frisch aus dem SWR 3 Morning Show Team pflanzen gerade um. Gerne zuschauen bei swr3.de im Livestream.
1: Das ist so ein länglicher Topf mit so ein paar Steinchen drin, wo die bisher drin war. Und hier ist jetzt, also wir haben jetzt die Steinchen gerade mal schon mal rausgekippt. Das ist so eine Mischung, es fühlt sich an wie so eine nasse Pfütze auf einem Waldweg.
2: Aber es klemmt doch, oder?
1: Ja, irgendwo hängt, also ich glaube, Lilly hat sich da unten an den Plastiktopf festgewurzelt.
3: Oje.
1: Das sind drei so einzelne Pflanzen und das sieht, wow. Ich glaube, wir kriegen den da nur so komplett raus.
2: Ich muss probieren.
0: Also, ich kann das kurz mal beschreiben. Man muss sehr vorsichtig sein, wenn man die umtopft, weil dann die Würzelchen sind so dünn in solchen Steinchen.
2: Jetzt hier unten, das ist wie so ein...
0: Vielleicht müssen wir auch gleich nochmal einen Song dazwischen spielen. Aber wir werden die jetzt in Bioerde umtopfen, in einen großen Topf, diese drei Pflänzchen, dann nach draußen stellen, weil es stand halt auch die ganze Zeit im Redaktionsbüro hier in SWR 3.
1: Mhm.
0: Und also ich sehe sehr viele kleine Wurzeln.
1: Jetzt haben wir die erste von drei
2: ist entwurzelt.
1: Ja, wir setzen sie mal rüber in die Erde rein.
0: Wir spielen mal Olivia Dean und gucken gleich mal, wie weit ihr gekommen
1: seid.
0: Dann
1: vielleicht die anderen auch noch.
0: Und falls ihr gerne mit umtopfen wollt, euer Basilikumpflänzchen, dann macht das. Aber immer schön zärtlich sein. Das ist wichtig.

0: geht. Männer, die in Erde wühlen.
1: Ja, da sind wir. Wir sind Düng und Dünger. Ja, wir topfen gerade Lilly Basilium, unseren Showbasilikum, weil sie ist zu blass. Sie wird nicht größer, sie wächst nicht. Ich glaube, sie hat Nährstoffmangel. Da ist nichts passiert in diesem kleinen Körner-Kies-Substrat, in dem wir sie stehen hatten. Deswegen bekommt sie jetzt einen Topf mit richtiger Erde. Und daran, also ich werde jetzt wieder wahrscheinlich 3-4 Tage lang wieder das Schwarze unter den Fingernägeln rauspulen, weil ich hier ellbogentief in so einem Blumenerdesack hänge. Aber wir haben es geschafft. Die 3 stolzen Stängel von Lilly sind jetzt inzwischen in einem großen Blumentopf gelandet, ungefähr so 30, 40 Zentimeter hoch und werden hier jetzt von mir gerade einigermaßen halbfachmännisch mit Erde bedeckt.
0: Das ganze Morningshow-Team hilft mit. Kevin, was war das Problem?
2: Die Wurzeln hatten sich in dem Behältnis, wo sie vorher drin war, unten, da waren so Öffnungen für das Wasserreservoir und da hat sie sich quasi festgehalten. Da mussten wir sie erstmal rausbuxieren.
0: Ich finde es gut, dass ihr was Unheiliges gemacht habt, was man in der Büroküche eigentlich nicht macht. Ihr habt die Steinchen nämlich in welchen Behälter reingemacht?
1: Ja, ich meine, irgendwas musste dann schnell gehen. Ich habe eine große Schale gebraucht und habe ich diese Spritzschutzhaube aus so einer Mikrowelle rausgeholt. Also an alle Kolleginnen und Kollegen, jetzt schon ein kleines Entschuldigung, wenn das Essen heute so ein bisschen nach Waldpfütze schmeckt. Das waren wir, sagt Bescheid. Wir besorgen euch eine neue. Und außerdem, ihr könnt gerne auch euch an Lilly dann im Zweifelsfall bedienen, wenn sie dann irgendwann mal wieder gedeiht und wächst.
0: Wir bekommen auch ganz viele Bilder von eurem Basilikum. Also zum Beispiel schreibt Giovanni aus Wellendingen, hey, wenn ihr das jetzt umgetopft habt, ja, bisschen Dünger rein, nicht direkt in die Sonne und am Abend gießen. Kevin, du guckst so traurig. Glaubst du, das wird was?
2: Ich glaube, das wird was. Also jetzt, ich war skeptisch, als er eben hier ins Studio reinkam, der kleine Basilikum, weil er schon ein bisschen, die Blätter hingen schon arg. Aber ich bin guter Dinge, das wird.
0: Die nächsten 10 Tage ist es auch heiß und warm. Das wird was. Wir werden euch berichten, wie es Lilly geht in so ein paar Tagen.

0: Schönen Dienstag. Hier ist SWR 3.
1: Worte. Jenny Berger, Evangelische Kirche.
2: Manchmal erwartet man einen gewöhnlichen Tag. Und dann ist er plötzlich anders. Man ist einfach glücklich. Pfarrerin und Poetin Tina Wilms beschreibt so einen Morgen. An diesem Morgen bin ich glücklich. Ich spüre die kleine Welle irgendwo innen. Sie wächst in mir und gewinnt an Kraft, fließt bis in die Fingerspitzen. Dabei gibt es nicht einmal einen besonderen Grund dafür. Draußen ist es grau und auch die Nachrichten enthalten wenig Gutes. Die kleine Welle, sie kommt trotzdem. Einfach so. Kommt, geht wieder, hinterlässt Kraft. Es war da, das Glück. Ist hereingeschneit an diesem seltsamen Morgen, der doch eigentlich nur ein ganz gewöhnlicher Tag werden sollte.

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4: 9:31 Uhr, das Neueste aus dem SWR3-Verkehrszentrum mit Michael Splet. Es dauert immer noch länger auf der R5 Karlsruhe-Frankfurt.
5: Und es sind immer noch 20 Minuten Verzögerung zwischen Kronau und Kreuzwaldorf. 4 Kilometer Stau, die Überleitung auf der A6 ist gesperrt. Vorsicht, auf der B414 Herborn Richtung Altenkirchen in Höhe Marzhausen eine ungesicherte Unfallstelle. A81 Stuttgart-Heilbronn zwischen Mundelsheim und Heilbronn unter Gruppenbach, 5 Kilometer stockender Verkehr. B10 Mühlacker Richtung Stuttgart zwischen Egelseebrücke und Enzweihingen, 3 Kilometer Stau, auch hier eine halbe Stunde Verzögerung. 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Ein unterwegs, eine entspannte Fahrt.
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7: Guten Morgen.
8: Morgen.

0: 9.41 Uhr, Dienstagmorgen, die SWR3 Morning Show ist hier und Gott und sein Hund reden gerade über den Sommerurlaub. Viele sind vielleicht auch gerade schon unterwegs oder planen das oder sind schon fast wieder auf dem Heimweg. Das ist alles richtig schön, aber man darf dabei nicht vergessen, jeder fünfte Mensch in Deutschland kann sich keinen Sommerurlaub leisten.
1: Sagt das Statistische Bundesamt, und es ist kein Wunder, wenn wir für eine Tankfüllung schon gefühlt eine Niere spenden müssen. Also Hotel- und Flugpreise seit Jahren gehen nach oben und vor allem bei Alleinerziehenden und Familien ist das Geld einfach zu knapp.
0: Ja, genau für die, aber natürlich auch für alle anderen, die sich das nicht leisten können, gibt es die Bundesarbeitsgemeinschaft Familienerholung. Kennen ganz wenige, kann aber tatsächlich den Urlaub retten, vor allem wenn eben gerade nicht genug Geld übrig ist.
1: Kevin Frisch aus dem SWR3 Morning Show Team, wie müssen wir uns denn einen Urlaub mit der Familienerholung vorstellen?
2: Das ist eigentlich wie ein All-Inclusive-Urlaub in Deutschland, nur ohne Kostenfalle. Die Familienerholung hat 80 Anlagen deutschlandweit, zum Beispiel in der Eifel, im Allgäu oder an der Nordsee. Die Anlagen selber, die sind auch alle total unterschiedlich, sagt Christina Borchert, die bei der BRG Familienerholung arbeitet. Auf den ersten Blick sehen viele zum Beispiel aus wie ein ganz normales Hotel.
3: Und diese Häuser haben von Gemeinschaftsflächen über Übernachtungsmöglichkeiten, auch große Speisesäle, wo man unterkommt. Man hat aber auch die Familienferienstätte, die so einen klassischen Dorfcharakter hat. Da spricht man dann auch von Bungalows oder Ferienhäuser. Da ist dann jede Familie einzeln untergebracht.
2: Man hat Vollpension und auch zum Beispiel Ferienkurse für Kinder sind von Anfang an im Preis mit drin. Man bezahlt also einmal alles und dann ist auch gut. Kann also quasi das Portemonnaie daheim lassen.
0: Okay, aber für Ume ist das nicht. Was kostet das dann insgesamt? Von was für Preisen reden wir?
2: Machen wir mal ein Beispiel. Zwei Erwachsene, zwei Kinder für 7 Tage Vollpension, das kostet dann schon so zwischen 1.500 und 2.000 Euro. Hm. Aber sowas wie Essen gehen oder eben auch die Ausflüge kommen ja nicht mehr on top. Das ist alles mit drin und je nach Bundesland gibt es auch Zuschüsse, sagt Christina Borchert.
3: Also wenn Sie 7 Tage vor Ort sind und leben jetzt beispielsweise in Rheinland-Pfalz und fallen unter eine gewisse Einkommensgrenze, können Sie für Ihr Kind 25 Euro pro Tag beantragen und hätten jetzt bei 2 Kindern schon ein ordentliches Budget, 350 Euro, was natürlich auch in den Urlaub mit reinfließt.
2: Auch in NRW gibt es solche Zuschüsse. In Baden-Württemberg läuft es über individuelle Familienförderungen. Auf der Seite der Familienerholung gibt es aber auch einen Zuschussrechner. Da kann man einfach mal checken, ob man was dazu kriegt. Und da gibt es auch noch alle freien Plätze. In den Sommerferien sind die Ferienunterkünfte wirklich nur für Familien reserviert. Sonst können da aber auch Singles Urlaub machen.
1: Die Seite der Familienerholung packen wir euch nochmal in den Live-Blog auf swr3.de. Ihr habt es gerade bei uns gehört. Jeder und jede fünfte Deutsche kann sich keinen Sommerurlaub leisten. Und die Bundesarbeitsgemeinschaft Familienerholung kann da helfen.

0: Tatsächlich in der Sex. So viel Mühe gegeben mit dem Klavier, ganz bis zum Schluss.
1: Star Walking in SWR 3, was haben wir jetzt in der Playlist?
2: So viel Zeit muss sein. Jetzt haben wir einen ganz neuen Song in der Playlist, der auch erstmal sich den Vorwurf gefallen lassen musste. Ist das KI-Musik? Du. Bei Reddit im Internet wurde der Finger gehoben, denn die Ästhetik, das Video und so diese ganzen Artworks, die es rund um diesen Song gab, die damit veröffentlicht wurden, die sahen erstmal so ein bisschen AI-generated aus, KI-generiert also. Es geht um Michiko, einen neuen Song von einem DJ aus Rumänien, DJ Goja. Wenn man den googelt, landet man erstmal auf einem Bild von Jason Derulo und fragt sich, was hat denn der Jason jetzt damit zu tun? Naja, ganz einfach, diese DJs singen ja selten und deswegen ist Jason Derulo sein Feature-Partner, der in dem Song singt. Wir können beruhigt sein, der Song ist nicht KI-generiert, sondern es ist ein tatsächlicher Song. DJ Goja ist auch schon seit 2019 aktiv, macht so ein bisschen was und ist gerade so ein bisschen, ich glaube, der ist gerade am Punkt vorm Abheben. Mhm. Also der Song ist ein richtiger Hit.
1: Meinst
2: und der wird auch groß werden.
1: Ja, vielleicht,
2: ich glaube, beides möglicherweise. Ich wünsche es ihm nur persönlich karrieretechnisch, nicht charakterlich. Man findet auf seiner Instagram-Seite noch seine Mail-Adresse, die steht da noch. djgoja@yahoo.com. Also wenn ihr sagt, das ist ein geiler Track, die hat er wahrscheinlich so mit 14 im Informatikkurs gemacht, könnt ihr ihm auf jeden Fall mal eine Nachricht reinschleiden und ihm mal sagen, wie er den findet.
1: Und der Beweis, ob das KI generiert ist, wissen wir, wenn Jason Derulo nicht Jason Derulo sagt.
2: Wird das?
1: Also nicht KI-generiert.

0: Die SWR3 Morning Show mit Florian Brückner und Sabrina Kemmer. Du machst ganz große Augen. Warum? Okay, wir gehen jetzt einfach.
1: Ja, das ist manchmal passiert, das ist
2: Bis morgen.
1: Bis dann.
2: Power.

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1: Es ist 10 Uhr, der kompakte News-Überblick mit Simone Sand.
2: Die Start-up-Branche boomt dank künstlicher Intelligenz. Baden-Württemberger leben in Deutschland am längsten. Das Wetter Wolken, Sonne und teils kräftiger Wind bei 25 bis 35 Grad. In Deutschland sind im ersten Halbjahr so viele Start-ups gegründet worden wie nie, nämlich über 3000. Das ist das Ergebnis einer neuen Studie des Start-up-Verbands. Die Gründe fasst Thorsten Weig aus der SWR3 Wirtschaftsredaktion zusammen.
3: Künstliche Intelligenz sei der wichtigste Treiber dieser Gründungswelle, so der Start-up-Verband. Die Technologie ermögliche es, schneller und einfacher mit weniger Kapital zu starten. Als Grund für die vermehrten Gründungen nennen die Studienmacher Veränderungen auf dem Arbeitsmarkt. Mehr Menschen suchen demnach Alternativen, wenn etablierte Unternehmen weniger einstellen. In Deutschland ist die unangefochtene Start-up-Hochburg weiterhin Berlin, gefolgt von Hamburg und München. Baden-Württemberg liegt dahinter mit 377 Start-up-Gründungen, ein deutliches Plus von 55%.
2: Beim NATO-Gipfel in der Türkei geht es ab heute um milliardenschwere Hilfen für die Ukraine und darum, wie viel Geld die NATO-Staaten in ihre Verteidigung investieren. Auch Kanzler Merz reist heute an. Einzelheiten von SWR3 Berlin-Korrespondentin Anna Engelke.
4: Mit dem Gepäck hat Friedrich Merz die Ankündigung, dass Deutschland bereits im Jahr 2029 das NATO-Ziel von 5% erreichen wird. Also 3,5% der deutschen Wirtschaftsleistung direkt in Verteidigungsausgaben zu investieren und weitere 1,5% in die dafür nötige Infrastruktur. Mit dem vielen Geld für Verteidigung und Rüstung wollen vor allem die europäischen NATO-Partner und Kanada die USA im Bündnis halten und Russland abschrecken.
2: Wer in Baden-Württemberg geboren wird und lebt, hat bundesweit die besten Chancen, lang zu leben. Laut Statistischem Bundesamt werden Mädchen, die hier zwischen 2023 und 2025 auf die Welt kamen, 84,4 Jahre alt. Jungs 80,3. Das ist jeweils fast ein Jahr mehr als der Bundesdurchschnitt der 2025 Geborenen. Der ist insgesamt auf Höchstwerte für beide Geschlechter gestiegen. Warum Baden-Württemberg das Ranking seit vielen Jahren anführt, hat das Statistische Bundesamt nicht ermittelt. Am niedrigsten ist die Lebenserwartung für Frauen im Saarland, für Männer in Sachsen-Anhalt.
0: Was heute noch wichtig wird.
2: Das Bundesverfassungsgericht beschäftigt sich mit der Frage, ob die Polizei in Bayern per Gesetz zu viele Befugnisse hat. Und beim Tennisturnier in Wimbledon muss Alexander Zverev sein gestern abgebrochenes Achtelfinale zu Ende spielen. Und Jan-Lennard Struff trifft im Viertelfinale auf den Weltranglisten-Ersten Jannik Sinner. Mehr regionale Nachrichten gleich um 10:30 im SWR 3 Regio-Ticker.
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5: Das Wetter in SWR3-Land. Viel Sonne heute. Manchmal zieht auch mal eine dickere Wolke vorbei. Am sonnigsten wird's im Süden von Baden-Württemberg, vor allem vom Breisgau bis zum Bodensee. Dazu heute maximal zwischen 25 Grad im Westerwald und 35 Grad im Markgräfler Land. Dazu wird's über den Tag immer windiger und morgen optisch ähnlich, aber etwas kühler. Es ist 10.03 Uhr, das Neueste aus dem SWR3-Verkehrszentrum hat Michael Spleth.
6: Bitte Vorsicht, die fahren auf der B31 neu, Stockach Richtung Überlingen, zwischen Stockach Ost und Überlingen, eine ungesicherte Unfallstelle. Auf der B465 Münsingen-Kirchheim-Unterteck zwischen Abzweig nach Schopfloch und Gutenberg, ebenfalls eine ungesicherte Unfallstelle. A5 Karlsruhe-Frankfurt zwischen Kronau und Kreuzwaldorf, 3 Kilometer Stau, die Überleitungen auf die A6 sind gesperrt. A5 Frankfurt Richtung Karlsruhe, zwischen Bruchsal und Karlsruhe-Durlach 4 Kilometer Stau, hier sind es 10 Minuten extra. A61 Ludwigshafen Richtung Koblenz, zwischen Gundersheim und Alzey 3 Kilometer Stau. B10 Mühlacker Richtung Stuttgart, zwischen Egelseebrücke und Enzweingen 3 Kilometer Stau, halbe Stunde kommt da oben drauf. Und die B500 Freudenstadt Baden-Baden, Schwarzwald-Hochstraße ist zwischen Mummelsee und Untersmatt nach einem Unfall gesperrt. 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
5: Mit Dennis Tienert, hallo. Oh, ist der niedlich, total zucker, goldig süß, den nehmen wir. So läuft das oft, wenn Menschen sich einen Hund kaufen und das ist leider gar nicht gut. Viel wichtigere Eigenschaften von so einem Hund sind nämlich seine Persönlichkeitsmerkmale, die am Ende darüber entscheiden, ob wir mit ihm und er mit uns auf Dauer zurechtkommen. Eine Wissenschaftlerin aus Köln will verhindern, dass Tiere deswegen am Ende wieder im Tierheim landen und ist dabei, einen Test zu entwickeln, den am besten bald alle Menschen machen sollen. sollten, bevor Sie sich einen Hund kaufen. Worauf es dabei ankommt, sprechen wir mit ihr gleich drüber hier in 10 Minuten.
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0: Es war genau hier am Dienstagvormittag. Wenn wir auf der anderen Straßenseite einen Hund und sein Herrchen oder Frauchen laufen sehen, dann haben wir manchmal das Gefühl, krass, wie ähnlich die sich sind. Die laufen sogar gleich. Die haben sich gefunden, die sind ein Team. Manchmal haben wir bei Hundehaltern aber auch den Eindruck, da passt so gar nichts. Da hört der eine nicht auf den anderen. Irgendwie ist da immer Kampf und Geplärre, Gekläffe und Geschreie. Das traurige Ende ist dann oft, wenn das Tier wieder im Tierheim landet. Damit das in Zukunft nicht mehr so oft passiert, forscht Psychologin Jana Bender aus Köln an der Uni Jena gerade an einem Test, der dabei helfen soll, den richtigen Hund auszuwählen. Warum, Frau Bender, ist das so wichtig, dass die Persönlichkeit von uns mit der vom Hund kompatibel ist?
1: Also es gibt verschiedene Faktoren, die einen Einfluss auf die Beziehung zwischen Hund und Mensch haben. Und wir haben gesehen, dass Persönlichkeit da auf jeden Fall was ist, was einen großen Einfluss haben kann. Also ne, man sagt ja immer so schön, jeder Topf hat einen passenden Deckel. Und wenn man da einfach ein bisschen die Augen offen hält und auch auf die Persönlichkeit des Hundes achtet und auch darauf achtet, dass der zu dem, wie man selbst so in seiner Persönlichkeit ist, passt, dann kann das schon mal ein guter Hebel sein, damit die Beziehung am Ende auch wirklich stimmt. Also, dass beide zufrieden sind, dass es wenig Probleme im Alltag gibt.
0: Wie finden wir denn vorher raus, ob ein Hund zu uns passt oder nicht?
1: Ja, das ist manchmal gar nicht so leicht. Weil bei Welpen kann man das eben häufig noch nicht so gut erkennen, wie die Persönlichkeit später mal sein wird. Das heißt, die größten Chancen zu erkennen, ob die Persönlichkeit des Hundes zu mir passt, ist tatsächlich, wenn ich einen erwachsenen Hund adoptiere. Ne? Also zum Beispiel aus dem Tierschutz, aus dem Tierheim. Dann ist es vor allem sinnvoll, einmal zu schauen, okay, wie verhält er sich denn so? Wie sind diese Persönlichkeitseigenschaften ausgeprägt? Dafür gibt es dann tatsächlich auch so kleine Fragebögen, die man über den Hund beantworten kann und dann so ein Persönlichkeitsprofil erhält. Also natürlich fragt man nicht, ist der Hund besonders freundlich? Weil da würden wahrscheinlich erstmal alle BesitzerInnen sagen, ja, natürlich ist mein Hund freundlich. Natürlich. Sondern das sind dann so ein bisschen Alltagssituationen, die abgefragt werden. Mhm. Das Gleiche kann man dann auch bei Menschen machen, dass man auch denen einen Persönlichkeitsfragebogen gibt und auch die dann so Fragen über ihren Alltag beantworten. Und dann würde man eben im besten Fall sehen, ah, dieses Persönlichkeitsprofil, das sollte besonders gut zu einem Hund passen, der auch besonders offen, besonders verträglich zum Beispiel ist.
0: Also das heißt, man kann nicht klar sagen, gleich und gleich gesellt sich gern oder Gegensätze ziehen sich an, sondern es kommt immer drauf an, oder wie?
1: Genau, es ist leider ein bisschen komplizierter als das. Wenn man jetzt eine der beiden Richtungen auswählen müsste, dann würden wir zum aktuellen Forschungsstand sagen, es ist eher gut, wenn beide sich ähneln. Und das ist zum Glück auch das, was wir bei Hund-Mensch-Teams, die so in unserer Gesellschaft leben, was wir da finden. Also die sind sich häufig tatsächlich auch sehr ähnlich in ihrer Persönlichkeit.
0: Sagt Psychologin Jana Bender von der Uni Jena in SWR3 Now.

0: Da müssen wir noch mal kurz rein. Einmeldung aus dem Verkehrszentrum.
1: Falschfahrer auf der B462 zwischen der A5 Rastatt Nord und Kuppenheim. Äußerst rechtsfahren nicht überholen. Ein Falschfahrer auf der B462 zwischen der A5 Rastatt Nord und Kuppenheim. Bitte in beiden Richtungen vorsichtig fahren.

0: hier über einen neuen Test gesprochen, der Tierheimen und künftigen Hundehaltern dabei helfen soll, den richtigen Hund für sich auszuwählen. Denn die Persönlichkeit ist wichtiger als Eigenschaften wie süß. Dazu hat sich SWR3-Hörerin Jenny aus Lauterbach mit einer Audio an der 2011 gemeldet.
1: Wir haben im Februar einen Welpen adoptiert aus Rumänien. Hatten auch nur Informationen wie, ja, lieb und mag Kinder. Müssen jetzt sagen, im Nachhinein sieht so ein kleines ADHS-Hündchen. Total aufgedreht und quirlig, aber passt perfekt zu mir. Inzwischen haben wir auch über andere Umstände ihren Bruder bekommen. Ach. Ihr Bruder ist das krasse Gegenteil von ihr. Der ist eher ruhig und entspannt. Lässt sich von ihr ab und zu anstecken, was jetzt eher zu meinem Partner passt. Der ist eher der ruhige Typ bei uns. Ich bin die Aufgedrehte. Ja, also es war für uns eine Erfahrung, die wir jetzt mal gemacht haben. Quasi Blind Date, Überraschungspaket. Man weiß bis heute nicht, was rauskommt. Aber es stimmt tatsächlich. Also sie ist aufgedreht, passt zu mir. Und er ist eher ruhig und passt zu ihm. Also es ist echt phänomenal, was man da bei Welpen teilweise für Überraschungen erlebt, die dann doch 1:1 matchen.
0: Es ist so. Meine Mutter, die war auch mal Züchterin. Da hat man immer dann mit einem Schlag so 10 Welpen großgezogen. Und selbst da hast du schon gesehen, so dass sich da die einzelnen Persönlichkeiten rauslesen lassen. Es ist verrückt. Aber es ist so. 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

0: 32 ist es, das Neueste aus dem SWR3-Verkehrszentrum hat Michael Spät.
1: Bitte Vorsicht, die fahren auf der A81 Heilbronn Richtung Stuttgart in der Einfahrt Stuttgart-Zuffenhausen, ein defektes Fahrzeug. Entwarnung für die B462, kein Falschfahrer mehr zwischen der A5 Rastatt Nord und Kuppenheim. Die A3 Frankfurt Richtung Würzburg ist zwischen Markt Heidenfeld und Wettham-Lenkfurt wegen einer Unfallaufnahme gesperrt. Bitte eine Rettungsgasse freihalten. A5 Karlsruhe-Frankfurt zwischen Kronau und Kreuzwaldorf 3 Kilometer Stau. Die Überleitungen auf die A6 sind gesperrt. A5 Frankfurt Richtung Karlsruhe zwischen Bruchsal und Dreieck Karlsruhe 6 Kilometer Stau. Hier braucht man knapp eine halbe Stunde länger. A61 Ludwigshafen Richtung Koblenz zwischen Gundersheim und Alzey 3 Kilometer Stau. A7 Würzburg Richtung Ulm zwischen Heidenheim und Gingen-Herbrechtingen 5 Kilometer Stau, 20 Minuten kommen oben drauf. A8 Stuttgart Richtung München zwischen Mühlhausen und Hohenstadt 5 Kilometer Stau, hier braucht man 20 Minuten länger. 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
0: mit Viola Kockler.
3: Das Stuttgarter Opernhaus muss dringend saniert werden. Für die rund 10 Jahre dauernden Arbeiten sollen Ballett und Oper in einen Ersatzbau umziehen. Dieses sogenannte Interim verzögert sich aber aus Kostengründen. Jetzt liegen neue Pläne vor, wie der Ersatz günstiger gebaut werden kann, für knapp unter 300 Millionen Euro. SWR3-Reporterin Silke Arning berichtet.
4: Trotz angespannter Haushaltslage wollen das Land Baden-Württemberg und die Stadt Stuttgart an dem Jahrhundertprojekt Sanierung und Modernisierung der Stuttgarter Staatstheater festhalten. In der nun abgespeckten Version der geplanten Ausweichspielstätte sind die Baukosten auf 289 Millionen Euro gedeckelt. Dafür wurden die Flächen um fast 40% reduziert, die Sitzplätze begrenzt, auch die Bauausführung soll vereinfacht werden. Große Ballettaufführungen sollen dennoch im Interim möglich sein, das 2033 eröffnet werden könnte.
3: Im Prozess um den gewaltsamen Tod eines Zugbegleiters aus Ludwigshafen sollen heute die Plädoyers gehalten werden. Ein Urteil könnte noch in dieser Woche fallen. SWR3 Rheinland-Pfalz-Reporter Sebastian Stollhof berichtet.
5: Die Familie des getöteten Zugbegleiters hat angekündigt, dass sie dem Prozess ab jetzt fernbleiben will. Der Grund? Das Landgericht in Zweibrücken hat sich bislang nicht dazu geäußert, ob auch eine Verurteilung wegen Mordes oder Totschlags in Betracht kommt. Angeklagt ist der 26-jährige mutmaßliche Täter aktuell wegen Körperverletzung mit Todesfolge. Allerdings hat der Richter im Laufe der Verhandlung gesagt, dass ein solcher Hinweis auch noch nach den Plädoyers möglich wäre. Der Zugbegleiter Serkan Çalar wurde im Februar von einem Fahrgast mit mehreren Faustschlägen so schwer verletzt, dass er an den Folgen der Verletzungen starb.
3: Die Trockenheit an vielen Flüssen, Bächen und Seen verschärft sich. In Baden-Württemberg haben der Bodensee und die Donau so niedrige Wasserstände wie seit Jahrzehnten nicht mehr. SWR3-Reporter Thorsten Hansel.
6: Betroffen sind mittlerweile Gewässer im gesamten Land. Dies sei die Folge mehrerer trockener Monate, insbesondere im Südosten Baden-Württembergs. Im Mai und Juni fiel laut Landesanstalt deutlich weniger Regen als im langjährigen Mittel. Der Bodensee liegt derzeit 76 cm unter seinem für diese Jahreszeit üblichen Wasserstand und der Wasserstand soll weiter zurückgehen. Die Donau führt so wenig Wasser wie seit Jahrzehnten nicht mehr. Am Oberrhein wird ab heute Niedrigwasser erwartet. Zudem haben viele Gewässer im Land wegen der niedrigen Pegelstände und der Hitze eine überdurchschnittlich hohe Wassertemperatur.
3: Das war der SWR3 Regio-Ticker. Die nächsten Nachrichten gibt es um 11.
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1: Donnerstag, 7 Uhr morgens, habt ihr euch hoffentlich einen Wecker gestellt. Vielleicht sogar um 6.58 Uhr, denn um 7 Uhr gehen die Tickets pünktlich fürs Newpop Festival in den Vorverkauf. Wir freuen uns jetzt schon wieder, mit euch da 3 Tage lang Baden-Baden in den totalen Ausnahmezustand zu verkrempeln. Damit ihr aber auch bis übermorgen wisst, für welche Newpop-Konzerte ihr Tickets haben wollt, stellen wir euch die Newpop-Tage hier im Programm einzeln vor. Jetzt hören wir mal zusammen mit Kirsten Hauser aus dem SWR3 Musikteam in den Samstag rein. Wer ist denn da alles dabei?
2: Sienna Spyro aus London, mit Anfang 20 eine absolute Ausnahmekünstlerin ihrer Generation. Ihr Song Die on This Hill hat mittlerweile über 500 Millionen Streams und der machte sie in

0: live eine Erscheinung im 60er-Look und jeder Ton Gänsehaut. Aber auch bei Holly Humberstone, die spielen wird. Super talentierte Singer-Songwriterin im verträumten Gothic-Stil mit viel Spitze. To Love Somebody ist nur einer ihrer vielen Hits. Auf den größten Pop-Festivals der UK und USA hat sie gespielt. Glastonbury, Coachella, auch Taylor Swift und Olivia Rodrigo hat sie schon auf Tour begleitet. Bald auch Gracie Abrams. Einen richtig chilligen Sound wird es dann geben von der französisch-brasilianischen Sängerin Luisa. Oh, laissez-moi vivre comme je veux, loin des problèmes. Soleil Bleu wird zum Sommerhit. Papa Jazzbassist und Mama Tänzerin. Luisa selbst hat Musik und Fotografie studiert. Die Liebe zur Kunst und Natur packt sie so charmant in ihre Musik, dass sich eine Show wie Kurzurlaub anfühlt. Die letzte Show beim New Pop Festival wird dann wieder mit einer großen Party gefeiert. Bei der DJ Night am Samstagabend legen You Not Us und Topic auf. I'll be singing la, la, la, la, la, la. Es wird ordentlich abgedanced zu einem feinen EDM-Set aus ihren größten Hits wie Breaking Me von Topic oder dem Remix zu Narcotic von You Not Us.
1: Jetzt gehört Holly Humberstone im Kurhaus im New Pop Samstag, den 19. September ab 17 Uhr. Tickets unter anderem auch für sie und alle anderen New Pop-Konzerte kriegt ihr ab Donnerstag auf SWR3.

0: Bruno Mars.
1: 1,65, jetzt in 2,53. Also 1,65 ist er groß. Sein neuer Song, 2,53 lang. On My Soul. Neu.

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3: Die Themen des Tages um 11 Uhr jetzt von Pia Ritter.
4: Die NATO-Mitgliedsländer wollen mehr Geld in die Verteidigung stecken. Der Waldbrand in der Warner Heide bei Köln ist noch nicht gelöscht. Das Wetter mal Sonne, mal dicht bewölkt, später windig, 25 bis 35 Grad. Kurz vor Beginn des NATO-Gipfels in Ankara gab es eine gute Nachricht aus Kanada für die deutsche Rüstungsindustrie. Der Kieler Marineschiffbauer TKMS soll den Kanadiern bis zu 12 neue U-Boote bauen, hat Premier Carney bestätigt. Geld für Verteidigung ist eines der zentralen Gipfelthemen, berichtet SWR3-Türkei-Korrespondent Benjamin Weber.
5: Die NATO-Staaten wollen zeigen, dass sie mehr Geld in ihre Verteidigung investieren können und wollen. US-Präsident Trump scheint ja immer noch unzufrieden zu sein mit den Ausgaben der Europäer. Jedes Jahr 5% des Bruttoinlandsprodukts auszugeben für Rüstung und Sicherheit und Infrastruktur, das ist das Ziel vom letzten NATO-Gipfel vergangenen Jahr in Den Haag. Und dieses Ziel soll jetzt hier in Ankara bestätigt werden. Und wenn es nach der NATO geht, dann am besten so eindrucksvoll wie möglich. Generalsekretär Rutte hat gestern Abend in Ankara auf einer Pressekonferenz schon gesagt, dass die Europäer und Kanada jetzt schon 4% ausgeben. Es geht also darum, Trump zu besänftigen, Trump bei der Stange zu halten und damit das Verteidigungsbündnis zu stärken.
4: Zuletzt stand der US-Präsident weniger wegen seiner Kritik am Engagement der NATO-Länder im Mittelpunkt, sondern wegen seiner Einflussnahme auf die FIFA bei der Rotsperre gegen den US-Fußballnationalspieler Balogun. Was der selbst zu der Angelegenheit gesagt hat, WM-Reporter Hendrik Lückhoff.
6: Balogun sagte nach dem Spiel: Natürlich ist das kontrovers, wenn die Entscheidung geändert wird. Wir haben es akzeptiert, als ich rot gesehen habe, und wir haben es akzeptiert, als uns gesagt wurde, dass ich spielen kann. Ich war nicht an diesem Prozess beteiligt, das hatte nichts mit mir persönlich zu tun. Bei der 1:4 Niederlage im Achtelfinale gegen Belgien blieb der US-Stürmer dann nahezu wirkungslos.
4: In Deutschland sind im ersten Halbjahr so viele Start-up-Firmen gegründet worden wie nie, mehr als 3000. Das ist das Ergebnis einer Studie des Start-up-Verbands. Ein Grund dafür sei künstliche Intelligenz. Diese Technologie ermögliche es Unternehmensgründern, schneller und einfacher mit weniger Kapital zu starten. Außerdem habe sich der Arbeitsmarkt verändert. Die Menschen suchen demnach immer mehr nach Alternativen, wenn etablierte Unternehmen weniger Arbeitskräfte einstellen. In der Warner Heide östlich von Köln kämpft die Feuerwehr weiter aus der Luft gegen einen Waldbrand. Es gebe in dem Gebiet noch zahlreiche Glutnester. Das Feuer war gestern nahe Rösrath ausgebrochen. Für die Bevölkerung bestehe keine Gefahr. Trotzdem sollten die Menschen das Gebiet meiden. Es bestehe der Verdacht, dass im Boden des früheren militärischen Übungsgeländes Munitionsreste und Blindgänger aus dem Zweiten Weltkrieg liegen, die explodieren könnten. Mehr regionale Nachrichten um 11:30 im SWR3 Regio-Ticker.
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3: Das Wetter in SWR3-Land. Viel Sonne heute. Manchmal ziehen aber auch mal ein paar dickere Wolken vorbei. Am sonnigsten wird es im Süden von Baden-Württemberg, vor allem vom Breisgau bis zum Bodensee. Dazu heute maximal zwischen 25 Grad im Westerwald und 35 im Markgräflerland. Dazu ist es über den Tag immer windiger. Morgen optisch ähnlich, aber etwas kühler. 11.03 Uhr, das Neueste aus dem SWR3-Verkehrszentrum hat Michael Spleth. Und ein bisschen Geduld braucht ihr auf der A3 Frankfurt-Würzburg.
7: Ja, da geht es bis zu 30 Minuten länger zwischen Markt Heidenfeld und Wertheim-Lengfurt wegen einer Unfallaufnahme. Auf dem linken und mittleren Fahrstreifen 5 Kilometer Stau. A5 Karlsruhe-Frankfurt zwischen Kronau und Kreuzwaldorf 3 Kilometer Stau, dauert eine Viertelstunde länger. Die Überleitung zur A6 ist gesperrt. A5 Karlsruhe-Basel zwischen Freiburg-Mitte und Freiburg-Süd. Ein defektes Fahrzeug auf der linken Spur, 2 Kilometer Stau hier. A7 Würzburg Richtung Ulm zwischen Heidenheim und Gingen-Herbrechtingen. 4 Kilometer Stau, Verzögerung eine Viertelstunde. Infos jederzeit über die SWR3 Stau-Hotline 07221 9282. Allen unterwegs eine entspannte Fahrt.
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3: Mit Dennis Tinatalo, ein Song über Eltern und ihre Kinder, um uns alle daran zu erinnern, was für eine starke Verbindung das ist.
8: Mike and the Mechanics, The Living Years. Und wie es zu diesem Song kam, hören wir gleich in einer neuen, die größten Hits und ihre Geschichte hier in 10 Minuten.
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1: Nur arbeiten, wenn wir Lust haben. Tja, Superstar müssten wir sein. Da geht das. SWR 3 Musikmann Matthias Kugler über die Entstehung des Musikprojekts Mike and the Mechanics und einen ihrer größten Hits, The Living Years.

Mike Rutherford, Gitarrist und Bassist von Genesis, hatte 1985 ein bisschen Zeit übrig. Die Tour war beendet, ein neues Album erstmal nicht in Sicht. Auf eine neue Soloplatte hatte er nicht wirklich Lust. Seine beiden Versuche in diese Richtung, 1980 und 82, waren mehr oder weniger Flops. Mike Rutherford schwebte eine Art Projekt vor, an dem er immer wieder arbeiten konnte, wenn er Lust dazu hatte. Der Beginn von Mike and the Mechanics.

0: Silent Running war 1985 der erste große Hit für die Band und schaffte es auf Anhieb in die Top 10 der deutschen Singlecharts. Mike Rutherford hatte damals die innovative Idee, gleich zwei gleichberechtigte Leadsänger zu beschäftigen. Paul Carrack von der Band Ace war für Balladen und soulige Popsongs zuständig, Paul Young von Sad Cafe für die etwas härteren Songs. Zusammen mit dem Schotten Brian Alexander Robertson war Mike Rutherford für das Songwriting zuständig. Die beiden hatten sich schon Anfang der 80er Jahre an einem Lied namens The Living Years versucht. Es ist aus der Perspektive eines Sohnes geschrieben, der eine schwierige Beziehung zu seinem Vater hatte. Erst nach dessen Tod entdeckt er, dass ihre Verbindung weit stärker war, als er dachte, und bedauert, dass er ihm nicht zu Lebzeiten gesagt hatte, wie viel ihm diese Beziehung bedeutet.
1: An dem Morgen, an dem mein Vater starb, war ich nicht da. Es ist so viel ungesagt geblieben zwischen uns, zu viel. Aber ich glaube, dass ich ihn kurz drauf erst richtig verstanden habe.
0: Sowohl Mike Rutherford als auch B.R. Robertson hatten ungefähr zur selben Zeit ihren Vater verloren. B.R. Robertson erreichte die Todesnachricht, als sie gerade im Haus von Mike Rutherford an The Living Years arbeiteten.
2: Well, it was B.R.'s idea, definitely.
3: Der Text war von Brian, aber wir tickten ähnlich. Die Eltern dachten früher oft anders als ihre Kinder. Es waren verschiedene Generationen und oft fehlte die Kommunikation zwischen ihnen. Das ist heute anders. Da sind Eltern und Kinder oft sehr eng miteinander verbunden.
2: And so the song's about that era, really.
0: Mike Rutherfords Vater, Crawford Rutherford, starb im Oktober 1986 im Alter von 80 Jahren. Mike war gerade auf US-Tour mit Genesis. Er nahm eine Concorde und flog zur Beerdigung nach England. Noch am selben Abend stieg er wieder ins Flugzeug, um wenig später in Chicago pünktlich auf der Bühne zu stehen. Zum Trauern blieb keine Zeit. Später bereute er, dass ihm seine Karriere wichtiger war als seine Familie.
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0: The Living Years war 1988 die zweite Single aus dem gleichnamigen Album. Es sollte der bis heute größte Hit für Mike and the Mechanics werden. Der Song stieg bis auf Platz 1 der US-Charts. In England verhinderte nur Mark Almond den Sprung an die Spitze. Neben 4 Grammy-Nominierungen wurden Text und Musik mit dem renommierten Alvo Novello Award ausgezeichnet. Mike Rutherford war bei The Living Years aber nicht sofort klar, dass er etwas ganz Großes komponiert hatte.
1: Man schreibt keinen Hitsong, man schreibt einen guten Song. Und manchmal kommt dabei etwas Einzigartiges raus. Mein Co-Autor und ich teilten ähnliche Erfahrungen. Das passte zu unserem Leben und so entstand plötzlich eine gewisse Tiefe. Wenn wir den Song live spielen, fangen manche Menschen im Publikum an zu weinen. Es ist ein unglaubliches Gefühl zu erleben, dass ein Lied sie so sehr berührt.
0: Auch Mike and the Mechanics-Sänger Paul Carrack hatte eine sehr emotionale Beziehung zu The Living Years. Sein Vater war Bergarbeiter und kam bei einem Grubenunglück ums Leben, als Paul erst 11 Jahre alt war. Er legte all seine Gefühle in diesen Song. Für Mike Rutherford hat The Living Years auch heute noch seine Bedeutung und seine Berechtigung.
1: Als er veröffentlicht wurde, war es ein Song für Menschen, die den Kontakt zu jemandem aus der eigenen Familie verloren hatten. Vielleicht daraus Kraft schöpften, um einen Neubeginn zu wagen. Jetzt ist es ein Song, der Eltern und Kinder daran erinnert, welche starke Verbindung zwischen ihnen besteht und das bekräftigt.
0: 3 Monate, nachdem B.A. Robertsons Vater gestorben war, wurde sein Sohn geboren. Der Songwriter widmete beiden die letzten 2 Zeilen von The Living Years.
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0: Neue Musik aus San Diego jetzt in SWR3 von der Band Almost Monday, die in der kurzen Zeit, in der es sie gibt, schon einige Mitglieder, naja, sagen wir mal, kommen und gehen gesehen hat. Da gab es einen fliegenden Wechsel von verschiedenen Musikern. Die drei Gründungsmitglieder sind aber immer noch am Start. Oh, Moment, da kommt eine Einmeldung aus dem Verkehrszentrum. Micha?
1: Falschfahrer auf der A60 Rüsselsheim-Main zwischen Rüsselsheimer Dreieck und Main-Spitz-Dreieck. Bitte äußerst rechts fahren, nicht überholen. Ein Falschfahrer auf der A60 Rüsselsheim-Main zwischen Rüsselsheimer Dreieck und Main-Spitz-Dreieck. Bitte in beiden Richtungen besonders vorsichtig fahren.
0: Und jetzt die neue Band Almost Monday. No More Regrets in SWR3.

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5: 11.30 Uhr, das Neueste aus dem SWR3-Verkehrszentrum hat Michael Spleth. Und ein bisschen Geduld braucht ihr auf der A3 Frankfurt-Würzburg.
6: Eilmeldungen erstmal auch von der A60 Rüsselsheim-Mainz zwischen Rüsselsheimer Dreieck und Mainspitzdreieck. Falschfahrer, äußerst rechts fahren, nicht überholen. Ein Falschfahrer auf der A60 Rüsselsheim-Mainz zwischen Rüsselsheimer Dreieck und Mainspitzdreieck. Bitte in beiden Richtungen vorsichtig fahren. Auf die A5 Karlsruhe-Frankfurt zwischen Kronau und Kreuzwaldorf 3 Kilometer Stau. Die Überleitung auf die A6 ist gesperrt. A7 Würzburg Richtung Ulm zwischen Heidenheim und Gingen-Herbrechtingen. 4 Kilometer Stauverzögerung hier eine Viertelstunde. Alle Infos auch jederzeit über die SWR 3 Stauhotline 07221 9282. Allen unterwegs eine sichere Fahrt.
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7: Nach ihrer Lästerei über Stuttgarter Konzertbesucher hat sich Sängerin Nina Chuba auf Instagram nochmal dazu erklärt. Über Stuttgarter Fans hatte sie am Wochenende gesagt, sie seien das lahmste Konzertpublikum in Deutschland. Dabei hatte sie sich auf ihren Auftritt neulich beim Kesselfestival in Stuttgart bezogen. Viele Stuttgarter Fans waren darüber sauer. SWR 3 Baden-Württemberg-Reporterin Barbara Lampredo.
8: Sie würde alle Fans lieben, auch die in Stuttgart und auch die, die sich nicht so viel bewegen, betont Nina Chuba jetzt in ihrer Insta-Story. Sie habe sich ja nur gefragt, warum die Stuttgarter Fans auf Konzerten nicht so abgehen würden wie andere. Das habe sie auch von anderen Künstlern und Künstlerinnen schon gehört. Die Hitze beim Kesselfestival hatte sie in ihrem ersten Statement vor ein paar Tagen als möglichen Grund selbst erwähnt. Viele Fans reagierten auf ihre Aussage auch mit dieser Erklärung und zeigten sich enttäuscht. Die Sängerin sei respektlos gegenüber ihren Fans, die sich bei 40 Grad für sie auf den Vasen gestellt hätten, schreiben viele im Netz.
7: Die Bundespolizei hat am Frankfurter Flughafen einen 29-jährigen mutmaßlichen Betrüger festgenommen. Dem Mann wird millionenschwerer Anlagebetrug vorgeworfen. SWR3-Reporter Tobias Weiler-Mattes.
9: Der 29-Jährige soll laut Bundespolizei zu einer kriminellen Organisation gehören. Die habe vorgetäuscht, das Geld ihrer Opfer zu investieren. Doch in Wirklichkeit habe sie das Geld einfach selbst behalten. Allein in Deutschland eine mindestens zweistellige Millionensumme. Der mutmaßliche Betrüger kommt demnach aus Albanien und wurde von den Behörden dort gesucht. In Albanien drohen ihm bis zu 15 Jahre Haft.
7: Autobahntankstellen sind in Rheinland-Pfalz deutschlandweit am teuersten. Das hat ein Vergleich des ADAC mit den Preisen von nahegelegenen Straßentankstellen ergeben. SWR3-Reporter Thorsten Weig.
10: An einer Autobahntankstelle tanken ist meist deutlich teurer als abseits. In Rheinland-Pfalz ist der Aufschlag besonders hoch. Die Sorte E10 kostet laut der ADAC-Untersuchung bis zu 42 Cent je Liter mehr und Diesel 43 Cent je Liter mehr als abseits der Autobahn. In Rheinland-Pfalz lasse sich somit durch das Abfahren von der Autobahn bundesweit am meisten einsparen, so der ADAC. Zum Vergleich lag der bundesweite Durchschnitt bei E10 als auch Diesel bei 33 Cent pro Liter.
7: Das war der SWR 3 Regio-Ticker. Die nächsten Nachrichten gibt es um 12.
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1: Immer wenn du nicht da bist. Warnung aus dem Verkehrszentrum auf der A60 Rüsselsheim-Mainz. Kein Falschfahrer mehr zwischen Rüsselsheimer Dreieck und Mainz-Spitz-Dreieck.
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4: Für alle, die jetzt in einem Alter sind, wo mit Verlaub schon die Tankanzeige blinkt. 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Damit optimierst du den Slot deiner Timeline zwischen zu alt fürs Hipster-Café und zu jung für beige, um am Ende 120 zu werden, fit bis zur Obduktion. Das geht aber nicht ohne ein Biohacking, bis die Smartwatch glüht. Dabei durchläuft dein Körper täglich mehr Performance-Checks als ein Tech-Unternehmen kurz vorm Börsengang. Schlaf, Blutzucker, Darmflora, ja, Mikroben werden ja heute schon betüttelt wie Tempelorchideen auf dem tibetischen Nebelberg. Und man kommt echt rum. Früher Wellness-Oase, heute Longevity Lab mit Kryokammer und Kaltluftplasma. So geht man heute in die Verlängerung. Will man das? Ey, wie viele Steuererklärungen soll ich denn bitte noch machen, bevor es endlich heißt Game Over? Und besser wird so ein Leben doch auch nicht, wenn man es wie eine Excel-Tabelle führt, oder? Dann doch lieber 80 Jahre gelebt als 120 nur durchgeträgt. Weil am Ende heißt es sonst, da waren es nur noch ich.
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0: falls ihr gerade mit dem Gedanken spielt, euch in eurer Familie einen Hund zuzulegen, dann checkt vorher nochmal, was euch wichtig ist. Seid ihr eher immer in Action oder braucht ihr vor allem Ruhe? Seid ihr gesellig oder eher ruhig, zurückgezogen? Wichtig ist, dass die Persönlichkeiten von Hund und Mensch zusammenpassen. Haben wir ja vorhin von einer Psychologin gehört hier in SWR3 Now, die gerade einen Test für Tierheime und künftige Hundehalter mitentwickelt, damit die eben rausfinden können, welcher Hund wirklich zu ihnen passt und es dann im Familienalltag keine bösen Überraschungen und weniger Rückführungen in die Tierheime gibt. Dieser Test gilt aber vor allem für ausgewachsene Hunde. Bei Welpen ist das noch ein bisschen schwierig, weil die ja ihre Persönlichkeit noch nicht so vollständig entwickelt haben. Aber auch da gibt es viele Erfahrungen von euch, wie unser Studiopostfach hier zeigt, an der 07221 2011. Verena aus Nördlingen hat uns zum Beispiel noch eine Audio geschickt.
1: Ich habe Pudel seit 24 Jahren, also keine Tierschutzhunde. Meine Züchter machen das so, die suchen den Hund für den richtigen Menschen aus. Also wenn ich jetzt älter bin und vielleicht nicht mehr ganz so gut zu Fuß bin, dann kriegt der einen ruhigeren Welpen. Und wenn ich jetzt so wie ich Hundesportler bin, dann kriege ich den wilden, aufgekratzten Welpen, der eventuell ein bisschen schwieriger zu erziehen ist. Also da diskutiert meine Züchterin auch nicht. Wenn jetzt einer kommt und sagt, ich will den, dann sagt sie, ja schön, schauen wir mal nach 6, 7 Wochen, wie die sich so entwickeln und dann sucht sie sich den aus, weil die kann das nämlich auch sehen, wie die sich dann so verhalten oder entwickeln.
0: Ja, gute Züchter haben das genau im Blick. 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
2: Die Themen des Tages um 12 Uhr jetzt von Pia Ritter.
3: Der Bund will bei Heizungsförderung und beim Elterngeld sparen. Mehrere NATO-Länder planen, Aufklärungsflugzeuge bei Saab zu kaufen. Das Wetter teils sonnig, teils bewölkt bei 25 bis 35 Grad. Die Bundesregierung plant, Wärmepumpen und andere klimafreundliche Heizungen künftiger weniger zu fördern. Das steht in einem Schreiben des Finanzministeriums an den Haushaltsausschuss des Bundestags, das dem ARD-Hauptstadtstudio vorliegt. So wolle der Bund bis 2030 rund 2,1 Milliarden Euro sparen. Bisher ist beim Umstieg auf eine klimafreundliche Heizung eine staatliche Förderung von bis zu 70% möglich, maximal 21.000 Euro. Diese Summe soll nach den Plänen für die allermeisten Haushalte schrittweise sinken. Dabei solle das Ganze sozial gestaffelt werden. Menschen mit geringerem Einkommen und/oder Kindern sollen mehr bekommen. Und auch beim Elterngeld soll gespart werden. Das ist mit 7 Milliarden Euro bisher der größte Posten des Familienministeriums. Nach einem Referentenentwurf soll es nur noch 12 statt bisher 14 Monate Elterngeld geben. Details von Sarah Beham aus dem Hauptstadtstudio.
4: Familienministerin Karin Prien von der CDU plant dafür ein neues Modell nach dem Motto 3 plus 6 plus 3. Bedeutet, 3 Monate sind fest für ein Elternteil reserviert, 3 für das andere und 6 Monate kann man frei untereinander aufteilen. Bedeutet auch, die vollen 12 Monate Elterngeld gibt's also nur, wenn beide mitmachen. Also auch der Vater mindestens 3 Monate nimmt, statt bisher 2. Bei Alleinerziehenden schaut's anders aus. Sie dürfen die 12 Monate komplett allein beziehen.
3: Kurz vor dem NATO-Gipfel in Ankara haben mehrere europäische Mitgliedsländer, darunter Deutschland, den gemeinsamen Kauf von 10 neuen Aufklärungsflugzeugen des schwedischen Herstellers Saab angekündigt. NATO-Chef Rutte sagte, das werde sicherstellen, dass die von der NATO betriebenen und kontrollierten Überwachungs- und Frühwarnflüge über Jahrzehnte stark und glaubwürdig bleiben. Im Laufe des Tages sollen Rüstungsverträge im Wert von rund 44 Milliarden Euro unterschrieben werden, heißt es. Zum Gipfel wird dann später auch US-Präsident Trump erwartet, der immer wieder kritisiert, Europa tue zu wenig für das Bündnis. Während des Besuchs des französischen Präsidenten Macron in der syrischen Hauptstadt Damaskus sind dort mehrere Sprengsätze explodiert, nach offiziellen Angaben in der Nähe von Macrons Hotels. Es wird von 18 Verletzten berichtet, darunter 4 Polizisten. Macron habe nichts von den Detonationen mitbekommen, teilt das französische Präsidialamt mit. Er hat sich kurz darauf mit dem syrischen Staatschef al-Shara getroffen. 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
2: Das Wetter für SWR Rheinland vom Rheinland bis zum Bodensee. Heute ist es ganz schön windig, Wetterfrau Lea Spindler.
5: Vor allem jetzt so in den nächsten Stunden und bis zum Abend sind da schon mal ein paar kräftige Böen mit dabei. Dazu wechseln sich immer wieder mal Sonne und Wolken ab. Die meisten Wolken hängen wieder so Richtung Westerwald und am meisten Sonne gibt es in Südbaden. Auch morgen ist es nochmal ähnlich. Sonne und Wolken gibt es im Wechsel und das Ganze bei höchstens 22 Grad in der Eifel, bis zu 31 Grad gibt es in der Ortenau. Und ab Donnerstag ist es dann richtig sonnig und hochsommerlich.
2: 12:03 ist es, das Neueste aus dem SWR3 Verkehrszentrum A3 Frankfurt-Würzburg zwischen Rombrunn und Marktheidenfeld. Wegen eines brennenden PKW ist die Strecke hier gesperrt. Bitte eine Rettungsgasse freihalten und in der Gegenrichtung zwischen Marktheidenfeld und Rombrunn 2 Kilometer Stau. A5 Basel-Karlsruhe zwischen Rastatt Süd und Karlsruhe Süd, Baustelle, nur eine Spur ist frei, 9 Kilometer Stau, halbe Stunde braucht er hier etwa länger. A5 Karlsruhe-Frankfurt zwischen Kronau und Kreuzwaldorf, 2 Kilometer Stau, die Überleitung auf die A6 ist gesperrt. A5 Karlsruhe Richtung Basel zwischen Ettlingen und Rastatt Nord, 10 Kilometer stockender Verkehr. A65 Ludwigshafen-Landau zwischen Deidesheim und Neustadt-Weinstraße Nord, 2 Kilometer Stau. A7 Würzburg-Ulm zwischen Heidenheim und Gingen-Herbrechtingen 4 Kilometer Stau, hier braucht er 20 Minuten länger. A8 Karlsruhe-Stuttgart zwischen Pforzheim-West und Pforzheim-Ost-Baustelle 6 Kilometer stockender Verkehr. Und die B464 Renningen Richtung Böblingen ist zwischen Markstadt-Süd, Schaffhausen und Sindelfingen-Meichingen-West, Döffingen wegen einer Unfallaufnahme gesperrt. Kommt gut an.
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2: Mit Dennis Thienert, hallo. Ist unser Abi zu einfach? Der Ehrenpräsident vom Deutschen Lehrerverband sagt, ja, das Abi ist nichts mehr wert. Ein 1er-Abi ist viel zu leicht zu kriegen. Solche Aussagen gibt es immer wieder von Lehrern und auch vom Philologenverband. Aber stimmt das? Darum geht es im SWR3-Top-Thema gleich gegen 11:45.
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1: Ein 1er-Abi reicht mittlerweile nicht mehr aus, um damit sicher einen Medizinstudienplatz zu bekommen. Das sagt ganz aktuell der Ehrenpräsident des Deutschen Lehrerverbands Heinz-Peter Meidinger, weil es einfach zu viele 1er-Abiturienten gibt. Die Notenschnitte der Zeugnisse steigen seit Jahren. Bei der 1er-Flut könne man die echten Spitzenschüler kaum mehr erkennen. Ist das Abi also zu einfach und damit wertlos, fragen wir Armin Himmelrath. Er ist Bildungsjournalist. Stimmt das? Wird den Schülern das Abi hinterhergeschmissen?
2: Also das kann man, glaube ich, so pauschal nicht sagen. Meidinger verkürzt da ganz erheblich. Schon allein, wenn man sich die Zahl derjenigen anguckt, die durchfallen, zeigt sich, dass das einfach nicht stimmt. 2006 lag das bei 3,3% bundesweit. 2024, also knappe 20 Jahre später, 18 Jahre später, war die Durchfallquote auf 4,9% angestiegen. Also das Abitur wird eher restriktiver vergeben. Aber ja, was stimmt? Insgesamt sind die Notendurchschnitte in diesem Zeitraum ganz leicht angestiegen. Von damals 2,53 auf jetzt 2,34, also 0,19 Notenpunkte besser. Das ist jetzt nicht die Welt, und da von einer Noteninflation zu sprechen, halte ich für wahnsinnig übertrieben.
1: Wenn es diese Einserinflation also so gar nicht gibt, wie entsteht denn dann der Eindruck?
2: Wir haben ja eine Entwicklung, in der ganz viele verschiedene Faktoren zusammenkommen. Einmal, im Moment machen sehr geburtenstarke Jahrgänge Abitur. Das heißt, es treten mehr Kinder an, um das Abitur zu machen, mehr Jugendliche. Und entsprechend steigt auch die Zahl derjenigen, die gute Noten haben. Und dann kommt dazu, dass wir eine Ausnahmesituation während Corona hatten. Da haben tatsächlich die Kultusministerien der Länder sich darauf verständigt, dass die Prüfungen etwas leichter werden sollten. Das führte natürlich dazu, dass die Noten ein bisschen besser geworden sind. Also es war politisch gewollt. Jetzt ist man davon wieder runter. Und tatsächlich sehen wir das auch, dass eben seit 2022, 2023 die Notendurchschnitte wieder absinken, also schlechter werden.
1: Fakt ist aber doch, dass es mehr und mehr Einser-Abis gibt. Wie sollen denn dann Studienfächer damit umgehen, die über den NC möglichst eng filtern müssen?
2: Ja, die Unis und Hochschulen sind natürlich die Leidtragenden, das muss man so sagen. Einfach, wenn die geburtenstarken Jahrgänge in größerer Anzahl als früher, in größeren absoluten Zahlen Abitur machen, heißt das, wir haben auch mehr Studienberechtigte für diese Fächer. Und wenn wir dann nicht in gleichem Maße die Studienplätze ausbauen, und das ist eben nicht passiert, dann führt das dazu, dass die Auswahlkriterien schärfer sein müssen, dass der Numerus Clausus zum Beispiel raufgeht, aber auch, dass die Unis zum Teil selber eigene Auswahlverfahren einführen, teilweise für ganze Fächer. Es gibt den Medizinertest, es gibt den Psychologentest, und das ist die Situation, vor der wir gerade stehen. Die Zahl der Abiturientinnen geht insgesamt rauf. Die Zahl der Studienplätze hat da nie mitgehalten, und das macht die Sache knapp.
1: Sagt Bildungsjournalist Armin Himmelrath.
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Viele Reaktionen von euch hier zum Top-Thema gerade in SWR3 Now. Michael Schulte, lustig, hat uns geschrieben aus Much. Hallo SWR3-Team, Abi zu einfach? Ja, wir haben am Freitag unseren Sohn von seiner Schule in England geholt. Dort hat er das A-Level abgelegt. Kein Vergleich mit Deutschland. Er hatte 4 Fächer gewählt. Darin musste er 12 Prüfungen ablegen. Die Aufgaben und Bewertungen erfolgt durch externe Agenturen. Der Schwierigkeitsgrad ist hoch. Eine Prüfung in Mathematik so schwer, dass eine Petition zu deren besonderen Bewertung gestartet wurde. Ich selber arbeite an einer Hochschule und die Kolleginnen beklagen seit Jahren die relative Unfähigkeit unserer Erstsemester. Ein Zitat wohl, das er öfter hört, den Dreisatz sollte man schon beherrschen. Und Ellie aus dem Allgäu sieht das auch noch aus einer anderen Perspektive. Hallo, eine Abi-Note sagt nichts darüber aus, ob jemand geeignet ist, Arzt zu werden. Das müsste geändert werden und andere Kriterien zusätzlich berücksichtigt werden. Auch dieser Medizinertest sagt dazu nichts aus, ob ein Arzt auch empathiefähig ist, was für einen Arzt auch wichtig wäre. Danke für eure Meinung hier in SWR3 Now.

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3: In Zweibrücken gerade bedeckt, 28 Grad. In Weinheim wolkig auch 28. Und in Wetzlar bedeckt 26 Grad. 12.32 Uhr, das Neueste aus dem SWR3-Verkehrszentrum. Vorsicht auf der B10 Stuttgart-Ulm. Zwischen Eislingen-West und Süßen-Süd laufen Hunde auf der Fahrbahn. Die Sperrung auf der A3 Frankfurt Richtung Würzburg ist aufgehoben worden. Zwischen Weibersbrunn und Markt Heidenfeld laufen die Bergungsarbeiten. Die mittlere und die rechte Spur sind weiterhin gesperrt. 6 Kilometer Stau. A5 Karlsruhe-Frankfurt zwischen Kronau und Kreuzwaldorf. 2 Kilometer Stau. Die Überleitung auf die A6 ist gesperrt. A5 Karlsruhe Richtung Basel zwischen Ettlingen und Rastatt Nord, 10 Kilometer stockender Verkehr. A65 Ludwigshafen-Landau zwischen Deidesheim und Neustadt-Weinstraße Nord, 2 Kilometer Stau. A661 Oberursel Richtung Igelsbach zwischen Bad Homburger Kreuz und Frankfurt-Eckenheim. Grünpflege, es ist nur eine Spur frei, 3 Kilometer stockender Verkehr. A7 Würzburg Richtung Ulm zwischen Heidenheim und Gingen-Herbrechtingen, 4 Kilometer Stau, 20 Minuten extra. Und die A8 Karlsruhe-Stuttgart zwischen Pforzheim-West und Pforzheim-Ost, Baustelle 6 Kilometer stockend. Kommt gut an.
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3: Hello.

0: SWR 3 hier jetzt mit den Gedanken von Silke Bartel von der Evangelischen Kirche.
1: Mein Pferd ist ein besonderes Pferd, sagt meine Kollegin. Es ist ein Quarter Horse. Diese Pferde wurden im Wilden Westen gezüchtet, um ihre Herde zusammenzuhalten und gegebenenfalls zu verteidigen. Wie ein Wachhund staune ich und denke an den Hund meiner Kindheit, ein großer, schwarzer Setter. Meine Schwester und ich konnten mit ihm alles machen, verkleiden, stylen. Aber wehe, jemand kam uns quer oder machte uns an, dann war der Hund kaum noch zu halten. Ein bisschen wie meine Freundin Ina. Die kämpft für ihre Schwester, ist für sie da, passt auf sie auf. Ihre Schwester braucht das manchmal, weil sie allein nicht so gut zurechtkommt. Egal, ob Hund, Pferd oder Mensch, für mich sind das alles Engel. Engel müssen nicht perfekt sein. Manchmal sind sie noch nicht einmal sympathisch. Und leider erkennt man sie oft nicht als Engel oder erst im Nachhinein. Engel sind einfach zur rechten Zeit am rechten Ort und sie verteidigen, schützen, kämpfen, wenn man selbst in Not ist. Und so wünsche ich es allen. Gott hat seinen Engeln befohlen, dich zu beschützen, wohin du auch gehst. Auf ihren Händen sollen sie dich tragen, damit dein Fuß nicht an einen Stein stößt.

Und zuletzt hier. Ich hoffe und bete, dass der neue Song, den ich aufgrund von 2 Wochen Urlaub selbst noch nicht gehört habe und das jetzt zum ersten Mal passieren wird, einfach bitte daran anknüpft. Ganz neu. Samba mit My Body Isn't Ready. Jetzt in SWR3.

Okay, das ist eher was für die Verschmust-Momente in diesem Sommer. Die anderen haben halt ein bisschen mehr gefetzt. Da stehe ich persönlich mehr drauf. Aber es braucht ja auch mal was Sanftes zwischendrin. Und damit sind wir bei Konsi Zöller. Die Konsi-Show wird euch gleich wieder, wie immer, ganz warm einwickeln und euch ein bisschen am Öhrchen kraulen, wie ihr das von Konsi kennt. Gleich ab 13 Uhr hier. Das war SWR3 Now für heute mit Dennis Tiener.

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6: Die Themen des Tages um 13 Uhr jetzt von Pia Ritter.
7: Der Kanzler lobt den U-Boot-Deal mit Kanada. An den Plänen zu einem kürzeren Elterngeld kommt Kritik. Das Wetter teils sonnig, teils bewölkt bei 25 bis 35 Grad. Kurz vor Beginn des NATO-Gipfels gab es eine gute Nachricht aus Kanada für die deutsche Rüstungsindustrie. Der Kieler Marineschiffsbauer TKMS soll für die Kanadier bis zu 12 neue U-Boote bauen. Dazu Bundeskanzler Merz vor dem Abflug nach Ankara.
8: Das ist einer der größten, wenn nicht der größte Rüstungsauftrag in der Geschichte der Bundesrepublik Deutschland. Und das ist nicht nur wirtschaftlich eine schöne Nachricht, das ist auch eine gute Nachricht für unsere gemeinsame Sicherheit. Wir werden zum Auftakt des Gipfels mit dieser Entscheidung ein starkes Zeichen setzen für die transatlantische und die europäische Zusammenarbeit. Denn das ist wirklich ein strategisches Vorhaben, das Kanada, Deutschland und Norwegen für Jahrzehnte als Partner im nordatlantischen Raum bindet.
7: Beim NATO-Rüstungsforum in Ankara ist auch bekannt geworden, dass mehrere Mitgliedsländer gemeinsam 10 Aufklärungsflugzeuge des schwedischen Herstellers Saab kaufen wollen. Auch hier ist Deutschland dabei. Aus der Opposition und von Gewerkschaften kommt Kritik an den Plänen von Familienministerin Prien zum Elterngeld. Die CDU-Politikerin will unter anderem die maximale Bezugsdauer von derzeit 14 auf 12 Monate senken. Und Mütter und Väter müssen für den vollen Anspruch jeweils mindestens 3 statt 2 Monate aus dem Job raus. Das Ganze sei die Bankrotterklärung einer Regierung, die Kinder offensichtlich nur noch als Luxusgut begreife, so die Linke. Die GB-Vizevorsitzende Hanak sagte, der eine zusätzliche verbindliche Elterngeldmonat sei die einzig positive Nachricht. Die Zahl junger Drogentoter ist vergangenes Jahr besonders angestiegen. Nach dem neuen Bericht des Bundeskriminalamts war fast jeder vierte Drogentote jünger als 30. Die meisten, 4 von 5, haben verschiedene Substanzen kombiniert. Dadurch steigt nach Angaben von Fachleuten das Risiko einer tödlichen Überdosis. Häufig fanden Ermittler Kokain, Crack und psychoaktive Medikamente. Tschechien darf die verurteilte Rechtsextremistin Marla Svenja Liebig an Deutschland ausliefern. Das hat das Oberlandesgericht in Prag entschieden und Beschwerden von Liebig als nicht begründet abgelehnt. Liebig war 2023, damals noch als Mann, in Deutschland wegen Volksverhetzung, übler Nachrede und Beleidigung zu 1,5 Jahren Haft verurteilt worden, vor Haftantritt aber geflohen. EU-Ermittler haben einen Schmuggel gefälschter minderwertiger Kondome aus China aufgedeckt. Das Europäische Amt für Betrugsbekämpfung teilte mit, es seien Zehntausende dieser Kondome unter Verwendung des Namens und Logos einer bekannten Marke nach Europa gebracht und hier verkauft worden. Prüfungen hätten ergeben, dass sie den Qualitätsanforderungen der EU nicht entsprachen, etwa bei Dichtheit und Haltbarkeit. 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
9: Herzlich willkommen im heißen Süden. Ich habe gehört, auf Rügen sind 17 Grad und Regen. Ja. Und bei uns bis 35 Grad heute wieder?
10: Ja, genau. Ja, 25 bis 35, je nachdem, wo man ist. Aber im südlichen Oberrhein unten hat es heute doch durchaus mal 35, ja.
9: Unsere Wetterfrau Lea Spindler packt aus. Wo wird's wie heiß?
10: Ja, also heute auf jeden Fall heißer als gestern und auch heißer als morgen. Wir haben heute schon so einen Sonne-Wolken-Mix und das bleibt auch morgen so. Heute kommt die heiße Luft zu uns rein. Es ist auch gut windig, also dieser Wind bringt diese Luft mit. Und dann kühlt es heute Nacht ab und morgen wird es dann schon wieder angenehmer. 22 Grad bekommen wir da in der Eifel, bis zu 31 Grad gibt es in der Ortenau, also schon nicht mehr ganz so heiß. Und ab Donnerstag ist es dann auf jeden Fall deutlich sonniger und da ist dann einfach weiter Hochsommer angesagt.
9: 4:01. Das Neueste aus dem SWR3-Verkehrszentrum. Bitte Vorsicht auf der A5 Karlsruhe Richtung Frankfurt zwischen Karlsruhe Nord und Bruchsal. Liegt ein Metallteil auf allen Fahrstreifen. Vorsicht auf der A602 Trier Richtung Longich zwischen Trier-Ehrang und dem Dreieck Moseltal. Defekt der LKW auf der rechten Spur. Vorsicht auf der A620 Saarbrücken Richtung Saarlouis zwischen Völklingen-Werden und Wattgassen steht ein defektes Fahrzeug und damit sind wir bei den Staus. A3 Würzburg Richtung Frankfurt zwischen Hanau und dem Offenbacher Kreuz. Ein Unfall auf dem rechten und dem mittleren Fahrstreifen. 6 Kilometer Stau, Verzögerung bis zu 20 Minuten. Bitte eine Rettungsgasse freihalten. A3 Frankfurt Richtung Köln zwischen Frankfurter Kreuz und Kelsterbach ein Unfall. Die beiden rechten Spuren sind gesperrt. Nur eine Spur ist frei. 2 Kilometer Stau. A3 Frankfurt Richtung Würzburg zwischen Weibersbrunn und Marktheidenfeld laufen die Bergungsarbeiten. Die mittlere und die rechte Spur sind gesperrt. 7 Kilometer Stau. Verzögerung bis zu einer Stunde. A5 Basel Richtung Karlsruhe zwischen Rastatt Süd und Rastatt Nord. Baustelle 4 Kilometer streckenweise stockender Verkehr. A5 Karlsruhe Richtung Frankfurt zwischen Kronau und Waldorf-Wiesloch. Baustelle, nur 2 Spuren sind frei, 8 Kilometer streckenweise Stau. Verzögerungen bis zu 20 Minuten. Die Überleitungen auf die A6 sind gesperrt. A65 Ludwigshafen Richtung Landau zwischen Deidesheim und Neustadt an der Weinstraße Nord. Baustelle 1 Kilometer Stau. Und die A7 Würzburg Richtung Ulm zwischen Heidenheim und Giengen-Herbrechtingen. 3 Kilometer Stau, Verzögerung bis zu 1/4 Stunde. Kommt gut an, alle Verkehrsinfos gibt's auf swr3.de.
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9: Hi, es ist ja so, unsere Playlist bekommt gerade eben noch den letzten Feinschliff. Mit der Laubsäge werden hier noch Feinheiten rausgeschnitten, damit auch alles passt. Genug schnelle Songs, genug langsame Songs. Was Altes, was Neues, was Geborgtes. Es könnte ja alles so perfekt sein. Und dann kommt halt eine oder einer von euch mit dem Flammenwerfer daher. Wer möchte heute der Oberboss sein? Wer hat keine Angst, Entscheidungen für uns alle zu treffen? 07221 2011, das ist die Nummer ins Studio. Wer wird Fernzünderin oder Fernzünder und darf einmalig die Show unterbrechen und kann sagen, Harry Styles, nö, sehe ich nicht, brauche jetzt nicht laufen. Adele, ne, kann weg. Ihr dürftet's entscheiden. 07221 2011. Jetzt anrufen, wenn ihr sagt, heute geht's ja wohl nach meiner Pfeife. Gestern hat ja Andreas sich für Metallica eingesetzt. Hat einen guten Moment geschaffen hier in der Show. Das könntet ihr auch. 07221 2011. Seid ihr tough genug, Fernzünderin oder Fernzünder zu sein?
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0: Du bist zu gut, du bist zu gut und du bist auch zu gut. Was haben wir im SWR3-Top-Thema gehört? Es gibt immer mehr Einser-Abis. Deshalb kann man die Überflieger gar nicht mehr so richtig erkennen. Probleme gibt es in der Welt, gell? Also mindestens eine Person in diesem Studio hat davon absolut keine Ahnung. Wir haben uns gedacht, Moment, es können doch nicht alle so gut sein und haben ein paar Promis gefunden, deren Abschlussnote jetzt unter 1,0 liegt. So, die Frage ist, kriegt ihr die Promis zu ihrer Abi-Note zugeordnet? Also wir wollen das gleich zusammenspielen und wir würden eine kurze Qualifikationsrunde starten. 07-221-2011, unsere Nummer wisst ihr ja, WhatsAppen oder anrufen. Welchen Abi-Schnitt traut ihr Günther Jauch zu? Entweder 3,1, 2,7 oder 3,5. Was würdet ihr tippen? Welchen Abischnitt hatte Günther Jauch damals? 3,1, 2,7 oder 3,5? Schickt doch euren Tipp einfach kurz durch und dann spielen wir gleich.
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0: Joachim aus Schorndorf, wie sehr möchtest du deine Abschlussnote laut im Radio sagen?
2: Ich höre dich gerade, ne?
0: Joachim, bist du da?
2: Ich bin da.
0: Wunderbar. Wie sehr möchtest du deine Abschlussnote aus der Schule im Radio laut verkünden? Möchtest du das machen?
2: Oh, meine Berufsschule war 2,9.
0: 2,9, das geht doch. Passt.
2: Ja, die andere weiß ich gar nicht mehr.
0: Du bist heute unser Oberboss, ne? Du bist der Fernzünder hier mit und machst die Ansagen. Also, du weißt Bescheid, bis 16 Uhr müsstest du dich gemeldet haben, wenn dir irgendwas missfällt. Hast du schon irgendwas, wo ich mich in Deckung bringen sollte?
2: Nein, ich bin flexibel.
0: Okay.
2: Ich gebe dir nachher meine Kundennummer, weil wer Chef ist, kriegt noch ein Geld.
0: Ah, okay.
2: Oder ich mache das eher ab dich heute. Ich überlege mir das noch.
0: Okay, pass auf. Joachim, du kriegst jetzt gleich die Geheimnummer und dann, wenn du anrufst, bist du sofort auf Sendung und ich mache dir ein Angebot, was du auf Sendung dann stattdessen von mir kriegst, okay?
2: Wunderbar, das finde ich toll.
0: Sehr gut.
2: Also, bis gleich.
0: Bis gleich, wir sind gespannt, wann wir den ersten Fehler nach Joachims Meinung machen. Vielleicht sind es aber auch wunderschöne Fehler, die wir machen. Beautiful Mistakes jetzt in SWR3.

0: Auf der Wikipedia-Seite von Montabaur steht, die mittlere Tagesmaximaltemperatur liegt bei 22,1 Grad im Juli. Heute kann ich euch sagen, gerade haben wir schon 28 Grad und leichte Bewölkung. Überm Durchschnitt. Stuttgart, wolkig, 29 Grad. Und in Meisenheim auch viele Wolken und 29 Grad aktuell. Das Neueste aus dem SWR3-Verkehrszentrum. Bitte Vorsicht auf der A620 Saarbrücken Richtung Saarlouis zwischen Saarbrücken-Klarental und Völklingen-Ost. Ein defektes Fahrzeug. Vorsicht auf der A81 Heilbronn Richtung Stuttgart zwischen Pleidelsheim und Ludwigsburg-Nord. Eine Plane liegt auf der Fahrbahn. Vorsicht auf der A81 Heilbronn Richtung Stuttgart zwischen Pleidelsheim und Ludwigsburg-Nord. Das ist das Gleiche, nur dass da auch noch ein totes Tier herumliegt scheinbar. Vorsicht auf der B10 Ulm Richtung Stuttgart. In der Einfahrt Eislingen-Ost liegt eine Metallstange. Wir sind bei den Staus A3 Würzburg Richtung Frankfurt zwischen Hanau und dem Offenbacher Kreuz. Ein Unfall auf dem rechten und dem mittleren Fahrstreifen. 9 Kilometer Stau, Verzögerung über eine Stunde. Bitte eine Rettungsgasse freihalten. A3 Frankfurt Richtung Köln. Zwischen Frankfurt Flughafen und Kelsterbach laufen Reinigungsarbeiten nach einem Unfall. Die beiden rechten Spuren sind gesperrt. 1 Kilometer Stau. A3 Frankfurt Richtung Würzburg. Zwischen Rohrbrunn und Markt Heidenfeld. Bergungsarbeiten, die mittlere Spur gesperrt. 5 Kilometer streckenweise Stau, Verzögerung 20 Minuten. A5 Basel Richtung Karlsruhe. Zwischen Rastatt Süd und Rastatt Nord. Baustelle 4 Kilometer streckenweise stockend. A5 Karlsruhe Richtung Frankfurt zwischen Kronau und Waldorf-Wiesloch. Baustelle nur 2 Spuren sind frei. 8 Kilometer streckenweise Stau. Verzögerung bis zu 20 Minuten. Die Überleitungen zur A6 sind gesperrt. Und die A7 Würzburg Richtung Ulm zwischen Heidenheim und Gingen-Herbrichtingen. 3 Kilometer Stau. Verzögerung bis zu einer Viertelstunde. Kommt gut an. Alle Verkehrsinfos auch auf swr3.de.
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0: Welcher Promi gehört zu welcher Abiturnote? Wir wollen spielen mit Vanessa aus Pirmasens. Sie arbeitet gerade in einer Schule für Physiotherapie. Hallo Vanessa.
2: Hallo.
0: Ich grüße dich. Na, habt ihr auch so Überflieger? Es heißt ja, es gibt zu viele Einser-Abiturienten.
2: Würde ich jetzt nicht unbedingt so unterschreiben, aber auf jeden Fall gute Schüler.
0: Ja, gute Schüler. Bist du auch Teil des Problems gewesen? Warst du auch sehr, sehr gut?
2: Ich sage jetzt mal, mit meinem Abitur nicht so gut wie mit meinem Abschluss von meinem Beruf, aber ja.
0: Pass auf, wir gucken mal, wie gut die anderen so waren. Wir haben 3 Promis und 3 Abi-Noten und deine Aufgabe ist zuordnen, welche Note gehört zu wem. Einen müsstest du richtig haben.
2: Okay.
0: Wir haben Marc Forster, Joko Winterscheid und Yvonne Katterfeld.
2: Okay.
0: So, die Noten sind 1,5. 3,3 und 3,7. Jetzt ist die Frage, wer von denen war wie faul?
2: Okay, also ich meine, genau wie bei Günther Jauch schon mal bei Yvonne Katterfeld gehört zu haben, dass die sehr, sehr, sehr gut war früher, dass sie richtig schlau war. Deswegen würde ich den besten Durchschnitt, das war 1,5, ihr mal zuordnen.
0: Ja.
2: Und jetzt nochmal die anderen beiden, Marc Forster und wer war noch?
0: Joko. 3,3 und 3,7 sind noch übrig.
2: Boah, okay. Ich gucke echt viel ProSieben mit Joko Winterscheid und ich glaube, der hat auch noch nie ein Geheimnis draus gemacht, dass der so geil nie war. Aber
0: okay.
2: Also wir sagen einfach mal, der Joko waren die 3,7 und der Marc Forster die 3,5. So.
0: 3,3 meinst du, ne?
2: Also bei Yvonne bin ich mir eigentlich ziemlich sicher, glaube ich, bei Yvonne Katterfeld, aber die anderen zwei 50-50. Ich sag so, ja, Joko Winterscheid war der schlechteste von denen.
0: Okay, und damit, liebe Vanessa, hast du vollkommen recht, du hast alle
2: Oh Gott! Gut!
0: Sehr cool! Und Günther Jauch hat es ja auch richtig mit 3,1. Also du weißt, wie es läuft.
2: Weiß Bescheid.
0: Wunderbar. SWR3 echt kommt ja sowas von zu dir, ne?
2: Okay, prima. Dankeschön.
0: Hat Spaß gemacht. Liebe Grüße.
2: Ja, danke. Zurück.
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0: Hallo.
1: Hallo Joachim.
0: Wir müssen schon die Welt retten und ein anderes Lied reinschmeißen.
1: Also Bruno Mars ist nicht so da, jetzt hören wir raus. Okay. Nee. Gut, also,
0: was hast du im Angebot?
1: Was habe ich im Angebot? Okay, was habe ich denn hier als nächstes drin liegen? Also für alle, die neu dabei sind, der Joachim aus Schorndorf hat heute die Macht, Songs abzubrechen, also einmalig, hat er hiermit getan und darf sich was anderes dafür mehr oder weniger aussuchen. Also, was habe ich denn hier zum Beispiel? Harry Styles kommt hier zum Beispiel. Lena, die Dream Warriors aus den 90ern, My Definition of a Bombastic Jazz Song. Nein, noch nichts dabei.
0: Oha, fettes Brot, was steht im Angebot?
1: Was, fettes Brot?
0: Ja.
1: Okay, fettes Brot. Was möchtest du haben? Ich hab
0: egal, wir nehmen auch was Altes, ich bin künstlerisch flexibel.
1: Du bist das, wunderbar. Also hier, also was Altes wäre ja Nordisch by Nature zum Beispiel.
0: Noch älter?
1: Noch älter, weil ich weiß gar nicht, da steht kein Datum jetzt hier dabei. Was war denn davor? Hier, Jein. Immanuel.
0: Dann nehmen wir Jein.
1: Jein, okay, Jein it is. Schmeiß mal rein. Bitteschön, für
0: wunderbar.
1: Dich, mein Lieber.
0: Dankeschön.
1: Danke
0: für euch alle.
1: Ja.
0: Für euch alle habe ich das gemacht.
1: Dankeschön.
0: Bitteschön. Tschüss, bis nachher.
1: Ciao.

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0: 13.47 Uhr. Hallo, hier ist SWR 3. Und wenn ihr gerade überlegt, ob ihr den Kindern das Kalippo von 1998, was noch unter der Schale Stachelbeeren in der Kühltruhe versteckt war, zum Essen geben könnt, währenddessen bereiten wir uns ja schon so ein bisschen auf den Urlaub vor, gell? Es ist der 7. Juli, die einen sind jetzt schon teilweise in den Ferien, die anderen bereiten sich gerade drauf vor. Und für viele geht es ja auch mit dem Flieger weit weg. Wir wollen bei der Vorfreude assistieren und senden deshalb morgen live ab 13 Uhr vom neuen Terminal 3 am Frankfurter Flughafen und wir winken euch hinterher, solltet ihr morgen vielleicht von dort in den Urlaub aufbrechen. Und wir sprechen dort einfach mit Kofferwerfern, mit Piloten, mit Urlaubern und den Menschen an der Sicherheitskontrolle. Da, wo es natürlich zumindest immer dann, wenn es ganz schnell gehen muss, relativ voll ist, aber direkt dazu ein Tipp aus dem Netz, ne? Wenn ihr die Wahl habt, dann stellt euch nicht hinter jungen Familien an. Da dauert es ein bisschen länger. Bei älteren Menschen auch gerne mal. Geschäftsleute, so war das doch, ne? Bei Up in the Air mit George Clooney oder Sarah Talmont aus dem SWR3-Team.
1: Ja, das war dieser clevere Tipp. Ich habe auch noch einen.
0: Mhm.
1: Und zwar, sobald ihr erfahrt, dass eine Verspätung zum Beispiel ansteht, ne, dann sucht euch sofort eine Steckdose. Oft sind da ja Steckdosen, wo man sein Handy laden kann an der Station, die ein bisschen weiter weg sind vom Gate, wo ihr noch aufs Gate gucken könnt. Und geht sofort dahin, nehmt euch die Steckdose, weil sobald diese Warterei anfängt, wollen alle so mitten im Gate dahin. Und dann habt ihr die gute Steckdose.
0: Natürlich. Wir wollen die beste Steckdose.
1: Ja, natürlich.
0: Drunter machen wir es nicht. Mhm. Also habt ihr auch noch möglicherweise einen Tipp für alle, die jetzt in den Urlaub aufbrechen, wie ihr das immer handhabt, weil ihr vielleicht super krasser Vielflieger seid und das jeden Tag seht. 072212011 ist die Nummer zu uns. Ach schaut, Musik haben wir auch. Holly Humberstone, Cruel World.

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6: Es ist 14 Uhr, die Themen des Tages, jetzt mit Pia Ritter.
7: KI sorgt für einen Gründerboom in Deutschland. Die Bundesregierung freut sich über den U-Boot-Auftrag aus Kanada. Das Wetter teils sonnig, teils bewölkt bei 25 bis 35 Grad. Im ersten Halbjahr sind in Deutschland so viele Start-ups gegründet worden wie noch nie, mehr als 3000. Das ist das Ergebnis einer Studie des Start-up-Verbands. Zu den Gründen Till Bücker aus der Finanzredaktion in Frankfurt.
8: Angetrieben wurde die Entwicklung vor allem von künstlicher Intelligenz. Knapp ein Drittel der neuen Unternehmen arbeiten mit KI-Bezug. Sie mache es Gründern möglich, schneller und einfacher mit weniger Kapital zu starten, heißt es vom Verband. Aber auch die Wirtschaftskrise und der angespannte Arbeitsmarkt spielen demnach eine Rolle. Für viele wird die eigene Gründung zur attraktiven Alternative, weil Unternehmen bei Neueinstellungen deutlich zurückhaltender geworden sind.
7: SWR3-Land ist bei der Entwicklung gut dabei, berichtet unser Wirtschaftsredakteur Thorsten Weig.
9: Die meisten Startup-Gründungen gab es im ersten Halbjahr in Bayern mit gut 600, Nordrhein-Westfalen knapp 550 und Baden-Württemberg mit fast 400 Neugründungen. Neben den großen Berlin, Hamburg, München wird gemessen an der Einwohnerzahl auch viel in Aachen und Heidelberg gegründet. Beide sind in den Top 10. Wie erfolgreich Startups werden können, das zeigt die Liste der sogenannten Unicorns, also Startups, die mit über einer Milliarde Dollar bewertet werden. Davon gibt es in Deutschland inzwischen 36 Unternehmen. Zum Vergleich, in den USA gibt es über 900.
7: Die Freude über den kanadischen U-Boot-Auftrag für den Kieler Schiffbauer TKMS ist groß. Beteiligt ist auch Norwegen. Bundeskanzler Merz sagte vor seinem Abflug zum NATO-Gipfel, das sei eine schöne Nachricht für die Wirtschaft und die gemeinsame Sicherheit. Aus Berlin, Gabor Hallas.
10: Viele Milliarden Euro könnte dieser Auftrag wert sein. Er sichert und schafft Arbeitsplätze in Kiel und Wismar, denn die U-Boote sollen komplett in Deutschland produziert werden. Bundesverteidigungsminister Pistorius sagte, Deutschland, Norwegen und Kanada würden so gemeinsam die weltweit größte und modernste konventionelle U-Boot-Flotte aufbauen. Außenminister Wadefuhl spricht von einem Signal des Zusammenhalts.
7: Der Freiburger Weihbischof Christian Würz verlässt das Erzbistum. Papst Leo XIV. Hat ihn zum Bischof des Bistums Eichstätt in Bayern ernannt. Mit 55 Jahren ist Würz der jüngste der 27 Diözesanbischöfe. Bei den Online-Banking-Apps und Webseiten von Volksbanken und Raiffeisenbanken gibt es offenbar gerade Probleme. Nach Angaben von Portalen wie allestörungen.de melden Nutzer seit dem Vormittag großflächig Probleme beim Login. Die VR-Banken haben Netzwelt.de bestätigt, rund 490 Banken im Südwesten seien betroffen. Ursache sei ein Softwarefehler in zentralen Systemen. Man arbeite an einer Lösung. Mehr regionale Nachrichten um 14:30 im SWR3-Regelticker.
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6: SWR3, Wetterfrau Lea Spindler. Wenn man die Augen zumacht, fühlt es sich heute ein bisschen an wie am Karibikstrand. Es ist luftig, windig, aber auch warm.
11: Ja, wie so ein kleiner Föhn, gell?
6: Gell.
11: Ja, bis zu 35 Grad kriegen wir heute. Es ist ein sehr warmer Föhn. Also dieser Wind bringt sehr warme Luft heute zu uns. Es gibt so einen Mix aus Sonne und Wolken über den Tag. Sind wir ja schon so ein bisschen gewohnt von den letzten Tagen. Ist aber, finde ich, auch mal ganz angenehm. Und morgen haben wir dann auch Sonne und Wolken im Mix. 22 Grad gibt es da im Westerwald. Bis zu 31 Grad werden es im Breisgau. Und ab Donnerstag startet dann die Sonne voll durch. Da gibt es nur noch so ein paar Wölkchen und da wird es dann durchaus wieder sonniger.
6: Es ist gleich 4 Minuten nach 2, das Neueste aus dem SWR3-Verkehrszentrum. Wir haben die A3 Würzburg Richtung Frankfurt zwischen Seligenstadt und Offenbacher Kreuz. 6 Kilometer streckenweise stockender Verkehr, die Unfallstelle ist geräumt. A3 Frankfurt Richtung Köln zwischen Frankfurt Flughafen und Kelsterbach laufen Reinigungsarbeiten nach einem Unfall. Die beiden rechten Spuren sind gesperrt, 2 Kilometer Stau. A3 Frankfurt Richtung Würzburg zwischen Obertshausen und Hanau, 2 Kilometer stockender Verkehr. A3 Frankfurt Richtung Würzburg zwischen Rohrbrunn und Marktheidenfeld. Bergungsarbeiten, die mittlere Spur gesperrt, 4 Kilometer streckenweise Stau, Verzögerungen bis zu 20 Minuten, bitte eine Rettungsgasse freihalten. A5 Basel Richtung Karlsruhe zwischen Rastatt Süd und Rastatt Nord, Baustelle 4 Kilometer streckenweise stockender Verkehr. A5 Karlsruhe Richtung Frankfurt zwischen Kronau und Waldorf-Wiesloch, Baustelle nur 2 Spuren sind frei, 8 Kilometer streckenweise Stau, Verzögerungen bis zu 20 Minuten, die Überleitungen auf die A6 sind gesperrt. A5 Karlsruhe Richtung Basel zwischen Herbolzheim und Teningen, 6 Kilometer stockender Verkehr. A61 Ludwigshafen Richtung Speyer zwischen dem Kreuz Mutterstadt und Schifferstadt, 2 Kilometer stockend. A7 Würzburg Richtung Ulm zwischen Heidenheim und Gingen-Herbrechtingen, 3 Kilometer Stau, Verzögerung bis zu einer Viertelstunde. Und die B9 Koblenz-Bonn ist zwischen Remagen und dem Abzweig nach Oberwinter wegen umgestürzter Bäume aktuell blockiert. Kommt gut an, Verkehrsinfos gibt's auf swr3.de.
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6: Es ist 14:05 Uhr, das heißt, es geht los. Der deutsche Tennisspieler Jan-Lennard Struff spielt jetzt das Viertelfinale in Wimbledon zum ersten Mal in seiner Karriere und das mit 36 Jahren. Man kann sagen, es ist das Spiel seines Lebens und dann geht es auch noch gegen den Top-Favoriten Jannik Sinner. Struff weiß, dass das schwer wird, aber er glaubt, dass er eine Chance hat.
2: Es wird auf jeden Fall eine Aufgabe, völlig klar. Und ich bereite mich dann bestmöglich vor. Und dann schauen wir, was wird.
6: Was wird eben genau? Wir drücken die Daumen.
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1: Es ist Viertel nach zwei, hier ist die Conti Show und SWR 3. Niemand mag warten, deswegen gibt's von uns Tipps für den Flughafen. Maike aus Düsseldorf hat eine Sprachnachricht durchgeschickt an den 07221 2011. Er meint, wenn ihr auf einen Direktflug in die USA verzichten könnt, dann fliegt doch einfach über Dublin.
2: Denn da ist die amerikanische Einwanderungsbehörde bereits. Das heißt also, wenn ihr in Dublin ins Flugzeug steigt, dann habt ihr den ganzen Einwanderungskram schon hinter euch. Und wenn ihr dann in New York, Los Angeles oder Chicago ankommt, dann latscht ihr einfach aus dem Flughafen, als wäre es ein Inlandsflug gewesen. Das kann die Reise in die USA ganz erheblich erleichtern und am Ende sogar auch verkürzen.
1: Richtig guter Tipp. Ich stand da auch schon mal 1,5 Stunden oder so und da hast du natürlich Bock drauf, wenn du so einen langen Flug hinter dir hast. Also Dankeschön, Maike. Vielleicht finden wir auch morgen schon jemanden, der schon so schlau ist und das so macht. Aer Lingus fliegt ja zum Beispiel auch ab dem Terminal 3 am Flughafen Frankfurt. Wir senden ja da morgen aus der Check-in-Halle. Falls ihr vielleicht auf der Autobahn seid und dran vorbeifahrt, dürft gerne mal runterfahren, dürft mal Hallo sagen, vielleicht aber auch ein SWR 3 echt dabei, möglicherweise. Toby Romeo, Crazy Love jetzt in SWR 3.

Hallo, hier ist SWR3. Nicht wundern, dass im Hintergrund ist nur Katy Perry mit einem Benzinkanister. Die zündet nämlich gerade gerne alles an. Achtung! Watch It Burn heißt der Song, in dem sie die Welt brennen sehen will. Sie sagt, ich habe mein ganzes Leben lang mir nicht erlaubt, wütend zu sein, obwohl ich bei manchen Dingen verdammt wütend hätte sein sollen. Jetzt will sie diesen Schmerz quasi zulassen und beschreibt den Song als Befreiungsschlag. Aha, aha, sie hat mit sich gehadert. Soll sie den veröffentlichen, soll sie es nicht machen? Der ist ja schon sehr persönlich, was man halt so sagt, um ein bisschen Promo zu machen, gell? Wir finden es gut. Wütende Songs sind oft richtig gute Songs. Neun SWR3, Katy Perry, Watch It Burn.

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3: Aktuelle Temperaturen für SWR 3 Land. Im U30-Club ist noch Wiel mit

0: Leichte Bewölkung und 26 Grad. Im Ü30-Club allerdings von Bad Kreuznach und Bad Urach jeweils mit 30 Grad und leichter Bewölkung. Zeit für einen Blick auf die Straßen. So, Moment, ich muss noch kurz die Musik suchen. Da ist sie. Anders geht's nicht, ne? Das Neueste aus dem SWR3-Verkehrszentrum. Bitte Vorsicht auf der A3 Köln Richtung Frankfurt. In Höhe Limburg-Süd eine ungesicherte Unfallstelle auf dem Verzögerungsstreifen. Vorsicht auf der B294 Haslach Richtung Freiburg. Im Brandbergtunnel steht ein defekter PKW. Wir kommen zu den Staus. A3 Frankfurt Richtung Köln. Zwischen Frankfurter Kreuz und Kelsterbach. Reinigungsarbeiten. Nur eine Spur ist frei. 2 Kilometer stockender Verkehr. A3 Frankfurt Richtung Würzburg. Zwischen Obertshausen und Hanau. 3 Kilometer stockend. A3 Frankfurt Richtung Würzburg. Zwischen Rohrbrunn und Markt Heidenfeld. Bergungsarbeiten. Die mittlere Spur ist gesperrt. 4 Kilometer streckenweise Stau. Verzögerung bis zu 20 Minuten. Bitte eine Rettungsgasse hier freihalten. Dann sind wir auf der A5 Basel Richtung Karlsruhe. Zwischen Rastatt Süd und Rastatt Nord. Baustelle 4 Kilometer streckenweise stockender Verkehr. A5 Karlsruhe Richtung Frankfurt. Zwischen Kronau und Waldorf-Wiesloch Baustelle. Nur 2 Spuren sind frei. 8 Kilometer streckenweise Stau. Verzögerung bis zu 20 Minuten. Die Überleitungen auf die A6 sind gesperrt. A5 Karlsruhe Richtung Basel. Zwischen Rust und Theningen Baustelle 6 Kilometer stocken. Verzögerung Viertelstunde. Die A60 Wittlich-Lüttich ist zwischen Wittlich-West und Landscheid in beiden Richtungen gesperrt. A7 Würzburg Richtung Ulm. Zwischen Heidenheim und Gingen-Herbrichtingen 3 Kilometer Stau. Verzögerung bis zu einer Viertelstunde. Kommt gut an. Verkehrsinfos gibt's auf swr3.de.
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2: Nach dem schweren Badeunfall öffnet das Schwimmbad in Waldbronn im Kreis Karlsruhe morgen wieder. Bei dem Unfall Ende Juni wäre ein 9-jähriges Mädchen beinahe ertrunken. Es konnte gerettet werden. SWR3-Reporter Felix Zink.
3: Nach Angaben der Gemeinde Waldbronn steht eine Messentnahmestation im Verdacht, den Unfall ausgelöst zu haben. Man wartet derzeit aber noch auf die Ergebnisse eines Gutachtens der Staatsanwaltschaft. Seit dem Unfall war das Freibad für Gäste geschlossen. Morgen öffnet es wieder. Die betroffene Entnahmestation, die zur Kontrolle der Wasserqualität genutzt wird, bleibe zunächst außer Betrieb. Die Wasserqualität werde vorerst manuell vorgenommen. Am 27. Juni hatte sich die 9-Jährige mit ihren Haaren mutmaßlich in der Entnahmestation verfangen und soll unter Wasser gezogen worden sein. Sie musste wiederbelebt werden.
2: Auf einen dreisten Betrüger ist ein 29-Jähriger aus Mainz reingefallen und hat dabei rund 6.500 Euro verloren. Der Betrüger hatte eine Autopanne vorgetäuscht. SWR3-Reporterin Sabine Steinbrecher.
4: Der 29-Jährige hat daraufhin angehalten, um zu helfen. Und da hat der Betrüger erzählt, er sei in einer Notlage, er bräuchte dringend Geld, um sein Auto aufzutanken und außerdem müsste er Flugtickets nach Dubai bezahlen. Der Mainzer hat ihm das geglaubt, er ist erstmal mit dem Unbekannten zu einer Tankstelle gefahren, hat Sprit für ihn bezahlt und dann hat er noch bei Banken insgesamt etwa 6.500 Euro für ihn abgehoben. Dafür bekam er quasi als Pfand vermeintlichen Goldschmuck, der war nicht echt, aber das hat er zu spät gemerkt.
2: Nach ihrer Lästerei über Stuttgarter Konzertbesucher hat sich Sängerin Nina Chuba auf Instagram nochmal dazu erklärt. Über Stuttgarter Fans hatte sie am Wochenende gesagt, sie seien das lahmste Konzertpublikum in Deutschland. Dabei hatte sie sich auf ihren Auftritt neulich beim Kesselfestival bezogen. Viele Stuttgarter Fans waren darüber sauer. SWR3 Baden-Württemberg-Reporterin Barbara Lampridou.
5: Sie würde alle Fans lieben, auch die in Stuttgart und auch die, die sich nicht so viel bewegen, betont Nina Chuba jetzt in ihrer Insta-Story. Sie habe sich ja nur gefragt, warum die Stuttgarter Fans auf Konzerten nicht so abgehen würden wie andere. Das habe sie auch von anderen Künstlern und Künstlerinnen schon gehört. Die Hitze beim Kesselfestival hatte sie in ihrem ersten Statement vor ein paar Tagen als möglichen Grund selbst erwähnt. Viele Fans reagierten auf ihre Aussage auch mit dieser Erklärung und zeigten sich enttäuscht. Die Sängerin sei respektlos gegenüber ihren Fans, die sich bei 40 Grad für sie auf den Vasen gestellt hätten, schreiben viele im Netz.
2: Das war der SWR3 Regio-Ticker. Die nächsten Nachrichten gibt es um 3.
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0: Hey, hi, hier ist die Konzi Show. Heute noch aus dem Studio. Morgen dann aber senden wir ja schon vom Flughafen Frankfurt, vom neuen Terminal 3. Flughäfen sind ja allgemein sehr beliebte Orte für Filmszenen. Kein Liebesfilm ohne eine Szene am Flughafen, natürlich, natürlich. Deswegen wollen wir uns cineastisch schon mal in den morgigen Tag am Terminal einfühlen. Und deshalb aus dem Weg, Meryl Streep. Hier kommen wir.
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0: Sarah Thalmond aus dem SWR3-Team ist da.
2: Hallo.
0: Kannst du schauspielern?
2: Ja, natürlich.
0: Ja, wunderbar. Wir spielen euch jetzt nämlich eine Szene. Und sobald ihr erratet, in welchem Film wir uns befinden, gibt es für euch einen SWR3-Elch für die Person, die als erstes lösen kann. Also ihr ruft dann sofort an, sobald ihr es wisst. 07221 2011. Okay, das ist die Nummer. So, und natürlich sind wir an einem Flughafen, aber wie ist die Szene genau?
2: Also wir sitzen an einem kleinen, runden Restauranttisch im Gate und lassen uns bedienen.
0: Okay, und ich habe einen Akzent und deswegen, naja, vielleicht brauche ich schon mal ein rollendes R. Gut, los geht's, du hast den ersten Satz. Ich mache mal uns ein bisschen Atmosphäre an. Wir sind ja immerhin an einem Flughafen, nur in welchem Film befinden wir uns?
2: Wussten Sie, dass Croissants in Rumänien erfunden wurden?
0: Erzählen Sie.
2: Gut, es ist 1742. Die Türken rücken in Bukarest ein. Sie starten im Dunkeln der Nacht einen Überraschungsangriff. Nicht wissen, dass die Bäcker in der Stadt...
0: Hä?
2: Oh, Entschuldigung.
0: Was? Also die Bäcker?
2: Vergessen Sie, es ist eine blöde Geschichte.
0: Doch, bitte.
2: Entschuldigen Sie, Viktor, wen interessiert, wo die Croissants erfunden wurden? Selbst in den Rumänien ist das wahrscheinlich scheißegal.
0: Das war also die Szene?
2: Mhm.
0: Aha, ich weiß nicht, was ich da gerade gemacht habe. Ich finde dich erstaunlich gut als Schauspielerin,
2: oh, danke.
0: Muss ich dir sagen. So, hier leuchten sämtliche Telefonleitungen. Also, wir gehen einfach mal hier rein. Das ist die erste Leitung. Hallo, hier sind Sarah und Konzi. Wer bist du?
2: Hallo.
3: Hallo, ich bin der Timo.
0: Hallo, Timo. Was würdest du schätzen?
3: Cool, dass wir mal durchkommen.
0: Ja, wunderbar. Hast du auch eine Lösung? In welchem Film sind wir denn gewesen?
3: Ich denke, mit dem Akzent war es Terminal mit Tom Hanks.
0: Und das ist vollkommen richtig!
2: Und Catherine
3: Zeta-Jones.
0: Und ja?
3: Ah, das weiß ich leider nicht. Also,
0: nee. Stanley Tucci, hast du gesehen, also mal den Film augenscheinlich? War er gut? Sollte man den schauen? Ich habe ihn nie gesehen.
3: Ja, doch, ist schon ganz witzig.
0: Ja, okay.
3: So allein wird sich dann integriert, wo er dann anfängt, Abteil vom Flughafen weiterzubauen.
0: Okay, verstehe. Vielleicht ist das Inspiration für morgen. Sehr gut, also damit herzlichen Glückwunsch. Der SWR 3 Elch kommt zu dir. Und warum ich diese Musik anmache,
3: cool, danke.
0: Ist auch nicht. Es klingt so sexy, aber es ist einfach der Song. Es ist George Michael, Careless Whisper. Gern geschehen. Liebe Grüße.
3: Danke, tschüss.

0: Hey, hi, hier ist SWR 3. Es ist ja so, wir haben vorhin über Abiturnoten schon gesprochen hier in der Sendung, denn es gibt zu viele Einserschnitte und das ist nicht gut, weil so kommen die richtigen Überflieger gar nicht so deutlich raus, wenn zu viele Leute zu gut sind, hören wir. Daraufhin haben wir uns mit Promi-Abiturschnitten oder Abschlussnoten befasst und haben rausgefunden, Yvonne Katterfeld hat eine 1,5, Mark Forster eine 3,1, Joko Winterscheidt eine 3,7 und Sarah Thalmann hat eine...
1: Da möchte ich nicht drüber reden, okay. 3,3.
0: Ah! 3,3?
1: Ja.
0: Das ist doch okay. Mein Gott.
1: Immer noch besser als Joko, das war mir wichtig. Was hast du?
0: 3,1.
1: Naja.
0: Wie Günther ja auch. So. Auf alle Fälle haben wir rausgefunden, einer hat seine Abiturnote niemals kundgetan. Und das ist unser Bundeskanzler, ne? Also, hier, Merz will seine Note nicht sagen. Was ist seine Begründung?
1: Der möchte die Motivation seiner Enkelkinder erhalten, meinte er im Zeit-Podcast Alles gesagt. Sein Abi-Zeugnis würde zu Hause in dem Tresor liegen und da kommt es auch nicht mehr raus. Merz soll auch wirklich kein guter Schüler gewesen sein. So generell, das schreiben die Kollegen vom WDR, ist in der Schule sogar mal sitzen geblieben und musste das erste Gymnasium, auf dem er war, wegen Disziplinschwierigkeiten verlassen. Aha. Was auch immer das bedeutet.
0: Also gut, er müsste ja quasi, was wird er wohl gehabt haben, einen Dreierschnitt, oder?
1: Einen schlechten Dreierschnitt.
0: Einen schlechten Dreierschnitt, ja wahrscheinlich, sonst würde man sich ja jetzt nicht unbedingt erklären können.
1: Ich glaube, der sagt das nicht, weil Merkel so gut in der Schule gewesen sein soll. Die soll ja ein Einser-Abi haben.
0: Ach so. Ja, gut. Heißt ja allgemein nicht so viel, so ein Abischnitt. Sage ich jetzt mit einer 3,1.
1: Sage ich auch mit einer 3,3.
0: So lüge ich mir mein Leben zurecht. So. Ich habe mir gedacht, wir haben noch hier von neulich vom Kniffelspielen diesen Würfelbecher. Dann, wenn er es nicht sagen will, dann werden wir halt die Abi-Note von Friedrich Merz jetzt erwürfeln. Also 3 vorne. Schätzen wir mal. Und was wird es wohl werden? Hinten raus. 5. 32,5, 3,5, damit ist es offiziell. Kanzler Merz hat einen Abischnitt von 3,5. Quelle Würfelbecher. Hier ist SWR 3, 8 Minuten vor 3.

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7: Es ist 15 Uhr. Die Themen des Tages jetzt mit Pia Ritter.
8: Die französische Rechtsnationale Le Pen muss eine Fußfessel tragen. Baden-Württembergs Ministerpräsident fordert niedrigere Standortkosten in der Autobranche. Das Wetter teils sonnig, teils bewölkt bei 25 bis 35 Grad. Ein Berufungsgericht in Paris hat die Verurteilung der französischen rechtsnationalen Politikerin Le Pen wegen Missbrauch von EU-Geld bestätigt. Die Richter verurteilten sie zum einjährigen Tragen einer elektronischen Fußfessel. Und ihre Ämtersperre wurde verkürzt auf 15 Monate und die sind schon verbüßt. Damit kann Le Pen bei der Präsidentschaftswahl im kommenden Jahr antreten. Im Vorfeld hatte sie einen Wahlkampf mit Fußfessel ausgeschlossen. Heute Abend will sie sich äußern. Die Krise in der Automobilindustrie trifft das Autoland Baden-Württemberg besonders. Bei Porsche könnten bis zu 4.000 Stellen gestrichen werden. Der Audi-Standort Neckarsulm ist nicht mehr gesichert. Ministerpräsident Özdemir sagt dazu in der Landespressekonferenz, es geht nicht anders. In dieser Situation müssen die Standortkosten runter.
9: Ehrlicherweise muss man sagen, das wird nicht ohne Verlust an Arbeitsplätzen gehen. Mir liegt sehr viel daran, dass wir die Standorte erhalten, dass wir die Produktion im Land erhalten. Die Gespräche, die ich führe, die sind mit der Zielrichtung, dass die eine Seite, die Arbeitgeber, sich bekennen zu den Standorten, die andere Seite, die Arbeitnehmer, in dem Fall namentlich die IG Metall, erkennt, dass wir auch an der Frage der Standortkosten was machen müssen. Und wenn wir das nicht angehen, dann sind das halt harte marktwirtschaftliche Entscheidungen, dann sind halt andere Standorte günstiger, dann geht man dorthin.
8: Die Gewerkschaft IG Metall hat für übermorgen bundesweite Proteste an Werken des Volkswagen-Konzerns angekündigt, auch vor dem Porsche-Werk in Stuttgart und bei Audi in Neckarsulm. Nach Medienberichten könnten im gesamten VW-Konzern bis zu 100.000 Stellen gestrichen werden. Das Bundeswirtschaftsministerium plant für Krisenfälle eine nationale Gasreserve aufzubauen. Die Kosten dafür in Milliardenhöhe sollen Gasverbraucher über eine neue Umlage finanzieren. Das hat das Wirtschaftsministerium bestätigt. Ziel sei es, die Gasversorgung auch in außergewöhnlichen Situationen abzusichern, wie plötzlichen Importausfällen nach Angriffen auf Pipelines. In solch einem Fall schaffe eine Gasreserve wertvolle Zeit. Mehr als 3.000 Start-ups sind in Deutschland zwischen Januar und Juni gegründet worden. Ein neuer Rekord meldet der Verband Start-up. Er sagt, das habe viel mit KI zu tun. Die mache es Gründern einfacher, auch mit wenig Kapital zu starten. Und die Gründungen seien eine Alternative für viele, weil Unternehmen weniger einstellen. Ganz vorn dabei bei den Gründerländern sind Bayern, NRW und Baden-Württemberg. Sie alle haben um mindestens 45% zugelegt. Mehr regionale Nachrichten um 3:30 im SWR3 Regio-Ticker.
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7: Das Wetter für SWR 3-Land vom Rheinland bis zum Bodensee. Es bleibt beim Sonne- und Wolkenmix. SWR 3-Wetterfrau Lea Spindler.
10: Ja, auch morgen wird es nochmal ähnlich. Zeitweise haben wir es mit einer dichten Wolkendecke zu tun. Dann scheint für längere Zeit die Sonne. 22 Grad gibt es morgen am Nachmittag im Sauerland und bis zu 31 Grad werden es im Markgräflerland. Also es ist ein paar Grad kühler als heute und wir haben auch keinen so kräftigen Wind mehr. Ab Donnerstag ist es dann wieder so richtig sonnig und hochsommerlich.
7: 3:03, das Neueste aus dem SWR3-Verkehrszentrum. Bitte Vorsicht auf der A3 Würzburg Richtung Frankfurt zwischen Seligenstädter Dreieck und Seligenstadt. Eine Stoßstange liegt auf der linken Spur. A3 Frankfurt Richtung Würzburg zwischen Offenbacher Kreuz und Hanau, 5 Kilometer stockend. A3 Frankfurt Richtung Würzburg zwischen Rohrbrunn und Markt Heidenfeld, Bergungsarbeiten. Die rechte Spur gesperrt, 4 Kilometer streckenweise Stau, Verzögerung bis zu 20 Minuten. A5 Karlsruhe Richtung Frankfurt zwischen Kronau und Waldorf-Wiesloch. Baustelle, es sind nur 2 Spuren frei, 8 Kilometer streckenweise Stau, Verzögerung bis zu 25 Minuten. Die Überleitungen auf die A6 sind gesperrt. A5 Karlsruhe Richtung Basel zwischen Karlsruhe Süd und Rastatt Nord. 6 Kilometer streckenweise stockender Verkehr, Verzögerung bis zu 10 Minuten. Die A60 Wittlich-Lüttich ist zwischen Wittlich-West und Landscheid in beiden Richtungen gesperrt, fordernd Ausleitungen je 1 Kilometer Stau. A66 Frankfurt Richtung Wiesbaden zwischen Wiesbaden-Mainzer Straße und Schiersteiner Kreuz, 3 Kilometer streckenweise stockender Verkehr. Dann noch die A67 Mannheim Richtung Darmstadt zwischen Lorsch und Gernsheim, ein Unfall auf der linken Spur, 2 Kilometer Stau. Und die A7 Würzburg Richtung Ulm zwischen Heidenheim und Gingen-Herbrichtingen, 3 Kilometer Stauverzögerung bis zu einer Viertelstunde. Kommt gut an, Verkehrsinfos auch immer in unserer App.
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7: Ja, hi. Während ihr gerade euer Spaghetti-Eis zu einer Büste von Andrea Kiewel umformt, mit diesem kleinen Plastiklöffel, währenddessen gibt's von uns Musik. Wir haben Ray Gavi, Halo.
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0: Fever Dream in SWR3. Alex Warren hat Fieberträume. Mhm. Kritisch wie wir sind, wir haben das nochmal überprüft. Also ab 38 Grad kann man überhaupt erst Fieberträume haben. Ist tatsächlich so. Deswegen, bevor der das behauptet, vielleicht einfach nochmal Fieber messen bei ihm. Aber gut, macht mit dieser Info, was auch immer ihr wollt. Die Consi-Show ist hier. Morgen sind wir live vom Frankfurter Flughafen. Wir senden aus dem neuen Terminal 3. Wir winken euch hinterher in den Urlaub. Einige sind ja schon unterwegs, die anderen freuen sich noch auf den Urlaub, der da noch ansteht. Und wir sprechen unter anderem mit einem Piloten. Wir checken, wie viel Spaß die Security versteht. Und SWR3-Reporter Jakob Reifenberger trifft die Menschen, die wir am Flughafen als Reisende normalerweise nicht unbedingt treffen und zu denen wir keinen Kontakt haben. Zum Beispiel, Jakob, die Leute, die unsere Koffer ins Flugzeug bringen, die müssen doch unglaublich stark sein, oder?
1: Ja, total. Also wirklich Riesenrespekt. Ich habe mit Marc gesprochen. Der ist Teamleiter in der Gepäckabfertigung und der meinte, ja, also pro Schicht hat schon so jeder von uns so 600 bis 800 Koffer in der Hand.
2: Wenn hier mal einer gearbeitet hat, gerade so die Anfangszeit, und der wird nach den 7 Tagen, wird er sein Fitnessstudio kündigen. Davon gehe ich aus, ja.
0: Glaube ich sofort.
1: Wir können denen aber auch einfach ein bisschen entgegenkommen, den lieben Leuten, die Koffer da für uns sortieren. Zum Beispiel einfach diese Folie weglassen, die ja viele um ihre Koffer so drum wickeln.
2: Das ist katastrophal. Wir haben ja das Band und da kann man die Koffer schön hin und her schieben. Wenn die in Frischhaltefolie eingewickelt sind, das klebt da drauf, also müssen wir das ganze Gewicht in die Hand nehmen und dann jedes Mal hin und her laufen. Sehr kraftaufwendig. Ganz schlimm.
0: Also gut, die Folie lassen wir in Zukunft weg. Super, Jakob, wir hören morgen noch von dir viel mehr. Du bist als Reporter unterwegs mit uns am Flughafen. Ich sag schon mal bis morgen.
1: Bis morgen.
0: Und wir reden auch über das SWR3 New Pop Festival. Wer spielt denn vom 17. bis zum 19. September beim New Pop Festival in Baden-Baden? Wir verraten es euch. 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Musikmann Matthias Kugler hat den Überblick über den ersten New Pop Tag, den Donnerstag.
3: Den Auftakt am Donnerstag um 18.30 Uhr im Kurhaus von Baden-Baden macht dieser Mann. Gentleman, Deutschlands erfolgreichster Reggae-Künstler, kommt 27 Jahre nach seiner Premiere 1999 für ein emotionales Homecoming-Konzert zurück zum New Pop Festival. Egal ob Roots Reggae, Dancehall oder Pop, Gentleman ist überall gleichermaßen musikalisch zu Hause. Ende August erscheint mit Creditude sein 9. Studioalbum mit 17 neuen Songs, darunter auch sein aktuelles Duett mit Michael Patrick Kelly.
4: Das Album ist mit so einer gewissen spielerischen Leichtigkeit entstanden, ohne Druck und Deadline. Ich freue mich jetzt tierisch drauf, das Baby in die Welt zu lassen.
3: Und dieses Baby, zusammen mit seinen größten Hits, bringt er für eine große Reggae-Party im September zum New Pop 2026. Gleich im Anschluss ein weiteres Highlight, Clüso.
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3: Nach seiner Feel um You Bitten Casino-Session beim New Pop vergangenes Jahr kommt einer unserer größten deutschen Popstars dieses Mal noch größer zurück. Ins Festspielhaus zusammen mit der SWR Big Band. Und dann gibt es sicher auch diesen Hit in einer ganz neuen, einzigartigen Version.
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3: Den Donnerstag beschließt dann die franco-kanadische Sängerin und Songwriterin Charlotte Carday im wunderschönen Theater. In Deutschland ist Charlotte noch ein Newcomer, in Frankreich dagegen schon ein Superstar. Aufgewachsen ist die 31-Jährige in Montreal, lebt aber inzwischen die meiste Zeit in Paris. Zum New Pop Festival wird sie ihre fantastische Liveband mitbringen, die ihre Mischung aus Rock, Soul und Elektro perfekt inszeniert. Charlotte Carday freut sich schon riesig auf ihr Konzert, auf das New Pop Publikum und die gemeinsame emotionale Achterbahnfahrt.
6: You know, just share that moment with my audience. We really tried to create an emotional dynamic and I'm excited to just go through the emotional roller coasters with everyone.
0: Wir wollen ja auch Achterbahn fahren mit ihr. Clüso jetzt in SWR 3. Clüso und die SWR Big Band am New Pop Donnerstag.
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15.29 Uhr. Schnell noch mal ein paar aktuelle Temperaturen. In Saarlouis war 31 Grad bei bedecktem Himmel, Bitburg 28 Grad und in Freiburg im Breisgau viele Wolken bei 33 Grad aktuell. Das Neueste aus dem SWR3-Verkehrszentrum. Was? 16 Meldungen? Oh Jesus. Vorsicht auf der A60 Mainz Richtung Bingen. Zwischen Mainz-Lerchenberg und Mainz-Finden-Saarstraße. Defektes Fahrzeug auf der rechten Spur. Vorsicht auch auf der A661 Oberursel Richtung Igelsbach. Zwischen Bad Homburger Kreuz und Frankfurt-Niedereschbach. Fahrradfahrer auf der Fahrbahn. Vorsicht auf der A8 Luxemburg-Saarlouis. Zwischen Merzig und Rehlingen. Eine Entenfamilie ist auf der Fahrbahn. Vorsicht auch auf der A8 Karlsruhe Richtung Stuttgart. Zwischen Pforzheim-Nord und Pforzheim-Ost. Eine ungesicherte Unfallstelle auf der linken Spur. Vorsicht auch auf der A81 Würzburg Richtung Heilbronn zwischen Osterburken und Möckmühl ein Metallteil auf der rechten Spur. Vorsicht auf der A96 Lindau Richtung München zwischen, in Höhe Leutkirch West. Auch hier ein Metallteil auf dem Beschleunigungsstreifen und Vorsicht auf der B292 Mosbach Richtung Sinsheim zwischen Obrichheim und Aglasterhausen ein defekter PKW. Damit sind wir bei den Staus. A3 Frankfurt Richtung Würzburg zwischen Offenbacher Kreuz und Hanau, 5 Kilometer stockender Verkehr. A3 Frankfurt Richtung Würzburg zwischen Rohrbrunn und Markt Heidenfeld, Bergungsarbeiten, die rechte Spur gesperrt, 4 Kilometer streckenweise Stau, Verzögerung bis zu 20 Minuten. A5 Karlsruhe Richtung Frankfurt zwischen Kronau und Waldorf-Wiesloch, Baustelle nur

0: Zwei Spuren sind frei, 8 Kilometer streckenweise Stau, Verzögerung 25 Minuten. Die Überleitungen zur A6 sind gesperrt. A5 Karlsruhe Richtung Basel zwischen Karlsruhe Süd und Rastatt Nord. 6 Kilometer streckenweise stockender Verkehr, Verzögerung 10 Minuten. Die A60 Wittlich-Lüttich ist zwischen Wittlich-West und Landscheid in beiden Richtungen gesperrt. Vor den Ausleitungen jeweils 1 Kilometer Stau. A66 Frankfurt Richtung Wiesbaden zwischen Wiesbaden-Mainzer Straße und Schiersteiner Kreuz. 3 Kilometer stockend. Und die A7 Würzburg Richtung Ulm zwischen Heidenheim und Gingen-Herbrechtingen. 3 Kilometer Stau. Verzögerung bis zu einer Viertelstunde. Kommt gut an. 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
2: Mit Viola Kockler. Spezialeinsatzkräfte von Polizei und Zollfahndung haben einen Auftragsmord in der Frankfurter Innenstadt verhindert. Womöglich in letzter Minute. Was bisher bekannt ist, berichtet SWR3-Reporter Tobias Weiler-Mattes.
3: Schon am vergangenen Freitag haben Einsatzkräfte 5 Männer in Frankfurt festgenommen. Und zwar an dem Tag, an dem die Tat begangen werden sollte. Die Polizei stellte 2 scharfe Schusswaffen sicher, außerdem 50 Schuss Munition. Die Festgenommenen sind 18 bis 19 Jahre alt. Unter ihnen soll auch der mutmaßliche Schütze sein. Laut LKA sollte mindestens eine Person von ihm erschossen und die Tat sogar mit einer Videobrille aufgezeichnet werden. Warum ist unklar.
2: Diebe haben in Pforzheim bei einer Ausstellung Schmuck im Wert von mehr als 250.000 Euro gestohlen. Die Polizei wertet jetzt Videos aus und hofft auf Hinweise. SWR3-Reporter Simon Hartmann.
4: Die Ausstellung war bereits rum. Dann der Schock für Designer Michael Berger aus Düsseldorf. Ein gepackter Koffer mit seinen Schmuckstücken verschwand aus der Ausstellungshalle des alten Schlachthofes in der Pforzheimer Nordstadt, so der Designer gegenüber dem SWR. Der gestohlene Schmuck besteht demnach zum großen Teil aus Ringen und Broschen. Es handelt sich dabei um kinetischen Schmuck, der sich beim Tragen bewegt. Der Materialwert des Schmucks sei überschaubar. Der Preis der insgesamt 99 Stücke liege dennoch zwischen 250.000 und 300.000 Euro, da er rund 5 Jahre daran gearbeitet habe, so Berger.
2: Nach dem gefährlichen Waldbrand am Roten Fels in Bad Kreuznach darf das Waldgebiet aus Sicherheitsgründen nicht betreten werden. Dieses Verbot wird aber offenbar von vielen ignoriert. Der Waldbrand in dem Naturschutzgebiet hatte Ende Juni tagelang die Feuerwehr gefordert. SWR3-Reporter Wolfgang Seligmann.
5: Sei es die Feuerwehr Rüdesheim, das Ordnungsamt oder auch die Bad Kreuznach Tourismus GmbH, alle berichten von Spaziergängern, Joggern oder auch Radfahrern, die in dem abgebrannten Waldgebiet gesehen werden. Forstarbeiter müssten immer wieder Menschen aus dem Sperrgebiet verweisen. Nach Angaben der Behörden besteht in dem Gebiet noch immer Lebensgefahr, zum einen durch Feuer, das wieder aufflammen könnte, zum anderen vor allem aber durch die Weltkriegsmunition, die schon während des Brandes zu mehreren Explosionen geführt hatte. Außerdem könnten geschädigte Bäume umstürzen. Wie lange das Betretungsverbot in dem Waldgebiet bei Dreisen gilt, ist noch unklar.
2: Das war der SWR3 Regio-Ticker. Die nächsten Nachrichten gibt es um 4.
0: Ein hibiskuspinker Überraschungsumschlag. Sollen wir den öffnen?
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0: Es ist langsam Zeit für Feierabend. Das heißt, wir spielen Rocken oder zocken. Die Frage ist, wollt ihr diesen sicheren Rock-Hit? Fallen Leaves könntet ihr haben, wäre ja überhaupt kein Problem, könnten wir spielen. Dann schickt ihr Rocken durch an die 07221 2011. Wenn ihr sagt, nein, ich möchte das Risiko, ich möchte überrascht werden von etwas, das sonst nicht oder nur sehr selten in SWR 3 läuft, dann schickt ihr das Wort Zocken an die 07221 2011 und dann öffnen wir diesen hibiskuspinken Überraschungsumschlag und schauen, was drin ist. Also, Rocken oder Zocken, wonach ist euch heute an diesem Dienstag? Einmal Kaffee ziehen zum Abstimmen Zeit 07221 2011. Rocken oder zocken?

0: Es ist Zeit für einen Showdown.
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0: Ihr hattet die Wahl. Wollt ihr Billy Talent, Fallen Leaves oder wollt ihr doch das Risiko, die Kante im Programm? Etwas, was sonst nicht oder nur sehr selten bei uns läuft. Und ihr wisst, es kann alles passieren. Gestern liefen die Beatles. Also, habt ihr euch für Billy Talent entschieden oder doch für den Hibiscus Pink Überraschungsumschlag? Und heute ist es geworden, der Umschlag. Natürlich. Ihr habt euch verführen lassen. Jetzt wollen wir mal sehen, ob ihr das bereut. So, wir öffnen den Umschlag und hier steht Robbie Williams. Aha, aha. Robbie Williams hat in Sevilla spontan Straßenmusik gemacht. So, jetzt sollte ich den gelben Knopf drücken hier. Everybody, so weit, so gut. Das geht wohl gerade bei TikTok rum. Das ist ja schon mal recht schön. Noch schöner, jetzt kommt's, ist aber die Version vom Weihnachtsalbum von Gregorian. Hier ist Angels. Oh je. Gregorian!

Morgen zu untern. Hier kommen noch die Rezensionen rein für Gregorian und die Version von Angels. Ein bisschen wie Weihnachten bei 30 Grad, wie in Australien, schreibt Nevenka. Hervorragend, sehr schön. Und von Gänsehaut haben wir auch gelesen. Ja gut, also, wir sehen schon, ihr werdet nicht schlauer und wählt trotzdem weiter in den Umschlag. Na gut, erstaunlich, was euch gefällt. Morgen hören wir uns dann ab 13 Uhr aus dem Terminal 3 vom Frankfurter Flughafen. Da senden wir live. Und immer dran denken, ihr könntet den Kollegen jedes Mal genau dann eine Frage fragen, wenn er oder sie gerade ein bisschen von ihrem Pausenbrot genommen haben. Oder ihr könntet lieb sein. Das geht auch.

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4: 16 Uhr, der aktuelle Newsüberblick mit Pia Ritter.
5: Marine Le Pen könnte bei der französischen Präsidentschaftswahl antreten, mit Fußfesseln. Das EU-Parlament stimmt der Reform für mehr Fluggastrechte zu. Das Wetter, dichte Wolken und Sonne, morgen ähnlich bei 25 bis 35 Grad. Ein Berufungsgericht in Paris hat die Verurteilung der französischen rechtsnationalen Politikerin Le Pen wegen Missbrauch von EU-Geld bestätigt. Aber die Richter haben ihre Ämtersperre deutlich verkürzt auf 15 Monate und die sind schon verbüßt. Was das Urteil für Konsequenzen hat, SWR3 Frankreich-Korrespondent Kai Rienecker.
6: Das heißt, Marine Le Pen kann rein formal als Kandidatin bei der Präsidentschaftswahl im kommenden Frühjahr antreten. Auch die Haftstrafe wurde vom Berufungsgericht etwas reduziert. Es bleibt aber ein Jahr elektronische Fußfessel übrig. Sie müsste damit in die Präsidentschaftswahl gehen. Genau das hatte Marine Le Pen im Vorfeld eindeutig abgelehnt. Nun liegt die Entscheidung also bei Le Pen selbst. Am Abend wird sie in den französischen Fernsehnachrichten auftreten. Bleibt sie bei ihrer bisherigen Linie und lehnt einen Wahlkampf mit Fußfessel ab, könnte Jordan Bardella wie geplant ins Präsidentschaftsrennen einsteigen. Der politische Ziehsohn von Marine Le Pen liegt wie sie selbst auch in den aktuellen Umfragen weit vor allen anderen Kandidaten.
5: Flugpassagiere in Europa bekommen mehr Rechte. Das hat das EU-Parlament beschlossen. Unter anderem müssen Online-Portale bei Flugausfällen innerhalb von spätestens 2 Wochen das Geld zurückerstatten. Außerdem müssen Ticketpreise übersichtlich dargestellt werden und Eltern können kostenlos Sitzplätze neben ihren Kindern reservieren. Besonders die Zahl junger Drogentoter ist vergangenes Jahr gestiegen. Nach dem neuen Bericht des Bundeskriminalamts war fast jeder 4. Drogentote jünger als 30. Die meisten, 4 von 5, haben verschiedene Substanzen kombiniert. Dadurch steigt nach Angaben von Fachleuten das Risiko einer tödlichen Überdosis. Die Einflussnahme von US-Präsident Trump auf die FIFA im Fall des eigentlich rot gesperrten Stürmers Balogun hat nichts geändert. Die USA sind in der Nacht ausgeschieden. Für DFB-Chef Neuendorf ist das Thema damit aber nicht erledigt, berichtet WM-Reporterin Desiree Krause.
7: Er sei sich mit der UEFA, dem Dachverband der europäischen Fußballverbände, einig, dass der Vorgang nicht zu den Akten gelegt werden dürfe. Zunächst müsse er unter den europäischen Verbänden weiter besprochen werden, so Neuendorf in einem Statement. Am Abend stehen die letzten beiden Achtelfinals dieser Weltmeisterschaft an. Weltmeister Argentinien trifft um 18 Uhr auf Ägypten, um 22 Uhr dann die Partie der Schweiz gegen Kolumbien. Morgen ist dann der erste spielfreie Tag dieser Weltmeisterschaft, bevor die Viertelfinals starten.
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5: Die Bundesregierung plant, Wärmepumpen und andere klimafreundliche Heizungen künftig weniger zu fördern. In Ankara geht der NATO-Gipfel los. Tschechien darf die verurteilte Rechtsextremistin Marla Svenja Liebig an Deutschland ausliefern. Mehr regionale Nachrichten um 16:30 im SWR3 Regio-Ticker.
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4: Es bleibt bei diesem Sonne-Wolken-Mix, Wetterfrau Lea Spindler.
9: Ja, auch morgen wird's nochmal ähnlich. Zeitweise haben wir es mit einer dichten Wolkendecke zu tun. Dann scheint für längere Zeit die Sonne. 22 Grad gibt's morgen am Nachmittag im Sauerland und bis zu 31 Grad werden es im Markgräflerland. Also es ist ein paar Grad kühler als heute und wir haben auch keinen so einen kräftigen Wind mehr. Ab Donnerstag ist es dann wieder so richtig sonnig und hochsommerlich.
4: Und jetzt um kurz nach 4 für euch das Neueste aus dem SWR3-Verkehrszentrum. Vorsicht auf der A5 Karlsruhe Richtung Basel zwischen Karlsruhe Süd und Rastatt Nord, eine ungesicherte Unfallstelle auf der linken Spur. Und Vorsicht auf der A81 Heilbronn-Würzburg zwischen Möckmühl und Raststätte Jaxtal Ost. In beiden Richtungen liegt da ein umgestürzter Baum auf der rechten Spur und dem Standstreifen. Dann die A3, Frankfurt Richtung Würzburg, zwischen Offenbacherkreuz und Hanau, 7 Kilometer stockend, eine Viertelstunde dauert's länger. A3, Frankfurt Richtung Würzburg, zwischen Rohrbrunn und Marktheidenfeld, Bergungsarbeiten, da ist die rechte Spur gesperrt, 4 Kilometer Stau plus 20 Minuten. Autobahn 5, Karlsruhe Richtung Frankfurt, zwischen Raststätte-Bruchsal und Waldorf-Wiesloch, Baustelle, da sind nur 2 Spuren frei, 9 Kilometer Stau, 25 Minuten dauert's länger, die Überleitungen auf die A6 sind gesperrt. A6 Heilbronn Richtung Mannheim, zwischen Bad Rappenau und Sinsheim, Unfallaufnahme, 5 Kilometer Stau, 20 Minuten plus. Die A60 Wittlich-Lüttich ist zwischen Wittlich-West und Landscheid in beiden Richtungen gesperrt, vor den Ausleitungen jeweils 1 Kilometer Stau. Autobahn 620 Saarbrücken Richtung Saarlouis zwischen Wilhelm-Heinrich-Brücke und Saarbrücken-Gersweiler 10 Kilometer Stau, 25 Minuten dauert's länger. A65 Karlsruhe Richtung Landau zwischen Insheim und Landau Zentrum, Fahrbahnerneuerung, nur 1 Spur ist da frei, 4 Kilometer Stau. Und dann haben wir noch die A8 Karlsruhe Richtung Stuttgart zwischen Pforzheim West und Pforzheim Ost, Unfall auf der linken Spur im Baustellenbereich, deshalb aktuell 6 Kilometer Stau, dauert 30 Minuten länger. Und jetzt kriegen wir noch aktuell Vorsicht auf der A81 Heilbronn Richtung Stuttgart. Zwischen Ludwigsburg Süd und Stuttgart-Zuffenhausen liegt ein großes Plastikteil auf der mittleren Spur. So, das war's jetzt aber auch. Sichere Fahrt wünschen wir euch.
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4: Rein in diesen Dienstagnachmittag mit Michael Verbitzki
10: und Sascha Zeus.
4: Und mit euch.
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0: ihr habt's ganz schön gut, muss man doch auch mal sagen. Denn wenn ihr SWR 3 hört, dann habt ihr viele Probleme nicht, was das Aussuchen angeht. Also, ihr kriegt hier aktuelle Informationen, ja. Ihr kriegt hier aktuelle Hits.
1: Manchmal was zum Schmunzeln.
0: Ja, genau. Alles dabei irgendwie. Das Rundum-Wohlfühl-Paket für euch 24 Stunden am Tag, 365 Tage im Jahr. Wenn ihr aber den Bildschirm anhabt, also die Glotze, ganz klassisch, traditionell, dann geht's schon los beim Streaming. Was gucken wir denn, Schatz? Oh Gott, und die Auswahl ist ja immer größer geworden. Du hast x Mediatheken und wer
1: weiß, so was schwer ist das doch nicht.
0: Wie so schwer ist
1: das
0: nicht?
1: Nein, das ist doch nicht so schwer.
0: Ich kann dir sagen, wie das bei uns läuft.
1: Ja, gut.
0: In einem traditionellen, patriarchalischen deutschen Haushalt sage ich natürlich, was geguckt wird.
1: Ich höre.
0: Und dann gucken wir was anderes.
1: So. Siehst du, das kenne ich. Ja. Nein, das ist wirklich so. Ja. Die Menschen brauchen wahnsinnig viel Zeit. Ich glaube, 4,8 Tage im Jahr sind es genau. Tut man mit Scrollen. Ja.
0: Gerade bei jungen Leuten ist es ganz extrem. Die eben fast 5 Tage pro Jahr, also wenn man alles zusammennimmt, vertrödeln die Leute mit Aussuchen. Wenn du natürlich mehrere Streaming-Dienste hast, dann geht's schon wieder los. Ja, dann liest du die Kurzbeschreibung. Wohlfühl, Feel-Good-Comedy, Romance, Thriller, Mystery.
1: Ja.
0: Und dann denkst du, oh, Mystery, weiß ich jetzt nicht und so weiter. Und manchmal ist das ja auch irreführend.
1: So, jetzt kommt's.
0: Ja.
1: Vorab-Information ist nicht schlecht.
0: Ja.
1: Ich guck immer in die Fernsehzeitschrift.
0: Habe ich gerade Fernsehzeitschrift gehört?
1: Ja, ich hab die bestellt. Da gab es, glaube ich, noch kein Vorabfernsehen.
0: Es gibt und Menschen, die eine Fernsehzeitschrift haben.
1: Ja, ich habe immer vergessen, die abzubestellen.
0: Bei dir wird bald ein Team von den Tagesthemen vorbeikommen. Die werden dich interviewen. Hier ist der letzte Deutsche mit einer Fernsehzeitschrift.
1: Ja, aber es macht es dir leichter, weil da sind Tipps drin.
0: Aha.
1: Und die gucken wir dann.
0: In der Tat ist das also gar nicht so einfach mit dem Streaming. Wie macht ihr das denn? Nervt euch das auch manchmal? Sagt ihr dann, ach, ist jetzt auch egal, jetzt wird einfach das geguckt? Oder, also bei uns ist das oft so, man resigniert dann manchmal oder so. Wie macht ihr das? Vertrödelt ihr auch so viel Zeit mit dem Aussuchen bei diesem unglaublichen Angebot? Sagt's oder gibt uns Tipps, wie man das verhindern kann. 07221 2011.
1: Und wir gucken jetzt, was gucken wir?
0: Nee. Ah, nicht das.
1: Das nicht? Oh, das finde ich gut.
0: Nee, das nicht. Also nochmal die Nummer 07221 2011. Das bitte auch nicht.
1: Ja.
0: Und eine Sprachnachricht dürft ihr natürlich auch schicken. 07221 2011.

Da müssen wir schnell rüber. Allmeldungen aus dem Verkehrszentrum. Vorsicht auf der A66 Wiesbaden-Frankfurt zwischen Schiersteiner Kreuz und Wiesbaden-Biebrich. In beiden Richtungen laufen 6 Kinder auf der Fahrbahn. Vorsicht auf der A66 Wiesbaden-Frankfurt zwischen Schiersteiner Kreuz und Wiesbaden-Biebrich. In beiden Richtungen laufen da Kinder auf der Fahrbahn.

0: Schatz, gucken wir jetzt diese Serie mit den Außerirdischen in den Kirchen oder gucken wir das mit dem einbeinigen Kommissar in Kopenhagen?
1: Nein, das gucken wir auch
0: oder
1: nicht.
0: Oder nehmen wir die Serie mit den sprechenden Zootieren?
1: Die nehmen wir.
0: So läuft es manchmal oder auch nicht. Es wird immer schwieriger, in diesem unfassbar riesigen Streaming-Angebot das Richtige zu finden oder sich dann auch noch darauf zu committen, zu einigen innerhalb der Partnerschaft oder der Familie. Und im Schnitt, wie ist die Zahl?
1: Im Schnitt, wenn man zwischen 16 und 29 Jahre alt ist, braucht man 19 Minuten, um sich für einen Film, eine Serie zu entscheiden.
0: Genau, mit dem Alter wird es dann ein bisschen schneller, aber nicht viel. Im Schnitt sind es dann bei Männern immer noch 15 Minuten.
1: Und bei Frauen 13.
0: Ja. Und bei jungen Leuten ist es so, wenn man das alles zusammenrechnet, dann verbringen die 5 Tage im Jahr nur mit dem Aussuchen von irgendwelchen Serien oder Filmen.
1: Auf swr3.de haben wir einen Artikel dazu und da stehen all diese Zahlen nochmal drin und viele andere interessante Sachen.
0: Ganz interessante Infos. Jetzt schnell reinklicken auf swr3.de. Fast 5 Tage im Jahr gehen fürs Suchen von Filmen und Serien drauf. Da findet ihr den Artikel.

0: stimmt.
1: Hat sie recht.
0: Das ist gut. Wenn man das so durchbinscht, das ist okay. Aber irgendwann ist ja auch da dann ein Ende. Und dann steht man vor einer existenziellen Krise. Was gucken wir denn jetzt?
1: Ich habe ja eine Fernsehzeitung.
0: Ja, hast du gesagt. Und Jessie hat sich gemeldet.
2: Hi. Ja, wir haben auch eine Fernsehzeitschrift. Aber wir haben, glaube ich, seit 12 Jahren nicht mehr reingeguckt.
1: Siehst du, das ist auch mein Problem. Das Kündigen vergessen. Seit 12 Jahren nicht mehr reingucken, aber nicht kündigen.
0: Viele von euch sagen natürlich, das war ja auch überspitzt von mir, dass sie noch eine Fernsehzeitschrift haben. Ja. Das freut die Macher dieser Zeitschriften. Die haben es eh nicht leicht, denn es werden natürlich immer weniger und die Auflagen auch geringer.
1: Ja. Klar.
0: So, dann dieses Thema nichts mehr finden und was mache ich dann? Das hat auch Volker.
3: Also, ich lese mir dann auch die Kurzbeschreibung durch von einem Streamingdienst zum nächsten Streamingdienst. Und wenn ich dann mal irgendwann so über eine halbe Stunde gelesen habe, denke ich, okay, jetzt brauchst du auch nichts mehr gucken, jetzt ist schon spät und geh ins Bett.
0: Okay, also viele gehen offensichtlich ins Bett.
1: Das ist keine gute Nachricht für die Streamingdienste.
0: Absolut nicht. Danke für all eure Nachrichten. 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

0: Kleiner hat das nicht. Neue Hymne von Jack Dean in SWR 3. Mercy. Wolkig ist es in Trier gerade bei 30 Grad, warm 31 Grad auch in Mosbach. Auch da ist es wolkig und in Mülheim bedeckt bei unglaublichen 34 Grad. In der Nacht bleibt es trocken und teilweise auch klar. Temperaturen gehen runter auf 19 bis 13 Grad.
1: Morgen wieder oft Sonne, es gibt auch ein paar Wolkenfelder. Insgesamt ist es aber sonniger als in den letzten Tagen. 22 Grad im Westerwald und bis 31 Grad in der Ortenau.
0: Und jetzt um genau 16.30 Uhr das Neueste für euch aus dem SWR3-Verkehrszentrum. Vorsicht auf der A45 Gießen Richtung Aschaffenburg. Zwischen Alzenau Mitte und Karlstein liegt ein Kantholz auf der Fahrbahn. Dann die A3 Frankfurt Richtung Würzburg zwischen Offenbacher Kreuz und Hanau. 7 Kilometer stockend, eine Viertelstunde dauert es länger. A5 Karlsruhe Richtung Frankfurt zwischen Raststätte-Bruchsal und Waldorf-Wiesloch. Baustelle, da sind nur zwei Spuren frei, 7 Kilometer Stau. Plus 20 Minuten und die Überleitungen auf die A6 sind gesperrt. A5 Frankfurt Richtung Kassel zwischen Frankfurt-Niederrad und Bad Homburger Kreuz steht ein defekter Lastwagen auf dem Standstreifen, 4 Kilometer stockend. A6 Heilbronn Richtung Mannheim zwischen Bad

0: Bad Rappenau und Sinsheim 7 Kilometer Stau, 30 Minuten plus. Die A60 Wittlich-Lüttich ist zwischen Wittlich-West und Landscheid in beiden Richtungen gesperrt. Vor den Ausleitungen jeweils 1 Kilometer Stau. A620 Saarbrücken Richtung Saarlouis zwischen Wilhelm-Heinrich-Brücke und Saarbrücken-Gersweiler 10 Kilometer Stau, 25 Minuten plus. A65 Karlsruhe Richtung Landau zwischen Insheim und Landau Zentrum. Fahrbahnerneuerung, deshalb nur eine Spur frei, 4 Kilometer streckenweise stockend. A8 Karlsruhe Richtung Stuttgart zwischen Pforzheim West und Pforzheim Ost. Baustelle 7 Kilometer stockend, eine Viertelstunde dauert es länger. Und aktuell kriegen wir noch A3 Frankfurt Richtung Köln zwischen Dreieck Dernbach und Ransbach-Baumbach. Ein Unfall, 1 Kilometer Stau. Wir wünschen euch eine sichere Fahrt.
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2: Im Prozess um den gewaltsamen Tod eines Zugbegleiters aus Ludwigshafen fordert die Staatsanwaltschaft 12 Jahre Haft für den Angeklagten. Auch die Verteidigung und die Nebenklage haben ihre Plädoyers gehalten. Der Angeklagte soll den Zugbegleiter bei einer Fahrkartenkontrolle so heftig geschlagen haben, dass der daran gestorben ist. Die Tat wurde von Überwachungskameras im Zug aufgezeichnet. SWR3-Reporter Wolfgang Seligmann aus dem Gericht in Zweibrücken.
3: Die Videos wurden hier auch mehrfach im Prozess gezeigt. Darüber, dass die Schläge den Tod des Zugbegleiters Serkan Çalar zur Folge hatten, darüber gibt es hier keine zwei Meinungen. Wohl aber darüber, ob es sich um Körperverletzung mit Todesfolge oder um Totschlag oder gar Mord handelt. Die Staatsanwaltschaft sieht durchaus Hinweise, dass es eine Tötungsabsicht gegeben haben könnte, aber eben auch Indizien, die dagegen sprechen. Deshalb fordert sie eine Verurteilung wegen Körperverletzung mit Todesfolge. Ganz anders sieht das die Familie des Opfers. Die tritt hier als Nebenkläger auf und die Anwälte der Familie, die fordern eine lebenslange Haftstrafe wegen Mordes.
2: Auf einen dreisten Betrüger ist ein 29-Jähriger aus Mainz reingefallen und hat dabei rund 6.500 Euro verloren. Der Betrüger hatte eine Autopanne vorgetäuscht. SWR3-Reporterin Sabine Steinbrecher.
4: Der 29-Jährige hat daraufhin angehalten, um zu helfen. Und da hat der Betrüger erzählt, er sei in einer Notlage, er bräuchte dringend Geld, um sein Auto aufzutanken und außerdem müsste er Flugtickets nach Dubai bezahlen. Der Mainzer hat ihm das geglaubt, er ist erstmal mit dem Unbekannten zu einer Tankstelle gefahren, hat Sprit für ihn bezahlt und dann hat er noch bei Banken insgesamt etwa 6.500 Euro für ihn abgehoben. Dafür bekam er quasi als Pfand vermeintlichen Goldschmuck, der war nicht echt, aber das hat er zu spät gemerkt.
2: In den rund 150 Schulgebäuden in Stuttgart soll der Hitzeschutz so schnell wie möglich besser werden. Das hat die Stadt heute versprochen. Schulleiter und der Gesamtelternbeirat hatten zuvor gefordert, dass etwas gegen die hohen Temperaturen in den Schulgebäuden unternommen wird. SWR3-Reporterin Stefanie Reinhardt.
5: 80% der Schulgebäude in Stuttgart entsprechen laut dem Schulverwaltungsamt nicht mehr den heutigen klimatischen Bedingungen. Die Stadt will dem jetzt entgegenwirken mit Trinkwasserspendern, Klimageräten und Sonnenschirmen. Demnach wurden 300 Sonnenschirme und 150 Klimageräte bestellt. Weitere Klimageräte sollen folgen. Außerdem sollen auf den Schulhöfen zusätzlich 300 Bäume für mehr Schatten sorgen. Die Hausmeister wurden angewiesen, die Schulgebäude nachts zu lüften. Langfristig soll ein Katalog für den Hitzeschutz erstellt werden. Außerdem soll der bauliche Zustand der Schulen unter die Lupe genommen werden. Damit soll klar werden, wo Sonnenschutz, Klimatechnik und Lüftungskonzepte dauerhaft verbessert werden müssen.
2: Das war der SWR3 Regio-Ticker. Die nächsten Nachrichten gibt es um 5.
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0: aus dem Weg, da kommt die Tourkarawane. Haben die überhaupt Fahrradklingeln an den Tour de France-Rädern?
1: Nein, natürlich nicht.
0: SWR3-Move, weil das wären ja weitere 8 Gramm, die einem wahrscheinlich in den Etappensieg kosten.
1: Und am Berg. Ja. Zählt jedes Gramm.
0: So ist es. Heute Tour de France Etappe von, ehrlich gesagt habe ich keine Ahnung. Ich sag mal einfach von Le Grand Caf nach Petit irgendwo.
1: Nee,
0: oder so.
1: Falsch. Nee,
0: ist falsch, okay. Ja. Aber wir haben ja einen, der es ganz sicher weiß, von wo nach wo es heute ging und wie es da läuft bei der Etappe. Ich glaube, es ist noch nicht zu Ende im Moment.
1: Nee, die fahren doch. Die fahren, ich lese gerade hier, der nächste Berg ruft.
0: Oh, na gut, okay. Ob wir das bis hierhin hören, weiß ich nicht, wie der Berg ruft. Aber wir hören gleich Hans-Günther Sattelfest, unseren Top-Journalisten, der ja von der Tour berichtet, immer hier in SWR 3. Ich denke mal noch so ein, zwei Hits und dann ist es soweit.

0: Kuckuck, die Feierabendshow hier in SWR3. Und Nina aus Bad Kreuznach schreibt hier gerade ins SWR3-Studio.
1: Hallo ihr Lieben, die Tour de France ist ja schon im Gange und ich vermisse Hans-Günther Sattelfest. Ist er in diesem Jahr nicht vor Ort?
0: Nina, nimm das.
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0: Nie im Leben heißt das so. Okay, vierte Etappe der Tour de France, heute von Carcassonne nach Foix. 182 Kilometer mit zwei Bergen der zweiten Kategorie. Für die Favoriten, hört man, sei das nicht besonders schwierig. Mhm. Für uns vor Ort der Top-Journalist Hans-Günther Sattelfest. Herr Sattelfest, wo genau sind Sie?
3: Um genau zu sein, genau vor Ort.
0: Aha, und wo genau ist es?
3: Genau in Foix, dem heutigen Etappenziel.
0: Herr Sattelfest, man schreibt das zwar Foix, aber die Franzosen sagen Foix, so wie in Foie Gras.
3: Bist du vielleicht Franzose, Radio Lurch?
0: Nein, aber...
3: Kein Aber. Aber meinetwegen, ich frag mal diesen Franzosen. Hey, Franzmann, wie spricht man Foix?
4: Da spricht man Foix, so wie in Foie Gras.
3: Das ist mal wieder typisch. Können Ihre eigene Sprache nicht, aber wollen einem Top-Journalisten erklären, wie und was.
0: Ja, sicher. Herr Sattelfest, als Top-Journalist sind Sie ja immer top informiert. Wer sind denn in diesem Jahr Ihrer Meinung nach die großen Tour-Top-Favoriten?
3: Naja, die üblichen Verdächtigen. Die slowenische Maschine Tadej Pogacar und der dänische Lauch Jonas Vingegaard.
0: Moment, man schreibt ihn zwar Vingegaard, aber er ist Däne, also Vingegaard.
3: Bist du vielleicht Däne, Radio am Möbel?
0: Nein, aber...
3: Kein Aber. Aber meinetwegen, ich frag mal diesen Dänen. Hey Däne, wie spricht man Vingegaard?
4: Godet.
3: Godet? Nie im Leben.
0: Herr Sattelfest, Godet heißt guten Tag.
3: Jetzt kannst du wohl auch noch Dänisch, Radio Fuzzi.
5: Man spricht es Vingegaard.
3: Wer hat denn dich gefragt, Däne?
5: Ja, Sie.
3: Stimmt, aber diese ständige Besserwisserei von euch allen ist selbst für einen Top-Journalisten wie mich zu viel. Ihr könnt mir alle mal kreuzweise.
0: Mich?
3: Nein, dir nicht.
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6: Der kompakte Newsüberblick um 17 Uhr mit Pia Ritter.
7: Das Bundeswirtschaftsministerium plant eine nationale Gasreserve. Das IOC streicht die nordische Kombination aus dem Olympiaprogramm. Das Wetter, dichte Wolken und Sonne, morgen ähnlich bei 25 bis 35 Grad. Deutschland soll eine nationale Erdgasreserve bekommen. Das ist der Plan von Bundeswirtschaftsministerin Reiche. Die Reserve soll mögliche Engpässe bei der Gasversorgung abfedern. SWR 3 Berlin-Korrespondent Maximilian Ulrich.
8: Nach Informationen der Nachrichtenagentur Reuters soll der Aufbau und Gaseinkauf zwischen 1,2 und 1,5 Milliarden Euro kosten. Zahlen sollen die Kosten für die Gasreserve die Gaskundinnen und Kunden über eine Umlage. Der Aufbau der Gasspeicher und die Beschaffung des Erdgas für die Reserve soll über 2 bis 3 Jahre gestreckt werden und im Sommer 2027 starten. Die nationale Erdgasreserve ist laut Wirtschaftsministerium unabhängig von den Gasspeichern der Energieversorger, die jedes Jahr für den Winter gefüllt werden.
7: In Ankara sind die Staats- und Regierungschefs der 32 NATO-Mitgliedsländer zusammengekommen. Auch der ukrainische Präsident Selenskyj ist heute dabei. Er hat von den Verbündeten deutlich mehr Unterstützung bei der Luftabwehr gefordert. SWR3-Korrespondent Stefan Lag.
9: Es sei momentan oberste Priorität seines Landes, mehr Luftabwehrraketen zu bekommen. Alles andere könne die Ukraine selbst herstellen. Bei den jüngsten russischen Luftangriffen zu Wochenbeginn sorgten vor allem ballistische Raketen für hohe Opferzahlen. Mangels Munition konnte die Ukraine zuletzt keine einzige russische Rakete mehr abfangen. Selenskyj betonte, eine funktionierende Luftabwehr rette Menschenleben. Am Rande des NATO-Gipfels wird Selenskyj morgen mit US-Präsident Trump zusammentreffen. Auch dort dürfte die Luftverteidigung ein zentrales Thema sein.
7: Der Chef der britischen Rechtspopulisten Farage hat angekündigt, sein Parlamentsmandat niederzulegen. In einer Spendenaffäre wird gegen ihn ermittelt. Der 62-Jährige soll von einem britischen Kryptomilliardär mehrere Millionen Pfund bekommen und nicht als Spende deklariert haben. Er bestreitet das. Bei einer Nachwahl seines Wahlkreises will sich Farage wieder aufstellen lassen. Die nordische Kombination ist bald kein olympischer Wettbewerb mehr. Das Internationale Olympische Komitee hat sie aus dem Wettkampfplan für die Winterspiele 2030 in den französischen Alpen gestrichen. Grund: Die nordische Kombination sei bei mehreren vergangenen Spielen die beim Publikum unbeliebteste Sportart gewesen. Und nur wenige Länder seien darin erfolgreich.
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7: Die rechtsnationale Politikerin Le Pen will am Abend bekannt geben, ob sie mit Fußfessel in den Wahlkampf um die französische Präsidentschaft geht. Tennisprofi Jan-Lennard Struff aus Warstein ist im Viertelfinale von Wimbledon ausgeschieden. In 3 Sätzen, 5-7, 6-7 und 3-6 gegen den Weltranglisten-Ersten Jannik Sinner aus Italien. 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
6: Sonne gibt's und Wolken auch dazu. Wetterfrau Lea Spindler.
11: Ja, auch morgen wird es nochmal ähnlich. Zeitweise haben wir es mit einer dichten Wolkendecke zu tun. Dann scheint für längere Zeit die Sonne. 22 Grad gibt es morgen am Nachmittag im Sauerland und bis zu 31 Grad werden es im Markgräflerland. Also es ist ein paar Grad kühler als heute und wir haben auch keinen so einen kräftigen Wind mehr. Ab Donnerstag ist es dann wieder so richtig sonnig und hochsommerlich.
6: Und jetzt für euch um kurz nach fünf das Neueste aus dem SWR3-Verkehrszentrum. Vorsicht auf der B462, Schiltach Richtung Rottweil zwischen Dunningen und A81 Rottweil, eine ungesicherte Unfallstelle. Dann die A3 Frankfurt Richtung Köln zwischen Wiesbadener Kreuz und Idstein, Unfall auf der rechten Spur und dem Standstreifen, 6 Kilometer Stau, eine knappe halbe Stunde dauert es länger. A3 Frankfurt Richtung Würzburg zwischen Offenbacher Kreuz und Hanau, 6 Kilometer stockend, auch da dauert es eine Viertelstunde länger. A5 Karlsruhe Richtung Frankfurt zwischen Raststätte Bruchsal und Waldorf-Wiesloch, Baustelle, da sind nur zwei Spuren frei, 7 Kilometer Stau, 20 Minuten kommen obendrauf und die Überleitungen auf die A6 sind gesperrt. A5 Frankfurt Richtung Kassel zwischen Frankfurt-Niederrad und Bad Homburger Kreuz steht ein defekter LKW auf dem Standstreifen, 4 Kilometer stockend. A5 Frankfurt Richtung Karlsruhe zwischen Heidelberg-Schwetzingen und Kreuz-Walldorf, 5 Kilometer stockend, 10 Minuten plus. Autobahn 6 Heilbronn Richtung Mannheim zwischen Bad Rappenau und Sinsheim-Steinsfurt, 2 Kilometer Stau. Die A60 Wittlich-Lüttich ist zwischen Wittlich-West und Landscheid in beiden Richtungen gesperrt, vor den Ausleitungen jeweils 1 Kilometer Stau. A65 Karlsruhe Richtung Landau zwischen Insheim und Landau Zentrum, Fahrbahnerneuerung, da ist nur eine Spur frei, 4 Kilometer streckenweise stockend. A8 Karlsruhe Richtung Stuttgart zwischen Pforzheim West und Pforzheim Ost, Baustelle, 5 Kilometer stockend. Autobahn 81 Singen Richtung Stuttgart zwischen Böblingen-Sindelfingen und Sindelfingen-Ost, 3 Kilometer stockend im Baustellenbereich. Und nochmal die A81 Stuttgart Richtung Singen zwischen Kreuz Stuttgart und Böblingen-Hulb, Baustelle, 5 Kilometer stockend. Viel Geduld euch allen und gute Fahrt.
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6: Wie cool, dass ihr diesen Feierabend mit uns verbringt. Wir sind Michael Verwitzki
2: und Sascha Zeus.
6: Hallo.
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0: SWR3 Move jetzt mal mit einer sehr traurigen Zahl. 2150 Menschen sind in Deutschland vergangenes Jahr durch Drogen gestorben. Das sind wieder mehr als im Vorjahr. Diese Zahl haben heute das Bundeskriminalamt und der Drogenbeauftragte genannt. SWR3-Reporter Maximilian Ulrich, besonders stark ist die Zahl der Todesfälle bei jungen Menschen gestiegen.
1: Genau, jeder vierte Drogentote ist mittlerweile jünger als 30. In den letzten 5 Jahren hat sich die Zahl der Todesopfer bei den unter 30-Jährigen und den unter 20-Jährigen jeweils verdoppelt. Das ist schon ein krasser Anstieg. Aber wer jetzt denkt, Drogen, das ist ein Jugendproblem, der liegt falsch. Im Gegenteil, vor allem Männer in den 40ern sind im letzten Jahr durch Drogen gestorben. Also Männer sind eh viel gefährdeter als Frauen. Von den 2150 Drogentoten des letzten Jahres waren 1777 Männer und 373 waren Frauen.
0: Über welche Drogen reden wir denn da genau?
1: Vor allem mehrere Substanzen gleichzeitig nehmen ist gefährlich. 4 von 5 Drogentoten sind 2025 durch Mischkonsum gestorben. Das liegt zum einen daran, dass die Dealer immer häufiger Drogen vermischen. Also Heroin wird dann beispielsweise mit Fentanyl gemischt und das ist schon in kleinen Dosen tödlich. Aber gerade junge Konsumenten probieren auch viel aus und nehmen dann an einem Abend Drogen, dann noch Medikamente dazu, dann trinken sie Alkohol und das kann echt schnell tödlich enden oder auch zu Langzeitschäden wie Angststörungen führen.
0: Was sagt der Bundesdrogenbeauftragte?
1: Dem Drogenbeauftragten Hendrik Streeck bereiten vor allem die vielen jungen Menschen Sorge, die durch Drogen sterben. Er führt das einerseits darauf zurück, dass man online super easy diese hochriskanten Mischungen bestellen kann, aber eben auch darauf, dass junge Leute neugieriger und übermütiger, aber auch unerfahrener sind in Sachen Drogen. Er weist auch auf eine steigende psychische Belastung der jungen Generation hin und er verurteilt die Verharmlosung von Drogen. Streeck fordert deshalb auch mehr Prävention, frühere Hilfen sowie ausreichend Entzug und Therapieplätze für Jugendliche. Hilfsangebote müssten junge Menschen früher und gezielter erreichen.
0: Die Zahl der Drogentoten in Deutschland ist wieder gestiegen. Besonders krass ist der Anstieg bei jungen Menschen.

0: Es ist höchste Zeit, mal wieder ein wenig Niveau in diese schmutzige kleine Show zu bringen.
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0: Ja, voll die Kultur krümeln wir euch jetzt mal eben auf den Tisch, denn Saschi Spatz hat wieder zum Entenfederkiel gegriffen.
2: Nein, es war kein Entenfederkiel, es war ein ganz normaler Federkiel.
0: Du schreibst die Dinge auf dem Computer, jetzt wollen wir doch nicht schwindeln.
2: Musst du alles verraten.
0: Also, du hast ein Gedicht verfasst und die SWR3-Hörer und Hörerinnen freuen sich ja immer über ein lyrisches Kleinod von dir.
2: Ich hab im Freibad, ich gehe ja ab und zu ins Freibad und da lag ein Engländer.
0: Ja, das
2: ich habe ihn erkannt daran, dass er rot war wie ein Hummer.
0: Ja, gut.
2: Ja, das ist. Mhm. Und er wurde dann von seiner Freundin oder Frau, das weiß ich nicht, gewendet und wurde auf der anderen Seite auch rot.
0: Ist das nicht ein übles Klischee?
2: Ist ein übles Klischee, aber es stimmt.
0: Okay, also es geht darum, es geht um die Hitze, um die Sonne.
2: Es geht um fehlenden Schutz gegen die Sonne, also Sonnencreme. Und du kommst auch vor in diesem Gedicht, ich weiß aber nicht mehr, was du gemacht hast.
0: So, dann bringen wir das Ganze mal zu Gehör. Ab geht's hier.
3: Leg mich faul an den Strand. Einfach so, in den Sand. Beweg mich keinen Millimeter, nicht jetzt und auch nicht später. Hör die Wellen, schwapp und schwipp. Sommer, verdammt, ich hab dich lieb. Fühl Sand rieseln in alle Körperritzen. Seh Möwen, die auf Stegen sitzen. Spür Wind, der durch die Dünen weht. Und die Hitze, die dazwischen steht. Lieg entspannt auf dem Bauch. Ja, so ist's guter Urlaubsbrauch. Noch ein kleines Mittagsschläfchen. Ich zähl schon mal die Einschlafschäfchen. 5, 6, 7, 8. Nach einer Stunde bin ich aufgewacht. Mit einem Lächeln im Gesicht. Doch was ist das? Das gibt's doch nicht. Löst sich da auf meinem Rücken Haut und zwar in großen Stücken. Jetzt bin ich echt angefressen. Ich hab die Sonnenmilch vergessen.
4: Hört, hört. Dies Gedicht hat einen weisen Kern. Den werdet ihr zum Schluss jetzt hören. Das Sonnenbad ist kein Genuss ohne Lichtschutzfaktor 50+.
0: Große Lyrik. Vielen
2: Dank. Ja, danke.
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4: Immer noch sehr warm da draußen in Frankenthal, wolkig bei 31 Grad, Donaueschingen wolkig 30 Grad und Aschaffenburg wolkig 30 Grad. In der Nacht wechselnd bewölkt, die Temperaturen gehen nur mäßig runter auf 19 bis 13 Grad.
5: Morgen wieder viel Sonne und diese Formulierung mag ich. Hier und da ziehen Wolkenfelder vorbei. Ja. Insgesamt ist es aber sonniger als in den letzten Tagen. 22 Grad im Sauerland und bis 31 Grad im Breisgau.
4: Und jetzt für euch das Neueste aus dem SWR3-Verkehrszentrum. Vorsicht auf der A3 Frankfurt Richtung Köln. Zwischen Bad Camberg und Limburg Süd liegt ein großes Plastikteil auf der linken Spur. Vorsicht auf der A5 Frankfurt Richtung Kassel. Zwischen Westkreuz Frankfurt und Nordwestkreuz Frankfurt eine ungesicherte Unfallstelle. Die mittlere Spur ist blockiert. Vorsicht auf der A66 Wiesbaden Richtung Frankfurt. Am Nordwestkreuz Frankfurt auf der Überleitung zur A5 Richtung Kassel eine ungesicherte Unfallstelle. Der Abbiegestreifen ist dadurch blockiert. Dann die A3 Frankfurt Richtung Köln zwischen Wiesbadener Kreuz und Idstein. Unfall auf der rechten Spur und dem Standstreifen. 9 Kilometer Stau. Deshalb dauert es inzwischen auch eine Dreiviertelstunde länger. A3 Frankfurt Richtung Würzburg zwischen Offenbacher Kreuz und Hanau. 6 Kilometer stockend. Alle Fahrbahnen sind geräumt. A5 Karlsruhe Richtung Frankfurt zwischen Kronau und Waldorf-Wiesloch Baustelle. Da sind nur 2 Spuren frei. 5 Kilometer Stau plus 20 Minuten. Die Überleitungen auf die A6 sind gesperrt. Die A60 Wittlich-Lüttich ist zwischen Wittlich-West und Landscheid in beiden Richtungen gesperrt. Vor den Ausleitungen jeweils 1 Kilometer Stau. A8 München Richtung Karlsruhe zwischen Stuttgart-Flughafen-Messe und Kreuz-Stuttgart 2 Kilometer Stau. Und im Kreis Sigmaringen ist die Strecke zwischen Sohl und Kleinschönach wegen einer Unfallaufnahme gesperrt. Wir wünschen euch allen eine sichere Fahrt. 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

0: Kuckuck.
1: Die Feierabendshow hier. Es soll viel sicherer werden für Fußgänger und Radfahrer, denn ab heute gilt:
2: Alle neu zugelassenen Autos müssen automatisch bremsen können, wenn ein Unfall mit Fußgängern und Radfahrern droht.
1: Das klingt ja erstmal gut, ist aber eben auch mal noch ein Assistenzsystem im Auto mehr, nach den vielen anderen, die es schon gibt. Und die können ja auch manchmal zumindest ziemlich nerven, wenn sie dauernd piepsen und blinken oder sogar am Lenkrad rütteln.
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1: Assistenzsysteme im Auto, nötig oder nervig? Das ist das SWR 3 Top-Thema mit Stefan Scheurer.
4: 20.000 Unfalltote pro Jahr. So sahen die Zahlen vor 40 Jahren aus. Heute haben wir etwa ein Zehntel der Verkehrstoten, trotz viel mehr Verkehr. Ein irrer Sicherheitsgewinn. Und einen großen Anteil daran haben Assistenzsysteme jetzt schon. Das Neueste, was ab heute in allen Neuwagen sein muss, ist eigentlich ein alter Bekannter, ein Notbremsassistent. Bisher erkannte der zum Beispiel, wenn ein Auto vor uns abrupt bremst. Jetzt erkennt er auch Fußgänger und Radfahrer und macht eine Notbremsung. Von allen Assistenzsystemen im Auto sei das der bisher beste, sagt die Chefin der Unfallforschung der Versicherer, Kirstin Zeidel.
5: Es gibt aber noch andere Assistenzsysteme, die absolut sinnvoll sind, zum Beispiel der Rückfahrtassistent, der also hilft, wenn man zurücksetzt oder ausparkt und auch inzwischen Menschen erkennt. Es gibt aber auch solche Systeme wie zum Beispiel Spurhalteassistenten, die verhindern, dass man die Spur verliert. Auch diese Systeme sind absolut sinnvoll für die Verkehrssicherheit und es ist gut, dass wir sie haben.
4: Aber so toll Assistenzsysteme auch sind, so nervig können die natürlich auch sein. Und die Unfallforschung kennt das. Gerade viele Falschmeldungen sorgen für einen nervigen Frust bei Autofahrern. Und das ist echt ein Problem.
5: Also beispielsweise war das beim Spurhalteassistenten anfangs der Fall. Der hat überflüssigerweise aus Sicht des Fahrers gewarnt. Es gibt aber auch zum Beispiel diesen intelligenten Geschwindigkeitsassistenten. Auch der ist tatsächlich, was die Erkennung von Verkehrszeichen, also welche Höchstgeschwindigkeit ist hier gerade angezeigt, noch nicht so zuverlässig, wie wir uns das wünschen würden. Und das ist bedauerlich, weil sie haben alle zusammen wirklich den sinnhaften Zweck, den Verkehr sicherer zu machen und Menschen zu schützen.
4: Aber nicht nur Falschmeldungen können dazu führen, dass wir die Assistenzsysteme einfach nicht mehr so richtig ernst nehmen. Franziska Ehrenfeld aus der SWR3 Wissenschaftsredaktion hat heute mit einigen Entwicklern der Systeme gesprochen.
6: Den Entwicklern ist auch klar, dass so ein Piepsen zum Beispiel richtig nerven kann. Deswegen gibt es auch andere Signale wie eine Lenkradvibration oder ein Aufblinken. Der Vorteil von einem Piepton ist, dass wir den Blick von der Straße nicht abwenden müssen. Es ist halt ein schmaler Grat. Das Signal soll ja was bringen und zu mehr Sicherheit führen. Aber wenn es zu nervig ist und wir es ausschalten, dann bringt das System natürlich gar nichts mehr.
4: Am Ende sprechen die Zahlen für Assistenzsysteme, ob sie nerven oder nicht. Es gibt weniger Unfälle und Verkehrstote. Und es werden deshalb noch mehr Systeme kommen. Ein Assistent, der uns warnt, wenn wir nicht bei der Sache sind beispielsweise, der steht in den Startlöchern. Neben ein paar anderen Wünschen nochmal Unfallforscherin Zeidler.
5: Oben auf unserer Liste steht ganz klar der Spurhalteassistent, nicht nur auf Landstraßen und Autobahnen, sondern auch im Stadtgebiet, also bei niedrigen Geschwindigkeiten, dass er verhindert, dass man von der Straße abkommt und es zu schlimmen Unfällen kommen kann. Und wir wünschen uns unbedingt einen Emergency Stop, einen Nothalt, der eingreift und das Fahrzeug zum Stehen bringt, sollte es zu einem medizinischen Notfall kommen.
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0: Hey, ein paar Minuten noch, dann gibt's bei der Fußball-WM das nächste Achtelfinalspiel. In diesem Fall Argentinien gegen Ägypten. Oder so wie Fußballreporter vielleicht sagen würden, die Gauchos gegen die Pharaonen.
1: Ah! Man kann auch sagen, Messi gegen Ägypten.
0: Ja, das ist schon so. Also Argentinien ist immer gleichbedeutend mit Lionel Messi. Das birgt natürlich auch Gefahren, wenn so ein Spiel einfach komplett um einen Spieler rumgebaut wird. Aber bisher natürlich ist es auch sehr erfolgreich,
1: super.
0: Muss man sagen.
1: Ja. Wusstest du, dass man Argentinien nur mit 5 Buchstaben schreibt?
0: Ist das so?
2: Messi, Messi, Messi, Messi, Messi, Messi, Leo, Leo, Leo, Leo.
3: Leo!
1: Messi!
3: Messi!
1: Genau so.
0: M-E-S-S-I. Ja, Messi. Ja, ja. Und alle warten natürlich wieder auf einen weiteren Geniestreich. Der Typ ist schon ein Phänomen. Schießt Tore, liest das Spiel, sagt man immer wie kein anderer.
1: Ja, weil es gibt die FIFA-Datenbank, da steht drin, niemand läuft bei dieser WM bisher weniger als Lionel Messi.
0: Ja, das ist wirklich so.
1: Und gut 60% seiner Laufstrecke legt er im Gehtempo zurück.
0: Ich habe gehört, im letzten Spiel ist er sogar noch weniger, also hat er weniger Strecke gemacht als die beiden Torhüter.
1: Ja, ja, aber ist egal. Er ist dann da, wo es wichtig ist.
0: So ist es, ganz genau.
1: Und Alexis McAllister, Mittelfeldspieler, sagt auch, na, die Mannschaft ist für ihn da. Ne?
4: Wir versuchen, die Mannschaft so um ihn zu bauen, dass er sich wohlfühlt. Er ist derjenige, der die Magie kreiert.
0: Also, Lionel Messi geht gleich wieder ein Röntchen auf den Platz.
1: Magie ab 18 Uhr.
0: Genau. In Argentinien gegen Ägypten, das Achtelfinale.

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1: 18 Uhr ist es, der kompakte News-Überblick mit Ines Kunze.
2: Russische Athleten dürfen wieder international antreten. Deutschland soll eine Erdgasreserve für schlechte Zeiten bekommen. Das Wetter, dichte Wolken und Sonne, morgen dann ähnlich bei 25 bis 35 Grad. Russische Sportler und Sportlerinnen dürfen wieder an internationalen Wettbewerben teilnehmen. Das hat das Internationale Olympische Komitee bekannt gegeben. Die Sanktionen gegen das Nationale Olympische Komitee Russlands seien vorläufig aufgehoben. Das heißt, russische Athleten können auch an den Qualifikationen für die Olympischen Sommerspiele 2028 in Los Angeles teilnehmen, müssen allerdings davor mehrere Dopingtests machen. Ob sie bei Olympia dann auch mit eigener Flagge und Hymne antreten dürfen, will das IOC später entscheiden. Das IOC hat außerdem verkündet, dass die nordische Kombination bald kein olympischer Sport mehr ist, also bei den Winterspielen 2030 nicht mehr auf dem Plan steht. Als Grund gibt das Komitee an, die nordische Kombination sei bei mehreren vergangenen Spielen die beim Publikum unbeliebteste Sportart gewesen. Und nur wenige Länder seien darin erfolgreich. Ob die rechtsnationale französische Politikerin Le Pen weiter Wahlkampf führt, steht auf der Kippe. Denn ein französisches Berufungsgericht hat ihre Verurteilung wegen Missbrauchs von EU-Geld bestätigt. Zwar ist ihre Sperre für die Ausübung öffentlicher Ämter verkürzt worden auf 15 Monate, sie müsste allerdings noch eine Zeit lang eine elektrische Fußfessel tragen. Dazu SWR3 Paris-Korrespondent Kai Rienecker.
3: Sie hat in einem Fernsehinterview gerade letzte Woche noch einmal gesagt, dass sie sich das eigentlich nicht vorstellen könnte, mit einer elektronischen Fußfessel Wahlkampf zu machen. Wahrscheinlich ist es genau das, was man sich im Moment von Juristen hier nochmal erzählen lässt. Im Hauptquartier des Rassemblement National hinter verschlossenen Türen finden da gerade genau diese Beratungen statt, um zu gucken, wie kann man denn eventuell die Geschichte mit der Fußfessel so abmildern, dass ein Wahlkampf am Ende doch möglich wäre.
2: Eine nationale Erdgasreserve. Das ist der Plan von Bundeswirtschaftsministerin Reiche für Deutschland. Damit sollen Engpässe abgefedert werden. Die Nachrichtenagentur Reuters schreibt, dass das voraussichtlich 1,2 bis 1,5 Milliarden Euro koste und über eine Umlage von Gaskundinnen und Kunden finanziert werden soll.
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2: Die Ukraine hat seine Verbündeten in der NATO erneut um deutlich mehr Unterstützung bei der Luftabwehr gebeten. Das sei momentan die oberste Priorität des Landes, sagte Präsident Zelensky beim NATO-Gipfel in Ankara. Und Alexander Zverev steht gerade im Achtelfinale gegen Jiří Lečka. Das Match wurde gestern wegen Dunkelheit und der Nachtruhe in Wimbledon unterbrochen. Davor hatte Jan-Lennard Struff im Duell mit Jannik Sinner im Viertelfinale verloren. Und in diesen Minuten wird bei der FIFA-Fußball-WM die Achtelfinale-Partie Argentinien gegen Ägypten angepfiffen. 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
4: Das Wetter für SWR3-Land vom Rheinland bis zum Bodensee.
1: Es bleibt bei diesem Sonne-Wolken-Mix, Wetterfrau Lea Spindler.
5: Ja, auch morgen wird's nochmal ähnlich. Zeitweise haben wir es mit einer dichten Wolkendecke zu tun. Dann scheint für längere Zeit die Sonne. 22 Grad gibt's morgen am Nachmittag im Sauerland und bis zu 31 Grad werden es im Markgräflerland. Also es ist ein paar Grad kühler als heute und wir haben auch keinen so einen kräftigen Wind mehr. Ab Donnerstag ist es dann wieder so richtig sonnig und hochsommerlich.
1: Kurz nach 6, das Neueste aus dem SWR3-Verkehrszentrum. Vorsicht auf der A8 Stuttgart Richtung München. Zwischen Ulm-West und Ulm-Nord steht ein defektes Fahrzeug. A3 Frankfurt Richtung Würzburg. Zwischen Offenbacher Kreuz und Hanau 6 Kilometer stockend. Alle Fahrbahnen sind da aber inzwischen geräumt. A5 Karlsruhe Richtung Frankfurt. Zwischen Kronau und Waldorf-Wiesloch Baustelle. Da sind nur zwei Spuren frei. 5 Kilometer Stau. 20 Minuten dauert es länger und die Überleitungen auf die A6 sind gesperrt. A5 Frankfurt Richtung Kassel zwischen Frankfurt-Niederrad und Nordwestkreuz Frankfurt Unfall. Linke Spur ist gesperrt, 5 Kilometer stockend. Die A5 Karlsruhe Richtung Basel ist zwischen Offenburg und Lahr wegen Löscharbeiten gesperrt. Die Autobahn 60 Wittlich-Lüttich ist zwischen Wittlich-West und Landscheid in beiden Richtungen gesperrt. Vor den Ausleitungen jeweils 1 Kilometer Stau. A8 München Richtung Karlsruhe zwischen Stuttgart Flughafen Messe und Kreuz Stuttgart 2 Kilometer Stau. Und dann haben wir noch die A81 Stuttgart Richtung Singen zwischen Kreuz Stuttgart und Sindelfingen Ost. Baustelle 3 Kilometer Stau. Wo immer ihr hin wollt, gute Fahrt.
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1: Frisch verheiratet, frischer Hit. Hier ist Taylor Swift.
6: I knew it, I knew you.
1: Ja, so heißt der neue Hit.
6: Ja.
1: Und hier kommt er. Und wir sind Michael Gorbitzki.
6: Und Sascha Zeusen.
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0: Hey, da kommt was auf euch zu. Das SWR 3 New Pop Festival geht in die nächste Runde und das komplette Line-Up dafür steht jetzt fest.
1: Ja, und Kirsten Hauser aus dem SWR 3 Musikteam, die sagt uns nochmal, wer alles am Freitag da ist.
0: Genau, wir haben ja 3 Tage New Pop Festival, Donnerstag, Freitag, Samstag. Jetzt geht's um den Freitag, den 18. September und die alle sind dabei.
2: Wir starten in den Freitagabend mit einer ordentlichen Portion Selbstliebe und die liefert uns Fajan.
3: Ich bin verliebt in mich. Verdammt nochmal, sehe ich gut aus, ich bin am liebsten ich.
2: Nach dem großen Erfolg seiner Ego-Booster-Hymne läuft's bei Fajan. Aufgewachsen ist er in SWR3-Land und deswegen war er völlig geflasht, als er erfahren hat:
4: Wir sehen uns beim SWR3 New Pop Festival. Was?
2: Er kommt aus Oberkirch in Südbaden und hat mit einer Dreiviertelstunde die kürzeste Anreise. Die Jetsetter Giant Brooks brauchen da wahrscheinlich länger.

0: Die Jungs aus NRW touren mittlerweile um die ganze Welt. Freitags heißt es dann aber Ankommen beim Homecoming-Konzert. Fühlt sich hier beim SWR 3 New Pop Festival auch wirklich schon nach zu Hause an für die Giant Brooks. 2019 auf der Open-Air-Bühne gespielt und 2 Jahre später dann im Kurhaus.
1: Vielen, vielen Dank für diese Einladung zum 2. Mal schon. Wir kommen sehr, sehr gerne noch ein 3. Mal wieder zurück nach Baden-Baden.
0: Für die 3. Runde geht's dann für die Band ins prachtvolle Festspielhaus. Den Freitagabend lassen wir dann zusammen im Theater ausklingen mit dem englischen Singer-Songwriter ADMT. Will you take my hand to the top of the mountain, break through clouds, know you're doing the right thing, and burn brighter, burn brighter, burn brighter, burn. Auch er feiert sein Comeback beim SWR 3 New Pop Festival. Letztes Jahr gab es eine Show auf der Open-Air-Bühne und eine Akustik-Session im Zug. Trotz Aufregung dachte er sich, einfach machen und genießen.
2: You're doing it anyway, it's going to be great, and it always is. And I feel like you've just got to get out of your comfort zone and just enjoy it. That's what life's about, right?
3: Also 3 richtig coole Acts am New Pop Freitag, 18. September. Vorverkauf ab wann?
4: Ab übermorgen.
3: Ja, genau.
4: Donnerstag.
3: Donnerstag geht's los, 7 Uhr morgens. Und dann könnt ihr Tickets holen, zum Beispiel eben für ADMT.
4: Für Giant Rooks.
3: Oder eben auch für Feiern. Hier ist er, Verliebt in mich.

0: Guck, wir schauen mal eben beim Tennis vorbei, beim All England Gedöns Club in Wimbledon.
1: Ja, da wo es die Erdbeeren gibt.
0: Ja, und Tennis gibt's da auch.
1: Gibt's auch.
0: Unter anderem mit Alexander Zverev.
1: Und der hat gewonnen gegen Jerzy Lechka mit 3:1. Gestern ist das ja abgebrochen worden, das Spiel, weil zu spät.
0: Ja, dann sagen die Anwohner in Wimbledon, nein, wir wollen das nicht.
1: Und dann hören die tatsächlich auf.
0: Ja, und dann ging es heute also weiter. Und zunächst gar nicht so gut für Zverev.
1: Nee, Zverev hatte geführt, 2-0 nach Sätzen. Und es stand 3-3 im dritten Satz. Und dann hat er den verloren mit 6-3.
0: So, und jetzt im Tiebreak den vierten gewonnen. Das heißt, er ist auf jeden Fall schon mal weiter. Leider ja nicht, ihr habt es gehört. Jan-Lennard Struff ist ausgeschieden. Der hat es nicht geschafft. Aber Zverev nach wie vor dabei in Wimbledon.

0: Ihr hört SWR 3 am Feierabend und habt auch eben schon bei uns gehört. Wieder was Neues aus Brüssel. Ab heute, 7. Juli, müssen alle neu zugelassenen Autos in der EU mit zusätzlichen Assistenzsystemen ausgestattet sein.
1: Das heißt, ein Notbremsassistent muss an Bord sein und auch ein Konzentrationswarner und ein Spurhalteassistent werden Pflicht.
0: Mittlerweile steckt ja in jedem Neuwagen so viel Hightech. Also wir haben uns gefragt, kann man damit überhaupt noch kurz morgens zum Bäcker fahren?
2: Hey Auto, Zündung an.
3: Guten Tag. Wohin willst du?
2: Zum Bäcker.
3: Meinst du den Bäcker in 400 Metern Entfernung?
2: Ja.
3: Mein Eco-Assistent meldet unökologisches Verhalten.
2: Ja und? Fahr jetzt.
3: Mein Bremsassistent sagt, du hast noch nicht den Fuß auf dem Pedal. Und mein Gurtassistent sagt, du musst dich noch anschnallen.
2: Ja, die ist doch nur kurz.
3: Müdigkeit erkannt. Du solltest eine Pause einlegen.
2: Ich bin doch gerade erst aufgestanden.
3: Du siehst traurig aus. Möchtest du in ein Theater oder Kino?
2: Nein, nur schnell zum Bäcker.
3: Schnell ist nicht möglich. Verkehrszeichenassistent meldet Tempo 30 Zone.
2: Weiß ich, wir wohnen hier seit 20 Jahren.
3: Totwinkelassistent meldet, du hast einen Rasenmäher schräg rechts hinter dir.
2: Ja, wir sind ja auch noch in meiner Garage.
3: Mein Hygieneassistent meldet, dass du weder geduscht noch die Zähne geputzt hast.
2: Mach ich alles noch. Jetzt erstmal kurz zum Bäcker.
3: Mein Aggressionsassistent meldet leicht erhöhte Werte. Das deutet auf Restalkohol hin.
2: Nein, das würdest du doch wohl messen.
3: Möglicherweise hast du stattdessen andere Drogen konsumiert.
2: Ich hab Hunger.
3: Das spricht für Cannabiskonsum.
2: Was? Nein.
3: Ich habe die Türen verriegelt, den Gurt gestrafft und die Behörden verständigt.
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3: Um kurz nach 6:30 für euch das Neueste aus dem SWR 3 Verkehrszentrum. A5 Karlsruhe Richtung Frankfurt. Zwischen Kronau und Waldorf-Wiesloch Baustelle. Da sind nur 2 Spuren frei, 2 Kilometer Stau. Und die Überleitungen auf die A6 sind nach wie vor gesperrt. A5 Frankfurt Richtung Karlsruhe.

Straße zwischen Frankfurt-Niederrad und Nordwestkreuz-Frankfurt 3 Kilometer stockend. Die Unfallstelle ist geräumt. A5 Karlsruhe Richtung Basel zwischen Offenburg und Lahr laufen Löscharbeiten. Die rechte Spur ist gesperrt, 2 Kilometer Stau. Die Autobahn 60 Wittlich-Lüttich ist zwischen Wittlich-West und Landscheid in beiden Richtungen gesperrt. A81 Stuttgart Richtung Singen zwischen Kreuz Stuttgart und Sindelfingen Ost, Baustelle 3 Kilometer Stau. A81 Stuttgart Richtung Singen zwischen Sulz und Oberndorf, 2 Kilometer Stau und da dauert es 20 Minuten länger. Wir wünschen euch eine gute Fahrt. 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

0: Was war das? Stromausfall?
1: Ja, das? Komplett.
0: Was? Das, also, Entschuldigung, mitten im Hit. Das ist uns natürlich unfassbar unangenehm. Wie
1: das
0: überhaupt
1: ist, Entschuldigung,
0: also,
1: Teddy Swims, ja, ja, also wirklich, mitten also, im Song.
0: So, oh Gott sei Dank, da kommt wieder Musik. Ja, das ist unangenehm mit diesen Stromausfällen. Und viele in SWR3-Land können da leider ein Lied von singen, denn wir hatten es in den vergangenen Wochen öfter mal.
1: Gerade bei der Hitze, ne?
0: Mhm, ganz genau. Also, ganz egal, ob in der Ortenau, da waren mehrere Gemeinden betroffen, aber auch Pirmasens, Rüsselsheim oder wenn wir weiter nach Norden gehen, große Städte wie Duisburg und so, immer wieder Stromausfälle. Ja. Und die Frage ist, woran liegt und wird das in den nächsten Wochen so bleiben? Der Frage gehen wir gleich mal nach hier in SWR3 Move.

0: Ja, wenn der Strom ausfällt, dann ist das eine unangenehme Sache. Neulich bei uns um die Ecke hier, das war in Baden-Baden, Supermarkt, Strom ausgefallen. Und das Tragische ist dann, nach ein paar Stunden, die mussten dann alles wegwerfen.
1: Ja, klar, die Kühlung fällt aus, fertig.
0: Komplett. Die ganzen Kühlregale, alles leergeräumt. Und da tut es einem ja in der Seele weh, was da alles dann vernichtet werden muss. Die hatten keine andere Wahl. Ich finde es trotzdem gruselig. Und in SWR3 dann gab es ja in letzter Zeit häufiger Stromausfälle.
1: Manchmal nur für ein paar Sekunden, manchmal aber auch über mehrere Stunden. Pirmasens und die Pfalz waren da zum Beispiel betroffen.
0: Ja, aber eben auch Städte wie Baden-Baden, Rüsselsheim oder auch Gemeinden in der Ortenau. Liegt an der Hitze, sagen die Netzbetreiber. Die hohen Temperaturen führen zu Materialproblemen. Katja Jansen aus der SWR3 Umweltredaktion. Was genau ist denn da das Problem?
2: Naja, wir erleben inzwischen einfach über mehrere Tage oder sogar Wochen in Folge Temperaturen, die es so früher schlicht nicht gab. Und die Materialien in den Netzen, die Infrastruktur, die sind darauf nicht ausgelegt. Das war früher einfach nicht nötig. Klassisches Beispiel sind Erdkabel. Die waren vor kurzem jetzt genau in der Ortenau das Problem. Zu hohe Temperaturen machen die Isolierungen dieser Kabel spröde. Der elektrische Widerstand in den Leitungen steigt bei Hitze sowieso. Dadurch wird es dann nochmal wärmer im Kabel. Naja, und irgendwann hält das Material, dem nicht mehr stand, geht kaputt. Dann greift ein Sicherheitsmechanismus, es wird automatisch abgeschaltet, Strom weg. Auch Verbindungen, Kabelmuffen sind bei der Hitze aktuell ein Thema. Und ein anderes Szenario sind brennende Trafohäuschen oder auch Stromkästen. Auch das haben wir gerade erst wieder erlebt. Nicht immer ist die Hitze da ganz klar die Ursache der Brände. Aber zumindest macht sie es wahrscheinlicher, dass das Brandgeschehen einfach ein bisschen stärker ausfällt.
0: Hitzewellen werden wir in Zukunft ja vermutlich häufiger haben. Heißt das jetzt auch mehr Stromausfälle? Worauf müssen wir uns da einstellen?
2: Ja, im Endeffekt schon. Also Deutschland hat ein vergleichsweise zuverlässiges Stromnetz und trotzdem setzt der Klimawandel auch unser Netz unter Druck. Das Forschungsnetzwerk Econpol Europe hat sich das genauer angeschaut und in deren Untersuchung fällt auf, im Hochsommer steigt die Zahl ungeplanter Stromausfälle wirklich spürbar an, auch in Deutschland. Extreme Hitze, Gewitter, Stürme schädigen eben ein Kabel oder eine Verbindung und dann zieht das so einen Rattenschwanz nach sich. Oft sind das kleinere Ausfälle, ein Ort, ein Stadtteil, ein paar Stunden. Aber man muss schon sagen, das Risiko steigt, auch mal mehr Menschen und für ein bisschen längere Zeit betroffen sind. Das Problem dahinter, das ist eben eine Mischung aus diesen Materialschwierigkeiten und besonders hoher Netzauslastung bei Hitze, weil zig Klimaanlagen laufen. Tendenz ist ja eher noch steigend. Und auch das könnte einer der Gründe sein, warum der Effekt in Deutschland gerade so krass auffällt. Viele Leitungen bei uns liegen unter der Erde. In vielen anderen und auch heißeren Ländern laufen die überirdisch. Jetzt ist unterirdisch natürlich top, wenn ein Baum umkracht, aber offenbar gibt es da eben genau diese Hitzeprobleme, die wir jetzt sehen.
0: 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Jetzt mit einem neuen Hit von Krista Sarandi, Good Old Days.

0: Good Old Days, richtiger Gute-Laune-Hit hier in SWR 3. Nicht ganz so gute Laune durfte Weltmeister Argentinien gerade haben bei der Fußball-Weltmeisterschaft.
1: Halbzeit im Spiel gegen Ägypten und die Ägypter führen mit 1-0 und Lionel Messi hat einen Elfer verschossen.
0: Ja, und dann gab es noch wütende Angriffe der Argentinier mit vielen Chancen, aber den Ball haben sie nicht im Tor untergebracht. Deshalb führt Ägypten zur Halbzeit mit 1-0 gegen Weltmeister Argentinien.

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6: 19 Uhr, die Themen des Tages mit Ines Kunze.
7: Russische Athleten dürfen wieder international antreten. US-Präsident Trump will weiterhin, dass Grönland Teil der USA wird. Das Wetter, dichte Wolken und etwas Abendsonne, morgen ähnlich bei bis zu 31 Grad. Russische Athleten und Athletinnen dürfen wieder international antreten. Das heißt, auch bei den Olympischen Spielen. Das hat das Internationale Olympische Komitee bekannt gegeben. Allerdings müssten die Sportler noch intensiver auf Drogen getestet werden. Positive Drogentests waren einer der Gründe, warum Russland bisher gesperrt war. Das IOC hat außerdem verkündet, dass die nordische Kombination in Zukunft keine Disziplin bei den Olympischen Spielen mehr sein wird. Wie das Komitee das begründet, fasst Sportreporter Markus Tepper zusammen.
8: Die nordische Kombination, bestehend aus Skispringen und Skilanglauf, gehört seit den ersten Winterspielen von 1924 zum Olympiaprogramm. Reich an Tradition, aber dem IOC fehlt die globale Verbreitung der Sportart und das weltweite Interesse von Athleten und Fans an der nordischen Kombination, sieht man von den klassischen Wintersportnationen einmal ab. Neu hinzu kommen in den französischen Alpen Freeriding mit dem Snowboard und auf Skiern sowie der Eiskunstlauf-Teamwettbewerb Synchro 9.
7: Im türkischen Ankara beginnt am Abend der NATO-Gipfel. US-Präsident Trump hat bei seiner Ankunft zu einem Rundumschlag gegen die Mitgliedstaaten ausgeholt. Die Vereinigten Staaten seien während des Iran-Kriegs nicht gut behandelt worden, so Trump. Außerdem erneuerte er seinen Anspruch, Grönland müsse Teil der USA werden. Auch Bundeskanzler Merz ist für den Gipfel in Ankara eingetroffen. Er versprach der Ukraine weitere Unterstützung. Sie soll auf Initiative Deutschlands weitere 70 Milliarden Euro aus Europa bekommen. Merz betonte auch, es liege an Russland, den Krieg zu beenden. Der Waffenhersteller Heckler & Koch hat 3,7 Millionen Euro an die Staatskasse gezahlt. Wegen genannten Einbehalts aus unrechtmäßigen Mexiko-Geschäften. Das wurde am Rande der Aktionärsversammlung in Oberndorf am Neckar bekannt. Hintergrund ist, dass Heckler & Koch vor gut 20 Jahren mehrere tausend Gewehre nach Mexiko geliefert hatten. In einem Gerichtsverfahren stellte sich später heraus, dass einige Waffen illegal auch in sogenannte Unruhegebiete in Mexiko gelangten. Also Regionen, die etwa von organisierter Kriminalität geprägt sind.
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7: Alexander Zverev ist zum ersten Mal ins Viertelfinale von Wimbledon eingezogen. Er gewann nach der gestern angefangenen und heute Abend beendeten Spiel gegen den Tschechen Jiří Lečka. Jan-Lennart Struff verpasste dagegen eine Sensation gegen Top-Favorit Jannik Sinner und damit den Einzug in die Runde der letzten vier. Und der dänische Radprofi Mats Pedersen hat bei extremer Hitze die vierte Etappe der Tour de France gewonnen. Es war der erste Tagessieg für das deutsche Radsportteam Lidl Trek. 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
6: In den Abend und die Nacht hinein geht's mit immer wieder mal ein paar Wolken, aber teilweise ist es auch klar. Und die Temperaturen gehen dann runter auf 19 bis 13 Grad.
9: Morgen ist es insgesamt sonniger als in den letzten Tagen. Ja, es ziehen ein paar Wolkenfelder vorbei, die sind harmlos. 22 Grad gibt's in Daun oder in Kelberg und 31 Grad in Schlingen oder Rheinfelden.
6: Und jetzt für euch das Neueste aus dem SWR 3 Verkehrszentrum. Vorsicht auf der A6 Nürnberg Richtung Heilbronn. Zwischen Aurach und Feuchtwangen Nord liegt ein Brett auf der Fahrbahn. Und nochmal Vorsicht auf der A66 Frankfurt Richtung Wiesbaden zwischen der Wiesbaden-Mainzer Straße. Steht hier.
0: Also ehrlich.
6: Also das ist doch.
9: Was ist daran falsch?
6: Da ist doch ein der zu viel. Also zwischen Wiesbaden-Mainzer Straße und Wiesbaden-Biebrich liegt eine Plane auf der Fahrbahn. A3 Frankfurt Richtung Köln zwischen dem Frankfurter Kreuz und Kelsterbach defekter Schwertransport 3 Kilometer stockend. A5 Basel Richtung Karlsruhe zwischen Freiburg Mitte und Freiburg Nord 3 Kilometer Stau, da dauert es eine Viertelstunde länger. Die A60 Wittlich-Lüttich ist zwischen Wittlich-West und Landscheid nach wie vor in beiden Richtungen gesperrt. A66 Wiesbaden Richtung Frankfurt zwischen Wiesbaden-Nordenstadt und dem Wiesbadener Kreuz ein Unfall, da ist die rechte Spur gesperrt, 3 Kilometer Stau und es dauert eine Viertelstunde länger. Und dann haben wir noch die A81 Stuttgart Richtung Singen zwischen Sulz und Oberndorf, 2 Kilometer Stau, auch da dauert es eine Viertelstunde länger. Gute Fahrt wünschen wir euch.
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6: Mit einem richtig fetten Hit von Harry Styles, hier ist American Girls.
9: Und hier sind auch Sascha Zeus
6: und Michael Wirbitzki. Hallo.
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0: die sind echt blöd und mag ja sein, irgendwie sind alles Gottes Geschöpfe, aber hier irgendwie so Zecken, also ganz im Ernst.
1: Hier endet
0: also ehrlich,
1: es.
0: Das, also
1: an
0: ehrlich.
1: Dieser Stelle endet also, mein Mitleid.
0: So ist es.
1: Ja.
0: Zecken gehen gar nicht.
1: Nein.
0: Die haben sicherlich, die machen auch nur ihren Job, das ist schon okay.
1: Ist aber, in Ordnung, ja, aber ja. Nee.
0: Aber nicht bei mir, nicht an meinem Bein, nicht in meiner Kniekehle und wer weiß was.
1: Was macht man denn gegen so Zeckenstiche?
0: Ja, also klar, es gibt ja so Mittel, die man sprühen kann. Da sagt die Zecke, will ich nicht oder
1: Stehe
0: so.
1: Ich nicht, will
0: ja.
1: ich nicht.
0: Aber so diese ganz einfachen Mittel gegen Zeckenstiche, muss man ja fairerweise sagen. Es sind ja keine Bisse, sondern die stechen ja Zecken. Die ganz einfachen Mittel sind, dass man zum Beispiel helle und einfarbige und lange Kleidung trägt.
1: Ja, ich habe ein weißes Kurzarmhemd an.
0: Ich finde den Tipp, finde ich irgendwie skurril, weil die Zecke sagt, oh nee, der hat ein buntes Hemd an, den steche ich nicht. Aber
1: nee, die haben, vielleicht haben die ja so ein, ich weiß nicht, gibt ja Tiere, die sagen, rot mag ich nicht.
0: Ja, also hell und einfarbig, das heißt irgendwie so, ja, sowas eben, weißes Hemd oder hell.
1: Ja.
0: Das mögen die offensichtlich nicht, dann ist man nicht so anfällig. Dann, das finde ich auch ein Tipp, der jetzt nicht unbedingt stylisch ist, aber man soll, wenn man eine lange Hose anhat, die Socken über die Hosenbeine ziehen.
1: Das ist entwürdigend. Ja, ich meine, es hilft gegen Zecken, aber man sieht aus wie ein Vollpfosten.
0: Man wird ja dann sogar von den Zecken ausgelacht,
1: ja,
0: in dem
1: genau.
0: Moment.
1: Und dann können die nicht mehr stechen, weil sie so lachen müssen.
0: Weil sie sich wegschmeißen, okay. Also sieht auch schon mal kacke aus, ganz klar. Also helle, lange Hose und dann aber die Socken über die Hose.
1: In die hellen, langen Socken stecken.
0: Und oh. Dann natürlich, aber das ist ja sowieso klar und das gilt auch für alle, die Kinder haben, die irgendwo im Gebüsch rumkriechen und so weiter, unbedingt nach Zecken absuchen. Also wenn man draußen war in der Natur, ganz klar. Die stechen nämlich gar nicht immer sofort zu. Also die krabbeln auch erstmal eine ganze Weile rum, ne? Und dann suchen die sich so geschützte Stellen wie Haaransatz, Achseln, Kniekehlen, Leisten und so weiter. So ist die Zecke.
1: Ja, und wenn ich heimkomme?
0: Ja, dann ist ja, das stimmt. Also man soll ja auch Haustiere, also wie dich, soll man ja auch absuchen.
1: Natürlich.
0: Ne? Schatz, komm mal rein. Und
1: wenn,
0: dann
1: wenn ich heimkomme und die Hose, die Socken über die Hose habe, genau. Dann geht die Tür eh wieder zu.
0: Ja, also das klingt jetzt alles so lapidar, kann man aber machen, denn ein Zeckenstich ist keine Kleinigkeit.
1: So ist es.
0: So, SWR3, move here.

0: Wenn ich so daran denke, kann ich's eigentlich kaum erwarten.
1: Guck, Wirbi und Zeus hier in SWR 3 Move am Dienstag. Und wir müssen uns nochmal ganz schnell mit den Zecken beschäftigen, denn wir haben ein bisschen rumgeflaxt eben, warum die Zecken offensichtlich mit heller Kleidung nichts anfangen können und deshalb nicht auf einen draufspringen. Das hat damit überhaupt nichts zu tun.
2: Sandra schreibt, man soll helle Kleidung tragen, weil Zecken darauf leichter zu erkennen sind. Mhm. Die dunklen Parasiten heben sich auf hellen Hosen, Socken oder Oberteilen deutlich besser ab als auf dunkler Kleidung.
1: Ja, also helle Kleidung schreckt Zecken nicht ab, aber man kann sie dann besser erkennen. Danke für diesen Hinweis. Das schätzen wir ja sehr, dass ihr ja auch zuhört offensichtlich und auch ganz schlau seid. Und da haben wir noch eine Nachricht hier.
3: Hallo ihr zwei. Vielen Dank für die wichtigen Hinweise zum Thema Zecken. Kleine Randbemerkung. Die Zecken stechen nicht, die beißen. Ich wünsche euch einen schönen Abend. Bis dann. Viele Grüße aus Bad Kreuznach, der Steffen.
1: Dir wünschen wir auch einen schönen Abend, Steffen. Aber in diesem Fall waren wir richtig, weil Zecken...
2: Aus wissenschaftlicher Sicht sticht die Zecke ihre Opfer. Wer eine Zecke hat, der hat einen Zeckenstich und keinen Zeckenbiss, weil die besitzen einen Stechrüssel, Hypostom, durch den sie Blut saugen und scherenartige Mundwerkzeuge.
1: Ja, also Zecken stechen, auch wenn man landläufig oft noch sagt, ich habe einen Zeckenbiss oder sowas, aber es ist in der Tat ein Stich. So, ansonsten... Wieder Musik? Wen haben wir denn jetzt? Oh ja, hier, ganz neuer Hit in SWR 3, DJ Goja und Michiko, SWR

Ganz genau 19.30 Uhr, halb acht. Es gibt ein paar Stellen auf den Straßen in SWR3-Land, da müsst ihr gerade ganz besonders aufpassen. Vorsicht auf der A8 zum Beispiel, Stuttgart Richtung München. Zwischen Friedberg und Dasingen liegt eine Metallstange auf der Fahrbahn. Vorsicht auch auf der A61, Ludwigshafen Richtung Hockenheim. Zwischen dem Kreuz Speyer und Hockenheim liegt ein Reifen auf der Fahrbahn. Und nochmal Vorsicht auf der A643 Mainz Richtung Wiesbaden. Zwischen dem Dreieck Mainz und Mainz-Gonsenheim steht ein defekter LKW und da liegen auch Fahrzeugteile auf der Fahrbahn. Dann die A3 Frankfurt Richtung Köln, zwischen dem Frankfurter Kreuz und Kelsterbach, defekter Schwertransport, 3 Kilometer stockend. A5 Basel Richtung Karlsruhe, zwischen Freiburg Mitte und Freiburg Nord, 2 Kilometer Stau, 10 Minuten plus. Und die A81 Stuttgart Richtung Singen, zwischen Sulz und Rastplatz Hasenrhein, 2 Kilometer Stau, da dauert es 10 Minuten länger. Das war's aber auch. Euch allen gute Fahrt.

0: Wirbi und Zeus sind im Radio. Das habt ihr euch so ausgesucht und das freut uns auch. SWR 3 Move hier am Dienstag und die Grünen, über die wollen wir mal eben reden.
1: Ja.
0: Die möchten eine neue Wählerschicht erreichen. Flexen, also angeben und PS-starke Autos, sind jetzt nicht mehr verpönt, so eBay oder so, sondern erlaubt.
1: Ja, und einige prominente Grünen-Politiker, wie zum Beispiel Franziska Brandner, Ricarda Lang, möchten weg vom Softie-Image und haben so ein Manifest verfasst.
0: Ja, genau, wie sie als Partei auch für Männer attraktiver werden. Wir wissen jetzt natürlich nicht, ob Anton Hofreiter es auch schon unterschrieben hat, aber da er ja seit neuestem selber auch boxt, könnte es ja gut sein.
2: Hallo, Herr Hofreiter. Was machen Sie denn da?
3: Ich boxe wie ein richtiger Mann. Die Menosphäre ist jetzt eine Grinosphäre.
2: Hä? Aber der Boxsack wackelt ja gar nicht, wenn Sie zuschlagen.
3: Mit großer Kraft kommt große Verantwortung. Max der Bierdicker.
2: Um die Uhrzeit? Nee, lieber nicht.
3: Wir von den grünen Flexmännern trinken jetzt immer Bier.
2: Ja, das hat man schon ein paar Mal gemerkt.
3: Aber nicht zu viel, sonst kann ich nämlich danach keinen Sportwagen mehr fahren.
2: Ah, der grüne Ferrari da draußen gehört Ihnen.
3: Ja, aber wir haben diesen lauten, verschwenderischen Motor ausgebaut und stattdessen ein Lastenfahrrad, mein Kind.
2: Schau. Ja, cool. Da könnte bei den jungen Männern bestimmt punkten mit dem Ding.
3: Das glaube ich aber safe auch, Bro.
2: Ja, trainieren Sie dann auch Kraftsport?
3: Ja, sicher, Digga. Normalerweise trainiere ich immer mit den richtig schweren Hanteln von den großen Jungs.
2: Und das geht heute nicht?
3: Nee. So wie es ausschaut, hat schon wieder irgendjemand diese 30-Kilo-Hantel am Boden festgeklebt. Sauerei.
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Sorry, Eilmeldung aus dem Verkehrszentrum. Vorsicht bitte auf der A8 Neunkirchen-Saarlouis. Zwischen Sulzbach-Talbrücke und Friedrichsthal-Bildstock. In beiden Richtungen sind da Kinder auf der Fahrbahn. Kinder auf der Fahrbahn auf der A8 Neunkirchen-Saarlouis. Zwischen Sulzbach-Talbrücke und Friedrichsthal-Bildstock.

0: Ich find's nicht, schreibt Lisa aus Ottersweier hier ins SWR3-Studio. Und sie meint Hans-Günther Sattelfest im Netz online. Aber er war ja heute, also man konnte ihn schon hören hier bei uns. In der ersten Stunde, kurz nach vier, hat er sich gemeldet in SWR3-Move.
1: Und da lief die Etappe auch noch. Ja. Und gewonnen hat Pedersen bei 39 Grad. Mats Pedersen im Sprint.
0: Das ist irre, was die da im Moment machen.
1: Und,
0: das ist bullenheiß.
1: Der hat jetzt Tränen. Hat Gelb übernommen.
0: Wer hat Gelb übernommen?
1: Tränen.
0: Ach so, ja. Ja, warum nicht? Ja, klar. Ja. Ihr merkt, hier ist gerade eine kleine Wissenslücke bei den Moderatoren. Aber vielleicht heißt er auch Traon oder
1: ja,
0: so.
1: Oder
0: das weiß ich nicht.
1: Ich weiß es nicht.
0: Ja, gut. Aber auf jeden Fall hören wir jetzt nochmal, was Hans-Günther Sattelfest hier um kurz nach vier zu berichten hatte.
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0: Vierte Etappe der Tour de France von Carcassonne nach Foix. 182 Kilometer, zwei Berge der zweiten Kategorie. Für die Favoriten hieß es nicht besonders schwierig. Für uns vor Ort, der Journalist, Top-Journalist muss man sagen, Hans-Günther Sattelfest. Herr Sattelfest, wo genau sind Sie?
3: Um genau zu sein, genau vor Ort.
0: Aha, und wo genau ist es?
3: Genau in Foix, dem heutigen Etappenziel.
0: Herr Sattelfest, man schreibt das zwar Foix, aber die Franzosen sagen Foix, so wie in Foie Gras.
3: Bist du vielleicht Franzose, Radio Lurch?
0: Nein, aber...
3: Kein Aber. Aber meinetwegen, ich frag mal diesen Franzosen. Hey, Franzmann, wie spricht man Foix?
4: Da spricht man vor, so wie im Vorgriff.
3: Das ist mal wieder typisch. Können ihre eigene Sprache nicht, aber wollen einem Top-Journalisten erklären, wie und was.
0: Ja, sicher. Herr Sattelfest, als Top-Journalist sind Sie ja immer top informiert. Wer sind denn in diesem Jahr Ihrer Meinung nach die großen Tour-Top-Favoriten?
3: Naja, die üblichen Verdächtigen. Die slowenische Maschine Tadej Pogacar und der dänische Lauch Jonas Vingegaard.
0: Moment, man schreibt ihn zwar Vingegaard, aber er ist Däne, also Vingegaard.
3: Bist du vielleicht Däne, Radio am Möbel?
0: Nein, aber...
3: Kein Aber. Aber meinetwegen, ich frag mal diesen Dänen. Hey Däne, wie spricht man Vingegaard?
4: Godet.
3: Godet? Nie im Leben.
0: Herr Sattelfest, Godet heißt guten Tag.
3: Jetzt kannst du wohl auch noch Dänisch, Radio Fuzzi.
5: Man spricht es Vingegaard.
3: Wer hat denn dich gefragt, Däne?
5: Ja, Sie.
3: Stimmt, aber diese ständige Besserwisserei von euch allen ist selbst für einen Top-Journalisten wie mich zu viel. Ihr könnt mir alle mal kreuzweise.
0: Mich?
3: Nein, dir nicht.

0: Das ist ein ziemlicher Krimi, der da gerade läuft bei der Fußball-Weltmeisterschaft zwischen Argentinien und Ägypten.
1: Ägypten war 2-0 vorne und dann haben die Argentinier jetzt dreimal zugeschlagen. Wahnsinn.
0: Jetzt in der 92. Minute das 3:2 erzielt. Alle hatten sich schon auf eine Verlängerung jetzt eingerichtet. Also das Spiel komplett gedreht nach 0:2, jetzt 3:2 für Argentinien. Noch ist nicht Schluss, aber für uns schon. Viel Spaß euch gleich mit Michael Räufstick und SWR3 Pop. Ihr erfahrt dann natürlich, wie es ausgegangen ist. Und wir hören uns morgen wieder, wenn ihr wollt. Bis dann.
1: Ciao.
0: Tschüss.

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1: Um 20 Uhr mit Ines Kunze. US-Präsident Trump hält die Beziehung zu den NATO-Staaten wegen des Iran-Kriegs für zerrüttet. Bei seiner Ankunft zum NATO-Gipfel in Ankara sagte er, die Vereinigten Staaten seien nicht gut behandelt worden. Italien, Deutschland und Frankreich hätten die Vereinigten Staaten abgewiesen. Zwar hätte man, so wörtlich, überhaupt keine Hilfe gebraucht. In gewisser Weise war der Krieg aber eine Probe, ob die Mitgliedstaaten auch für die USA da seien. Außerdem bekräftigte Trump erneut, Grönland zu einem Teil der USA machen zu wollen. Trotz sinkender Mitgliederzahlen hat die katholische Kirche in Deutschland im vergangenen Jahr mehr Kirchensteuern eingenommen als 2024. Die aktuelle Kirchensteuerstatistik zeigt einen Anstieg von knapp 2% mehr Kirchensteuer auf rund 6,8 Milliarden Euro. Jeanette Özdadali berichtet.
2: Der Grund für das leichte Plus bei der Kirchensteuer sind steigende Löhne und vor allem steigende Kapitalerträge wie Zinsen oder Dividenden, die ebenfalls besteuert werden. Allerdings ist die reale Kaufkraft der Kirchen trotz der höheren Kirchensteuereinnahmen leicht gesunken. Denn wegen der Inflation muss die Kirche deutlich mehr Geld für Gehälter, Energie sowie die Sozial- und Bildungsarbeit ausgeben.
1: Am Kreiskrankenhaus Emmendingen hat es eine schwere Datenpanne gegeben. Eine Kliniksprecherin bestätigte, wegen eines Tippfehlers in einer Mailadresse seien persönliche Angaben von 135.000 Patienten versehentlich an einen Unbekannten versandt worden. Von rund 7.000 Patienten sind offenbar auch sensible Daten verschickt worden, zum Beispiel Behandlungsdaten. Russische Sportler dürfen wieder international antreten, auch bei den Olympischen Spielen. Das hat das Internationale Olympische Komitee bei einer Pressekonferenz verkündet. Mehr dazu von Sportreporter Markus Tepper.
3: Damit können russische Sportler ebenso wieder bei internationalen Wettbewerben an den Start gehen, wie bei der kommenden Olympia-Qualifikation für die Sommerspiele 2028. Über eine vollständige Rückkehr Russlands zu den Olympischen Spielen mit Fahne, Hymne und Trainingsanzug will das IOC später entscheiden. Ferner beschloss die Führung der Dachorganisation, die traditionsreiche nordische Kombination aus dem Programm der Winterspiele 2030 zu streichen. Die Mischung aus Skispringen und Skilanglauf sei bei den zurückliegenden 4 Winterspielen die unbeliebteste Sportart beim Publikum gewesen. Darüber hinaus konzentriere sich die nordische Kombination zu sehr auf nur wenige Länder, so das IOC.
1: Und das Wetter in Baden-Württemberg und Rheinland-Pfalz in der Nacht 19 bis 13 Grad. Morgen in Südbaden am sonnigsten, sonst teils auch dichte Wolkenfelder. Die Höchstwerte 22 Grad im Westerwald und bis 31 Grad im Markgräfler Land. Am Donnerstag und Freitag wird's wieder heißer mit nur lockeren Wolken. Und die Zeit ist es 20.03 Uhr.
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4: Vorsicht auf der A8 Neunkirchen-Saarlouis zwischen Sulzbachtalbrücke und Friedrichsle-Bildstock. In beiden Richtungen sind Kinder auf der Fahrbahn. Eine Gefahrenmitteilung für Weilroth und Grevenwiesbach. Durch einen Waldbrand wird Brandrauch freigesetzt. Gesundheitliche Beeinträchtigungen können nicht ausgeschlossen werden. Bitte begeben Sie sich im betroffenen Bereich sofort in geschlossene Räume. Schließen Sie vorsorglich Fenster und Türen und schalten Sie Klima- und Lüftungsanlagen ab. Informieren Sie auch Ihre Nachbarn. Blockieren Sie nicht den Notruf von Feuerwehr und Polizei durch Nachfragen. Vorsicht auf der A8 München Richtung Stuttgart. In der Ausfahrt Stuttgart-Degerloch steht ein defektes Fahrzeug auf der rechten Spur im Kurvenbereich. Vorsicht auf der A656 Heidelberg Richtung Mannheim. Zwischen dem Kreuz Heidelberg und Mannheim-Seckenheim liegt ein Metallteil auf der Fahrbahn. Vorsicht auf der B27 Tübingen Richtung Balingen. Zwischen Hechingen Süd und Biesingen Nord Gefahr durch eine Plane auf der Fahrbahn. Vorsicht auf der B27 Balingen Richtung Tübingen. In der Einfahrt Gomaringen liegt ein Metallteil auf der Fahrbahn. A3 Frankfurt Richtung Köln. Zwischen dem Frankfurter Kreuz und Kelsterbach defekter Schwertransport. 2 Kilometer stockender Verkehr. A5 Basel Richtung Karlsruhe. Zwischen Freiburg-Mitte und Theningen streckenweise stockender Verkehr. Verzögerung bis zu 1/4 Stunde. A5 Karlsruhe Richtung Basel. Zwischen Lahr und Ettenheim 2 Kilometer Stau. A81 Stuttgart Richtung Singen. Zwischen Sulz und Oberndorf 2 Kilometer Stau. Verzögerung bis zu 10 Minuten.
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5: Mit Michael Reufsteck, hallo. Und bei der Fußball-Weltmeisterschaft läuft immer noch das Achtelfinalspiel Argentinien gegen Ägypten, mittlerweile in der 11. Minute der Nachspielzeit. Es gab in der Nachspielzeit ein Tor für Argentinien, das 3:2, und diverse Karten. Gelbe, rote, wir wissen nicht genau wovon, wie viele. Nur die Anzahl der Tore steht im Moment einigermaßen sicher fest. 3:2. Und in diesem Augenblick kommt der Schlusspfiff und das ist das Endergebnis. Argentinien, die bis zur zweiten Trinkpause 0:2 gegen Ägypten hinten lagen. Der amtierende Weltmeister hat das Spiel in den letzten 20, 25 Minuten gedreht und gewinnt gegen Ägypten mit 3:2. Das sortieren wir gleich mal.
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0: Big Girls Don't Cry von Fergie. Hallo, hier sind SWR 3 und MDR Jump Pop, die Abendshow. Was für ein WM-Spiel eben wieder. Nach Neuer und Ronaldo hätte sich beinahe die nächste Fußballlegende von der Weltmeisterschaft verabschiedet. Lionel Messi und seine Argentinier lagen gegen Ägypten lange, lange zurück. Und am Ende gewinnen sie dann doch mit 3:2. ARD-Sportreporterin Stefanie Batschig fasst das Spiel zusammen und schildert, was danach passierte.
1: Ein Weltstar steht auf dem Feld in Atlanta und weint und weint und weint. Die Tränen laufen. Lionel Messi, der Superstar der Argentinier. Ein Tor hat er vorbereitet, eins selbst gemacht. Es ist der absolute Wahnsinn. Der Titelverteidiger dreht hier die Partie nach 0:2 Rückstand. Nach Toren von Yasser und Zico sahen die Ägypter lange wie der Sieger hier aus. Und dann haben sie die Schlussphase nochmal so richtig schön hochgejazzt und hochgeschraubt. Messi mit der Hereingabe für Romero, den Innenverteidiger, der per Kopf trifft. Dann Messi selber, natürlich mit seinem 8. Tor in diesem Wettbewerb. Und dann ein Konter in der Nachspielzeit der zweiten Hälfte. Der eingewechselte Fernandes trifft ebenfalls per Kopf. Und jetzt hebt Atlanta ab, heben die argentinischen Fans ab. Ägypten ist draußen. Und Argentinien steht im Viertelfinale dieser Fußballweltmeisterschaft.
0: Im Viertelfinale geht's dann für Argentinien entweder gegen die Schweiz oder Kolumbien. Das entscheidet sich noch heute. Dieses Spiel beginnt gegen 22 Uhr. Ich hätte einen Vorschlag für die FIFA, wie man die WM vielleicht noch weiter strecken könnte in Zukunft. Macht's wie bei Wimbledon, wenn eine bestimmte Tageszeit erreicht ist, einfach abbrechen und sagen wir die Nachspielzeit auf den nächsten Tag vertagen. So wie es bei Alexander Zverev ja gestern passiert ist, der beim Stand von 3:3 im dritten Satz abbrechen musste und heute erst weitergespielt hat. Könnte man beim Fußball doch eigentlich auch machen. Alle nach Hause, duschen, morgen nochmal wiederkommen, Restzeit abspielen. Ja, Alexander Zverev hat ja dann gewonnen heute noch. Darauf gucken wir gleich noch. Und ein Norweger rockt die Tour de France. Viel Sport, der uns gleich auch noch beschäftigen wird. Nach Michael Schulte, For a Second und gleich Shakira mit Die Die.

0: Inside Eye von Shakira und Burna Boy, der WM-Hit.
1: Hier ist Pop, die Abendshow. Norweger müsste man sein, dann hätten wir auch mal was zum Jubeln. Wir fassen euch mal kurz diesen Sporttag zusammen mit Jens Grotegut aus dem Sportgucken ist seliger denn Sportmachen Kompetenzteam.
2: Hallo, ja.
1: Einiges los heute. Wir fangen an mit dem nächsten Wikingerstreich, denn nicht nur bei der WM hauen die Norweger gerade richtig einen raus, im WM-Fall Brasilien. Auch bei der Tour de France ist jetzt ein Norweger im gelben Trikot, Torstein Tren. Ein Name, den viele vermutlich zum ersten Mal hören.
2: Er ist 30 Jahre alt, kommt aus der Kleinstadt Hønefoss bei Oslo und Radfahren ist gar nicht sein Hobby. Das ist Essen, hat er bei Insta mal erzählt. Und er fährt Rad, damit er einfach mehr essen kann.
1: Oh, das finde ich sehr sympathisch. Das kann ich nachvollziehen.
2: Und der Job, der hat ihm vielleicht das Leben gerettet. Vor etwa 4 Jahren, da musste er zu einer Dopingprobe. Die ist auch angesprungen, aber nicht, weil er irgendwie ein Dopingmittelintus hatte, sondern weil er an Hodenkrebs erkrankt war. Da war so ein Marker, der erkannt wurde. So hat man das diagnostiziert. Ein Jahr später war er dann gesund. Zum ersten Mal bei der Tour de France dabei, brach sich dann aber ausgerechnet gleich am Anfang direkt mal den Arm. Heute lief alles gut. Er kam an der großen Ausreisergruppe als 8. an und holte sich damit zum ersten Mal das gelbe Trikot.
1: Ich bin ja ein bisschen enttäuscht von ihm. Ich hätte erwartet, dass er im Haaland-Stil rudert durchs Ziel kommt.
2: Und die gute Nachricht für Alexander Zverev, um Wimbledon zu gewinnen, muss er nicht gegen irgendeinen Norweger antreten. Heute hat er es ja ins Viertelfinale geschafft, nachdem sein Match gestern Abend unterbrochen wurde gegen den Tschechen Jiří Lehečka. Und nächster Gegner ist jetzt zwar kein Norweger, aber es ist auch schon ein Angstgegner für Zverev, nämlich der Amerikaner Taylor Fritz.
1: Oh ja, vor allem wenn Trump dann zuguckt und bei einer strittigen Entscheidung bei König Charles auf dem Handy anruft.
2: Und dann gibt es noch einen WM-Rekord für Lionel Messi. Er hat ja schon Miro Klose als besten WM-Torjäger aller Zeiten abgelöst. Und jetzt ist er gleichzeitig auch der schlechteste WM-Torjäger aller Zeiten.
1: Darf ich dazu eine journalistisch qualifiziert formulierte Nachfrage stellen?
2: Hä? Na, er hat ja gerade gegen Ägypter, sie haben gewonnen, aber er hat gegen Ägypten einen Elfmeter verschossen. Und das ist ihm auch schon gegen Österreich passiert. Und 2 Elfmeter in einem Turnier zu versemmeln, also im regulären Spiel, das nicht in dem Elfmeterschießen, das hatte in der ganz langen WM-Geschichte noch niemand vor ihm geschafft.
1: Noch niemand hat
2: Nein.
1: 2 Elfmeter
2: Lionel Messi.
1: Okay, gut, dann herzlichen Glückwunsch auch dazu. Aber es wird ihm vermutlich relativ egal sein nach diesem 3:2-Sieg gegen Ägypten eben. Wenn die Argentinier das Viertelfinale auch gewinnen, dann geht's entweder gegen England oder gegen Norwegen.
2: Oha.
1: Oh, die sind Norweger! Sie sind überall.

0: 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Nur nach vorn.
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2: In der Nacht bleibt es wechselnd bewölkt, teils klar. Tiefstwerte 19 bis 13 Grad. Morgen scheint wieder oft die Sonne. In einigen Regionen ziehen dichte Wolkenfelder vorbei. Insgesamt ist es aber sonniger als in den letzten Tagen. 22 Grad gibt's in Dreisbrück und 31 Grad in Schliengen. Es weht teils mäßiger und böiger Nordwestwind. Am Donnerstag und Freitag oft sonnig und hochsommerlich.
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3: Eine Gefahrenmitteilung für Weilroth und Grevenwiesbach. Durch einen Waldbrand wird Brandrauch freigesetzt. Gesundheitliche Beeinträchtigungen können nicht ausgeschlossen werden. Bitte begeben Sie sich im betroffenen Bereich sofort in geschlossene Räume. Schließen Sie vorsorglich Fenster und Türen und schalten Sie Klima- und Lüftungsanlagen ab. Informieren Sie auch Ihre Nachbarn. Blockieren Sie nicht den Notruf von Feuerwehr und Polizei durch Nachfragen. Vorsicht auf der A8 Stuttgart-Karlsruhe. Zwischen Pforzheim Süd und Pforzheim Ost in beiden Richtungen ist ein Mann auf einem E-Scooter auf die Autobahn aufgefahren. A81 Stuttgart Richtung Singen. Zwischen Sulz und Oberndorf 1 Kilometer Stau.
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0: The Bowser. Aktueller Hit Magnetic. Wer daran interessiert ist, wo sich Bon Jovi gerade rumtreibt. Bon Jovi hat ab heute für insgesamt 9 Abende diesen Monat den Madison Square Garden in New York gebucht. Und ihr wisst, was das nur bedeuten kann. John Bon Jovi heiratet nochmal.
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Wir haben das nochmal recherchiert. John Bon Jovi heiratet nicht nochmal. Er ist seit 36 Jahren mit seiner Highschool-Freundin Dorothy zusammen verheiratet. Es ist alles okay zwischen den beiden. Dann muss es wohl eine Konzertreihe sein, die da heute Abend im Madison Square Garden beginnt. Und tatsächlich, heute Abend ist das erste von 9 Konzerten im Juli im Madison Square Garden in New York. Immer mit ein paar Tagen Pause dazwischen. Ich stelle mir vor, wie die da heute reinkommen und erstmal die ganzen Reste wegräumen müssen, die Taylor Swift und ihre 1000 engsten prominenten Freunde nach der Hochzeit hinterlassen haben. Bon Jovi längst auf der Bühne und oh, warte, da liegt noch eine angebissene Pizza. Oh, hier steht noch ein halbes Glas Champagner unterm Tisch. Ah, und hier da, guck mal in der Ecke, noch Reste von Adam Sandler. Und hier ist Living on a Prayer. Ah, wer hat denn das hier ausgekippt? So,

0: On My Soul, aktueller Hit von Bruno Mars. Und ein weiterer Abend im durchschnittlichsten Ferienclub der Welt. Hier ist die heutige Durchsage von Entertainment-Direktor Knut.
1: Hallo Cluburlauber, hier spricht wieder euer Knutti. Und auch heute haben wir ein High-Value-Entertainment für euch. Im Theatrium erwarten euch unsere Schauspieler Annika und Tobias zusammen mit dem Polka-Trio No Rhythm zur Generalprobe unseres neuen Musicals über den Parteitag der Kommunistischen Partei Chinas. An der Poolbar erwartet euch unser Sommelier Alvin zu einer Blindverkostung, um ein für alle Mal zu klären, was besser schmeckt, ein Esslöffel oder ein Teelöffel. Und im Kids Club bei euren Gastgebern Biggie und Klausi dressieren die kleinen Racker heute die Bettwanzen aus den Zimmern. Wir wünschen euch einen tollen Urlaubsabend. Euer Knutti.
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1: Um 21 Uhr mit Ines Kunze. Die französische Rechtspopulistin Le Pen hält trotz ihrer Verurteilung daran fest, im kommenden Jahr bei der Präsidentschaftswahl zu kandidieren. Das sagte sie am Abend im französischen Fernsehen. Sie kündigte an, gegen das Urteil Revision einzulegen. Ein Berufungsgericht hatte sie am Nachmittag wegen des Missbrauchs von EU-Geldern unter anderem dazu verurteilt, ein Jahr lang eine elektronische Fußfessel zu tragen. Weil mit einer Fußfessel aber strikte Ausgangszeiten verbunden sind, hatte sie zunächst bezweifelt, dass ein Wahlkampf so möglich wäre. Im türkischen Ankara hat am Abend der NATO-Gipfel begonnen. US-Präsident Trump hat bei seiner Ankunft zu einem Rundumschlag gegen die Mitgliedstaaten ausgeholt. Die Vereinigten Staaten seien während des Iran-Kriegs nicht gut behandelt worden, so Trump. Aus Ankara, Thomas Spickhofen.
2: Ausdrücklich nannte er Großbritannien, Italien, Deutschland und Frankreich. Wenn der Gipfel nicht in der Türkei mit seinem Freund Erdogan an der Spitze stattfinden würde, sagte Trump, wäre er deshalb möglicherweise gar nicht erst gekommen. Trump kündigte an, die Sanktionen, die eine Lieferung von F-35-Kampfflugzeugen in die Türkei derzeit verhindern, aufzuheben. Zuvor hatte der ukrainische Präsident Volodymyr Zelensky bei einer Veranstaltung am Rande des Gipfels mehr Unterstützung bei der Flugabwehr gefordert. In den vergangenen Nächten war die Ukraine besonders heftigen Luftangriffen mit Drohnen und ballistischen Raketen ausgesetzt.
1: Der Waffenhersteller Heckler & Koch hat 3,7 Millionen Euro an die Staatskasse gezahlt, wegen sogenannten Einbehalts aus unrechtmäßigen Mexiko-Geschäften. Das wurde am Rande der Aktionärsversammlung in Oberndorf am Neckar bekannt. Hintergrund ist, dass Heckler & Koch vor gut 20 Jahren mehrere tausend Gewehre nach Mexiko geliefert hatten. In einem Gerichtsverfahren stellte sich später heraus, dass einige Waffen illegal auch in sogenannte Unruhegebiete in Mexiko gelangten, also Regionen, die etwa von organisierter Kriminalität geprägt sind. Bei der Fußballweltmeisterschaft hat sich Argentinien gegen Ägypten durchgesetzt. Mit 3:2, nachdem das Team erst 2 Tore hinten lag. Sportreporterin Desiree Krause.
3: Die Nordafrikaner führten bis zur 79. Minute mit 2:0, ehe Messi mit seiner Torvorlage zum 2:1 für Romero die Aufholjagd einleitete. Der 39-Jährige traf selbst nur 4 Minuten später zum 2:2 und sah dann, wie sein Teamkollege Fernandes einen Konter in der 2. Minute der Nachspielzeit per Kopf im Kasten des Gegners versenkte. Das 3:2 gegen leidenschaftlich kämpfende Ägypter, es war eine Erinnerung daran, dass Lionel Messi auch im hohen Fußballeralter immer noch einer der Besten, wenn nicht sogar der Beste der Welt ist.
1: Und das Wetter. In der Nacht 19 bis 13 Grad, morgen in Südbaden am sonnigsten, sonst teils auch dichte Wolken. Höchstwerte 22 Grad im Westerwald und bis 31 Grad im Markgräfler Land. Am Donnerstag und Freitag wird's wieder heißer. Die Zeit 21.03 Uhr.
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4: Eine Gefahrenmitteilung für Weilroth und Grevenwiesbach. Durch einen Waldbrand wird Brandrauch freigesetzt. Gesundheitliche Beeinträchtigungen können nicht ausgeschlossen werden. Bitte begeben Sie sich im betroffenen Bereich sofort in geschlossene Räume. Schließen Sie vorsorglich Fenster und Türen und schalten Sie Klima- und Lüftungsanlagen ab. Informieren Sie auch Ihre Nachbarn. Blockieren Sie nicht den Notruf von Feuerwehr und Polizei durch Nachfragen. Vorsicht auf der A81 Heilbronn Richtung Würzburg. Zwischen Ahorn und Tauberbischofsheim liegt ein Plastikteil auf der Fahrbahn. Auf der A643 Wiesbaden Richtung Mainz ist die Ausfahrt Mainz-Mombach wegen Brückenarbeiten gesperrt.
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5: Mit Michael Reifschweg. Hallo. Es ist reimlich Zeit, das Spiel, bei dem wir Dinge lernen, wie dass sich ein Stift auf Taylor Swift reimt. Aber das war ja gestern. Heute kommen neue Reime. Wer reimt mit uns und gewinnt? 6 richtige Antworten, die sich reimen, würden dieses Ergebnis hervorrufen. 07221 2011. Spielt mit uns und wir spielen Olivia Rodrigo und Drop Dead.
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0: Haustür ist und Angel Eyes.
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0: Hier spielen wir Reim dich und Bianca aus Bexbach im Saarland spielt mit uns. Hallo Bianca.
2: Hallo.
0: Ich habe aus gut unterrichteten Kreisen gehört, dass du gerade am 3D-Drucker zugange bist.
2: Ja.
0: Und was druckst du aus?
2: Ich drucke kleine Erdmännchen aus.
0: Das finde ich absolut schlüssig. Warum sollte man das nicht an einem ganz normalen Abend tun? Du druckst Erdmännchen aus. Das finde ich schon deshalb toll, weil Erdmännchen meine absoluten Lieblingstiere sind. Meine Lieblingstiere fangen alle mit E an. Esel, Elefanten, Eichhörnchen, Erdmännchen. Aber Erdmännchen ganz vorne auf der Liste. Warum Erdmännchen?
2: Meine Freundin übernimmt wieder eine erste Klasse. Die ist Lehrerin. Mhm. Die haben immer ein Klassentier. Mhm. Und dieses Jahr ist es ein Erdmännchen. Das heißt also, ich mache 21 Erdmännchen für die Kinder.
0: Jedes Kind bekommt ein eigenes Erdmännchen.
2: Richtig.
0: Ach, ein Traum. Ich möchte in dieser Klasse sein. Bianca, dann halten wir dich nur kurz davon ab, aber wir hätten 6 Fragen an dich. Und die solltest du bitte gleich alle erstens richtig beantworten. Zweitens innerhalb von 30 Sekunden allesamt beantworten. Und drittens sollten sich die Antworten aufeinander reimen, denn nur dann gewinnst du. Bei einer falschen Antwort endet das Spiel vorzeitig. Und wenn sich was nicht reimt, dann fresse ich dich. Wollen wir es versuchen?
2: Okay. Ja, aber versuchen.
0: Also dann, reim dich, 30 Sekunden. Frage 1. Welches südamerikanische Land, das Rekordweltmeister ist und bei dem Neymar spielt, wurde bei dieser Fußball-WM von Norwegen rausgeworfen?
2: Brasilien.
0: Brasilien. Zu welcher Gruppe von Tieren gehören Schildkröten, Krokodile und Echsen?
2: Reptilien.
0: Was verkaufen Makler?
2: Makler?
0: Immobilien. Nenne einen Sammelbegriff für Hosen, Blusen, Hemden und Kleider.
2: Textilien.
0: Wie nennt man versteinerte Überreste von sehr alten Tieren oder Pflanzen?
2: Scheiße. Ich weiß es. Sind Reptilien. Fossilien.
0: Welche duftenden Blumen mit schmalen Blättern sind eine schöne Tischdeko?
2: Lilien.
0: Ja! Nee,
2: Ach ja.
0: 30. Sekunde war ein bisschen länger, hatte ich das Gefühl. Aber wir hatten ja die Trinkpause in der Mitte und deswegen gab es die Nachspielzeit.
2: Okay.
0: Das lassen wir gerade mal noch durchgehen, Bianca.
2: Also cool, dankeschön.
0: Herzlichen Glückwunsch. Du bist unsere Gewinnerin bei Reim dich heute Abend. Und jetzt zurück zu den Erdmännchen.
2: Jawohl.
0: Kriegst noch einen kleinen Überraschungspreis von uns. Schicken wir dir zu.
2: Cool.

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Hier ist Pop, die Abendshow mit Michael Reufsteck. Glückwunsch an Bianca. Morgen wieder rein dich. Hier sind die Cranberries.

Unwritten, Natasha Bedingfield. Hier ist Pop, die Abendshow. Die französische Rechtspopulistin Marine Le Pen will im kommenden Jahr als Kandidatin antreten, um Präsidentin von

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5: In der Nacht bleibt es wechselnd bewölkt, teils klar. Tiefstwerte 19 bis 13 Grad. Morgen scheint wieder oft die Sonne. In einigen Regionen ziehen dichte Wolkenfelder vorbei. 22 Grad gibt's in Dreisbrück und 31 Grad in Schliengen. Am Donnerstag und Freitag oft sonnig und hochsommerlich.
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6: Eine Gefahrenmitteilung für Weilroth und Grevenwiesbach. Durch einen Waldbrand wird Brandrauch freigesetzt. Gesundheitliche Beeinträchtigungen können nicht ausgeschlossen werden. Bitte begeben Sie sich im betroffenen Bereich sofort in geschlossene Räume. Schließen Sie vorsorglich Fenster und Türen und schalten Sie Klima- und Lüftungsanlagen ab. Informieren Sie auch Ihre Nachbarn. Blockieren Sie nicht den Notruf von Feuerwehr und Polizei durch Nachfragen. Auf der A643 Wiesbaden Richtung Mainz ist die Ausfahrt Mainz-Mombach wegen Brückenarbeiten gesperrt.
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The Feeling von Lost Frequencies. In ein paar Minuten stimmen wir uns ein auf das WM-Spiel Schweiz gegen Kolumbien mit einem Hit aus der Schweiz und einem Hit aus Kolumbien. Aber in Nordamerika wird gerade nicht nur Fußball gespielt, sondern auch Musik. Ex-One Direction-Star Niall Horan wird die Spiele vor Ort womöglich nicht sehen können, denn er ist heute und am Donnerstag in Nashville, Tennessee, tritt da auf während seiner Welttournee, auf der er im Oktober auch nach Deutschland kommt. Dann spielt er in Hamburg, Berlin und Köln. Das ist die aktuelle Single aus dem Album Dinner Party von Niall Horan. Tastes so good.

0: Mark Forster und Chöre. Hier ist Pop, die Abendshow zusammen bei WDR 2, HR 3, NDR 2, SR 1, MDR Jump und SWR 3. Und es sind jetzt noch 10 Minuten bis zum letzten Achtelfinale dieser Fußball-Weltmeisterschaft. Nach Frankreich, Marokko, Spanien, Belgien, Norwegen und England ist vor 2 Stunden auch Argentinien ins Viertelfinale eingezogen. Gleich dann die Entscheidung zwischen der Schweiz und Kolumbien. Und darauf wollen wir euch einstimmen. Einmal mit Jens Grotegut aus unserem Wir reden über Fußball, ohne über Fußball zu reden Kompetenzteam.
1: Guten Abend. Ja.
0: Und dafür reden wir stattdessen über den lustigen Spitznamen der Kolumbianer.
1: Ja, die Schweizer Mannschaft, die nennt man ja die Nativ, mit dem fangen wir mal an. Dann gibt es ja auch noch sowas wie die Franzosen, Les Bleus, die Blauen. Und wenn man diesem Rabbit Hole Spitznamen ist, muss man natürlich weitermachen mit den Belgiern. Das sind die Roten Teufel. Die Dänen sind ja wohl Danish Dynamite. Die Engländer, die Three Lions, wegen der drei Löwen im Wappen. Und die Kolumbianer nennt man Los Cafeteros, die Kaffeebauern.
0: Kaffeebauern.
1: Ja.
0: Und Kaffeepflanzen anbauen ist eine gute Sache, auch als CO2-Ausgleich. Und die Kolumbianer sind ja außerdem die Vielflieger dieser WM.
1: 17.000 Kilometer sind die Jungs um den Bayern-Spieler Luis Diaz schon geflogen. Los ging es in der Gruppenphase in Mexiko-Stadt, dann weiter nach Guadalajara, dann rüber nach Miami jetten, dann für 16-Finale nach Kansas City gegen Ghana und für Spiel heute mussten sie nochmal in die neue Heimat von Thomas Müller nach Kanada rüber, genauer gesagt nach Vancouver jetten.
0: Und da sind jetzt die Laufkilometer auf dem Platz während der Spiele noch gar nicht mitgezählt.
1: Ja.
0: Sollten sie heute gegen die Schweiz gewinnen, geht es dann zurück nach Kansas City. Da holt sich die komplette Mannschaft dann auf der Meilensammlerkarte mal eben den Platin-Status.
1: Erstmal müssen sie ja die Schweiz schlagen und für die ist es tatsächlich heute eine Art Revanche. Kolumbien-Schweiz, das gab es vor 32 Jahren schon mal bei einer
0: WM. Vor 32 Jahren?
1: Ja, 1996, auch die war ja in den USA.
0: Ach so.
1: Geschichte wiederholt sich immer.
0: Deswegen spielen sie heute in Vancouver.
1: Exakt.
0: Ja, ich verstehe. Dann stimmen wir uns mal ein auf erstmal Kolumbien mit Carol G und Si antes te hubiera conocido.
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0: Karol G aus Kolumbien, Si antes te hubiera conocido. Als Einstimmung auf das Fußballspiel Kolumbien gegen Schweiz in 5 Minuten in Vancouver. Karol G, einer der größten Popstars der Welt, die aktuell wichtigste Künstlerin aus dem Latin Pop. Milliardenfach gestreamt, weltbekannt. Aber heute nicht auf dem Platz, insofern muss es ohne sie gehen. Wir stimmen uns auch noch auf die Schweiz ein. Oh, das tun die Fans auch. Eben hat ein Schweizer Fan einem ARD-Sportreporter ins Mikro geschrien.
1: Wenn die Schweiz bis ins Viertelfinale kommt, dann tätowiere ich mir ein Schweißkreuz auf die Brust.
0: Das hat er im Fernsehen gesagt, jetzt wissen es alle, also muss er es machen. Da führt jetzt kein Weg vorbei. Wenn die Schweiz ins Viertelfinale einzieht, wäre das das erste Mal seit 1954. Sie sind zwar bei den letzten 3 Weltmeisterschaften inklusive dieser immer weitergekommen, als Deutschland. Aber bis ins Viertelfinale dann halt auch schon lange nicht mehr. 54 das letzte Mal. Insgesamt waren sie erst 3-mal im Viertelfinale. 1934, 1938 und 1954. Wartet, ich glaube, da steckt ein Hit drin. 34, 38, 54, 26, ja so. Ja, wir müssten ihn halt irgendwann noch zu Ende dichten. Bis es soweit ist, stimmen wir uns mit einem anderen Song aus der Schweiz ein. Mit dem Berner Duo Loh und Le Duc. Das sind 2 Mundartkünstler, die einen Song gemacht haben, der tatsächlich ein großer Hit auch außerhalb der Schweiz wurde. Oft gestreamt wurde, viel gewünscht wurde, auch bei Wunschsendungen im Radio. Und seitdem wissen wir Telefonnummern und wie man sie auf Schweizerdeutsch ausspricht. 079 079.

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1: Um 22 Uhr mit Ines Kunze. In der türkischen Hauptstadt Ankara hat das Gipfeltreffen der NATO-Staaten begonnen. Bei einem Empfang des türkischen Präsidenten Erdogan beklagte sich US-Präsident Trump erneut, die Europäer hätten ihn mit ihrem unsolidarischen Verhalten während des Iran-Krieges sehr enttäuscht. Unterdessen kündigten die übrigen Mitgliedstaaten neue Rüstungsgeschäfte an. Bundeskanzler Merz sagte, man baue eine europäischere NATO, damit sie transatlantisch bleiben könne. Per Handschlag besiegelte er mit dem kanadischen Premier Carney dessen Absicht, bis zu 12 U-Boote vom deutschen Hersteller TKMS zu kaufen. Insgesamt sollen laut NATO in Ankara Rüstungsverträge im Wert von rund 44 Milliarden Euro unterzeichnet werden. Die französische Rechtsnationalistin Le Pen will bei der Präsidentschaftswahl im kommenden Jahr antreten. Das bestätigte sie im französischen Fernsehen. Am Nachmittag hatte ein Gericht ein Urteil bestätigt, nachdem sie ein Jahr eine elektronische Fußfessel tragen muss. Aus Paris, Caroline Diller.
2: Le Pen kündigte an, dagegen in Revision zu gehen und das Kassationsgericht anzurufen. Dabei setzt sie vor allem darauf, dass die Revision die Vollstreckung aller zuvor ergangenen Urteile aussetzt, auch die von den Richtern angeordnete elektronische Fußfessel. Le Pen hatte zuvor mehrfach erklärt, sie werde keinen Wahlkampf mit Fußfessel machen. Allerdings ist diese Strategie juristisch riskant.
1: Trotz sinkender Mitgliederzahlen hat die katholische Kirche in Deutschland im vergangenen Jahr mehr Kirchensteuern eingenommen als 2024. Die aktuelle Kirchensteuerstatistik zeigt einen Anstieg von knapp 2% auf rund 6,8 Milliarden Euro. Jeanette Özdali berichtet.
3: Der Grund für das leichte Plus bei der Kirchensteuer sind steigende Löhne und vor allem steigende Kapitalerträge wie Zinsen oder Dividenden, die ebenfalls besteuert werden. Allerdings ist die reale Kaufkraft der Kirchen trotz der höheren Kirchensteuereinnahmen leicht gesunken. Denn wegen der Inflation muss die Kirche deutlich mehr Geld für Gehälter, Energie sowie die Sozial- und Bildungsarbeit ausgeben.
1: Der amtierende Fußballweltmeister Argentinien steht im Viertelfinale der Weltmeisterschaft in Nordamerika. Die Mannschaft besiegte in Atlanta Ägypten mit 3:2 nach Verlängerung. Argentiniens Gegner im Viertelfinale wird in der Partie Schweiz gegen Kolumbien ermittelt. Das Spiel beginnt in diesen Minuten. Und das Wetter für Deutschland heute Nacht teils klar, teils wolkig, nach Nordosten hin gelegentlich Regen. Am Tag zwischen Münsterland und Oberbayern viele Wolken, in Alpennähe auch Regen, sonst viel Sonne. Bei maximal 18 Grad an der Nordsee und bis zu 31 Grad am Oberrhein. Die weiteren Aussichten: am Donnerstag und Freitag viel Sonne. Insgesamt wird es wieder wärmer, am Freitag bis zu 35 Grad. 22.03 Uhr.
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4: Eine Gefahrenmitteilung für Weilroth und Grevenwiesbach. Durch einen Waldbrand wird Brandrauch freigesetzt. Gesundheitliche Beeinträchtigungen können nicht ausgeschlossen werden. Bitte begeben Sie sich im betroffenen Bereich sofort in geschlossene Räume. Schließen Sie vorsorglich Fenster und Türen und schalten Sie Klima- und Lüftungsanlagen ab. Informieren Sie auch Ihre Nachbarn. Blockieren Sie nicht den Notruf von Feuerwehr und Polizei durch Nachfragen. A67 Darmstadt Richtung Mannheim. Die Einfahrt Lorsch ist wegen einer Baustelle bis 5 Uhr früh gesperrt. A67 Darmstadt Richtung Mannheim. Die Ausfahrt Lorsch ist wegen einer Baustelle bis 5 Uhr früh gesperrt. A67 Mannheim Richtung Darmstadt. Die Ausfahrt Lorsch ist wegen einer Baustelle bis 5 Uhr früh gesperrt.
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5: Mit Michael Reufschreck, hallo, mit dem neuen Hit von Miles Smith gleich. Einem nicht ganz mehr frischen, aber immer noch wahnsinnig aktuellen, aus den aktuellen Charts, von Katy Perry. Und zuerst mit Ray Dalton und Blood Running.
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0: Cross von Gossip. Hallo zusammen, hier ist Pop, die Abendshow. Gemeinsam bei MDR Jump, NDR 2, HR 3, RBB 888, Bremen 4, WDR 2, SR 1 und SWR 3. Und was für eine Show könnt ihr heute Abend von uns erwarten? Lasst mich mit den Worten von Alexander Zverev antworten. Alexander Zverev hat ja gestern und heute Tennis gespielt und spielt morgen schon wieder, jeweils in Wimbledon. Sein Achtelfinalmatch war eine Doppelfolge, ist gestern Abend abgebrochen und heute fortgesetzt worden. Er hat es gewonnen und ist ins Viertelfinale eingezogen, wo er auf den Amerikaner Taylor Fritz treffen wird und deswegen eben morgen schon wieder spielen wird. Nach dem heutigen Sieg ist er auf dem Platz in Wimbledon im Interview gefragt worden, welche Art von Match können wir morgen gegen Taylor Fritz erwarten? Und Alexander Zverev sagte, wahrscheinlich kein sehr unterhaltsames. Das ist eine Antwort, die Leute selten geben, wenn sie nach sowas gefragt werden. Aber gut. Also, was für eine Show könnt ihr heute Abend von uns erwarten?
1: Probably not a very entertaining one.

0: Junge, du brauchst kein Abi. Wir melden dich von der Schule ab. Das ist ein Satz, den vermutlich wenige Eltern ihren Kindern sagen würden, aber genauso war es beim Papa von Popstar Topic. Papa Topic. Tobias Topic ist inzwischen ein super erfolgreicher DJ und Musikproduzent aus Solingen, das wissen wir kennen seine Hits, wobei er den Vornamen ja längst weglässt, sich Topic nennt. Im Podcast Beyond Business Cast hat er von einem ganz besonderen Gespräch mit seinem Papa erzählt, als er noch in der Schule war.
1: Mein Vater hat irgendwann am Samstag angerufen, meint so, eine Frage, was willst du in deinem Leben machen? Ich so, Musik oder bei dir in der Firma arbeiten. Der hat so ein mittelständisches Unternehmen, Kunststofftechnik ist das. Da meint der, du brauchst ja für beides kein Abitur. Ich so, nee, eigentlich nicht. Dann so, dann melde ich dich Montag von der Schule ab.
0: Ja, ist die Entscheidung gefallen. Raus aus der Schule, mach eins von beiden. Ist jetzt eine Weile her, inzwischen ist Topic 34. Seine Songs laufen rauf und runter, auch hier bei uns. Und hier ist der nächste. Von Topic, neu, zusammen mit Becky G. Sorry, Papi. Wobei mit Papi hier nicht Papa Topic gemeint ist. Im Spanischen ist Papi eine charmante Anrede für einen Mann, so wie Daddy im Englischen. Hier

Eine Eilmeldung aus dem Verkehrszentrum. Achtung, ein Falschfahrer auf der A60 Rüsselsheim-Mainz zwischen Mainz-Spitzdreieck und Mainz-Laubenheim. Hier kommt ein Falschfahrer entgegen. Bitte äußerst rechts fahren, nicht überholen. Auf der A60 Rüsselsheim-Mainz zwischen Mainz-Spitzdreieck und Mainz-Laubenheim ist ein Falschfahrer unterwegs. Bitte Vorsicht in beiden Richtungen.

0: Heaven ist der neue Hit von Miles Smith. An Musikern mangelt es uns zum Glück noch nicht, an Kabarettisten auch nicht. Michael Altinger werdet ihr jetzt gleich bei uns hören. Aber sonst überall Personalmangel.
1: 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Schick mir einfach die Rechnung, ich zahl's dann. So weit sind wir schon. 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

0: Frisch aufgenommen in die Kategorie Dauerbrenner, ewige Kulthits, Songs, die jetzt für immer bleiben werden. The One That Got Away von Katy Perry aus dem Jahr 2010. Damals schon erfolgreich, eine Weile in den Charts. Dann nach 14 Jahren Chartsabwesenheit seit Mai wieder drin in den offiziellen deutschen Singlecharts. Und diese Woche aktuell auf Platz 25. Das ist höher als vor 15 Jahren beim ersten Durchgang.
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2: In der Nacht bleibt es wechselnd bewölkt, teils klar. Tiefstwerte 19 bis 13 Grad. Morgen scheint wieder oft die Sonne. In einigen Regionen ziehen dichte Wolkenfelder vorbei. 22 Grad gibt's in Dreisbrück und 31 Grad in Schliengen.
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3: Achtung, Falschfahrer auf der A60 Rüsselsheim-Mainz. Zwischen Main-Spitz-Dreieck und Kreuz Mainz-Süd kommt Ihnen ein Falschfahrer entgegen. Fahren Sie äußerst rechts und überholen Sie nicht. Auf der A60 Rüsselsheim-Mainz zwischen Main-Spitz-Dreieck und Kreuz Mainz-Süd ist ein Falschfahrer unterwegs. Vorsicht in beiden Richtungen. Vorsicht auf der A3 Würzburg Richtung Frankfurt. Zwischen Helmstadt und Wertheim-Lenkfurt liegen Gegenstände, Reifenteile auf der Fahrbahn, defekter Schwertransport, der Standstreifen ist blockiert. Die rechte Spur ist blockiert. Vorsicht bitte auf der A659 Weinheim Richtung Fürnheim. In der Einfahrt Fürnheim steht ein defekter PKW. Vorsicht bitte auf der B41 Idar-Oberstein Richtung Saarbrücken. In Höhe Pletschestohle läuft eine Entenfamilie. Vorsicht bitte auf der B269 St. Wendel. In Höhe Kreisverkehr am Ortseingang liegen Glasscherben. A67 Darmstadt Richtung Mannheim. Die Ausfahrt Lorsch ist wegen einer Baustelle bis 5 Uhr früh gesperrt.
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0: Und Ei der Daus, gerade jetzt kommt eine Entwarnung aus dem Verkehrszentrum. Auf der A60 Rüsselsheim-Mainz kein Falschfahrer mehr zwischen Main-Spitz-Dreieck und Kreuz Mainz-Süd.

Fever Dream, Alex Warren. Hier ist Pop, die Abendshow mit Michael Räufsteck. Jetzt bräuchten wir bitte wieder eure Hilfe, denn wir haben hier einen großen Kulthit, einen wahnsinnig guten Sommerhit, aber wissen noch nicht, wer ihn gleich singen wird. Und das ist die Entscheidung, die wir in eure Hände geben. Drei originelle Versionen, die man sonst nicht so oft hört, stehen zur Auswahl. Für welche entscheidet ihr euch gleich unter 07221 2011 bei The Boys of Summer? Das sind die Stereophonics aus Wales. Start Nummer 1.

0: Das wäre die Dance-Version. Für wen entscheidet ihr euch? Für die Stereophonics, für die Ataris oder für Kaleidoscope? Welche Version von Boys of Summer hören wir gleich? 07221 2011. Ihr entscheidet live und wir spielen die Version, die zuerst 3 Stimmen hat. Hallo, wer ist da?
1: Hi, hier ist Mella.
0: Mella, was darf sein?
1: Nummer 1, bitte.
0: Einmal die Stereophonics. Vielen Dank, schönen Abend, Mella. Hier ist Michael, wer ist da?
2: Hallo, hier ist der Götz, ich hätte gerne die Nummer 2.
0: Einmal die Ataris, richtig schön die Schrammelgitarren auspacken, ja? Guck mal, was.
2: Jo, wunder, danke dir.
0: Danke, Götz. Hallo, wer ist dran?
3: Okay. Hier ist die Eva, ich hätte gern Nummer 3.
0: Einmal Nummer 3, Eva, okay, dann ist alles wieder offen. 1:1:1, vielen Dank. Wer spricht jetzt?
4: Die Nicole ist hier aus Stuttgart und ich bin für die 2.
0: Einmal die Ataris, danke Nicole, die gehen in Führung. Michael Räufschleck hier, hallo, wer da?
5: Hallo, hier ist die Mariam, ich hätte gern die 2.
0: Einmal die 2, dann wird es jetzt richtig laut im Radio, denn das war die entscheidende dritte Stimme. Vielen Dank dafür. Und hier sind die Ataris. The Boys of Summer.

The Ataris. 2003 haben sie ihre Version von The Boys of Summer aufgenommen und auch in den internationalen Charts platzieren können, auch in Deutschland. Nicht so erfolgreich wie das Original von Don Henley, aber auch ein Hit. Und heute Abend von euch sehr deutlich gewählt. Danke fürs Abschluss.

Billie Eilish und Birds of a Feather. Es ist Halbzeit im letzten Achtelfinalspiel bei der Fußball-Weltmeisterschaft. Zwischen der Schweiz und Kolumbien steht es noch 0:0. Bibi Rexha und Faithless jetzt mit New

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1: Um 23 Uhr mit Ines Kunze. Die USA haben die Ausnahmegenehmigung für den Iran widerrufen, sein Öl zu verkaufen. Damit reagieren sie auf den Beschuss von 3 Tankern in und nahe der Straße von Hormus in den vergangenen Tagen. Bisher hat sich niemand zu den Angriffen bekannt. Die Regierung in Teheran äußerte sich auch nicht. Beim NATO-Gipfel in Ankara warf US-Präsident Trump zudem mehreren EU-Staaten fehlende Solidarität im Iran-Krieg vor. Die französische Rechtsnationalistin Le Pen will bei der Präsidentschaftswahl im kommenden Jahr antreten. Das bestätigte sie im französischen Fernsehen. Am Nachmittag hatte ein Gericht ein Urteil bestätigt, nachdem sie ein Jahr eine elektronische Fußfessel tragen muss. Aus Paris, Caroline Diller.
2: Le Pen kündigte an, dagegen in Revision zu gehen und das Kassationsgericht anzurufen. Dabei setzt sie vor allem darauf, dass die Revision die Vollstreckung aller zuvor ergangenen Urteile aussetzt, auch die von den Richtern angeordnete elektronische Fußfessel. Le Pen hatte zuvor mehrfach erklärt, sie werde keinen Wahlkampf mit Fußfessel machen. Allerdings ist diese Strategie juristisch riskant.
1: Der britische Prinz Harry, Popstar Elton John und 5 weitere Prominente sind in London mit einer Klage gegen den Verlag der Boulevardzeitung Daily Mail gescheitert. Die Kläger hatten Reportern der Zeitung vorgeworfen, illegale Recherchemethoden angewandt zu haben. Dazu sollen das Abhören von Telefonaten und Sprachnachrichten gehört haben, aber auch, dass Privatdetektive private Dokumente wie Krankenakten beschafften. Das schriftliche Urteil wurde heute veröffentlicht. Der Richter wies demnach die Klage ab, weil die Vorwürfe nicht ausreichend bewiesen seien. Russische Sportler dürfen wieder international antreten, auch bei den Olympischen Spielen. Das hat das Internationale Olympische Komitee bei einer Pressekonferenz verkündet. Mehr dazu von Sportreporter Markus Tepper.
3: Damit können russische Sportler ebenso wieder bei internationalen Wettbewerben an den Start gehen, wie bei der kommenden Olympia-Qualifikation für die Sommerspiele 2028. Über eine vollständige Rückkehr Russlands zu den Olympischen Spielen mit Fahne, Hymne und Trainingsanzug will das IOC später entscheiden. Ferner beschloss die Führung der Dachorganisation, die traditionsreiche nordische Kombination aus dem Programm der Winterspiele 2030 zu streichen. Die Mischung aus Skispringen und Skilanglauf sei bei den zurückliegenden 4 Winterspielen die unbeliebteste Sportart beim Publikum gewesen. Darüber hinaus konzentriere sich die nordische Kombination zu sehr auf nur wenige Länder, so das IOC.
1: Das Wetter in Deutschland. Heute Nacht teils klar, teils wolkig, nach Nordosten hin gelegentlich Regen. Am Tag zwischen Münsterland und Oberbayern viele Wolken, in Alpennähe auch Regen, sonst viel Sonne. Bei maximal 18 Grad an der Nordsee und bis zu 31 Grad am Oberrhein. 23.03 Uhr.
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4: Vorsicht bitte auf der A61 Ludwigshafen Richtung Koblenz. Zwischen Stromberg und Rheinböllen steht ein defektes Fahrzeug. Vorsicht bitte auf der A565 Meckenheim Richtung Bonn. Zwischen Kreuzbonn Nord und Bonn-Auerberg befindet sich eine ungesicherte Unfallstelle. Vorsicht bitte im Kreis Reutlingen. Auf der Landesstraße zwischen Gomadingen und Gechingen läuft ein Schaf auf der Fahrbahn. Ostalbkreis und Kreis Heidenheim. Die Landesstraße zwischen Bad Holomey und dem Abzweig nach Zang ist nach einem Unfall in beiden Richtungen gesperrt.
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5: Mit Michael Räufsteg, hallo. Und mit Kaigo, Khalid und Griffin und Save My Love.
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Dua Lipa und Illusion. Hallo, hier ist Pop. Das ist die gemeinsame Abendshow auf Bremen 4, WDR 2, SR1, MDR Jump, NDR 2, HR3, RBB 88.8 und von SWR 3. Schön, dass ihr alle bei uns seid. Danke fürs Zuhören. Es ist Festivalsaison, es ist Konzertsaison. Was ist für euch das Coole bei Konzerten? Ja, die Musik mal live hören, das Event an sich. Es ist doch auch, was die Künstler zwischen den Konzerten erzählen, oder? Ob es eine lustige Anekdote ist, die man auf einem Album oder im Stream einfach nicht hören würde, oder ob sie mal wirklich die ganz großen Gefühle rauslassen. Genau so einen Moment hören wir jetzt, weil er sehr viele Menschen bewegt hat. Youngblood hat in Tschechien vor 20.000 Leuten gespielt, beim Bloodfest, seinem eigenen, nach ihm benannten Festival. Und auf einmal ließ er all seine Gefühle raus und die Tränen gleich mit. Gut, es hätte auch Schweiß sein können, denn es war wohl sehr warm. Er stand da mit nacktem Oberkörper, schweißgebadet. Aber es war schon sehr emotional, als er einfach mal erzählt hat, wie es ihm geht. In letzter Zeit habe ich mich von allem so getrennt gefühlt. Ich habe jeden Tag mein Bestes gegeben, um aufzuwachen. Ich habe mich lange, oft verletzt gefühlt. Und ich weiß nicht warum. Aber jedes Mal, wenn ich eure Gesichter sehe, jedes Mal, wenn ich eure Augen sehe, jedes Mal, wenn ich euch ansehe, weiß ich, dass ich irgendwo hingehöre. Um mich sicher vor der Außenwelt zu fühlen. Mich sicher vor der Außenwelt zu fühlen, ist etwas, wofür ich euch niemals genug danken kann. Und alles, was ich sagen will, ist, das hier ist eure Familie. Wenn ihr jemals Angst habt, wenn ihr euch jemals fürchtet, wenn ihr jemals bedroht werdet, werden wir da sein. Ich werde verdammt nochmal für euch da sein. Youngblood's Clip, den er auf Insta gepostet hat, hat eine 750.000 Likes bekommen. Darunter viele von Musikern wie Keane the Crow oder SZA. Youngblood schreibt noch drunter: Als ich von dieser Bühne kam, war ich völlig euphorisch. Aber 20 Minuten später, als ich allein unter der Dusche stand, hatte ich einen Zusammenbruch. In der heutigen Zeit Künstler zu sein, ist so seltsam, weil sich alles so schnell bewegt. Man schafft es kaum, irgendetwas, das man fühlt, einzuordnen oder zu verarbeiten. Egal, ob gut oder schlecht. Youngblood. Hier ist er mit Zombie.

Youngblood und Zombie. Es ist schön, dass ihr die Aufmerksamkeit bekommt für dieses emotionale Video. Vielleicht habt ihr es angespült bekommen, vielleicht habt ihr gerade zum ersten Mal davon gehört. Und falls ihr gerade überhaupt zum ersten Mal von Youngblood gehört habt, er hat die Aufmerksamkeit auch wegen seiner Musik verdient. Denn er ist einer der wirklich guten, jungen Rocker, hat in Deutschland Erfolg, auch in den Albumcharts. So einen richtigen Single-Hit hatte er noch nie, aber es lohnt sich, da mal durchzuhören. Es gibt schon vier ganze Alben von ihm. Falls ihr ihn gerade erst entdeckt habt, da ist noch viel nachzuholen.

0: Laura Pausini und James Blunt, Primavera in Anticipo. Es ist gerade Trinkpause in Vancouver, das ist dringend nötig bei 23 Grad. Das dritte Viertel ist vorbei, es steht zwischen Kolumbien und der Schweiz im letzten WM-Achtelfinale immer noch 0-0.
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1: Vorsicht bitte auf der A3 Frankfurt Richtung Köln zwischen Wiesbaden-Niedernhausen und Itzstein befindet sich eine ungesicherte Unfallstelle im Baustellenbereich. Vorsicht bitte auf der A6 Nürnberg Richtung Heilbronn. Zwischen Öhringen und Pretzfeld liegt ein Holzbrett. Vorsicht bitte auf der A66 Frankfurt Richtung Wiesbaden. Zwischen Frankfurt am Main-Zeilsheim und Krifteller Dreieck liegt ein Spanngurt. Vorsicht bitte auf der B27 Stuttgart Richtung Tübingen. Zwischen Tübingen Unterer Wert und Tübingen fährt ein Fahrradfahrer auf der Fahrbahn. A67 Mannheim Richtung Darmstadt. Die Ausfahrt Lorsch ist wegen einer Baustelle bis 5 Uhr früh gesperrt. Ostalbkreis und Kreis Heidenheim. Die Landesstraße zwischen Bad Holomei und dem Abzweig nach Zang ist nach einem Unfall in beiden Richtungen gesperrt.
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Hozier und Too Sweet. Hier ist Pop, die Abendshow. Die Stimmen beim nächsten aktuellen Hit sind KI-generiert. Wenn ihr bei uns KI hört, dann sagen wir euch das vorher. The Second Voice.

0: Deutschland ist Basketball-Weltmeister. Und auch im Feldhockey und im Beachhandball. So, das vorweg, weil man ja momentan das Gefühl hat, es geht gar nichts mehr. Nur weil Deutschland bei der Fußball-WM schon lange raus ist. Oder bei der Tour de France gerade auch kein Deutscher um den Sieg mitfährt. So, aber dann hören wir in den Nachrichten heute, dass wir bei den nächsten Olympischen Winterspielen ein paar Medaillenchancen weniger haben werden. Ja, wir reden jetzt über Wintersport mitten im Sommer. Denn das Olympische Komitee hat gesagt, es nimmt die nordische Kombination. Nach über 100 Jahren aus dem Olympiaprogramm. Skispringen und Langlauf gibt's auch weiter, aber nur einzeln. Und die Kombination war in den vergangenen Jahrzehnten, von jetzt den jüngsten Olympischen Spielen mal abgesehen, immer eine Goldgrube für die Deutschen. Jetzt ist sie raus. Nicht, weil Deutschland diesmal nichts geholt hat in Italien, sondern die nordische Kombination sei die beim Publikum unbeliebteste Sportart gewesen, heißt es. Und nur wenige Länder seien darin erfolgreich. Eins der bekanntesten, nicht mehr aktiven deutschen Gesichter ist Johannes Rizek. Er ist schockiert.
1: Man kann das erstmal gar nicht greifen. Also so im ersten Moment, wie es zieht einem den Boden unter den Füßen weg, muss mich da wirklich hinsetzen. So im ersten Moment fragt man sich da schon natürlich, wie sieht jetzt meine Zukunft aus? Und auch wenn ich jetzt nicht mehr aktiv bin, trotzdem in der Kombination ja noch so viel Herzblut drin habe. Und das wird wahrscheinlich immer, ganz egal wie die Entscheidung ist, Teil meines Lebens sein.
0: Oberstdorf ist ein wichtiger Stützpunkt für die nordische Kombination in Deutschland. Johannes Rizek sagt, die IOC-Entscheidung kann man da zumindest kurzfristig abfedern.
1: Sagen wir maximal bis nächstes Frühjahr und dann. Und im Hintergrund werden auch Gespräche laufen, wie die Zukunft dann aussehen kann. Man darf jetzt auch nicht dieses Konstrukt aufrechterhalten, dass es keine Auswirkungen hat. Das ist leider nicht so. Und natürlich der Nachwuchs. Das wird sich auch zeigen. Was sind die Perspektiven in der Kombination? Auch wenn ich den Sport liebe, habe ich da überhaupt Perspektiven, das professionell ausüben zu können? Und das sind aber Fragen, die jetzt noch viel zu früh sind zu klären. Aber ich glaube, denen müssen wir uns jetzt, so bitter das klingt, sehr, sehr bald stellen.
0: Immerhin eine schöne Nachricht gab es für Oberstdorf heute dann doch. Oberstdorf bekommt den Zuschlag für die Ski-WM im Jahr 2031. So, und wenn die nordische Kombination dann raus ist im Jahr 2030, nach 100 Jahren olympischer Disziplin, dann gibt ja vielleicht eine andere Sportart ihr Comeback. Irgendwas, was vielleicht 100 Jahre nicht mehr dabei war. Wir haben ja plötzlich Platz für eine Disziplin. Was ist mit Skijöring? Das ist im Prinzip wie Wasserski, nur dass man halt durch den Schnee gezogen wird und nicht von Booten, sondern von Pferden. Gab es zuletzt 1928 bei den Spielen in St. Moritz. Das könnte man doch wiederbeleben. Hundeschlitten war olympisch 1932 in Lake Placid. Oder Skiballett, also Eiskunstlauf auf Skiern. Noch gar nicht so lange her, 88 und 92 in Calgary und Albertville in Frankreich war das dabei. Also lasst uns doch irgendwas zurückholen. Macht die Marktforschung, findet raus, dass es damals nicht zu den unbeliebtesten Sportarten gehört und bums, ist es wieder da.

Abendshow mit Michael Reifsteg. Schweiz gegen Kolumbien geht in die Verlängerung. Wie es ausgeht, sagt euch Ben Streubel in der Popnacht. 0-0 steht es im Moment noch. So, und wir hatten leider wieder ein paar Themen, zu denen wir nicht kamen. Wir hatten da eigentlich noch vor, euch zu nennen die Öffnungszeiten der Eiter-Sammelstellen in eurer Region. Eine Enthüllung der stärksten Schwachstellen bei schwachem Starkregen. Und wir wollten noch eine Lokalrunde geben. Naja, vielleicht beim nächsten Mal. Gute Nacht.

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1: Um 0 Uhr mit Lydia Wagner. Die USA haben die vorher gelockerten Sanktionen auf iranisches Öl wieder in Kraft gesetzt. Damit darf der Iran wieder keine neuen Geschäfte mit Rohöl, petrochemischen oder Erdölprodukten mehr abschließen. Aus der Nachrichtenredaktion Heike Lüttich.
2: Damit reagieren die USA auf den Beschuss von 3 Tankern in und nahe der Straße von Hormuz in den vergangenen Tagen. Bisher hat sich niemand zu den Angriffen bekannt. Auch die Regierung in Teheran hat sich nicht geäußert. In der Rahmenvereinbarung, die zum Kriegsende führen soll, hatten die USA die Sanktionen auf iranisches Öl aufgehoben. Jetzt erklärte ein Regierungsbeamter in Washington, wenn der Iran seine Verpflichtungen aus dem Abkommen nicht erfülle, habe auch das Entgegenkommen der USA ein Ende. Teil des Abkommens ist die vollständige Öffnung der Straße von Hormuz und freie Durchfahrt für Handelsschiffe.
1: Die französische Rechtspopulistin Le Pen bleibt dabei. Sie will im kommenden Jahr als Präsidentschaftskandidatin antreten und das trotz ihrer Verurteilung wegen Missbrauchs von EU-Geld. Das hat sie am Abend im französischen Fernsehen gesagt. Caroline Diller berichtet aus Paris.
3: Marine Le Pen geht all in. Volles Risiko. Mit präsidialer Miene erklärte die dreifache Präsidentschaftskandidatin des rechtsnationalen Rassemblement National am Abend, dass sie ihre Partei auch noch ein viertes Mal in den Präsidentschaftswahlkampf führen wird. Und das, obwohl ein Pariser Berufungsgericht Le Pen der Veruntreuung von EU-Geldern für schuldig befunden und damit das Urteil der ersten Instanz von März letzten Jahres im Grundsatz bestätigt hatte. Le Pen kündigte an, dagegen in Revision zu gehen und das Kassationsgericht anzurufen.
1: In New York City droht ein 37-stöckiger Wolkenkratzer teilweise einzustürzen. Einsatzkräfte haben das Hochhaus und auch umliegende Gebäude evakuiert. Die Straßen drumherum sind gesperrt worden. Der Wolkenkratzer wird gerade umgebaut. Kurz vorher waren noch Bauarbeiter drin. Die Feuerwehr hat aber festgestellt, dass 2 tragende Säulen fast eingeknickt sind. Außerdem sollen die Böden mehrerer Stockwerke durchhängen. Bei der Fußball-WM steht Argentinien im Viertelfinale. Der amtierende Weltmeister hat ein 3:2 nach Verlängerung gegen Ägypten geschafft. Und das, obwohl Argentinien bis zur 79. Minute noch mit 0:2 zurücklag. Superstar Lionel Messi hat dabei sein mittlerweile 21. WM-Tor geschossen und ist damit auch der Top-Torschütze bei dieser WM. Der Viertelfinalgegner von Argentinien wird jetzt gerade in der Partie Kolumbien gegen die Schweiz ausgespielt. Hier geht es in die Verlängerung. Das Wetter in Deutschland. Heute Nacht teils aufgelockert, teils stark bewölkt. Tiefstwerte zwischen 19 und 9 Grad. Tagsüber zwischen Münsterland und Oberbayern viele Wolken, sonst zeitweise auch längere Zeit sonnig. Die Temperaturen steigen auf 18 bis 31 Grad. Die Zeit 0:03 Uhr.
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4: Vorsicht bitte auf der A3 Köln Richtung Frankfurt. Zwischen Raststätte Heiligenrot West und Dietz befindet sich eine Ölspur auf der Fahrbahn. Kreis Heilbronn, die Kreisstraße. Zwischen Eppingen und Mühlbach ist nach einem Unfall gesperrt. Ostalbkreis und Kreis Heidenheim. Die Landesstraße zwischen Bad Holomey und dem Abzweig nach Zang ist nach einem Unfall in beiden Richtungen gesperrt.
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5: Mit Ben Streubel. So, wir haben uns einigermaßen gemütlich gemacht. Einigermaßen mein zweites Ich hat noch nicht Platz genommen. Das wird aber auch passieren. Wir werden uns auch in den nächsten Minuten, und ich weiß ja nicht, wie lange es noch dauert, das Spiel Schweiz-Kolumbien im Achtelfinale. Da wird noch ordentlich in der Verlängerung gespielt. Und vielleicht gibt es noch ein Elfmeterschießen. Da sind wir natürlich auch dabei. Und ihr seid bei uns bis 5.
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das Little Indigo Girl. So, der Flügel muss rausgeschoben werden, die Streicher auch, das Orchester muss raus, denn jetzt geht's hier los mit der Popnacht. Es ist schon 9 Minuten nach Mitternacht. Heute ist der 8.7.2026. Ich hoffe, ihr hattet einen guten 7.7. Seid einigermaßen entspannt und gut eingestellt. Heute ist Tag der Videospiele, der weltweite Videospieltag. Das heißt, man soll nicht mit dem erhobenen Zeigefinger heute auf die Leute schimpfen, die zu viel vor irgendwelchen Monitoren sitzen oder vom Smartphone und Videospiele betreiben. Es gibt ja nun auch Spiele, die einen geprägt haben. Ob es Walking Dead ist beispielsweise, Uncharted war das bei mir. Fortnite-Spieler natürlich sowieso, die hängen wahrscheinlich jetzt auch noch dran. Oder ich bin ja ein Fan von Super Mario Kart. Und zwar Super Mario Kart, wer es kennt, da hinten letzte Reihe sehe ich jemanden, natürlich, der geht die Hand hoch. Was ich da am meisten mag, ist, wenn man da Bananenschalen aus dem Auto geworfen hat. Und das hat mich süchtig gemacht, dieses Bananenschalen aus dem Auto rauswerfen, dass dann der Hintermann ausrutschte und es macht ihm diesen Knallbaff. Da ist, glaube ich, ein Reifen geplatzt oder gleich alle 4 Reifen. Und das hat mir eine solche Freude gemacht, also bis zum heutigen Tag und zur heutigen Nacht. So, ist das nicht Philosophie auch ein bisschen? Das ganze Leben ist doch Bananenschalen rauswerfen, ob das in der Politik ist, so ein Trumpy oder ob es eben zu Hause in der Familie ist. Heute werden wir nur die Frucht essen, meine lieben Freunde. Ich bin ja auch ein bisschen Messdiener. Wir werden uns mit der Frucht der Banane beschäftigen, nur mit dem Besten. Ich teile sie mit euch und reiche sie euch, ja. So ist das Motto dieser Show. Vielleicht darf der nächste Hit feiern. Und Dalton hat sich nämlich Saskia ausgesucht. Die hat heute Geburtstag. Verliebt in mich. Vielleicht passt das ja auch ein bisschen zu ihrer Situation.

Hi-Dai, Burna Boy und Shakira. So, da kann man auch gerade mal gucken, was ist denn da nicht los bei Schweiz-Kolumbien. Da steht es immer noch 0-0. Erste Hälfte der Verlängerung ist auch rum. Da kommt dann gleich die zweite. Vorsicht auf der A4 Dresden Richtung Görlitz. Da sind Menschen auf der Fahrbahn zwischen Dreieck Dresden-Nord und Hermsdorf. Da steht doch ein defektes Fahrzeug. Ihr passt da bitte auf. So als Kultisches. Ein kultischer Hit von The Police. Every little thing she does is magic. Und gleich danach ein Rätsel, da verdient ihr euch das erste Pop-Nacht-Package. Zwei Hits in einer Sekunde erkennen, in 3 Minuten.

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1: Das ist die erste Aufgabe für heute Nacht. Wir müssen ja mal so ein bisschen langsam einsteigen hier in diese Show. Welche beiden Songs die Nummer 1 waren an diesem 8.7. sind denn das? 07221 2011. Das war gar nicht so leicht. Also ich habe es mir doch, als ich das zusammenstellte, mir leichter vorgestellt. Aber jetzt überlege ich selbst kurz. Also vielleicht habt ihr ja eine Idee. 07221 2011 für

Eine Eilmeldung. Achtung, ein Falschfahrer auf der A553 Bielesheim-Brühl zwischen Kreuz Bliesheim. Brühl. Zwischen Kreuz Bliesheim und Brühl Nord kommt ein Fahrzeug entgegen, ein Falschfahrer. Bitte äußerst rechts fahren, nicht überholen. Wir melden es, wenn die Gefahr vorüber ist. Auf der A553 Bliesheim-Brühl zwischen Kreuz Bliesheim und Brühl Nord. Ein Falschfahrer ist dort unterwegs. In beiden Richtungen bitte vorsichtig fahren. Den Song, den wir eben gehört haben, das war der neue Hit von Chaka Khan und Snoop Dogg. Boogies in my soul in der Popnacht.

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1: Love, es ist 0.32 Uhr.
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6: In der Nacht bleibt es wechselnd bewölkt, teils klar. Tiefstwerte 19 bis 13 Grad. Tagsüber scheint wieder oft die Sonne. In einigen Regionen ziehen dichte Wolkenfelder vorbei. 22 Grad gibt's in Manderscheid und 31 Grad im Rheinfeld.
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7: Achtung! Falschfahrer auf der A553 Bliesheim-Brühl. Zwischen Kreuz Bliesheim und Brühl Nord kommt Ihnen ein Falschfahrer entgegen. Fahren Sie äußerst rechts und überholen Sie nicht. Auf der A553 Bliesheim-Brühl zwischen Kreuz Bliesheim und Brühl Nord ist ein Falschfahrer unterwegs. Vorsicht in beiden Richtungen. Vorsicht bitte auf der A3 Köln Richtung Frankfurt. Zwischen Raststätte Heiligenrot-West und Dietz befindet sich eine Ölspur auf der Fahrbahn. A67 Darmstadt Richtung Mannheim. Die Ausfahrt Lorsch ist wegen einer Baustelle bis 5 Uhr früh gesperrt. Kreis Heilbronn, die Kreisstraße. Zwischen Eppingen und Mühlbach ist nach einem Unfall gesperrt. Ostalbkreis und Kreis Heidenheim. Die Landesstraße zwischen Bad Holomei und dem Abzweig nach Zang ist nach einem Unfall in beiden Richtungen gesperrt.
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1: Und die am meisten unterschätzte Höchsttemperatur heute, Niestetal in Nordhessen, 23 Grad. Hier ist die Popnacht. Mein Name Ben Sträubel.

0: My Mind und Ellie Goulding.
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0: Die 2 Nummer 1 Hits des 8.7. Welche beiden Songs haben heute Geburtstag, waren ganz oben in den Charts? Simone aus Northeim, guten Morgen.
2: Guten Morgen, grüß dich.
0: Und was hast du denn erkannt?
2: Das war einmal Good Thing von den Fine Young Cannibals und ja. Waterfall von TLC.
0: Jawohl, dann schon gehört dir das Popnacht-Package. Du hast aber auch viele Geschenke bekommen schon in den vergangenen Stunden. Vor 2 Jahren hat dein Mann dir Helene Fischer-Karten geschenkt.
2: Richtig.
0: Vor 2 Jahren hast du das schon, konnte man schon kommen. Und dann war gestern Abend das Konzert in Hannover. War gut? Alles cool?
2: War super. Ja. War ganz toll. War eine ganz tolle Show. Die hat super Stimmung gemacht.
0: Ja.
2: Nahezu ausverkauft. Einzige Problem war die Parkplatzsuche, aber ja, ansonsten hat alles gepasst.
0: Da muss man mit leben. Ich meine, ihr könnt natürlich aus Northeim, kann man doch vielleicht mit einer Drohne drüber fliegen oder sowas oder mit einem Private Jet.
2: Ja, ginge vielleicht auch, aber wir sind mit dem Auto hingefahren.
0: Wollen wir sagen, du hast ein abbezahltes Haus, du kannst wieder in was Neues investieren, ne? Aber Northeim ist doch schön, bei diesem Wetter, glaube ich, ihr habt doch so einen See, so einen Baggersee, ne, in der Nähe.
2: Ja, genau. Wir haben Baggersee direkt vor der Haustür, wo man wunderbar schwimmen kann, ja. Tretboot fahren.
0: Das siehst du.
2: Also alles, was das Herz begehrt.
0: Darf man da eigentlich auch mit einem Schlauchboot mit 2 PS Elektromotor drüber? Oder
2: das dürfte man auch,
0: ja?
2: Wenn man den entsprechenden Führerschein hat.
0: Nee, brauchst du nicht. Bei 2 PS, also unter 5, glaube ich, brauchst du keinen.
2: Da kannst du auch nebenher schwimmen, glaube ich.
0: Ja, gut, ich bin ja ein bisschen faul. Ich habe so ein Schlauchboot mit allen möglichen. Das Wichtige ist beim Schlauchboot, dass man, wenn man baden möchte, einen Anker dabei hat. Und dann eine Badetreppe. Die muss aber ordentlich stabil sein, weil sonst kommst du nie wieder ins Boot rein.
2: Ja, das stimmt natürlich.
0: Also Open Water, den Film Open Water, wo man so mitfiebert und dann, wo die nicht mehr ins Boot reingekommen sind, dann was reingesprungen ist. Ja, alles schreckliche Sachen. Nur da, so sehe ich mich da immer, aber toll. Also, dann genießt den heutigen Tag mal, vielleicht sogar am See. Ich glaube, wettertechnisch müsste es das hergeben.
2: Ich und denke auch, wird ja die Woche besser.
0: Ja, und grüß deinen Mann, ja, der in der Nähe steht.
2: Das mache ich. Vielen Dank, schönen Abend noch. Ciao.

Mr. Know-It-All. Und im Achtelfinalspiel Schweiz-Kolumbien, da sind wir jetzt im Elfmeterschießen. Das ist bisher sehr ausgeglichen. Also jeder hat bisher getroffen. Das geht hin und her und bleibt spannend. Und wie es dann ausgeht, ob die Schweiz oder ob Kolumbien weiterkommen ins Viertelfinale, das erfahrt ihr hier bei uns gleich.

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Es sind 0.50 Uhr, eine Entwarnung. Auf der A553 Bliesheim-Brühl ist kein Falschfahrer mehr unterwegs zwischen Kreuz Bliesheim und Brühl Nord. Hier ist die Popnacht.

0: 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Und jetzt wird aber Party gemacht in der Schweiz. Die Schweiz hat es geschafft, im Elfmeterschießen gegen Kolumbien zu gewinnen. Und damit steht die Schweiz im Viertelfinale bei der Fußballweltmeisterschaft 2026. Und es gab einen Fan gestern Abend, einen Schweizer Fan in Basel, Arno. Wir haben seine Adresse notiert.
1: Wenn die Schweiz bis ins Viertelfinale kommt, dann tätowiere ich mir ein Schweißkreuz auf die Brust.
0: Jawohl, das werden wir natürlich nachkommen.

Neue End von Loose Ends, Love Bites Back. 0.56 Uhr ist es, eine Gefahrenstelle von der A1 Hansa-Linie Osnabrück Richtung Münster. Da ist ein Unfall passiert. Die Unfallstelle ist noch nicht abgesichert. Ölspur auch auf der Fahrbahn, da bitte vorsichtig fahren. Zwischen Kreuz Lotte Osnabrück und Überleitung zur A30 in Richtung Osnabrück. A1 Hansa-Linie Osnabrück Richtung Münster ist der Unfall. Und auf der A4 Erfurt Richtung Kirchheimer Dreieck zwischen Gotha-Boxberg und Waltershausen ist auch ein Unfall passiert. Auch dort ist die Unfallstelle noch nicht gesichert. Zwar noch ein kultischer Song, weil wir uns den mal verdient haben hier von Take That.

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1: Um 1 Uhr mit Didier Wagner. Das US-Militär greift wieder den Iran an. Das zuständige Regionalkommando hat mitgeteilt, dass eine Serie heftiger Angriffe gestartet worden ist. Die USA reagieren damit auf mehrere Angriffe auf Tanker in der Nähe der Straße von Hormus. Von US-Seite heißt es, das sei unbegründet gefährlich und ein eindeutiger Verstoß gegen die Waffenruhe gewesen. Die iranische Regierung solle einen hohen Preis für die Angriffe auf Handelsschiffe zahlen. Bisher hat der Iran die Angriffe nicht offiziell zugegeben. Der NATO-Gipfel in Ankara hat mit neuen Vorwürfen von US-Präsident Trump gegen Europa begonnen. Trump sagte zum Auftakt, er sei wieder einmal sehr enttäuscht. Ohne Gastgeber Erdogan wäre er vielleicht gar nicht gekommen. Aus der Nachrichtenredaktion Thomas Kuhlmann.
2: Der türkische Präsident sei ein Freund. Die anderen in der NATO hätten die USA mal wieder nicht gut behandelt. Wörtlich, Italien hat uns abgewiesen, Deutschland hat uns abgewiesen, Frankreich hat uns abgewiesen. Warum sollen wir noch für sie da sein? Trump meint damit eine fehlende Unterstützung im Irankrieg, den die USA und Israel angefangen hatten und mit dem die NATO eigentlich gar nichts zu tun hat. Um eine neue Kostenverteilung innerhalb der NATO soll es beim Gipfel in Ankara gehen und um die Aufrüstung. Aus NATO-Kreisen heißt es, dass in Ankara für über 50 Milliarden Dollar Rüstungsaufträge vergeben werden.
1: Die FIFA überlegt wohl, wieder russische Teams bei internationalen Wettbewerben zuzulassen. Damit reagiert der Fußball-Weltverband auf eine Entscheidung des Internationalen Olympischen Komitees. Das hatte entschieden, dass russische Sportler wieder bei den Olympischen Spielen antreten dürfen. Mehr dazu von Sportreporter Markus Tepper.
3: Über eine vollständige Rückkehr Russlands zu den Olympischen Spielen mit Fahne, Hymne und Trainingsanzug will das IOC später entscheiden. Ferner beschloss die Führung der Dachorganisation, die traditionsreiche nordische Kombination aus dem Programm der Winterspiele 2030 zu streichen. Die Mischung aus Skispringen und Skilanglauf sei bei den zurückliegenden 4 Winterspielen die unbeliebteste Sportart beim Publikum gewesen. Darüber hinaus konzentriere sich die nordische Kombination zu sehr auf nur wenige Länder, so das IOC.
1: Die Schweiz steht im Viertelfinale der Fußball-WM. Das Team hat im Elfmeterschießen mit 4:3 gegen Kolumbien gewonnen, nachdem es nach Verlängerung noch immer 0:0 stand. Die Schweiz trifft damit im Viertelfinale am Sonntag auf Argentinien. Die Argentinier hatten vorher mit 3:2 gegen Ägypten gewonnen. Das Wetter in Deutschland? Heute Nacht teils aufgelockert, teils stark bewölkt. Nach Nordosten hin gelegentlich Regen, Tiefstwerte zwischen 19 und 9 Grad. Tagsüber zwischen Münsterland und Oberbayern viele Wolken, in Alpennähe auch Schauer. Sonst zeitweise längere Zeit sonnig. Die Temperaturen steigen auf 18 bis 31 Grad. Es ist 1.03 Uhr.
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4: Vorsicht bitte auf der A3 Köln Richtung Frankfurt. Zwischen Raststätte Heiligenrot West und Dietz befindet sich eine Ölspur auf der Fahrbahn.
5: Entwarnung auf der A553 Bliesheim-Brühl. Kein Falschfahrer mehr zwischen Kreuz Bliesheim und Brühl Nord. A67 Darmstadt Richtung Mannheim. Die Einfahrt Lorsch ist wegen einer Baustelle bis 5 Uhr früh gesperrt. Kreis Heilbronn, die Kreisstraße. Zwischen Eppingen und Mühlbach ist nach einem Unfall gesperrt. Ostalbkreis und Kreis Heidenheim. Die Landesstraße zwischen Bad Holomey und dem Abzweig nach Zang ist nach einem Unfall in beiden Richtungen gesperrt.
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6: mit Ben Sträubel. So, dann suchen wir gleich mal den lauten Hit. Vielleicht seid ihr auch Schweizer, feiert gerade den Einzug ins Viertelfinale. Es gibt ja auch Schweizer Künstler. Kann ich mir durchaus vorstellen, dass das sich als Lenkradklopfer oder lauter Hit eignet. Also 0722 2011 oder welchen Hit würdet ihr denn generell gebrauchen? Wenn ihr jetzt unterwegs seid auf den Autobahnen, Bundesstraßen und Feldwegen Deutschlands, habt ein Lenkrad vor euch, hinter euch, über euch oder unter euch, dann gerne einen lauten Hit unter 0722 2011 anmelden. Deutschland wird dann über die Vorschläge in wenigen Minuten entscheiden.
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0: Loving You is Killing Me.
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0: Hier in der Popnacht. Zwei große Hits, die jetzt gegeneinander antreten. Und natürlich, wenn wir schon über die Schweiz gesprochen haben und die Schweiz feiert sich und wir feiern die Schweiz genauso, denn sie ist jetzt im Viertelfinale bei der Fußball-Weltmeisterschaft. Markus aus Bonn, guten Morgen.
2: Ja, grüß dich.
0: Und du bist auch ein Schweiz-Fan. Du hast gefeiert mit Freunden. Und
2: ja,
0: Wie hast du gefeiert?
2: Ja, ich habe so ein Raclette geschenkt bekommen und das haben wir jetzt direkt beim Spiel gefeuert.
0: Schön, natürlich. Raclette ist ja ein Fußballessen auch, ne?
2: Ja, also guck mal, in Kalifornien extra bei der WM gibt es da jetzt auch Raclette. Das haben die extra eingeführt.
0: Ja, ist das so?
2: In San Diego, bei den WM-Spielen.
0: Warum auch nicht, ne? Und also du bist jetzt schön zugesaut wahrscheinlich auf dem Schweizer T-Shirt. Du hast dir einen Song ausgesucht, der natürlich mit der Schweiz zu tun hat, nämlich, kündige es mal an.
2: Ja, DJ Bobo, der hat auf seinen Tourneen auch immer Raclette gegessen.
0: There's a party. Passt natürlich, ne? Vorschlag Nummer 1.
2: Party!
0: Für alle Schweizer, die jetzt auch Spaß haben und Fans von DJ Bobo. Wilma, guten Morgen.
3: Morgen.
0: So, Wilma ist unterwegs gerade bei Jülich mit Medikamenten und du würdest dir gerne einen Song von AC/DC anhören. Das ist ja laut bei dir.
3: Ja.
0: Ist das dein Telefon?
3: Geht, ja.
0: Ja, es rauscht immer mal so ein bisschen, aber ist alles in Ordnung auf der Straße?
3: Hier ist alles ruhig.
0: Gut, wann kommst du nach Hause?
3: 3:30 circa.
0: Wer erwartet dich?
3: Meine zwei Katzen.
0: Also auch schön, ne? Die freuen sich. Und spielst du mit denen oder gibt es gleich was zu essen?
3: Nee, sind erstmal gespielt.
0: Ja, wie alt sind die?
3: Die werden jetzt im August 2 Jahre.
0: Ja gut, dann sind die auch noch ein bisschen sehr verspielt. Du hast ja ausgesucht von AC/DC. You shook me all night long.

0: entscheidet ihr in Deutschland, welchen Song sollen wir lauter spielen als Lenkradklopfer? You Shook Me All Night Long von AC/DC oder vielleicht doch There's a Party von DJ Bobo. Für alle, die vielleicht auch die Schweiz feiern, passt das ganz gut. 0722 1 2011. Euch beiden danke für die Vorschläge. Eine gute Nacht.
1: Party!
0: Ciao, ciao!

neuen Hit, der riecht noch gut, von Sienna Spyro. Für entspannte Hits bekannt, der neue Hit von Sienna Spyro, Material Lover.

0: Jenna Spyros neuer Hit Material Lover.
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2: Die Vorschläge aus Nordrhein-Westfalen kamen einmal von Wilma aus Duisburg, die hätte gerne AC/DC, You Shook Me All Night Long gehört, und Markus aus Bonn war für DJ Bobo There's a Party, weil er zu Hause auch die Schweizer feiert mit Raclette und natürlich den Einzug ins Viertelfinale der Schweiz mit einem gebührenden Hit hier laut hören möchte von DJ Bobo, dem Urschweizer. Okay, dann sagen wir mal, wie ist das ausgegangen? Es ist knapp ausgegangen, wenn AC/DC dabei ist, ne? Aber letztendlich dann doch 63% aller Anrufer für DJ Bobo.

9:24 Uhr. Vorsicht auf der A565 Meckenheim Richtung Bonn. Da liegt ein Reh auf der Fahrbahn zwischen Kreuz Meckenheim und Merl. Da sind Boy Locker und Praised You in der Popnacht.

0: 1.31 Uhr.
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0: ein Reh. A67, Mannheim Richtung Darmstadt. Die Ausfahrt Lorsch ist wegen einer Baustelle bis 5 Uhr früh gesperrt. Kreis Heilbronn, die Kreisstraße. Zwischen Eppingen und Mühlbach ist nach einem Unfall gesperrt. Ostalbkreis und Kreis Heidenheim. Die Landesstraße zwischen Bad Holomey und dem Abzweig nach Zang ist nach einem Unfall in beiden Richtungen gesperrt.
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2: Und die am meisten unterschätzte Höchsttemperatur in Rathen in Sachsen, da bekommen wir heute 23 Grad. Hier ist die Popnacht. Ich bin Ben Streubel.
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0: zu stoppen, hier unstoppable. Und das gilt natürlich auch für die Schweiz. Na, was haben wir da Daumen gedrückt? Hä? Die Schweiz ist weiter bei der WM 26 und zwar im Viertelfinale, hat vor einer Stunde Kolumbien geschlagen. Hat aber doch ganz schön gedauert, ne? Bis zum Elfmeterschießen und dann stand's fest. Und die Fans beim Public Viewing in Basel waren begeistert.
1: Wenn die Schweiz bis ins Viertelfinale kommt, dann tätowiere ich mir ein Schweißkreuz auf die Brust.
0: Ja, das hat im Vorfeld ein Fan gesagt und zieht das durch?
1: Ja, also meine Eltern machen noch ein bisschen Probleme im Familienchat, aber ich mache es. Ich mache es. Die haben gesagt, hey, darüber reden wir noch. Aber ich mache es. Aufs Herz, hier oben, weil die Schweiz das beste Land der Welt ist.
2: Ja, Mann!
0: Tausende von Schweizer Fans haben gefeiert.
3: 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Aber am Ende war es der Himmel.
1: Und so ein Spiel zu gewinnen, das bedeutet nicht nur Viertelfinal, sondern Geschichte. Seit mehr als 60 Jahren sind wir dabei. Und jetzt sind wir wieder hier auf der großen Bühne. Und wir gewinnen die Weltmeisterschaft.
0: Ja! Und die Schweiz spielt dann im Viertelfinale gegen Argentinien. Wer sich nochmal durch das gestrige Achtelfinale durchklicken möchte oder durch das, was eben zu Ende gegangen ist vor einer Stunde, gerne auf Sportschau.

Gedda, Alpha Wills Version von Forever Young. Es ist jetzt 2:15. Vorsicht auf der A4 Aachen in Richtung Köln. Da sind Menschen auf der Fahrbahn im Kreuz Köln-West in der Überleitung zur A1. Menschen auf der Fahrbahn an einer Unfallstelle, die noch nicht gesichert ist. Politischer Song, ABC.

0: von ABC. Hermann ist unterwegs mit einem großen Wohnmobil. Er fährt nach Wien von Wernigerode aus. Guten Morgen, Hermann.
1: Moin, Ben.
0: Und wo bist du denn bisher?
1: Ich bin aktuell in Leipzig.
0: Ach so, na gut, da fährst du. Du hast geschrieben, du fährst über Prag.
1: Richtig.
0: So, und dann machst du da eine kleine Pause noch, bis du in Wien bist, oder?
1: Ja, ich wollte aber durch Prag noch durch, weil sonst verlierst du da eine Stunde.
0: Ach so.
1: Das kommst du da super durch.
0: Okay, und mit dem Wohnmobil besuchst du deine Tochter. Wie schön. Und die lebt in Wien, hat die da eben, was macht sie, studiert sie, oder?
1: Naja, die ist 22, die macht ein duales Studium und muss halt 30 Stunden arbeiten und hat jetzt noch neben dem Studium und hat jetzt noch einen Umzug.
0: Ja.
1: Und da muss Papa ein bisschen helfen.
0: Ja, muss ich mal sagen. Ich meine, du hast ja das große Wohnmobil mitgenommen. Kann man da ein bisschen Umzugssachen reinräumen oder ist das schon voll?
1: Nee, der Umzug ist eigentlich durch. Es geht jetzt noch ums Renovieren der alten.
0: Gut, aber das kannst du ja, ne? So streichen und sowas.
1: Das kriegen wir hin.
0: Sehr fein. Und wie groß ist dieses Wohnmobil? Man sieht es nur von hinten und das sieht unheimlich groß aus. 9 Meter oder was?
1: Ja, nicht ganz. 7,30 Meter.
0: Und da bist du ganz allein mit unterwegs immer?
1: Ja, nee, jetzt auf diese Tour bin ich alleine.
0: Okay.
1: Normalerweise also, sind wir zu zweit.
0: Also deine Partnerin oder Partner oder?
1: Genau.
0: So. Und das ist beklebt mit Arminia Bielefeld. Ist ja lustig. Und vorne bis hinten, bist ein großer Fan. Das ist ein Arminia-Mobil sozusagen geworden, ne?
1: Seitdem wir im Pokalfinale waren, ist das Ding geklebt.
0: Ja, siehst du mal. Und da verfolgst du auch die WM?
1: Ja, aber mehr den deutschen Fußball, weil der Merz ruft mich an wegen einer roten Karte.
0: Ja, ich weiß, ist klar. Es sind alle Witze gemacht worden schon, ne? Über Infantino und Trump und alles. Ich wünsche dir eine gute Fahrt. Komm in den Prag jetzt erstmal gut an für einen Zwischenstopp. Werd nicht müde, ich halte dich wach mit deinem Lieblingshit, ja? Ciao, ciao.
1: Super. 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

Oh la la la, es ist 1.56 Uhr, Vorsicht auf der A96 München in Richtung Lindau zwischen Eitrach und Eichstätten. Da steht ein defekter LKW auf der Autobahn. Hier ist

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1: Um 2 Uhr mit Lydia Wagner. Die USA haben wieder Ziele im Iran angegriffen. Das US-Militär teilte mit, es habe eine Serie von heftigen Angriffen gestartet, als Reaktion auf iranische Attacken auf Handelsschiffe in der Straße von Hormuz. Aus der Nachrichtenredaktion Lukas Kram.
2: Iranische Staatsmedien berichteten über mehrere Explosionen im Süden des Landes. Es seien unter anderem Hafenstädte getroffen worden. In einer ersten Reaktion kündigte der Iran Vergeltung an. Zuvor waren mindestens 3 Tanker in der Straße von Hormuz angegriffen worden. Die USA machten die iranische Regierung dafür verantwortlich. Das Vorgehen des Iran sei unbegründet, gefährlich und ein eindeutiger Verstoß gegen die eigentlich geltende Waffenruhe. Daraufhin hatten die USA bereits ihre Sanktionen auf iranisches Öl wieder in Kraft gesetzt.
1: Der Verband der deutschen Automobilindustrie ist für weitere Reformen. Präsidentin Müller hat gesagt, dass Automobilunternehmen jetzt ihre Wettbewerbsfähigkeit und ihr Geschäftsmodell sichern und neu gestalten müssten. Dazu gehöre auch Kostendisziplin und Anpassungen beim Personal. Viele Beschäftigte in der Automobilbranche fürchten aktuell um ihre Jobs. Bei VW wird es morgen deshalb einen Protesttag geben, zeitgleich mit einer Sitzung des Aufsichtsrates, bei der über mögliche Einschnitte beraten wird. Die Ukraine hat die Entscheidung des IOC kritisiert, russische Sportler wieder zu den Qualifikationen für die Olympischen Spiele zuzulassen. Das Internationale Olympische Komitee hat die Sanktionen gegen russische Athleten vorläufig aufgehoben. Ob sie bei den Olympischen Spielen dann auch mit eigener Flagge und Hymne antreten dürfen, will das IOC später entscheiden. Das ukrainische Außenministerium rief die Gastgeberländer von Sportwettbewerben auf, die russische Flagge weiter zu verbieten, weil unter ihr der, Zitat, grundlose Krieg in der Ukraine weitergeht.